بی تو تنهایی تنهایی تباهم میکند. بسیار یک آهنگ زیبا بود، بسیار یک آهنگ زیبا بود. من واقعا شخصا این آهنگ دوست دارم، آهنگ دوست دارم و اگر بگم دوست دارم در هر برنامه پخش بشه واقعا دروغ نگفتم. پیشتر درباره تابو صحبت کردیم و در مورد مسائلی که به تابو برمیگرده. متاسفانه در آلمان شما میتونین، متاسفانه که نه خوشبختانه، شما در آلمان میتونین در رابطه با بدن خود، در رابطه با اجزای بدن خود به راحتی صحبت کنین. کایان در رابطه با اجزای بدن خود به راحتی صحبت کنین، ولی در جوامعی چون افغانستان شما نمیتونین که به کودک خود بفهمانین که بدن تو نواحی شخصی یا قسمتهای شخصی داره و اصلا صحبت کردن در محیط خانواده در رابطه با بدن کودک به نوعی تابو هست. یعنی فکر میکنیم تابو شکنی میشه اگر ما خواسته باشیم به کودک بفهمانیم که بدن تو حریم خصوصی تو هست و بدن تو شامل کدام قسمت‌های خاص میشه و این قسمت‌های خاص باید از اونها محافظت و نگهداری بکنی. و متاسفانه از همین دلیل هست که در مساجد دینی، در مدارس دینی از کودکان ما سوء استفاده جنسی میشه، به خاطری که کودک نمیفهمه، واقعا خبر نداره که کدام قسمت بدن از او رو نباید کسی دست بزنه. کودک هست دیگه، ذهن کودک به هیچ چیزی اصلا قد نمیده و همین بحث ها هست که خب متاسفانه در کشورهای عقب مانده ای چون کشور ما کودکان را هم دچار تنش میکنه، بالاخره دچار تروما میکنه و زندگی اونها را به مخاطره مندازه و واقعا تاسف بار هست. هی این دوشلن ویا کنن این فاخو با اونزر کورپاتایل ریدن ابا این افغانستان من درف نیش و به زین کورپاتایل ریدن weil das ist eine Tabu. Und man sollte nicht darüber reden. Viele Kinder von uns gehen in die Schule, ich meine islamische Schule, ich meine Muschi. Dann dort gibt es Leute, die, wir sagen auf Persisch, Mullah. Und dann Mullah nutzen unsere Kinder aus, weil Kinder wissen nicht, was ist meine Körperteile. Welche Körperteile ist persönlich? Welche Körperteile ist wichtig für mich? Welche Körperteile? Man darf nicht einfach ja, mit Händen, wie sagt man, fassen. Ja, und deswegen viele Kinder in Afghanistan sind leider mit diesen Tabuthemen belastet. Ja. Und wir haben verschiedene Tabuthemen. Ich habe vorhin gesagt. Und nicht nur sexuelle Tabuthemen, gesellschaftliche haben wir auch, personelle haben wir auch. Es gibt viele Sachen, dass man als eine Person oder eine Frau, einen Mann darf nicht darüber reden. Als Frauen, wir dürfen nicht beispielsweise irgendwo arbeiten, die dort Männer arbeiten wollen. Und also, wenn Männer und Frauen jetzt, wenn Männer und Frauen zusammenarbeiten, das ist ein Tabu. Und wie kann Frauen und Männer zusammenarbeiten in einer muslimischen Gesellschaft? Und das ist ein großes Tabuthema. Und leider in Afghanistan, wir haben viele Probleme und jetzt kommt immer neue Sachen. Und man kann nichts machen. Das ist ein Problem. Wir haben auch kulturelle Tabuthemen oder kulturelle Tabus. Manche Dinge in meiner Kultur, ich meine mit Tajik, sind normal vielleicht, aber beim Hazare und andere Bevölkerung sind nicht normal.
Und ja, und wir auch dürfen nicht, beispielsweise, ich darf nicht als eine Tajik mit Hazar heiraten. Das ist Tabu. Ein richtiger Tabu. Wirklich Tabu. Ich darf nicht mit Hazar heiraten oder ich darf nicht mit Pashtun heiraten oder Pashtun darf nicht auch mit Hazar oder mit Tajik heiraten. Das ist ein großes Thema, aber man redet nicht darüber in Afghanistan, weil man darf nicht. Wir haben auch sprachliche Tabuthemen oder sprachliche Tabus. Menschenwörter, wir dürfen nicht darüber reden und Gesellschaft sagt, diese Wörter vielleicht sind unhöflich und ja, sie sind normale Wörter, aber man darf nicht darüber reden, man darf nicht diese Wörter nutzen, weil sie sind tabu, einfach tabu. Und viele von uns, wie ich, die wollen nicht diese Tabuthemen einfach mit, sie sind nicht bestimmt mit diesen Tabuthemen oder mit diesen Themen oder diesen Dingen. Aber, also ich habe vorhin gesagt, sie können nicht dagegen etwas machen. Ansonsten, sie kriegen Ärger und sie müssen einfach im Käfig sein, ja. Ich habe damals, als ich in Afghanistan war, ich hatte immer Probleme mit Leuten gehabt. Beispielsweise als Frau, damals, als ich meine erste Mal, die ich in der Schule gearbeitet habe, ich habe mit in eine Grundschule, in einer Grundschule gearbeitet damals und in dieser Grundschule, in meinem Shift, gab nur Männer. Und die Männer, wenn die Männer haben mich getroffen, dann sie haben so gemeint, dass wir arbeiten nicht ab heute wir arbeiten nicht. Warum? Weil wir wollen nicht eine Frau mit uns arbeitet. Warum eine Frau muss mit uns arbeiten? Ja, und ich habe damals gesagt, ich kann nicht, ich muss in dieser Schicht arbeiten, weil Frühschicht. Morgen, ich arbeite im Fernseher und ich muss Nachtschicht arbeiten. Und genau. Leider in Afghanistan, wir haben damals, als die Taliban haben nicht, wie sagt man, ich habe vergessen, das Land beherrschen. Ja. Wir hatten auch damals Probleme und diese Probleme alle sind unsere Gesellschaftsprobleme oder gesellschaftliche Tabus. Ich meine, viele von uns denken, dass die Frauen zu Hause sind sicher, zu Hause haben ihre Freiheit und die große Sicherheitsplatz oder wie sagt man, Sicherheitsplatz ist zu Hause und draußen man hat keine Sicherheit oder man ist nicht sicher. Ich meine Frauen. Männer sagen, meine Schwester, meine Mutter, meine Frau ist nicht draußen sicher und sie muss zu Hause bleiben, weil sie zu Hause, ich bin zu Hause und ich kann meine Familie einfach versichern. Ich weiß es nicht, warum, aber ja, das ist leider afghanische Meinung und Gedanken. در افغانستان میگن که اصلا امنیت در چارچوب خانواده هست. یعنی بیرون از چارچوب خانواده خواهرم، مادرم، خانومم امنیت نداره به خاطر که در بیرون از خانه امنیت وجود نداره و امنیت را اصلا کی میاره؟ Was macht diese Sicherheit? Wer bringt, ich muss so sagen, wer bringt diese Sicherheit draußen, meine ich? Du, als einen Mann, bringst diese Sicherheit. Und wenn du bringst, zu Hause, draußen kannst du auch. Ja, weil du sagst, zu Hause bringe ich die Sicherheit. Dann draußen auch gibt es Männer. Und wenn draußen Männer sind und Männer zu Hause bringen Sicherheit, dann bitte schon, draußen auch. Das ist das Problem.
Jeder denkt, dass meine Zuhause ist, mein sicherer Platz und genau. Aber draußen, das ist nicht meine Sache. هم فکر میکنن که در بیرون خانه میشه امنیت نداشت اما در چارچوب خانه داشت و امنیتی که در خانه مهیا میشه او رو کی مهیا میکنه؟ شما به عنوان یک مرد و امنیت بیرون کی مخاطره میکنه یا به خطر میندازه؟ باز هم شما. اگه بیایی حرف بزنیم میگن که شما حرف های فیمینیستی میزنین، شما فیمینیست شدین برای خود. خب ولی واقعا فیمینیست نیست، اینا حرف های می که از یک جامعه افغانستانی آمدون. Ich bin von dieser Kultur gekommen oder aus dieser Kultur gekommen bin und deswegen ich kenne solche Probleme, solche Tabuthemen, deswegen ich wollte darüber reden und Natürlich habe ich auch viele Leute gesehen oder getroffen, die haben zu Hause gar nicht solche Probleme. Aber ich meine nicht, ich habe so gemeint, gar nicht. Das, aber diese gar nicht bedeutet nicht gar nicht, nein. Haben vielleicht andere Probleme, aber manche Tabuthemen, manche solche Probleme in Menschen, Familie, gibt es nicht und ja, Menschen haben andere Meinung und Menschen sind dagegen und ja, aber leider unser Problem ist nur Verständnis und leider unser Verständnis ist nicht gut oder unsere Leute verstehen nicht ihre Gesellschaft und deswegen wir haben solche Probleme. Ich wollte darüber viel reden und ich musste tief darüber reden. Aber in diese drei Jahre, ich meine diese drei Jahre, die ich in dem ich meine Deutsch verbessert oder mein Deutsch gelernt, das ist nicht genug und reicht nicht. Ich kann nicht meine Worte einfach äußern. Deswegen, ich habe so eine große Probleme. Jetzt wir hören ein anderes Lied. Das Lied heißt Hamkhune. Hamkhune. Hallo, wir gehen zum Forst. Du hast darauf dann. Das Lied heißt Hamkhune. Dieses Lied ist auf Englisch geschrieben. Ich meine, nur die Buchstaben sind auf Englisch. Deswegen konnte ich nicht einfach lesen. Meine Sprache ist Persisch, aber das Lied war auf Englisch, auf englische Buchstaben geschrieben. Deswegen konnte ich nicht einfach gelesen. Und ویگن آهنگ از آقای ویگن هست، آهنگ ایرانی همخونه. با هم میشنویم، بعد از او برمیگردیم، بعد از آهنگ با قسمت‌های پایانی برنامه با شما هستم و امیدوارستم که این آهنگ هم مورد توجه شما قرار بگیر. آهنگ بسیار زیبایی است، آهنگ های ویگن واقعا.

Sie haben ja mal wieder alles richtig gemacht. Im Gegensatz zu den Kollegen hier im Milk & Honey Senderhaus, hier ist wieder alles kaputt, hier funktioniert überhaupt nichts, deswegen auch die kleine Verzögerung. Am Mikrofon begrüßt Sie auf jeden Fall Hannes Michels. Und mein hochgeschätzter Mikrofonkollege Nikolaus Schröter hat es heute leider einmal nicht ins Studio geschafft. Nur, dass Sie sich nicht wundern. Aber abgesagt hat er mir persönlich allerdings nicht. Ich vermute deshalb mal, dass er sich momentan in der Nähe des Hauptbahnhofs aufhält und dort noch verzweifelt versucht, vom in Kürze abfahrenden WM-Zug abzuspringen. Logisch, wer hat schon Bock auf so eine XXL-WM in Übersee? Auch wenn der Nico ja als einer der besten und sicher auch einer der beliebtesten Rasendoktoren der Republik gilt und natürlich damit auch jede Berechtigung hätte, bei der Auswahl dabei zu sein. Naja, mal sehen, vielleicht gelingt es ihm ja, dem Bundestrainer abzusagen. Ich selbst muss mich leider oder auch zum Glück mit dieser Problematik nicht mehr rumschlagen. Wie Sie vielleicht wissen, habe ich auch mal Leistungssport auf Weltklasse-Niveau betrieben, allerdings in einer anderen Breitensportart, dem Wettkampfrauchen. Und ich darf sagen, alles andere als unerfolgreich. Aber für mich kommt ein Rücktritt vom Rücktritt nicht in Frage. Wenn man einmal aufgehört hat, dann fängt man am besten nicht wieder an mit dem Rauchsport. Beruflich sicher, ja, da muss man weiter rauchen. Und auch in der Freizeit kann man es ja selten richtig sein lassen. Da mache ich es gerade bei ganz gutem Wetter auch mal immer noch sehr, sehr gern mit den Jungs auf dem Bolzplatz, aber wirklich nur so als Hobby. Das sage ich auch so immer wieder den Offiziellen vom Deutschen Rauchsportbund, vom DRB und natürlich auch den Medienvertretern, denn diese Diskussion, die flammt eigentlich vor jedem großen Turnier auf. Ist vermutlich auch kein Wunder, man sieht ja, in welchem Zustand sich die deutsche Wettkampfrauch-Equipe befindet. Das, ja, wissen Sie am besten wahrscheinlich selber. Alles passé. Wie gesagt, die Gegenwart, die heißt für mich Milk and Honey. Und was Sie denn in dieser Episode bei uns erwarten wird, das werde ich Ihnen gleich verraten. Nun ist es aber erstmal an der Zeit für unseren Show-Opener. Und da freue ich mich immer ganz besonders drauf. Denn das ist der einzige Song in der Show, den ich mir ganz alleine aussuchen darf. Ganz ohne diese Nervsäcke aus unserer Milk and Honey Musikredaktion. Ja, und der Song, der kommt von Enoch Light and the Glittering Guitars und heißt You Showed Me, ein alter Zombie-Song, neu interpretiert.

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Ja, wird Al Yankovic, ausgezeichneter Kerl. Gibt's auch ein wunderbares Biopic über sein Leben. Sehr, sehr gut auch gespielt vom, wie er auch noch gleich heißt, der gleiche Schauspieler, der auch den Harry Potter verkörpert hat. Kann man sich durchaus mal angucken. Auch ausgezeichnete Musik, lustige Geschichte, lustiger Kerl. Wird Al Yankovic jetzt mit Another One Rides the Bus. Und damit noch einmal herzlich willkommen zur Milk and Honey Radio Show. Es begrüßt Sie Hannes mich jetzt am Mikrofon. Und wie üblich hat unser patentierter Milk and Honey Zufallsgenerator mal wieder ein Thema für die Sendung ausgewählt. Ein Schlagwort, dem sich alles rigoros unterordnen muss. Ganz besonders ich. Unterordnen ist auch genau mein Ding. Für dieses Mal lautet das Thema Nobility. Der Adel. Es wird bei uns heute ja, edel, sagen wir mal. Es geht ums blaue Geblüt, um den feudalen Stand, ums hochwohlgeborene Pack. König, Kaiser, Kurfürst, Graf und alles, was sonst noch so kreucht und fleucht. Mehr darf man ja heute auch nicht mehr als Adliger. Da bin ich aber auch schon mal sehr gespannt, was da noch alles so kommt und was noch sonst alles so kommt. Ach, da lassen Sie sich doch heute einfach mal überraschen. Ich habe gar nicht so viel Zeit zu verlieren. Wir haben wieder ganz viel ausgezeichnete Musik dabei. Deswegen wollen wir da gleich reinstarten und ach, das hören Sie alles, was brauche ich Ihnen da jetzt nicht immer noch so erzählen. Außerdem bin ich noch so unorganisiert, ich habe mir noch nicht mal ein Bier aufmachen können. Sehen Sie es mir nach, weil hier immer alles kaputt ist. Kommt man hier da so kurz vor knapp ins Studio und die Kollegen sitzen da, Hände im Schoß, keiner hat was vorbereitet, man muss sich alles selber machen, alles ist kaputt. Hat wieder keiner mitbekommen, ja, war beim letzten Mal aber auch schon kaputt, habe ich auch schon gesagt, aber das macht hier ja, die arbeitet ja hier keiner. Außer der, den Sie hören. Ja, und der nächste, den Sie hören, der nächste Künstler, der heißt Nat King Cole. Und da haben wir doch unseren ersten Edelmann, den Herrn König. Und danach hören wir Adam Green mit seinem Song Nat King Cole. Das passt so schön zusammen. Da hören wir doch gleich mal rein. Hier bitteschön der Calypso Blues. 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

Nat King Cole. Warte, machen wir mit den Kings. Ja, das sind nicht die Könige, aber ne, vielleicht die Spitzenkönige. Um es mal so auszudrücken. The Kings mit einem Wunder ausgezeichnet. Einfach, ich würde schon fast so weit gehen zu sagen, das ist der beste Kings-Song. Und die hatten einige. Und der Name des Songs ist Nothing in the World Can Stop Me Worrying About That Girl. Ausgezeichnet langer Titel. Und den hören wir jetzt.

0: Die Kings of Leon gingen ganz schön ab. Das war schon wieder 20 Jahre her. Red Morning Light heißt der Song. Die haben Anfang der 2000 eigentlich ganz flotte Alben rausgebracht. Die ersten zwei, drei waren eigentlich ganz gut. Da waren schon einige Hits dabei. Später sind sie ein bisschen, das ist glaube ich so eine aus Familienmitgliedern bestehende Band, da sind so drei, vier Brüder und zwei Cousins noch dabei oder so. Und die haben aber so einen, das ist ja nicht unüblich in Amerika, so einen arg christlichen Hintergrund und sind wohl relativ streng gläubig. Und das hat dann aber irgendwann, fand ich, ein bisschen zu sehr einen Stellenwert auch in der Musik und in den Texten eingenommen. Allerdings ist das dann eher der späteren Phase der Band zuzurechnen. Ja, machen wir gleich wieder weiter mit Musik. Obwohl, es ist schon erst eine halbe Stunde rum, da müssen wir eigentlich, sind wir eigentlich schon wieder verpflichtet, vertraglich den ersten Werbespot zu spielen. Sie wissen, das trägt sich natürlich alles nicht von alleine. Und da bitten wir natürlich um Ihr Verständnis oder vielleicht auch um Ihr Interesse, falls es sich für dieses Produkt oder die Produkte, die jetzt gleich vorgestellt werden, entscheiden möchten, dann wäre es vielleicht mal was, wo Sie Ihr Geld loswerden wollen. Nicht wahr?
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0: Also da, sagen Sie mal, da muss ich auch wirklich nochmal ein ernstes Wort mit meiner, mit den Kollegen da aus der Akquise sprechen, aus dem Sales. Das ist ja, also nicht klar, wer will heute noch im Radio senden? Völlig egal, ob es im Ohr bleibt oder nicht. Also wer will denn noch Werbung machen für? Aber also das haben wir da nichts als Besseres gefunden, nicht irgendwie so ein Sauna-Club oder so. Naja, vielleicht beim nächsten Mal, da müssen wir mal dran arbeiten. Im Marketing. Naja, was ist das nur?
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0: Ja, vielen lieben Dank für diesen kleinen Werbespot. Weiter machen wir mit einem Werbespot, der quasi ein Werbespot für unsere Sendung an sich ist, nämlich unserer beliebten Rubrik
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0: Ja, und heute bei uns in der Manège des Trois Da geht es um den Song Sultans of Swing. Für den haben wir uns entschieden von den Dire Straits. Den werden wir nicht im Original hören, aber das ist fast schon naheliegend oder logisch, dass sich die drei verschiedenen Versionen nicht allzu weit, aber immer alle auf ihre eigene Art vom Original wegbewegen. Und der erste Song kommt von, ach, das kann ich gar nicht wieder lesen, der heißt auf jeden Fall The Sultans von The Flamingo. Und das ist, glaube ich, von einer holländischen Band. Das wird hier mir nicht mehr angezeigt im Computer. Ich habe es Ihnen vorhin schon, ich habe es gesagt, hier ist alles kaputt. Kannst dich nicht drauf verlassen. Ich reich's Ihnen nach. Muss gleich nochmal nachgucken, wie wir das irgendwo, wo wir es noch finden können. Muss die Schallplatte nochmal rausholen. Die haben wir jetzt, nachdem wir es eingespielt haben, schon wieder weggepackt. Naja, ich, wie gesagt, reich's Ihnen nach und Ihnen wünsche ich erstmal viel Spaß mit dem Song The Sultans von The Flamingo. Er redet auf jeden Fall immer was von Rare.
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0: Und von Flamingos.
6: Sorry. 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
2: Ja, die flamingo's. Die Sultans von der Handel Flamingos. Das waren das jetzt. Ja, ganz genau. Und wie machen wir weiter? Ja, das kann ich Ihnen ganz genau sagen. Und zwar mit einer, ja, einer nicht unbedingt einfachen Geschichte für mich. Vielleicht wissen Sie über mein gespaltenes Verhältnis zur Band Queen. Vielleicht werden Sie davon heute noch was erfahren, aber ich finde die ganz schlimm, weil es mir wirklich jetzt auch spontan keine andere Band, die einfällt, vielleicht aber noch, die ähnlich ausgespielt ist. Also es ist ja unglaublich, wie viele Lieder von Queen irgendwie, sag ich mal, man kennt oder so in diesen allgemeinen Musikschatz, sag ich mal, das Allgemeinwissen der Musik sozusagen der Gesellschaft in den Zeitkreis so reingeschlichen haben. Ja, also man kennt tatsächlich unfassbar viele und es sind aber auch alle ausnahmslos ausgespielt und ausgelutscht und tatsächlich viel zu oft werden die immer wieder gespielt. Finde ich sehr schade, verliert daran immer wieder ein bisschen an Zauber. Den können wir aber natürlich der ganzen Musik immer wieder geben, indem wir da versuchen, neue Interpretationen zu finden, jetzt gerade speziell bei uns in der Sendung oder irgendwie der ganzen alten staubigen Schoße einfach so einen neuen Anstrich zu verpassen, passend zum Mai. Da macht nämlich alles neu. Und deswegen spielen wir heute auch mal Queen, aber nicht im Original. Und leider auch nur der einzige Song, der irgendwie, mit dem ich mich arrangieren kann, das ist Another One Bites the Dust. Und zwar in der Version von dem Vitamin String Quartet. Viel Spaß.

Knaller von Spamitz war. Genau, ja, das waren das Vitamin String Orchestra. Und damit nochmal herzlich willkommen hier bei Milch and Honey. Mein Name ist Hannes Michels. Und bei uns geht's heute um Adelige, um Kings, um Queens, um Lords, Earls, Dukes und Counts. Ja, letztens gerade heute gemerkt, dass der Graf Zahl aus der Sesamstraße natürlich im Original Count von Count heißt. Das ist ja ganz lustig. Das mal nur so kurz am Rande. Ansonsten hat die faule Arschloch-Wortredaktion bei uns wieder mal nichts vorbereitet. Von daher müssen wir gerade mal wieder, was fällt uns ein zu Adeligen? Ja, adelig, warum nicht? Könnte ich mir gut vorstellen. Man muss es ja nicht machen wie Prinz Frederik von Anhalt und so eine tattrige Greta Garbo heiraten oder so. Weiß nicht, Queen Anne, ist sie noch frei? Prinzessin Anne? Bleiben Sie mir weg mit dem Adelszeug. Ich habe davon überhaupt keine Ahnung. Ich würde aber einen heiraten in so eine Familie. Weiß jetzt nicht, gerade so bei den Holländern, die mittlere von den drei Töchtern, die finde ich echt ganz süß. Vielleicht ist die auch ganz nett und nimmt mich auf in die Familie. Ich denke, da ist man da auch irgendwie verbandelt und dann ist man auf Platz 300 der Thronfolge auch im britischen Monarchenhaus. Da hat man dann quasi auch noch gleich mal so einen Fuß in der Tür. Ansonsten weiß ich nicht, in Deutschland hat man ja nicht mehr allzu viele Privilegien. Seit 1919, da die Weimarer Republik die erste Verfassung ausgerufen hat, da wurde das Ganze abgeschafft. Da ist der Adlige hat quasi nur noch dieses Namensrecht und der Adelstitel ist quasi nur noch ein ganz normaler Bestandteil des Namens. Da ist der Graf quasi sowas wie der Nachname Graf. Ja, darum geht es mir jetzt nicht unbedingt. So ein Wappen könnte ich mir ganz gut vorstellen. So eine schwarz-weiß gepunktete Biene auf einem Lilienbett in einem schräg gestellten Schild. Rechts rot und links golden, muss ja immer zweifarbig sein, ne? Und dann auch im gegensätzlichen Farbsegment, das gibt die Heraldik so vor. Oben vielleicht noch mit Hut und Helm, sagt man, und Eichenlaub drumherum. Könnte ich mir gut, oder in meinem Fall dann halt Tannen. Und Kiefern. Und da könnte ich mir schon was ganz Gutes vorstellen. Ansonsten die alten Privilegien, die man so hat, ne? Also Duelle führen wäre natürlich eine ausgezeichnete Geschichte, wenn ich das endlich mal machen könnte. So was weiß ich, wahllos Studenten verprügeln lassen oder in meinen eigenen Kerker werfen, könnte ich mir auch ausgezeichnet vorstellen. Wenn jetzt mal eine öffentliche Hinrichtung wieder mal stattfindet, kann man sicherlich auch mit seinem Adelstitel ein bisschen besseren Sitzplatz ergattern. Das könnte ich mir gut vorstellen. Also Steuern zahle ich ja sowieso nicht, weil mich, also außer die normalen Umsatzsteuern, wenn ich nicht klaue, dann ja, aber ansonsten bezahlt mich ja keiner, deswegen muss ich davon auch nichts abführen. Keiner ist dazu in der Lage oder sieht sich dazu bemüßigt. Weiß ich nicht. Dorfrecht, Dörfer besitzen, muss nicht sein. Da würde es mir jetzt gar nicht mehr direkt drum gehen, aber wäre jetzt auch ganz cool, wenn man jetzt wie Friedrich II. Einfach seine Untergebenen zwingen könnte, Kartoffeln anzubauen, statt dem Raps oder so. Warum nicht? Ich habe noch nie Macht besessen. Ich glaube auch nicht, dass ich das andernfalls mal ändern wird, falls das nicht mit dem Adelstitel funktioniert. Aber ich nehme sie mal an. Weiß ich, was Dummes damit anstellen kann ich sowieso nicht, glaube ich. Und das Recht der ersten Nacht. Da bin ich natürlich, das würde ich unter Umständen einfordern. Kommt immer drauf an, ob ich dabei wach sein muss oder nicht. Oder ob ich in der ersten Nacht auch schlafen darf. Jus primae noctis. Genau mein Ding. Ja, einfach nur, damit der andere nicht. Muss gar nichts passieren, nur einfach nur. Einfach mal die Hochzeitnacht kaputt machen. Nee, geht so, bei euch geht heute nichts. Die kommt jetzt mit zu mir. Ich kann auf der Couch schlafen, ist kein Problem. Aber ihr macht heute nichts. Tja, das ist, weil ich der Kurfürst bin. Oder der Landvogt. Das wird mir
unter Umständen auch mal gefallen, aber wahrscheinlich auch nicht allzu lange. Da will wahrscheinlich jeder nur was von mir. Adel verpflichtet nämlich auch. Und noch viel mehr als ein Erbe. Ja, man kann für beides meistens in den wenigsten Fällen irgendwas. Nur kann man das Erbe ordentlich verschleudern. Und das mit dem Adelstitel funktioniert meistens dann nicht ganz so gut, weil diesen Stammbaum, den wird man da sehr, sehr schwer los. Zumindest den Teil, der vorher gekommen ist und nicht das, was nach einem eingetragen wird. So, so viel dazu. Machen wir weiter mit Kaisers Orchestra. Ich glaube, aus Finnland kommt die Band mit dem Song Blitz Rain Baby.

0: Ah, flotte Nummer. Gefällt mir ganz gut. Das waren King Gizzard and the Lizard Wizard mit Lirisk. Und da machen wir mal weiter mit einer weiteren...
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2: 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Ja, und in dieser Ménage des Trois, da geht es um einen Künstler aus Deutschland.
0: Er heißt Michael Holm. Viele kennen ihn vielleicht noch von Tränen lügen nicht oder ich glaube Barfuß im Regen hat er auch gesungen. Tanzen wir tanzen und tanzen und tanzen. Ja, guter alter Schlagerkünstler und der Song, den wir hören, der ist von 1979 und es ist natürlich eine Version vom Sultans of Swing von den Dire Straits. Aber der ist richtig schön fatalistisch. Also da muss man sagen, da war die Welt noch in Ordnung 1979. Den hören Sie mal, wie sich Michael Holm die Zukunft, und zwar, ich glaube, es geht ums Jahr 1997, wie er sich die Zukunft oder für uns in dem Fall jetzt die lange zurückliegende Vergangenheit vorgestellt hat. Das ist ja total ausgezeichnet. Also da gibt's keine fliegenden Autos, aber ansonsten passt eigentlich alles super, gefällt mir gut. Deswegen hören wir den jetzt. Michael Holm, wenn die Zukunft beginnt. Zum Träumen.

0: Also der Jan Johannes, der ist ein ganz quick lebendiges Kind und eigentlich auch ganz erträglich, aber wenn er sich mal so richtig die Hosen vollgeschissen hat, dann ist ganz schnell der Spaß vorbei. Und also letztens, da hatte ich gerade Besuch von diesen zwei holländischen Zwillingsstewardessen von dem Dritte Welt Workshop. Naja, und da hatte ich dem Jan Johannes diese normalen Billigwindeln angelegt mit Sandpapier einlagig. Na und dann ging dann das Geflände los, ne? Gerade als wir dabei waren beim Diskutieren. Ja, und jetzt beim letzten Mal habe ich dann die neuen Pumpers Fresse probiert und muss also sagen, damit sind wir ganz zufrieden.
1: Ja, denn die neue Pumpers Fresse hat den Stillepuffer. Wo andere Windeln nur scheuern und Nässe durchlassen, hat die neue Pumpers einen zusätzlichen Stilleknebel. 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
0: Also der Jan Johannes und ich haben mit der neuen Pumpersfresse nur gute Erfahrungen gemacht. Nicht wahr, Jan Johannes?
1: Pumpersfresse. Selbst wenn sie nass sind, sind sie schön ruhig.
2: Ja, das war noch ein kleiner Werbespot. Da ist dann auch die nächste Stunde fast schon verdient. Weiß nicht, ob wir noch einen Slot haben, ob wir noch einen spielen müssen, um mein exorbitantes Gehalt zu decken. Naja, machen wir mal weiter mit dem nächsten adligen Tune, sage ich jetzt mal, dem noblen nächsten Songtitel. Und der heißt Singing Softly to Me und kommt von den Kings of Convenience. Ah, schön.

Ja, die Kings of Convenience waren das. Singing Softly to Me. Und weiter machen wir mit dem einem der weiteren drei großen des Pop, hat man früher gesagt, glaube ich, sagt man auch heute noch, hat immer noch den Titel. Das waren ja ihres Zeichens Michael Jackson, Madonna und eben er hier, Prince. Obwohl er natürlich zumindest was meine Kindheit, mein Heranwachsen anbelangt hat, sehr, sehr wenig mir präsentiert wurde. Da musste man immer, hat man nicht mal ansatzweise so viel hören können, wie zum Beispiel Michael Jackson oder eben Madonna. Ist auch ein bisschen schade, war eigentlich der hat den anderen musikalisch in nichts nahe gestanden, ausgezeichneter Gitarrist, ein super Songwriter, großer Mann, und wir hören den tollen Song I Wanna Be Your Lover.

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3: Am Mikrofon immer noch Eckart von Stieg mit dem Verkehrsservice. B51 Abfahrt Bohmte, Ortseingang. Der Fahrer des Wagens FUK-JU321 hat sein Licht brennen lassen. Und noch ein Hinweis für die A2 Höhe Peine. Durch die feindliche Invasion einiger 100 extraterrestrischer Raumfahrzeuge sind die Parkplätze und Raststätten in beiden Richtungen zurzeit überfüllt. Die Polizei bittet um Verständnis. Wir informieren Sie, sobald die außerirdischen Angreifer vernichtet sind.

0: Ja.
1: My Baby's Gone Away, Death of an Angel, The Kingsmen waren das. Ja, die sind alle irgendwie mal weg, ne, die Babys. Ich weiß auch nicht, von einem auf den anderen Tag sind sie plötzlich verschwunden. Als wäre es das Leichteste der Welt. Ja, das, da kann jeder, also ich könnte davon auch ein Lied singen lassen wir jetzt lieber, aber wen anders, oder ich glaube, es ist sogar eine Instrumentalversion, die jetzt kommt, unsere dritte.
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1: Unser dritter Song in unserer Manège. Des Trois ist, kommt aus den, von den Philippinen, glaube ich sogar. Songa Jung heißt der Künstler. Das ist jetzt vor allem was für alle Freunde gepflegter Gitarrenvirtuosität. Vor allem speziell Freunde des Hammerings und Tappings, wenn das jemandem was sagt, ne? Das ist so, manchmal ganz auf der Gitarre rumklopfen, viel mehr als da zu zupfen oder zu ja, zu schrammeln. Das ist eine ganz ausgezeichnete Version von dem Sultans of Swing. Ich habe gerade eben schon mal reingehört. Hört sich gut an. Und dann sehen wir uns gleich wieder, ne? Ja, ich glaube, der geht eine Weile.

0: Ja, das waren die Kaiser Chiefs, nicht der Fußballverein, sondern die Band aus Großbritannien. Ja, und dann haben wir tatsächlich leider noch einen Werbeblock, den wir da besetzen müssen. Es tut mir leid. Das ist allerdings jetzt hat die Marketingabteilung gerade reingegeben. Das ist jetzt wohl angeblich. Sagen Sie, jetzt muss ich es gerade nochmal finden. Das wäre wohl personalisierte Werbung, also schon ganz, ganz moderne Sachen mit dabei, da so mit allem, was Sie sich vorstellen können. Da schon aufs Thema und auf die Sendung persönlich zugeschnitten. Da wollen wir doch mal gucken, ob das was ist, was man erwerben kann. Guten Gewissens.
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Ja, natürlich mal wieder ein Knaller von den Smiths, The Queen is Dead. Und da muss ich nochmal ganz kurz meckern, das ist ja wirklich auch immer frech. Ich finde es nicht, ausgesprochen wichtig, dass man auch nachfolgenden Generationen eine Brücke baut und da eine barrierefreien Zugang schafft zu eben gerade eben solchen Bands wie The Smiths. Hört man wirklich viel zu selten, immer wieder großartig, was die für Musik gemacht haben. Und ich finde, da sollte man definitiv auch ein bisschen was dran ändern. Sollte man öfters mal wieder hören oder den Leuten zumindest das mal wieder vorstellen, damit sie auch mal in den Genuss von ausgezeichneter Musik kommen und nicht nur von diesem ganzen Quatsch, der sonst da immer hoch und runter gedudelt wird. Ja, und damit sind wir schon am Ende der Sendung, wo wir gerade mal von hoch und runter dudeln sprechen. Ich bedanke mich bei Ihnen fürs Zuhören, für Ihr Interesse bei der Milk & Honey Radio Show. Beim nächsten Mal würde ich mich ebenso wieder freuen, wenn Sie wieder mal einschalten. Da stehen dann schon wieder die, sag ich mal, die Sommersendungen ins Haus. Und da ist es ja eigentlich bei uns immer üblich, dass wir Spezialsendungen laufen lassen. Ich bin gespannt, was sich dieses Jahr die Kollegen einfallen lassen haben. Ich bin ja nur hier zum Erzählen und zum Präsentieren, zum repräsentativen Dienst. Und damit bin ich

ich auch ausgezeichnet, übrigens geeignet für jegliche Noblesse und für jeglichen Adelsposten eigentlich. Lass mich auch gerne adoptieren von einer Familie, solange der Name passt, muss dann natürlich cool sein. Von Ton und Taxis wäre jetzt nicht unbedingt das, was ich mir vorgestellt habe, aber vielleicht wird es irgendwas anderes von Grafenstein zu Michels. So, und jetzt damit machen wir jetzt zu. Ein Song können wir noch spielen. Einer hat noch Platz in der Sendung. Und wenn Sie möchten, schauen Sie doch mal bei unserem Soundcloud-Profil rein. Da werden alle Sendungen nochmal zum kostenlosen Anhören hochgeladen. Und da können Sie sich gerne nochmal die eine oder andere Sendung zu Gemüte führen. Immer natürlich ausgezeichnete Musik dabei. Also es ist mittlerweile ein richtig guter, großer Fundus an coolen Hits zusammengekommen. Und da können Sie natürlich gerne mal reinhören. Da stellen wir Ihnen, wie das so üblich ist, auch noch ein bisschen Bonusmaterial zur Verfügung für alle, die ein Milk & Honey Pro Account nötig hätten, aber den sich nicht leisten können. Alles kostenlos. Also, der letzte Song der Sendung kommt von der ersten allgemeinen Verunsicherung und heißt Märchenprinz. Mein Name ist Hannes Michels. Ich bin eher der Frosch. Hören Sie auf, mich zu küssen. Das bringt sowieso nichts. In diesem Sinne, bis zum nächsten Mal. Adieu. Hannes Michels. Milk & Honey. Bis zum nächsten Mal.

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1: Mathilde on Air, eine Radarsendung von, mit und für Frauen, die auch von Männern gehört werden darf. Herzlich willkommen zur 50. Sendung Mathilde on Air. Diese Radar-Frauensendung habe ich zum ersten Mal im Dezember 2017 produziert. Von da an alle zwei Monate. Wenn das kein Grund zum Feiern ist. Ich freue mich, heute mit zwei Frauen im Studio sprechen zu können. Simone Reitz, die den Verein Mutige Wege Darmstadt vor einem Jahr gegründet hat, ist die erste. Ihr Anliegen ist es, über toxische Beziehungen aufzuklären und Betroffene zu unterstützen. Mutige Wege geht auch meine zweite Gesprächspartnerin, die afghanische Autorin Mariam Kishawats. Sie ist zurzeit die Stipendiatin des Elsbeth-Wolfheim-Stipendiums der Stadt Darmstadt im Rahmen des Programms Writers in Exile vom PEN Deutschland. Wir beginnen mit Musik. Ihren Hit Hello singt die britische Singer-Songwriterin Adele.
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0: Und ich begrüße Simone Reitz im Studio von Radio Darmstadt. Frau Reitz, hallo, schön, dass Sie kommen konnten.
1: Ich bedanke mich, dass ich hier sein darf.
0: Direkt nach der Arbeit hergekommen,
1: ja, gell? Ganz flott.
0: Ja. Seit einem Jahr gibt es den Verein Mutige Wege Darmstadt, den Sie gegründet haben. Unter mutigen Wegen könnte man sich ja vieles vorstellen. In Ihrem Verein geht es um toxische Beziehungen. Toxisch ist ja so ein Modewort und bedeutet zunächst mal giftig oder schädlich. Sie meinen es im übertragenen Sinne. Was steckt denn hinter dem Ausdruck toxische Beziehungen oder toxischer Partner?
1: Wie Sie schon richtig gesagt haben, es ist letztendlich eine giftige Beziehung oder eine schädliche Beziehung. Und es ist einfach eine Beziehung, die mehr schadet als gut tut. Es ist keine Beziehung auf Augenhöhe, sondern es werden immer dieselben Muster ablaufen, wie Manipulation des Partners oder Kontrolle und Isolation des Partners. Auch ganz wichtig ist die Abwertung, emotionale Gewalt. Das alles sind Dinge, die in einer gesunden Beziehung nichts zu suchen haben. Und der Partner auch unter einer ständigen Angst leidet und abends nach Feierabend nicht heimkommt und sich freut, dass alles friedlich ist, sondern immer auf Fußspitzen durch die Wohnung tapst.
0: Mhm. Toxische Beziehungen, das bezieht sich nicht nur auf Ehen oder Partnerschaften, sondern vielleicht sogar auch in der Arbeitswelt.
1: Man findet diese Beziehung überall, ob es Arbeitskollegen sind, ob es Freunde sind, Vorgesetzte sind. Und auch hier zeichnet sich immer wieder das Muster ab, wenn in der Arbeitswelt nur Kritik herrscht und keinerlei Wertschätzung, macht das natürlich auch in der Arbeitswelt jeden irgendwann krank.
0: Sie hatten 2019 zunächst eine Selbsthilfegruppe unter dem Titel Narzissmus und toxische Beziehung gegründet. Sie sind oder waren also selbst betroffen?
1: Ja, natürlich bin also mehrfach betroffen, denn ich komme schon aus einem Elternhaus, das sehr toxisch war. Und für Kinder gibt es keinen Ausweg. Ein Kind geht dann raus in die Welt und folgt seinen Mustern. Und die sind dann leider nicht gesund.
0: Lassen Sie uns doch mal über so ein Elternhaus sprechen. Was ist da passiert? Was ist dem Kind passiert?
1: Dem Kind ist sehr viel passiert. Mhm. Oder den Kindern passiert in solchen Elternhäusern sehr, sehr viel. Ich würde auch heute sagen, man muss das schon als Missbrauch ansehen. Denn die Kinder werden nicht in die Welt gesetzt aus Liebe, sondern die Kinder sind ein Werkzeug. Die Kinder dienen zur eigenen Selbstdarstellung und müssen funktionieren.
0: Und das geht auch hin bis zu physischer Gewalt?
1: Auf jeden Fall. Ein gesundes Muster kann ja gar nicht, oder das erlebt das Kind ja nicht. Das Kind erlebt, dass es funktionieren muss in alle Richtungen. Und mit den eigenen Bedürfnissen hat es ganz, ganz wenig zu tun. Das kann sie gar nicht, den eigenen Charakter kann das Kind so gar nicht entwickeln, sondern es lernt zu funktionieren, dass auch hier alles einigermaßen ruhig abläuft.
0: Wenn man sowas in der Kindheit erlebt hat, könnte man sich doch vorstellen, dass man da nur raus will und in eine gute Beziehung.
1: Ja, das stimmt natürlich. Und ich bin auch sehr früh raus gegangen, allerdings mit den falschen Mustern in meiner Seele. Das heißt, du hast einfach dieses Drama in deinem Kopf und dieses Drama muss gefüttert werden. Das heißt, mir sind sicher auch gute Männer begegnet, aber die habe ich ziehen lassen. Es war also immer Drama behaftet. Wenn ich dann einen guten Menschen getroffen habe, dann war das für mich falsch. Das hat nicht zu mir gepasst.
0: Der war zu lieb?
1: Ja, zum Beispiel, viel zu lieb und somit total langweilig und konnte mein Dramazentrum nicht befriedigen.
0: Ist denn so eine toxische Beziehung immer mit dem Narzissmus eines Partners oder einer Partnerin verbunden? Wie gehört denn das zusammen?
1: Nein, also natürlich muss man unterscheiden, toxische Beziehung und eine Beziehung mit einer narzisstischen Persönlichkeitsstörung. Aber eine rein toxische Beziehung, da kämpfen oft Partner mit Altlasten, mit Traumata, die sie selbst erlebt haben, oder auch psychische Erkrankungen. Es gibt ja sehr, sehr viele psychische Erkrankungen. Und in solchen Beziehungen ist mit Selbstreflexion eine Veränderung möglich. Da müssten beide an sich arbeiten, und zwar sehr hart, dass man das verändern kann, dass es in eine gesunde Richtung geht. Das ist in einer toxischen Beziehung schon möglich, aber sehr schwierig, wenn beide Partner einfach Altlasten haben, ob das jetzt psychische Erkrankungen sind oder Traumata. Das ist ein großer Kampf, den man anstreben kann. Der kann auch funktionieren, aber es ist sehr schwierig.
0: Wir haben eine Musik noch dazu von Joan Armatrading, Down to Zero.

0: Wir sind in der Sendung Mathilde on Air und ich spreche heute mit Simone Reitz über den von ihr gegründeten Verein Mutige Wege Darmstadt. Da geht es um toxische Beziehungen. Wie haben Sie das denn selbst erlebt? Welche Mechanismen haben Sie selbst erlebt live? Kann denn am Ende da auch psychische Gewalt eine Rolle spielen?
1: Ja, auf jeden Fall. Also es ist keine Voraussetzung in solchen Beziehungen, die psychische Gewalt, die ist immer vorhanden, aber oft schlägt es natürlich auch um in körperliche Gewalt.
0: Mhm. Ja. Und wie haben Sie das ausgehalten?
1: Tja, man hält sehr viel aus im Leben. Vor allen Dingen, wenn man dann schon viele negative Erfahrungen gemacht hat und sich auch ein bisschen vor seiner Außenwelt schämt, ganz einfach. Man schämt sich auch irgendwann, dass man schon wieder in irgendwas reingetapst ist. Und man hält es einfach aus. Wie es einem dabei geht, ist natürlich eine andere Sache.
0: Aber nicht ewig.
1: Nein, also es gibt, diese Fälle gibt's natürlich, die sehr lang oder wirklich lebenslang ertragen. Ich gehöre da nicht dazu. Ich habe mir immer vorgenommen, sobald ich geschlagen werde, werde ich gehen und an mein eigenes Gesetz habe ich mich auch gehalten.
0: Was hält denn unter diesen Beziehungen leidende Partnerinnen oder Partner, ich nehme an, es gibt auch Männer, die darunter leiden, in solch einer Beziehung fest? Was sind das für Strukturen?
1: Also meistens ist es dann schon diese tiefe emotionale Abhängigkeit. Denn so wie wir auch im Kopf ein Traumazentrum haben, haben wir auch ein Suchtzentrum. Und man hat immer die Hoffnung, dass es wieder wird wie am Anfang. Gerade in sehr narzisstisch geprägten Partnerschaften fängt das Ganze ja auch an mit so einer Phase des Love-Bombing, nennt man das. Ne? Man wird mit Liebe überhäuft und das merkt sich unser Gehirn. Hm. Und da möchte es gern zurück, wie bei einem Suchtkranken. Aber natürlich auch andere Dinge wie finanzielle Abhängigkeit, Einsamkeit, gemeinsame Kinder. Das ist immer schwierig, vor allem wenn gemeinsame Kinder da sind, auszusteigen. Denn letztendlich möchte man den Kindern doch die Familie bieten.
0: Mhm. Aber so eine unfriedliche Familie dann?
1: Nein, natürlich nicht. Also auch das habe ich kennengelernt und habe lange versucht, das aufrechtzuerhalten. Aber das funktioniert natürlich nicht.
0: Also das eine wäre zum Beispiel das Frauenhaus, wo betroffene Frauen landen können, wenn sie Gewalt erleben. Aber ich könnte mir auch psychische Erkrankungen vorstellen, die als Folge von solchen Beziehungen entstehen.
1: Sehr viele Erkrankungen. Also das fängt an von chronischen Erkrankungen, die so in Richtung Migräne gehen oder so körperliche Schmerzen entwickelt werden. Aber das geht noch viel, viel weiter. Depressionen. Bis hin zu Suizid. Also die Bandbreite ist sehr groß. Ich kann von mir sagen, ich bin eigentlich lebenslang essgestört, habe auch viele Abstürze gehabt in meinem Leben, die ich habe behandeln lassen müssen. Ja, da gibt's ganz, ganz viel.
0: Ich habe eben schon mal kurz angefragt, dass nicht nur Frauen betroffen sind, sondern auch Männer. Gibt es da irgendwelche statistischen Aussagen?
1: Ja, es gibt natürlich Statistiken, aber die Dunkelziffer ist viel zu hoch und in den Statistiken schneiden die Männer schlechter ab. Ich halte davon überhaupt gar nichts. Ich kann sagen, bei uns, wir halten uns die Waage. Wir haben genauso viel betroffene Männer wie Frauen.
0: Sie meinen in Ihrem Verein?
1: Ja, und auch in der Selbsthilfegruppe. Von daher glaube ich, Statistik in dem Bereich toxischen Beziehungen und auch Narzissmus, der seltenst diagnostiziert wird, ist es ganz schwer, auf eine Statistik zu schauen.
0: Sie haben ja 2019 die erste Selbsthilfegruppe in Hessen zu diesem Thema gegründet. Heute gibt es ja wohl mehrere im ganzen Bundesland oder auch überhaupt in Deutschland. Wie kann denn eine Selbsthilfegruppe helfen, unterstützen?
1: Also ich glaube, die größte Hilfe bei uns ist schon, wenn man in unseren Raum reinkommt und bei Menschen sitzt, die sofort wissen, um was es geht. Das fällt ganz vielen schwer, der Außenwelt zu erklären, in was sie da hineingeraten ist. Und oft ist es auch das Problem, gerade wenn es eine narzisstische Persönlichkeitsstörung ist, dass diese Menschen sich so gut verkaufen, dass man seiner eigenen Verwandtschaft gar nicht erklären kann, wie dieser Mensch ist, weil sie ihn ganz...
0: Der sozusagen der toxische Partner.
1: Genau, ja. Genau, weil der sich ganz anders darstellt. Ne? Er kann das sehr gut und in Schach halten, dass er nach außen nicht auffällig wird. Mhm. Und allein das Verständnis. Ich glaube, das Verständnis steht ganz oben, dass jeder Neue, der wirklich total ängstlich bei uns um die Ecke kommt, nach einer Viertelstunde schon atmen kann, weil er weiß, die verstehen mich.
0: Mhm. Sie haben gesagt, dass Sie eben sich daraus gekämpft haben, aus nicht nur einer, sondern mehreren Beziehungen. Und wie geht's Ihnen heute?
1: Mir geht es heute gut. Ich lebe heute in, glaube ich, der ersten gesunden Beziehung in meinem Leben. Wir sind eine Patchwork-Familie. Es ist eine ganz normale, langweilige Beziehung. Mhm. Und das ist gut so. Heute liebe ich Langeweile. Inzwischen habe ich es gelernt. Und mein Mann war da am Anfang mit Sicherheit maßlos überfordert mit dem ganzen Thema. Also inzwischen ist er aber auch schon Fachanwalt zu dem Thema. Und aber das ist natürlich, da brauchst du auch einen Partner, der sich drauf einlässt, der das verstehen möchte. Heute lebe ich gut, aber ich würde sagen, das Seelische endet nie so ganz. Da glaube ich auch persönlich überhaupt nicht dran. Es wird immer wieder Momente oder Situationen geben, die mir auch sehr, sehr schwer fallen oder in denen ich mich auch zurückziehe. Aber das ist was, damit kann ich gut leben.
0: Da habe ich jetzt nochmal einen Song für Sie. I Can Only Be Me von Eva Cassidy.

0: Simone Reitz ist mit mir im Gespräch über das Thema toxische Beziehungen. Sie hat nicht nur eine Selbsthilfegruppe in Hessen gegründet 2019, sondern jetzt vor einem Jahr auch einen Verein, der sich Mutige Wege Darmstadt nennt. Warum nach der Selbsthilfegruppe nun ein Verein?
1: Wir können einfach ein größeres Angebot erstellen. Wir sind finanziell besser aufgestellt. Inzwischen bieten wir sogar Freizeitangebote an, dass die Seele einfach mal frei hat. Mhm. Aber wir haben natürlich auch Kooperation mit einem Psychologen, mit einer Rechtsanwältin für Familienrecht. Wir haben eine Resilienztrainerin und eine psychologische Beraterin. Und vor kurzem wird sogar noch der Stammtisch gegründet, einmal im Monat. Das alles zum Teil auch umgesetzt mit ehemals Mitgliedern der Selbsthilfegruppe, die sich heute für den Verein stark machen.
0: Wie viele Mitglieder hat der Verein jetzt?
1: Der Verein ist jetzt so bei 40 Mitglieder.
0: Ah, ja.
1: Ja.
0: Und der Name Mutige Wege, wozu braucht's denn Mut? Also gegen welche Ängste kämpfen die Betroffenen da an?
1: Vor allem braucht's Mut, sich auf den Weg zu machen. Der längste Weg beginnt mit dem ersten Schritt und mit ganz viel Ängsten. Und jeder hat da natürlich sein eigenes Tempo und es sind auch noch nicht alle ausgestiegen, die zu uns kommen, sondern auf dem Weg, aber jeder hat auch sein eigenes Tempo und jeder schreibt seine eigene Geschichte.
0: Das heißt, der Weg ist der Weg raus aus
1: ja,
0: so einer Beziehung.
1: Genau.
0: Ja, und ich habe gesehen, im Vorstand des Vereins sind auch Kira Reitz, stellvertretende Vorsitzende, und Markus Reitz, Rechnungsführer. Das ist anscheinend die ganze Familie, die da mitmacht. Ja. Ist das sozusagen ein Familienunternehmen?
1: Ja, ja, ja. Also das, ich glaube, ohne das Wissen der Familienmitglieder wäre der Verein nicht entstanden. Denn mein Mann hat 30 Jahre Vereinserfahrung auf verschiedenen Vorstandsebenen und seine Tochter Kira ebenso. Das hat die Gründung natürlich viel leichter gemacht. Er kann sich um alles Administrative kümmern. Er kümmert sich um die Finanzen. Er kümmert sich um das Fundraising, was auch bei uns natürlich in so einem Verein ganz wichtig ist. Und die Tochter, die kümmert sich über die Mitglieder, um die Mitgliederverwaltung. Und somit habe ich ganz freie Hand, um zum Beispiel hier zu sitzen.
0: Ja, wunderbar. Ja, am besten nennen wir jetzt mal die Webadresse von dem Verein.
1: Das ist www.narzissmus-darmstadt.de. Man findet uns aber auch leicht über Google mit Mutige Wege Darmstadt.
0: Und ich habe gesehen, dass Sie demnächst mit diesem Verein einen Fachtag veranstalten. Wege aus toxischen Dynamiken. Und zwar am 13. Juni im Saal vom Goldenen Löwen in Aheilgen. Das macht also der Verein, der das ausrichtet.
1: Genau, das richten wir als Verein aus und haben auch dazu natürlich ein Programm, das uns durch den Tag führt, wie zum Beispiel den Psychologen, die Rechtsanwältin für Familienrecht. Wir haben natürlich eigene Vorträge. Wir haben eine Podiumsdiskussion und wir haben ein Achtsamkeits- und Resilienztraining dabei. Ja.
0: Und an wen richtet sich dieser Fachtag?
1: Also, sie kommen wirklich aus verschiedenen Richtungen. Entweder sind sie selbst betroffen. Wir haben aber auch viele, die im sozialen Bereich arbeiten.
0: Für die ist das auch.
1: Ja, genau. Also es ist ganz wichtig, Leute, die in psychiatrischen Kliniken arbeiten oder Frauenhäuser, es haben sich auch Leute aus dem Frauenhaus angemeldet, Mitarbeiter, Sozialpädagogen, für die das Thema natürlich auch sehr wichtig ist, zu verstehen.
0: Bis wann kann man sich da anmelden?
1: Oh, unsere Anmeldungsfrist ist bis zum 8.6.26.
0: Und das kostet etwas?
1: Ja, das kostet pro Person 15 Euro und für Vereinsmitglieder ist es kostenlos.
0: Schön, also dann danke ich Ihnen für diese interessanten Informationen. Und wir haben noch etwas vergessen, fast hätte ich es vergessen, dass gerade erst letzte Woche dieser Verein, den es erst seit einem Jahr gibt, einen Preis bekommen hat, nämlich einen der Ludwig-Metzger-Preise.
1: Genau.
0: Sie waren gar nicht da, gell?
1: Nee, aber durch den Verein, haben sich 4 Leute bereit erklärt, den Preis entgegenzunehmen. Und das haben sie ganz toll gemacht. Wenn ihr das hört, vielen Dank dafür. Und ja, wir haben uns gefreut, dass wir da ausgewählt wurden.
0: Ich freue mich auch und gratuliere dem Verein Mutige Wege und vor allem Ihnen, weil Sie ja wirklich die Initiatorin von all dem Ganzen sind. Und ich habe noch ein Buch für Sie. Das möchte ich aber erst besprechen, bevor ich es Ihnen in die Hand gebe.
1: Okay.
0: Und zwar ist zufällig im März 26 ein Roman zum Thema toxische Beziehungen erschienen. Gelbe Monster von Clara Leinemann. Im Romandebüt der Autorin schlagen die übersteigerten romantischen Erwartungen der Protagonistin Charlotte um in Selbsthass, Wut und Gewalt gegen den Partner. Ein Buch über Kontrollverlust ist das und auch über Grenzüberschreitungen. Es ist spannend, in lockerer Alltagssprache erzählt, mit viel Verständnis für die Figuren, ohne zu entschuldigen. Also manches, was man da liest, ist eher irgendwie umgekehrt zu dem, was Sie gesagt haben. Aber es steckt so einiges dahinter, was auch bei Ihnen unter toxische Beziehung fällt. Also wenn man das liest, dann begleitet man Charlie auf dem Weg zu einem Anti-Aggressionstraining für Frauen. Nur wenn sie daran teilnimmt, darf sie weiter bei ihrer besten Freundin Ella wohnen. In die eigene Wohnung kann sie nicht zurück. Doch mit den Schwerverbrecherinnen, die sie in der Gruppe vermutet, will Charlie nichts zu tun haben. Ist es denn ihre Schuld, dass ihr Ex-Freund Valentin sie immer wieder zur Weißglut trieb? Dabei hatte es gut angefangen. Mit ihm an ihrer Seite fühlte sie sich endlich schön, als besserer Mensch. Bis die Beziehung aus dem Ruder lief. Erst im Austausch mit den anderen Frauen beginnt Charlie, sich ihrer eigenen Verantwortung zu stellen und die Geschichte einer emotionalen Abhängigkeit neu zu erzählen. Mit Ellas Unterstützung kämpft sie sich aus der Spirale von Unterwürfigkeit, Wut, Schmerz und Scham heraus. Die Autorin Clara Leinemann, geboren 1994 in Köln, studierte kreatives Schreiben in Hildesheim und schreibt Prosa, Dramen und Hörspieltexte. Ihr erster Roman Gelbe Monster erhielt den Lit Cologne Debütpreis 2026. Er ist geradezu wie ein Schmöker zu lesen, trotz des ernsten Hintergrunds und der oft haarsträubenden Aktionen der Anti-Heldin Charlie. Das Buch ist erschienen in der Reihe Surkamp Nova. Es ist 192 Seiten dick und kostet 22 Euro. Als E-Book 18,99. Der nächste Musiktitel ist ein altes deutsches Volkslied in moderner A Cappella-Fassung. Die Gedanken sind frei. Gesungen vom Pop- und Jazzchor Vocalife aus Griesheim unter der Leitung von Stefanie Micheli.

0: Die Stadt Darmstadt und der PEN Deutschland haben im Jahr 2004 ein Stipendium ins Leben gerufen, um Exilschriftstellerinnen und Schriftstellern die Möglichkeit zu geben, in Ruhe und ohne wirtschaftliche Not Texte zu erarbeiten in Darmstadt. Das Stipendium, das für die Dauer eines Jahres vergeben wird, ist benannt nach der 2002 in Darmstadt verstorbenen Schriftstellerin Elsbeth Wolfheim, die viele Jahre lang den Einsatz des deutschen PEN für politisch verfolgte Autorinnen und Autoren organisiert hat. Die neue Stipendiatin im Rahmen des PEN-Programms Writers in Exile ist Mariam Kishawarz, 23 Jahre jung, aus Afghanistan. Und ich kann Mariam heute im Studio von Radio Darmstadt begrüßen. Hallo Mariam.
1: Hallo. Zuerst möchte ich mich bedanken bei dir, dass ich heute hier bin und mit dir zu sprechen.
0: Ja, ich freue mich auch über unser Gespräch. Mariam, seit wann bist du denn in Darmstadt?
1: Ich bin seit ungefähr 4 Monaten in Deutschland.
0: Ah ja, du sprichst ja sehr gut Deutsch. Also in den 4 Monaten hast du das nicht gelernt. Wo und wann hast du das gelernt?
1: Vielen Dank, es ist sehr nett von dir. Ja, ich habe Deutsch in Afghanistan unter schwierigen Bedingungen gelernt. Mhm. Ich kann sagen, der Prozess, dass ich Deutsch gelernt habe, war nicht einfach, weil insbesondere in Niveau B1. Mhm. Ich hatte kein Buch und momentan gibt es auch nicht viele Bücher auf Englisch und Deutsch in Afghanistan.
0: Hattest du eine Schule, einen Kurs?
1: Ja, ich hatte Online-Kurs und dadurch habe ich das gelernt.
0: Mhm. Und was war deine Motivation, in Afghanistan Deutsch zu lernen?
1: Das ist eine interessante Frage. Mhm. Als ich in Afghanistan war, war ich sehr depressiv, aber ich habe mir gesagt, dass es jetzt eine Zeit ist, in der viele Frauen Hilfe brauchen und dass und wir müssen in jeder Situation weitermachen müssen. Das war der Grund, dass ich durchgelernt und
0: aber du hättest auch Englisch lernen können oder Spanisch oder warum Deutsch?
1: Das ist ja auch viele Optionen, aber Deutschland ist ein sicheres Land für Frauen und man kann hier in Ruhe ihre Werke weiterentwickeln und viel für Frauen machen.
0: Aber du hast mir auch erzählt, dass du 2 Geschwister hast, die schon in Deutschland leben. Das war vielleicht auch eine Motivation für dich, Deutsch zu lernen und vielleicht irgendwann hierher zu kommen.
1: Ja, bestimmt, dass ich Geschwister und auch mein Onkel, sie sind in Hamburg. Mhm. Ja, das ist auch eine Motivation. Und die Situation in Afghanistan ist auch eine große Motivation, die man durchlernen und so.
0: Also du meinst die schlimme Situation vor allem für Frauen?
1: Ja.
0: Mhm. Der PEN Deutschland unterstützt ja Autorinnen und Autoren, die in ihren Ländern Schreibverbot haben oder zensiert werden, die in Gefahr sind, wenn sie trotzdem regimekritisch schreiben. Wie war das in deinem Fall? Du hast 2 Bücher geschrieben. Zu welchen Themen?
1: Soweit wir wissen, es ist in Afghanistan schon ein Verbrechen, eine Frau zu sein. Und es herrscht ein Klima der Angst und Zensur. Viele Autorinnen müssen ihre Arbeit einschränken oder ganz aufgeben. Und auch ich konnte nicht mehr frei und sicher schreiben. Deshalb wurde es unmöglich, ohne Angst weiterzuschreiben. Und ich habe ja 2 Bücher über Afghanistan, Frauen und Männer geschrieben. Das ist
0: also ein Buch über die Frauen?
1: Ja.
0: Und ein Buch über die Männer,
1: über
0: oder?
1: Über die Männer, ja.
0: Mhm.
1: Und ich hätte gern sie in Deutschland veröffentlichen, ja.
0: Das heißt, sie müssten übersetzt werden?
1: Ja.
0: Mhm. Und vielleicht gibt es da eine Unterstützung vom PEN, das wird man wohl sehen, ne?
1: Ja, PEN Deutschland hat schon übergenommen, einen Roman von mir zu übersetzen, ja.
0: Und wie heißt der in deinem Titel, wenn du den Titel übersetzt?
1: Der Titel ist Der Zug fällt im Dunkelheit, aber Licht. Ich kann das nicht so gut übersetzen auf Deutsch.
0: Okay, wir werden das vielleicht irgendwann lesen können und dann wird der Zug einfach in die Dunkelheit fahren und vielleicht ins Licht herauskommen oder so, meinst du das?
1: Ja, genau. Ja?
0: Ah, schön, okay. Die sind ja geschrieben in deiner Sprache, also in Dari oder in welcher Sprache schreibst du?
1: Ja, ich habe sie in Dari oder Persisch geschrieben und deswegen ich brauche übersetzen zu lassen.
0: Und in Afghanistan hast du diese Bücher überhaupt veröffentlichen können?
1: Momentan, ich kann deutlich sagen, dass die Situation für Autoren ist sehr schlecht ist. Deswegen man kann nicht veröffentlichen, aber ich habe meine 3 Bücher in Afghanistan veröffentlichen, aber nur diese 2 Bücher. Mhm. Ich versuche mal, dass ich hier veröffentlichen.
0: Und hattest du da einen Verlag, der das gemacht hat?
1: In Afghanistan?
0: Ja.
1: Ja, in Afghanistan war ein Verlag und aber ich hatte das Zensur und ohne Zensur man kann nicht veröffentlichen oder schreiben.
0: Ah ja, also du musstest das Buch zensieren lassen.
1: Ja.
0: Das heißt, es wurde verändert.
1: Ja, das ist sehr gefährlich.
0: Ja, das, wenn man das nicht macht.
1: Genau, ja.
0: Das heißt, man hat vielleicht schon beim Schreiben die Schere im Kopf?
1: Ja.
0: Kann man das so sagen?
1: Ja, vor dem Schreiben, man muss immer Zensur machen, dann schreiben. Es wäre besser.
0: Wir werden mal mit etwas Musik unser Gespräch unterbrechen. Ich habe ein Stück von Diana Sahakian, der Pianistin, die ein Stück der französischen Komponistin Mel Bonis spielt.

0: Ich spreche mit Mariam Kischerwarz, die ein Stipendium hat vom PEN Deutschland und von der Stadt Darmstadt, um hier in Ruhe schreiben zu können und vor allem ohne Angst. Wie ist denn der PEN Deutschland auf dich aufmerksam geworden?
1: Als ich in India war, habe ich dieses Stipendium gefunden und mich darauf beworben. Mhm. Sie haben meine Unterlagen an die Jury weitergeleitet und ich habe auf die Entscheidung der Jury gewartet. Mhm. Ja, danach haben sie mir ein Formular geschickt und ich habe dieses Formular ausgefüllt und eine Biografie von meinen Büchern sowie weitere Unterlagen habe ich gesendet. Mhm. Und ja, nachdem ich dieses Stipendium erhalten, konnte ich nach Deutschland fahren.
0: Das heißt, du warst also gar nicht mehr in Afghanistan, sondern du warst in Indien, ich glaube mit deinem Vater oder so. Und von dort aus war es dann leichter, hierher zu kommen.
1: Ja, von Afghanistan, man kann nicht direkt nach Deutschland fliegen, mhm. weil es gibt gar nicht direkte Fliege.
0: Darf man denn überhaupt ausreisen als Frau?
1: Genau, man kann nicht.
0: Nicht.
1: Man soll nur mit einem Mann, Vater, Bruder oder einem Mann reisen, ansonsten darf man nicht.
0: Genauso wie man, also was heißt Mann, wie eine Frau eben gar nicht auf die Straße darf ohne männliche Begleitung. Das zieht sich ja durch das ganze gesellschaftliche Leben, dass Frauen alleine kaum noch etwas dürfen.
1: Also momentan es ist eine Situation, die Frauen haben nicht menschliche Rechte und sie dürfen gar nicht machen und das wird heutzutage strenger. Mhm. Und
0: also du selbst musstest, wenn du auf die Straße gehen wolltest, mit einem Bruder oder mit deinem Vater gehen?
1: Ja, es wäre besser, wenn man mit einem Mann rausgehen, weil manchmal es ist sehr gefährlich.
0: Und dann auch in der Burka?
1: Genau, in der Burka oder man muss Hijab oder Burka haben, ansonsten ist es sehr gefährlich, weil momentan sind viele Frauen im Gefängnis, ohne etwas zu machen. Sie hat nichts gemacht, aber nur wegen ihrer Hijab, sie sind im Gefängnis.
0: Mhm. Also das Ganze, diese Situation war sehr bedrängend auch für dich. Das kommt ja zudem dazu, dass du nicht schreiben oder nicht veröffentlichen konntest. Insgesamt war die Situation schwierig und das war sicher die Hauptmotivation eben auch, in ein anderes Land auszureisen.
1: Es ist genau eine große Motivation, die man nach andere Land zu reisen, weil in Afghanistan Frauen können nichts machen, nicht studieren und alles ist verboten.
0: Schule auch?
1: Ja, bis 6. Klasse. Sie können nur bis 6. Klasse studieren, dann nach dem 6. Klasse sollen sie heiraten. Es ist wie ein Katastrophal. Und ich dachte immer, dass ich muss eine Hoffnung für Frauen in Afghanistan sein und ich muss in jeder Situation weitermachen, weil als eine Frau in Afghanistan, wir müssen immer weitermachen.

0: Was sind denn deine Pläne für jetzt, für die Zeit in Darmstadt?
1: Ich möchte meine Bücher übersetzen lassen und ja, und bin Deutschland hat das übergenommen und ich möchte auch studieren und etwas in der Zukunft etwas für Frauen machen.
0: Hast du denn etwas, was dem deutschen Abitur gleichkommt oder musst du dazu erstmal ein Abitur machen?
1: Ich muss diese Zeugnis, das ich habe, soll ich anerkennen, dann
0: okay.
1: Ja, dann schaue ich mal.
0: Ah ja, gut. Ja, und dann hoffe ich, dass du eine gute Zeit hier in Darmstadt haben wirst, dass dich das Ambiente hier und die Menschen unterstützen und dass du für dich hier weiterkommen kannst.
1: Ja, ich bedanke mich viel auf PEN Deutschland, dass sie mir viel geholfen haben und auch viele nette Menschen in Darmstadt.
0: Okay, dann mach's gut, Mariam.
1: Danke.
0: Bis dann. Tschüss.
1: Tschüss.
0: Mit dem Stück Silk Road, Seitenstraße vom Bridges Kammerorchester Frankfurt, möchte ich mich von euch, von Ihnen, die uns zuhören, verabschieden. Ich bedanke mich bei meinen Gesprächspartnerinnen Simone Reitz und zu finden auf bridges-kammerorchester.de. Mein Name ist Jutta Schütz und ich sage Tschüss, bis zum nächsten Mal.

0: Hören oder nicht hören, das ist hier die Frage. 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In der heutigen Sendung wollen wir über das ganz neue Stück bei uns am TU Darmstadt Schauspielstudio sprechen, und zwar Laute Schatten. Das feiert im Mai Premiere im Theater Mollerhaus, und dafür habe ich mir heute Laura und Sunny eingeladen, um mal über die Rollen und das Stück und verschiedene schauspieltechnische Sachen zu sprechen. Hallo Laura.
1: Hallo.
0: Und hallo Sunny.
2: Hi.
0: Ihr seid ja Teil von dem ganzen Ensemble und macht beim Stück mit. Was ist denn erstmal eure Rolle bei dem Ganzen?
1: Ich stehe nicht selber auf der Bühne, sondern zusammen mit meiner Schwester, die in Leipzig wohnt, machen wir die Musik, denn es ist ein Stück mit Musik, kein Musical. Und genau, deshalb bin ich so eine Art Chorleitung. Und genau, meine Schwester macht so den kreativen Teil. Also sie schreibt die Musik, ich studiere sie ein.
2: Ich bin ein Teil des geleiteten Chores. Unser Ensemble, was man relativ früh entdecken wird, wenn man es sich anschaut, ist so ein bisschen wie Zwiegespalten, könnte man sagen. Es sind natürlich alles Schauspieler auf der Bühne. Jedoch könnte man sagen, es gibt einmal die Charaktere, die pur oder rein schauspielerisch auf der Bühne stehen. Und dann gibt es paar, die es ein bisschen musikalisch begleiten werden. Und da muss man sich jetzt keine, wie gesagt, von Laura schon, die Songs sind selbst geschrieben. Wir werden da jetzt nicht vorne stehen und ein Musical performen, aber auf jeden Fall ein bisschen Ambiente. Dafür ist Musik ja immer ganz gut.
0: Worum geht es denn generell erstmal an dem Stück? Also was haben wir zu erwarten, wenn wir als Zuschauer mit dazukommen?
2: Oh Gott, ich bin gerade so überfordert, merke ich.
1: Okay, in dem Stück geht es um eine junge Frau, sie heißt Betty, auch wenn das keine Rolle spielt, bei uns heißt sie Betty, und sie zieht in eine neue Wohnung ein und weiß gar nicht so richtig, was sie davon halten soll, weil irgendwie hat sie das Gefühl, in der Wohnung spukt es vielleicht, weil sie so komische Geräusche hört, aber ihr Freund, der auch manchmal zu Besuch ist, der kriegt davon nichts mit, der kann das gar nicht wahrnehmen. Ihr Vermieter sagt auch, alles in Ordnung, das ist eine ganz normale Wohnung. Genau, aber irgendwie, sie kann sich nicht helfen. Da sind irgendwie andere Präsenzen mit ihr in der Wohnung, die halt irgendwie auch manchmal zu ihr singen und in anderer Form in Erscheinung treten. Und dann gibt es noch dieses seltsame Mädchen, das sie manchmal im Park trifft und aus dem sie auch nicht ganz schlau wird am Anfang. Aber dann mehr und mehr wird ihr klar, okay, vielleicht haben mir diese Figuren etwas zu sagen über mich selbst. Und vielleicht muss ich mal anfangen, meine Gefühle nicht nur zu unterdrücken, sondern wirklich zu fühlen.
0: Welche Charaktere gibt es denn im ganzen Stück? Also welche Rollen haben wir auf der Bühne?
2: Wir haben einmal natürlich die Hauptcharakterin. Wie gesagt, unsere Betty. Dann haben wir das Mädchen im Park, mit dem sie sich anfreunden wird. Den Vermieter. Der Vermieter hat nochmal eine ganz coole Rolle, weil er der Einzige ist, der spricht. Das heißt, ihr müsst euch auf ein relativ ruhiges Stück gefasst machen. Und sonst haben wir... dann haben wir noch den Freund des Mädchens. Und sonst haben wir dann noch vier weitere Charaktere, die auf der Bühne stehen, die so ein bisschen eventuell unterdrückte Emotionen darstellen.
0: Mhm. Das ist ja dann genau die Trennung, die wir ja schon am Anfang mit gehört hatten in den Chor und praktisch die anderen Schauspieler im Ensemble. Die Rolle vom Chor sind ja dann die unterdrückten Gefühle. Wie wird das Ganze umgesetzt? Wie agiert der Chor auf der Bühne?
1: Also genau, der Chor drückt sich halt vor allem durch die Musik aus, also akustisch, weil niemand spricht. Und es wird jetzt auch nicht irgendwie mit Text gesungen, sondern einfach auf A oder O. Und das Ganze ist tatsächlich a cappella. Das heißt, wir haben eigentlich nie begleitende Instrumente, sondern die Harmonien werden alleine durch vier verschiedene Stimmenlagen erzeugt. Und wir haben uns da verschiedene Motive überlegt. Es gibt zum Beispiel das Musenmotiv, das geht ungefähr so. Und das ist so, ja, also was die Musen halt auszeichnet, das ist ihr Erkennungsmerkmal. Da gibt es verschiedene Szenen, wo sie eher so eine fragende Melodie singen und dann gibt es auch eine Antwort dazu. Und später am Ende des Stücks haben wir dann uns einen kompletten Song überlegt und den im Studio aufgenommen, der dann quasi den Höhepunkt des Stückes nochmal ganz kräftig und ganz berührend und dramatisch untermalt. Also ich denke, man wird auf jeden Fall die Klangfarbe und auch die Melodien der Musen noch lange in Erinnerung haben. Also ja, da sind wir auch sehr froh, wie sich das entwickelt hat. Und es ist natürlich alles aus der Stückproduktion entstanden. Wir hatten am Anfang noch keine Idee, wo das hingeht. Wir haben uns quasi die Szenen angeschaut und dann haben wir zusammen teilweise auch mit den Musen quasi entschieden, okay, das soll in die Richtung gehen und die Melodie funktioniert vielleicht an der Stelle besser und das hier ist vielleicht zu schwer, um das live zu machen und das wäre vielleicht interessanter, wenn man das umkehrt an der Stelle. Also ja, es ist auf jeden Fall vielseitig, aber trotzdem, ich sag mal, simpel genug, dass man das live machen kann und dass es auch sofort ins Ohr geht.
2: Dazu kommt noch, dass die extra Schwierigkeit eventuell auch daran liegt, dass wir nicht nur singen, sondern halt auch, wie gesagt, schauspielerisch auf der Bühne tätig sind, aka wir werden halt auch singen, musizieren, Geräusche von uns geben, während wir uns auf der Bühne bewegen, mit der Hauptcharakterin und den anderen Charakteren versuchen zu interagieren und man wird uns definitiv auch sehen können.
0: Wie war das dann mit dem Einüben? Weil die meisten jetzt von den Musen sind ja keine ausgebildeten Sänger. Wie hat sich das Ganze, sag ich mal, beim Probenprozess dann dargestellt?
1: Also wir haben natürlich explizit nach Leuten gesucht, die sich vorstellen können, auf der Bühne zu singen, die da Spaß dran haben, die vielleicht so ein bisschen Erfahrung schon haben. Und genau, dann haben wir unsere vier Leute an den Start bekommen. Wir haben zwei höhere Stimmen und zwei tiefere. Und genau, ich selber singe schon lange in verschiedenen Chören, habe da so ein bisschen Erfahrung und in der Regel, wenn wir uns zum Proben treffen, mache ich erst so ein kurzes Einsingen. Das ist quasi wie das Warmmachen beim Schauspieler, nur eben nochmal intensiv auf diese Gesangsebene. Und dann gehen wir die Melodien durch, die meine Schwester sich ausgedacht hat in der Zwischenzeit. Wir haben da verschiedene Methoden. Wir haben ein altes Keyboard aus der Requisite ausgegraben, mit dem wir dann da auch uns Hilfestellungen geben und Töne geben und so. Vieles läuft aber auch über MuseScore, also quasi, da haben wir eine Partitur geschrieben und da können wir die abspielen übers Handy. Das hilft auch total. Ja, genau, und dann studiert man es einfach ein, wie in so eine Art Mini-Chor. Und was wir ganz gerne machen am Ende ist noch so ein Schmetterlied, dass wir quasi nochmal alle zusammenkommen und einfach irgendein bekanntes Lied singen, wo wir nochmal richtig die Sau rauslassen können. Das ja, hebt nochmal die Stimmung.
0: War das, ist jetzt eine der ersten Tutz-Produktionen mit richtig Gesang in Chor auf der Bühne? Und jetzt zum Beispiel nicht nur wie Krabat mit relativ kurzen Einsätzen. War das jetzt irgendwie nochmal was anderes von den Kennenlernproben, wie das überhaupt erst besetzt wurde oder wie machen wir Kostüme für solche Leute? Also generell damit, dass es jetzt zum ersten Mal solche Gesangsrollen gab?
1: Ja, man muss ja sagen, es gibt ja unser Musical, Percy Jackson, aber das ist natürlich ein ganz anderer Hintergrund. Da gab es ja die Musik schon vorher und so. Also uns war wichtig bei der Besetzung, ich glaube, wir hatten sogar wirklich drei wichtige Kriterien. Das eine war Selbstbewusstsein. Wir brauchten Leute, die wirklich sich am Ende wirklich auch hinstellen und das machen in der angemessenen Lautstärke. Wir brauchten quasi diese Kreativität, weil wir wollten Leute, die mehr machen, als sich nur was beibringen lassen, sondern wir wollten Leute, die auch sagen, ja, vielleicht kann man das umdrehen, vielleicht macht es so sehr mehr Sinn. Und das andere war die, ich sag mal, Fähigkeit, Neues zu lernen. Das war uns auch sehr wichtig beim Auswahl der Leute. Und ich glaube, darauf muss man auf jeden Fall achten. Und ich meine, natürlich haben wir jetzt hier nicht irgendwie ausgebildete SängerInnen, aber ich meine, so eine Grundveranlagung, so eine Grunderfahrung, das Wissen von sich selber, okay, ich kann singen, ich singe gern, ich möchte singen, das war uns natürlich sehr wichtig.
0: Mhm. Sunny, was ist denn dann konkret die Rolle, die ihr als Musen dann habt, wenn ihr irgendwo in der Szene seid? Ihr bewegt euch, ihr seid die unterdrückten Emotionen. Inwieweit, sag ich mal, verändert ihr die Szene oder gibt der noch eine andere Stimmung?
2: Naja, dadurch, dass in unserem Stück nicht geredet wird von den Hauptcharakteren, würde ich behaupten, dass unsere Hauptrolle in der Inszenierung ist, dass wir kommunizieren für die Hauptcharakterin, dass man so ein bisschen anerkennen kann, was für Gefühle brodeln gerade in ihr auf. Natürlich ist unsere Hauptcharakterin eine extrem gute Schauspielerin und ich freue mich, auch mit ihr zusammenzuarbeiten. Und man kann ihr sehr viel auch selbst ansehen, aber es ist nochmal was ganz anderes, eine Inszenierung zu haben, wo im Prinzip die Gefühle mit der Schauspielerin-Person auf der Bühne interagieren. Da kann man natürlich auch viele andere Sachen machen und auch erstens mit dem Motiv damit spielen, dass sie die Einzige ist, die uns wahrnimmt. Das ist ja in echt auch so, dass man manchmal wirklich das Gefühl hat, es geht einem schlecht und keiner kann das sehen. Und vielleicht auch irgendwo das Gefühl hat, dadurch, dass es keiner sehen kann, ist es nicht etwas, was Gehör braucht oder wahrgenommen werden muss. Vielleicht schämt man sich auch für bestimmte Gefühle. Und ich glaube, was man sehr gut an unserem Stück sieht und was wir da auch irgendwo vermitteln, ist, wenn das aber dazu führt, dass man diese Gefühle nicht ausdrücken lässt, dann suchen sie einen nur heim. Und dann leidet man nur alleine drunter. Und wenn man darunter selber leidet, dann wirkt sich das auch auf die Umwelt aus. Und dann wird es irgendwann bemerkt werden. Und das ist manchmal auch ein bisschen unangenehm.
0: Wie steht's denn mit den praktisch nicht singenden Rollen? Wie ist denn da genau die Figurenkonstellation? Wir haben ja die Hauptperson, Betty, deren Freund und den Vermieter. Ja. Und dann ist da ja noch, dass wie ja schon dann im Trailer erwähnt wird, dass manche Dinge vielleicht eher im Schatten geblieben wären, noch das Schattenmädchen dabei. Wie stehen denn die Rollen alle zueinander?
2: Ich glaube, um ehrlich zu sein, dass die Rollenbeschreibung es schon relativ gut sagt. Wir haben unsere Hauptcharakterin, die in eine Wohnung zieht, in einer festen Beziehung ist. Innerhalb des Stücks stellt sich die Frage für die Zuschauer, aber auch für unsere Hauptcharakterin, ob sie in dieser Beziehung wirklich sein möchte. Der Vermieter, der kommt ab und zu mal vorbei, wie es manchmal Vermieter tun, leider. Aber sonst, außerhalb davon, haben die keine Beziehung zueinander. Ich würde behaupten, in unserem Stück hat der Vermieter nochmal vielleicht eine besondere Rolle mit dem Publikum, weil er dann doch ab und zu mal kommunizieren kann mit uns oder mit euch.
1: Er ist so ein bisschen vielleicht auch so eine Erzählerfigur.
2: Genau.
1: So die ein bisschen durchleitet. Und die Beziehung zum Schattenmädchen also das Mädchen im Park, zwischen ihr und Betty, das ist, glaube ich, das, worauf es richtig ankommt in dem Stück, dass die zwei sich besser kennenlernen und am Ende auch besser verstehen, wer die andere ist.
0: Als ihr dann die Musen übernommen habt als Schauspieler, wie seid ihr da überhaupt erstmal mit reingekommen? Wie habt ihr euch mit der Rolle irgendwie angefreundet? Habt ihr das so ganz klassisch Schauspieltechnik Stanislavski-Liste schreiben gemacht oder habt ihr da irgendwas anderes verwendet?
2: Ich kann ja erstmal nur für mich reden, aber aus meiner Perspektive ist es so. Dieses Stück ist, wie die Zuschauer wahrscheinlich schon wissen, ein selbstgeschriebenes Stück von unserer Regisseurin. Und was da so ein bisschen mit einhergeht, ist, dass es noch nicht ganz fest war, was genau unsere Rollen sind und dass wir das selber auch mit der Entwicklung des Stücks herausfinden mussten. Und wir waren uns lange nicht sicher, was genau und wie genau wir etwas darstellen wollen. Aber auf jeden Fall war von Anfang an bewusst, dass wir singen werden auf der Bühne und dass wir halt auch ein bisschen unmenschlich und unnatürlich auf der Bühne wirken sollen. Das hat für uns bedeutet, dass wir erstmal angefangen haben im Probenprozess mit Singübungen, dass wir uns erstmal auch wohl mit unserer eigenen Stimme fühlen, dass wir uns selbstbewusster fühlen in unseren Abilities, möchte ich sagen.
1: Fähigkeiten,
2: genau. Und als dann auch schon die ersten Melodien feststanden, haben wir die natürlich geübt, haben geguckt, wie sie zu unserer Stimme passen, wie wir miteinander auf der Bühne singen. Es ist ja nicht unbedingt immer so, dass wir genau die gleiche Melodie singen. Manchmal gehören bestimmte Teile halt gut zusammen, aber es ist leichter für die verschiedenen Stimmen einen anderen Ton zu singen, um dann im Prinzip die gleiche Melodie zu singen. Und sobald dann doch das Gesangliche relativ fest war, haben wir uns dann angefangen damit zu beschäftigen, wie wir uns auf der Bühne auch bewegen möchten. Wie schaffen wir es, uns gleichzeitig zu bewegen und in dieser Rolle zu bleiben, in dieser Bewegung, in dem, was wir ausdrücken möchten und zu singen. Wie verbinden wir diese beiden Sachen? Und was ich auch cool fand, war, dass wir separat dann auch wirklich Proben hatten bezüglich Bewegung, dass jemand kam mit einer Schauspielausbildung und so ein paar und eine Übung angeleitet hat, dass wir uns wirklich mal intensiv ein Wochenende lang damit beschäftigt haben, wie und was möchten wir eigentlich als diese Musen darstellen.
0: Mhm. Du hast jetzt gerade vom Probenwochenende erzählt. Was habt ihr denn noch so gemacht?
2: Das Probenwochenende war so ein gutes Mittel, um einerseits Teamwork auszuarbeiten, dass dadurch, dass wir ein ganzes Wochenende lang zusammen miteinander weggefahren waren und in einem Resort,
3: in der Jugendherberge
2: zusammen Zeit verbracht haben, hat man natürlich mal ein bisschen mehr zusammen miteinander Zeit verbracht, Spiele gespielt, aber auch wirklich zusammen geprobt, intensiver mehrere Tage hintereinander. Und das war einerseits eine große Aufgabe, die damit übernommen wurde. Andererseits, was war die Frage nochmal?
0: Einfach wie das Probenwochenende war. Alles gut.
2: Okay, andererseits war es einfach auch richtig, richtig cool, einfach dann den ersten Durchlauf zu haben, mal wirklich zu gucken, inwiefern fühlt sich das Stück stimmig an, wie lange ist es denn schon, und dann auch einen Vergleichswert zu haben zu später, wenn das Stück dann steht und zu sehen, inwiefern ist es länger oder kürzer geworden, was haben wir drin behalten, was haben wir rausgenommen und wie bringen wir am besten die Emotionen rüber. Wir waren uns zum Beispiel am Anfang auch gar nicht sicher, ob wir wirklich irgendwie eine feste Emotion sind oder ob wir alle in einfach ein Wirrwarr an was gerade gebraucht wird, darstellen werden. Ob wir zusammen interagieren oder ob jeder von uns was Individuelles macht. Das war da ein bisschen die Zeit, das herauszufinden und es war richtig, richtig cool, das zusammen machen zu können.
1: Ja, vor allem so am Stück zu arbeiten. Niemand geht irgendwo hin. Alle sind an einem Fleck und im selben Headspace irgendwie, um das jetzt mal ein paar Dinge festzuklopfen. Zum Beispiel beim Durchlauf sind viele Dinge klar geworden, wie ist das überhaupt mit den Umbauten? Wie ist das mit den Aufgängen? Macht das überhaupt Sinn an der Stelle? Und dann haben wir nochmal das Ende vom Stück so halb in Gruppenarbeit nochmal überarbeitet und geguckt, was macht da denn mehr Sinn? Was ist denn überhaupt die Message, die wir da wirklich am Ende vermitteln wollen? Und das war halt auch sehr cool, dass Miriam, die Regie und Autorin, sehr offen war für Vorschläge und für Ideen. Und wir haben da auch so technische Sachen ausprobiert, wie zum Beispiel das Schattenspiel. Also es wird auch eine Leinwand, eine Schattenwand geben auf der Bühne, auf der sich dann Teil der Handlung abspielt. Da haben wir dann die ersten Versuche gemacht. Was sieht cool aus? Was sind schöne Schatteneffekte, mit denen man spielen kann? Und genau, an dem Wochenende wurde einfach sehr viel konkreter und sehr viel fassbarer, was das für ein Stück wird.
0: Was gefällt euch denn besonders am Stück? Was ist so ein Moment im Probenprozess oder so, der euch richtig in Erinnerung geblieben ist, dass das hat sich hierfür gelohnt?
2: Einerseits natürlich die Verbindung, die man zu den Leuten aufbaut, dass wenn man zusammen ein Theaterstück erstellt oder an einem arbeitet und es entwickelt, da verfestigen oder entstehen natürlich neue Freundschaften und das lohnt sich natürlich immer irgendwo. Es ist richtig, richtig cool, an einem Stück zu arbeiten, wo es fast schon wie in der Gruppenregie alle dran arbeiten am kreativen Prozess und man zusammen während der Entwicklung herausfindet, wo genau uns dieses Stück hinführen wird. Und natürlich sind auch einfach von Fähigkeiten her ist einfach coole Übungen, wirklich ein Theaterstück zu haben, wo man viel singt, wo man viel verschiedene Bewegungssachen ausprobiert. Und es ist halt wirklich auch eine Herausforderung, die im Probenprozess fällt öfters der Satz, das wäre so viel leichter, wenn man einfach reden könnte. Und das ist fast, darüber könnte man ein eigenes Lied schreiben. Und es ist halt einfach cool zu sehen, wie wir uns selbst weiterentwickeln in unserem Schauspiel, in unseren Fähigkeiten und halt aber auch selbst bemerken, was konnten wir vorher schon gut.
1: Ja, auf jeden Fall. Also ich bin auch, ich bin fasziniert, wie viel möglich ist. Also am Anfang dachte ich so, okay, wird das nicht langweilig, ein Stück, wo niemand redet? Aber also ich finde nicht. Ich finde, es gibt total viele Gänsehautmomente, wo die Choreografie und die Musik und alles zusammenwirkt und einfach sehr schöne Bilder kreiert. Und ich bin auch total stolz auf die Musen, was quasi am Anfang möglich war, was jetzt möglich ist und wie sich alle weiterentwickelt haben und immer wieder über ihre Grenzen gehen. Ich freue mich total, das dann zu sehen.
0: Habt ihr noch irgendein besonderes Ritual, mit dem ihr vor jeder Probe in eure Rolle geht? Ein Ritual, mit dem ihr immer eure Stimme aufwärmt oder sagt, damit lege ich jetzt mich als Charakter zum Beispiel in den Schrank und werde meine Rolle?
1: Also ich glaube, so charaktermäßig, da kann ich nicht so viel dazu sagen. Ich weiß nur, es gibt Einsingübungen, die sind beliebter als andere. Und manchmal mache ich so, dass ich den Musen sage, jetzt darf sich mal jeder ihre Lieblingsübungen aussuchen und dann machen wir die. Wir lieben es natürlich, so Kanons zu singen. Die zwei kleinen Wölflein sind sehr beliebt, aber auch Bella Ciao. Also ich glaube, wir connecten einfach sehr über dann dieses gemeinsame Singen.
2: Ich glaube, da kann ich mich eigentlich nur anschließen und nicht viel weiter dazu hinzufügen. Es wird sehr interessant zu sehen, während der Aufführungszeiten dann, ob wir weiterhin uns zusammen aufwärmen werden, ob wir einfach dann unsere Favoriten ausüben alleine. Ich weiß, ich mag die Pfui. Ich mag sehr gerne und kein anderer mag sie.
1: Aber das mit den Zahlen, das mögt ihr alle.
2: Ja, das stimmt, das könnte man als Ritual sagen. Ja, es gibt so im Prinzip so ein Lied, wo wir die Zahlen durchgehen, so von 1 bis 5. Aber es fängt halt damit an, dass man halt bei jedem Mal, bei jeder neuen Zahl eine Pyramide baut im Prinzip. So 1, 2, 1, 2, 3. 2, 1 und immer so weiter.
1: Das ist nicht nur für die Stimme eine Aufwärmung, auch fürs Gehirn.
2: Ja, und es ist vor allem, es bringt einen zum Lächeln, es macht Spaß, man steht im Kreis, man wippt so ein bisschen mit und man wird schneller und man baut so ein bisschen einfach Energie auf. Das ist eigentlich ganz cool.
0: Und die Pfui-Pfui-Pfui-Übung, das wollen wir jetzt noch wissen.
1: Die nicht mögt, ehrlich.
2: Ich kann es dir nicht sagen, weil ich mag sie. Ich glaube, es ist halt einfach ein bisschen kompliziert.
1: Es ist eigentlich nur eine Tonleiter. Ich glaube, es hat auch mit der Atmung zu tun. Also im Prinzip ist es Pui, Pui, Pui, Pui, Pui, Pui, Pui, Pui, Pui, Pui, Pui, Pui, Pui. Das ist eigentlich alles. Es ist nicht kompliziert. Aber ich weiß nicht, irgendwie, ich glaube, dadurch, dass man erst so abgehacktes singt, ist es schwierig, die Töne immer zu treffen. Dann beim Durchgezogenen ist es ein bisschen einfacher und man darf nicht zwischendurch Luft holen. Das ist die Idee.
0: Ah, ja.
1: Ja, aber ich keine Ahnung, warum die
2: mag. Man so ein bisschen.
0: Was ist denn deine liebste Einsingübung?
1: Meine? Oh Gott. Ich mag Noah schon sehr gerne. Das ist quasi so ein Kanon. Sollen wir probieren?
0: Ja, gerne. So,
1: okay.
2: Kanon.
1: Ja, das macht doch keinen Sinn. Ich fange an, ja.
2: Okay.

0: Es lief ganz gut.
1: Ist ja nur zum Einsingen gedacht.
0: Genau, ist ja nur zum Einsingen.
1: Das klingt doch alles nach einer wunderbaren Vorbereitung. Dann cool, dass ihr euch die Zeit genommen habt. Danke, dass ihr da wart.
2: Danke, dass du bei uns warst.
3: Das ist nämlich, der Konrad hat euch eingelogen. Er hat uns gar nicht zu sich eingeladen, er hat sich zu uns eingeladen.
2: Er ist extra zu uns gekommen, weil wir es nicht auf die Reihe bekommen haben. Aber danke.
1: Ja, dank des ausleihbaren Mikrofons von Radio Darmstadt kann man hier einfach mal sich eben mit in die Probe reinhocken und das dann alles mit anhören. Wunderbar, dann hoffentlich sehen wir uns alle und jeder, der zuhört, bei den Aufführungen.
2: Von Laute Schatten.
1: Ganz genau. Und dann bis bald. Miriam, du bist ja die Regisseurin von dem Stück und die Autorin und überhaupt alles, was das Stück jemals gemacht hat. Du hast ja die Urheberrechte und sowieso mit allem. Wann Hollywood?
3: Ich glaube, das dauert noch ein bisschen.
1: Aber es wird ja relativ wenig im Stück gesprochen, wie wir vorhin gehört haben. Mit welcher Intention hast du das reingemacht?
3: Gute Frage. Ich überlege, wie es dazu gekommen ist. Ich glaube, was für mich halt relativ früh klar war, dass ich gerne mit Musik arbeiten würde, weil ich so ein bisschen musikalische Inspiration hatte und ich das irgendwie gerne einbauen würde. Und ich hatte das Gefühl, dass so ein bisschen so ein gruseliges Stück ist und so ich mich sehr viel von so Gothic Horror inspirieren lassen habe, hat sich das irgendwie richtig angefühlt, nicht zu reden und einfach die Taten sprechen zu lassen und es irgendwie auf eine Art minimalistischer zu halten.
1: Mhm. Es sind ja auch relativ wenige Rollen eigentlich im ganzen Stück und es spricht ja nur eine. Wie, sag ich mal, ist das beim kreativen Schaffenden so entstanden? Was war denn die Rolle, die vielleicht zuerst schon da war?
3: Also die erste Rolle, die definitiv da war, war, glaube ich, diese Idee von, man hat dieses Mädchen, das in eine neue Wohnung zieht und es verändern sich Dinge in ihrem Leben.
1: War das sehr herausfordernd, so eine Dreierkonstellation als Stück mal zu realisieren?
3: Also ich glaube, was definitiv und was auch oft mit den SchauspielerInnen eine große Sache war diese Frage, was ist der Unterschied zwischen dem Schattenmädchen und den Musen? Und herauszufinden, was genau eigentlich sie unterscheidet. Und ich glaube, worauf wir dann am Ende hinausgekommen sind, dass eben das Schattenmädchen eher sowas wie... Die Musen sind ja wirklich eigentlich eher ein Teil eines Ganzen, da sie diese verschiedenen Emotionen darstellen, aber irgendwie auch immer so als Ganzes funktionieren. Und dieses Schattenmädchen ist halt wirklich wie so eine Art... Ich habe es immer so vorgestellt, wie wenn du in einer Ecke deines Zimmers immer mehr so Wäsche ansammelst und irgendwann wird da so ein riesen Haufen draus und wenn du dann irgendwie zum Beispiel nachts drauf schaust, dann sieht es aus, als würde da so ein Mensch irgendwie liegen und irgendwie so fühlt sich das Schattenmädchen an, wie alle Dinge, die man irgendwie verdrängt, mit denen man sich nicht beschäftigen will, die man vielleicht an sich selbst nicht mag oder die einem irgendwie... Gedanken, die man hat, die man selbst aber irgendwie komisch oder schlecht findet. Und aus diesen ganzen Gedanken entsteht dann das Schattenmädchen, wie eben dieser Wäschehaufen, mit dem man sich nicht beschäftigen will.
1: Welche Arbeitstechniken verwendest du denn als Regisseur? Also wie leitest du verschiedene Proben an? Mit welchem Konzept bist du erstmal reingegangen?
3: Also ich muss sagen, mein Konzept am Anfang, und das habe ich auch schon oft verwendet, wenn ich als Schauspielerin bei einem Stück mitgemacht habe, ist, dass ich sehr oft irgendwie mehr wie so eine Art Moodboard baue. Aber bei mir sind das oft irgendwelche Lieder, die ich zum Beispiel verwende, die zu bestimmten Szenen passen. Und daran bin ich irgendwie am Anfang viel rangegangen, um dieses Stück so zusammenzubauen. Und wie sich es dann später entwickelt hat, ist, dass ich tatsächlich doch auch öfters mal recherchiert habe oder auch mir von anderen Theaterkollegen mal ein Buch ausgeliehen habe und geschaut habe, was kann man überhaupt alles, wie kann man dann mit Körper an Körperarbeit rangehen. Und eine Sache, die ich zum Beispiel verwendet habe, das sind zum Beispiel die Laban-Efforts. Ich habe da nur den englischen Namen. Oh, das sind verschiedene Arten, wie man Bewegungen aufbauen kann. Das ist zum Beispiel, mit welchem Gewicht spielt man eine Bewegung. Man kann die zum Beispiel irgendwie sehr stark spielen oder eher leicht. Oder es gibt zum Beispiel Zeit, ob man was eher so sudden, also so schnell spielt, oder sustained, also ein bisschen mehr abwarten spielt. Und das war zum Beispiel auch teilweise ganz gut, um auch mal sich zu überlegen, wie geht man da ran, und wenn man die zum Beispiel zusammenführt, welche Emotion könnte das machen. Weil zum Beispiel gibt es eben manche, was auch mir aufgefallen ist, es gibt manche Emotionen, die sind wirklich sehr leicht zu spielen, und manche sind halt auch einfach, die man vielleicht nicht so oft im Alltag so wirklich rauslässt, wie zum Beispiel Wut. Und da ist es teilweise vielleicht besser, wenn man das mit im Prinzip diese Bewegung irgendwie aufteilt in verschiedene Aspekte und da so ein bisschen technischer rangeht. Ist zum Beispiel Wut ist oft zum Beispiel ein sehr starkes Gewicht.
1: Ja, wie seid ihr generell im Probenprozess vorgegangen? Habt ihr erstmal versucht, die Szenen zu improvisieren? Oder seid ihr gleich mit dem jetzt nicht fertigen Text, aber mit einer schon vorgefertigten Choreografie reingegangen?
3: Also ich habe eigentlich viel damit gearbeitet, erstmal zu improvisieren und auch zu schauen, wo es einfach hinführt. Manchmal haben wir auch wirklich erstmal damit gearbeitet, dass man auch mit Text rangeht und erstmal versucht, auch im Prinzip erstmal, auch wenn am Ende natürlich niemand redet, erstmal, dass die Figuren sprechen und dann langsam immer mehr die Sprache wegzunehmen und das, was man irgendwie mit dieser Sprache aussagen will, dann durch Bewegungen und durch deine Gestik und Mimik darzustellen.
1: Was habt ihr denn noch so vielleicht an Schauspieltechniken verwendet, neben solchen Sachen wie Gewicht, wie man etwas macht? Habt ihr Stanislavski-Listen verwendet?
3: Mit denen haben wir tatsächlich bis jetzt noch nicht so wirklich viel gearbeitet. Ich habe ansonsten schon öfters versucht, dass man auch wirklich sich einfach mal zusammensetzt und mit den Leuten so ein paar Hintergrundfragen durchgeht und sich über, und wir haben ja auch viele Figuren, die vielleicht gar nicht so richtig Figuren sind. Das war vielleicht auch so ein bisschen eine Herausforderung, sondern die ja eigentlich eher so Konzepte sind. Also zum Beispiel auch mit dem Schattenmädchen konnte man jetzt ja nicht durchgehen, wie alt bist du, auf welche Schule bist du gegangen, weil sie ist halt kein echter Mensch. Und das heißt, da musste man dann irgendwie ein bisschen anders rangehen und sich ein bisschen andere Fragen überlegen oder auch zum Beispiel sowas überlegen wie, hat Schattenmädchen schon immer existiert oder wie kam es dazu, dass es im Prinzip angefangen hat zu existieren?
1: Was war denn der Moment bisher in der Regiearbeit, der dir am meisten im Gedächtnis geblieben ist?
3: Ich glaube, für mich war besonders so, wir haben ein Probenwochenende gemacht in einer Jugendherberge und haben da gedacht, okay, wir machen jetzt mal so einen wirklich sehr groben ersten Durchlauf. Und manche Szenen standen wirklich nur sehr provisorisch. Es war auch tatsächlich gar nicht alle vom Ensemble dabei. Das heißt, für eine Rolle ist zum Beispiel auch jemand anderes eingesprungen. Und von daher waren die Erwartungen eigentlich nicht besonders hoch. Und dann aber dieses erste Mal wirklich dieses Stück mal im Ganzen zu sehen und alle Szenen aneinander mal durchzuspielen. Ich glaube, das war für alle wirklich eine sehr große Motivation, weil man gemerkt hat, wow, man hat eigentlich schon viel mehr geschafft, als man vielleicht die ganze Zeit gedacht hat, wenn man jetzt die ganze Zeit nur einzelne Szenen spielt. Und auch klar, wenn noch einiges zu machen ist, ist es schon ziemlich cool und es ist so ein sehr schöner Moment, auch mal wirklich so früh einen ersten Durchlauf zu machen.
1: Da kann man ja dann auch noch super viel verändern. Also ich meine, gerade wenn man es dann irgendwie hat, dass der Durchlauf super spät kommt, dann hatte ich immer manchmal das Gefühl, da warten sich manche Sachen eingeschliffen, irgendwelche Verhaltensweisen in Szenen und die sind dann einfach so geblieben. Gar nicht, weil man das geplant hat, sondern weil man entweder gar nicht nochmal die Zeit hatte, das zu verändern oder weil es eben erst bei einem Durchlauf auffällt, aber es dann ja halt eben so ist. Das finde ich dann super faszinierend, wenn so ein Durchlauf richtig zeitig kommt. Hattet ihr euch da irgendwas oder war euch da irgendwas aufgefallen, wo man dachte, boah, das hätten wir nicht gemerkt ohne Durchlauf?
3: Ich glaube, was halt aufgefallen ist, ist zum Beispiel, dass wir zum Beispiel das Bühnenbild auf jeden Fall noch ein bisschen anpassen müssen, weil es gibt tatsächlich relativ oft Umbauten oder Szenenwechsel und dass wir uns da überlegen müssen, wie man das zum Beispiel nicht ständig ein Tisch hin und her geschoben wird oder ein Bett zu einer Bank umgebaut werden muss. Und das war, glaube ich, sehr hilfreich, das jetzt schon relativ früh zu merken, weil wir dann das schon mal mitnehmen können für den Bühnenbildbau, dass wir zum Beispiel irgendwie sowas brauchen wie so eine Art Trennwand, die man einfach hin und her schieben kann und somit die Szene sehr viel einfacher wechseln kann.
1: Wie zufrieden bist du so generell mit deiner Regiearbeit? Macht dir das alles Spaß oder sagst du Regie nie wieder?
3: Das ist provokant. ich glaube, ich habe... Also es ist definitiv... Obwohl ich schon wusste, es wird sehr viel Arbeit, es ist definitiv noch sehr viel mehr Arbeit. Und ich glaube, ich habe mir auch wirklich eine sehr... großes Projekt genommen, besonders eben dieses Arbeiten, erstmal, dass es überhaupt ein selbstgeschriebenes Stück ist und dann halt auch noch ohne Text. Das ist schon wirklich sehr herausfordernd und ich denke, wenn ich vielleicht nochmal Regie machen würde, würde ich das vielleicht doch mehr mit so einer Art Kleingruppe, man macht so eine Art Gruppenregie machen. Und ja, aber ich glaube, ich bin auf jeden Fall froh, dass ich die Erfahrung gemacht habe, weil ich finde es irgendwie was Schönes, mir so zu beweisen, dass ich das machen kann und dass ich das schaffe. Und auch wenn es schwierig ist und ich manchmal vielleicht sehr gestresst bin dadurch, ist es, glaube ich, doch etwas, durch das man viel lernen kann. Und was ich mir von Anfang an geschworen habe, ist, dass ich das ja nicht alles alleine machen muss, sondern auch mein Ensemble hinter mir habe und den Verein hinter mir habe und immer nach Hilfe fragen kann. Und Kommunikation ist das Wichtigste für mich.
1: Ja.
3: Die Kommunikation mit den anderen Leuten, die Leitungsposition haben, Kommunikation mit dem Ensemble, ja.
1: Beim kreativen Prozess vom Stück schreiben, Wo hast du da angefangen? Bestimmt so eine Grundidee hatte man schon, aber hast du irgendwie groß was recherchiert für das Stück oder kam das alles aus einer völlig neuen Idee bei dir?
3: Also ich glaube, so eine Idee für so ein Konzept hatte ich schon lange, aber nicht genau diese Geschichte, sondern ich wusste schon lange, ich möchte sehr gerne, also ich schaue generell sehr gerne Horror Filme oder ich lese gerne Horror, aber gerne nicht diesen Jumpscare-Horror, sondern diesen Horror, in dem im Prinzip Horror einfach nur das Mittel ist, um eine Geschichte zu erzählen oder um etwas Bestimmtes, ein bestimmtes Konzept rüberzubringen. Also zum Beispiel gibt es einen Film, der heißt Get Out und da geht es um ein... also im Prinzip geht es in dem... Im Prinzip geht es um ein... ich kann es nicht mehr zusammenfassen. Es ist auf jeden Fall geht es in dem... es ist an sich eigentlich ein Horrorfilm, aber eigentlich geht es um Rassismus. Und es wird durch ganz viele kleine Details dargestellt, mit Symbolen, wie sich dieser Rassismus zeigt. Und ich finde es einfach irgendwie faszinierend, wie man auch Horror mehr als so eine Art Stilmittel verwenden kann, als einfach nur, um Leute zu erschrecken und um damit irgendwie was zu erzählen und Dinge, die vielleicht in unserer Gesellschaft nicht so gerne gesehen werden. Und das hat mich irgendwie sehr fasziniert. Und da wusste ich, dass ich sowas auch gerne machen möchte, gerade weil es nicht besonders viele Horrorstücke und Horror-Theaterstücke gibt. Und ich glaube, ich wusste schon immer, dass es irgendwie was sein wird mit irgendwie einer Ist-Welt und einer Schattenwelt. Und irgendwann hat sich dann halt für mich herausentwickelt, dass diese Schattenwelt irgendwie dieses Schattenmädchen ist.
1: Ja, dass das praktisch so zwei getrennte Interpretationen sind von dem, was gerade ist,
3: genau.
1: Die dann miteinander in Kontakt stehen?
3: Ich glaube, es war für mich schon immer so ein bisschen wie, zum Beispiel gibt es ja den Film Coraline, der für mich auch definitiv irgendwie immer, also das ist einer meiner Lieblingsfilme und definitiv eine große Inspiration. Und da gibt es ja eben auch diese aktuelle Welt, in der Coraline mit ihrer Familie in diesem Haus wohnt. Und dann gibt es aber eben noch diese andere Welt mit ihrer anderen Mutter, in der alles irgendwie zwar da ist, aber irgendwie komisch. Und ich glaube, das war auch immer irgendwie so eine Idee, die ich sehr interessant finde und mit der ich das Gefühl habe, da kann man viel auszeigen. Und ich wollte aber irgendwie immer, dass am Ende herauskommt, dass diese Ist-Welt und dass diese andere Welt aber eigentlich die gleiche sind, um irgendwie was zu zeigen, was eigentlich die ganze Zeit da ist, aber irgendwie verdrängt wird.
1: Ich muss selber nochmal nachgucken. Das ist ja eine echte ganze Menge, also cool. Warte mal. Was ist in dem ganzen Stück eigentlich die Szene, auf die du am stolzesten bist oder die du am liebsten guckst?
3: Also auf die ich mich halt am meisten freue und die halt auch die bedeutendste ist im ganzen Stück, ist eben die letzte Szene. Und das ist eben diese Szene, in der sich die Ist-Welt und die Schattenwelt verbindet, da es im Prinzip die Szene ist, in der die Hauptfigur, die Protagonistin, in das Haus des Schattenmädchens geht und dann aber plötzlich in ihrer eigenen Wohnung steht und dann plötzlich dieser Moment kommt, in dem sie merkt, irgendwas ist komisch. Oh, ich glaube, dieses Schattenmädchen war die ganze Zeit ich. Und ja, und das ist halt natürlich auch die größte Szene im Stück, ist die letzte Szene im Stück, aber das ist schon auch die, auf die ich mich am meisten freue und für die wir jetzt auch wirklich sehr, sehr coole Musik haben, die das, glaube ich, noch sehr, sehr viel schöner macht und ja, ich glaube, die, bei der ich bestimmt weinen werde, wenn die dann aufgeführt wird.
1: Gerade Musik spielt ja mit den Musen eine unglaublich große Rolle bei euch im Stück. Der letzte Song, der dann praktisch spielt, Wie macht ihr den? Ist der dann elektronisch gemacht oder ist der richtig musiziert mit einem Orchester oder so?
3: Also generell ist die Idee von dem Stück, dass das meiste wirklich a cappella ist, also dass wir wirklich nur die Stimmen von unseren vier Musen verwenden. Wir werden wahrscheinlich am Ende, der Plan ist, glaube ich, soweit ich weiß, aktuell. Das weiß aber Laura, die die musikalische wirklich Leitung macht, besser als ich. Dass wahrscheinlich schon vielleicht sowas wie ein Klavier zum Einsatz kommt. Aber eben der wirklich der Hauptteil immer auf diesen Stimmen von den Musen liegt. Und der besondere Teil am Ende ist eben auch, dass das dann der Teil wird, an dem wirklich was gesagt wird, in dem es so ein kleines Ding gibt von die Musen sagen, dass die Protagonistin sagt, wer bist du oder wo bist du? Und die Musen sagen, wir sind du. Und
1: Ja. Das klingt nach einem richtig großen, grande Finale.
3: Das hoffe ich doch.
1: Wenn wir Glück haben, können wir selber noch mal in den letzten Song da von den Musen reinhören. Ja, dann danke, dass du dir die Zeit genommen hast, dass ich hier bei der Probe mit dabei sein durfte.
3: Bitte schön, wir haben dich mal gerne dabei.
1: Ja, und wir sehen uns natürlich zur Premiere.
3: Das hoffe ich doch.
1: Alles klar, dann bis bald.
3: Tschüss.
4: Das war unsere Sendung zum aktuellen Theaterstück vom TU Darmstadt Schauspielstudio Laute Schatten. Premiere ist im Theater Mollerhaus am 22.05. um 20 Uhr und weitere Termine sind Sonntag, der 24.05., Dienstag, der 2.06., Mittwoch, der 3.06., Freitag, der 5.06. und am Samstag, dem 6. Juni, ist die letzte Aufführung. Wir hören uns wieder zur nächsten Ausgabe des Soundspielstudios hier bei Radio Darmstadt.
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بی تو تنهایی تنهایی تباهم میکند. بسیار یک آهنگ زیبا بود، بسیار یک آهنگ زیبا بود. من واقعا شخصا این آهنگ دوست دارم، آهنگ دوست دارم و اگر بگم دوست دارم در هر برنامه پخش بشه واقعا دروغ نگفتم. پیشتر درباره تابو صحبت کردیم و در مورد مسائلی که به تابو برمیگرده. متاسفانه در آلمان شما میتونین، متاسفانه که نه خوشبختانه، شما در آلمان میتونین در رابطه با بدن خود، در رابطه با اجزای بدن خود به راحتی صحبت کنین. کایان در رابطه با اجزای بدن خوب راحتی صحبت کنین، ولی در جوامعی چون افغانستان شما نمیتونین که به کودک خود بفهمانین که بدن تو نواحی شخصی یا قسمتهای شخصی داره و اصلا صحبت کردن در محیط خانواده در رابطه با بدن کودک به نوعی تابو هست. یعنی فکر میکنیم تابو شکنی میشه اگر ما خواسته باشیم به کودک بفهمانیم که بدن تو حریم خصوصی تو هست و بدن تو شامل کدام قسمت‌های خاص میشه و این قسمت‌های خاص رو باید از اونها محافظت و نگهداری بکنی. و متاسفانه از همین دلیل هست که در مساجد دینی، در مدارس دینی از کودکان ما سوء استفاده جنسی میشه، به خاطری که کودک نمیفهمه، واقعا خبر نداره که کدام قسمت بدن از اون رو نباید کسی دست بزنه. کودک هست دیگه، ذهن کودک به هیچ چیزی اصلا قد نمیده و همین بحث ها هست که خب متاسفانه در کشورهای عقب مانده ای چون کشور ما کودکان را هم دچار تنش میکنه، بالاخره دچار تروما میکنه و زندگی اونها را به مخاطره مندازه و واقعا تاسف بار هست. هی این دوشلند ویا کنن این فاخو با اونزره کورپاتایل ریدن ابا این افغانستان من درف نیش و به زین کورپاتایل ریدن weil das ist ein Tabu und man sollte nicht darüber reden. Viele Kinder von uns gehen in die Schule, ich meine islamische Schule, ich meine Muschi, dann dort gibt es Leute, die wir sagen auf Persisch Mulla und dann Mulla nutzen unsere Kinder aus, weil Kinder wissen nicht, was ist meine Körperteile. Welche Körperteile ist persönlich? Welche Körperteile ist wichtig für mich? Welche Körperteile? Man darf nicht einfach ja, mit Hände, wie sagt man, fassen. Ja, und deswegen viele Kinder in Afghanistan sind leider mit diesen Tabuthemen belastet. Ja. Und wir haben verschiedene Tabuthemen. Ich habe vorhin gesagt. Und nicht nur sexuelle Tabuthemen. Gesellschaftliche haben wir auch. Personelle haben wir auch. Es gibt viele Sachen, dass man als eine Person oder eine Frau, einen Mann darf nicht darüber reden. Als Frauen, wir dürfen nicht beispielsweise irgendwo arbeiten, die dort Männer arbeiten wollen. Und also, wenn Männer und Frauen jetzt, wenn Männer und Frauen zusammenarbeiten, das ist ein Tabu. Und wie kann Frauen und Männer zusammenarbeiten in einer muslimischen Gesellschaft? Und das ist ein großes Tabuthema. Und leider in Afghanistan, wir haben viele Probleme und jetzt kommt immer neue Sachen. Und man kann nichts machen. Das ist ein Problem. Wir haben auch kulturelle Tabuthemen oder kulturelle Tabus. Manche Dinge in meiner Kultur, ich meine mit Tajik, sind normal vielleicht, aber beim Hazare und andere Bevölkerung sind nicht normal.
Und ja, und wir auch dürfen nicht, beispielsweise, ich darf nicht als eine Tajik mit Hazar heiraten. Das ist Tabu. Ein richtiger Tabu. Wirklich Tabu. Ich darf nicht mit Hazar heiraten oder ich darf nicht mit Pashtun heiraten oder Pashtun darf nicht auch mit Hazar oder mit Tajik heiraten. Das ist ein großes Thema, aber man redet nicht darüber in Afghanistan, weil man darf nicht. Wir haben auch sprachliche Tabuthemen oder sprachliche Tabus. Menschenwörter, wir dürfen nicht darüber reden und Gesellschaft sagt, diese Wörter vielleicht sind unhöflich und ja, sie sind normale Wörter, aber man darf nicht darüber reden, man darf nicht diese Wörter nutzen, weil sie sind tabu, einfach tabu. Und viele von uns, wie ich, die wollen nicht diese Tabuthemen einfach mit, sie sind nicht bestimmt mit diesen Tabuthemen oder mit diesen Themen oder diesen Dingen. Aber, also ich habe vorhin gesagt, sie können nicht dagegen etwas machen. Ansonsten, sie kriegen Ärger und sie müssen einfach im Käfig sein, ja. Ich habe damals, als ich in Afghanistan war, ich hatte immer Probleme mit Leuten gehabt. Beispielsweise als Frau, damals, als ich meine erste Mal, die ich in der Schule gearbeitet habe, ich habe mit in eine Grundschule gearbeitet damals und in dieser Grundschule in meinem Shift gab nur Männer. Und die Männer, wenn die Männer haben mich getroffen, dann sie haben so gemeint, dass wir arbeiten nicht. Ab heute wir arbeiten nicht. Warum? Weil wir wollen nicht eine Frau mit uns arbeitet. Warum eine Frau muss mit uns arbeiten? Ja, und ich habe damals gesagt, ich kann nicht, ich muss in dieser Schicht arbeiten, weil Frühschicht, morgen, ich arbeite im Fernseher und ich muss Nachtschicht arbeiten. Und genau. Leider in Afghanistan, wir haben damals, als die Taliban haben nicht, wie sagt man, ich habe vergessen, das Land beherrschen. Ja. Wir hatten auch damals Probleme und diese Probleme alle sind unsere Gesellschaftsprobleme oder gesellschaftliche Tabus. Ich meine, viele von uns denken, dass die Frauen zu Hause sind sicher, zu Hause haben ihre Freiheit und die große Sicherheitsplatz oder wie sagt man, Sicherheitsplatz ist zu Hause und draußen man hat keine Sicherheit oder man ist nicht sicher. Ich meine Frauen. Männer sagen, meine Schwester, meine Mutter, meine Frau ist nicht draußen sicher und sie musste zu Hause bleiben, weil sie zu Hause, ich bin zu Hause und ich kann meine Familie einfach versichern. Ich weiß es nicht, warum, aber ja, das ist leider afghanische Meinung und Gedanken. در افغانستان میگن که اصلا امنیت در چارچوب خانواده هست، یعنی بیرون از چارچوب خانواده خواهرم مادرم خانومم امنیت نداره، به خاطری که در بیرون از خانه امنیت وجود نداره و امنیت را اصلا کی میاره؟ Was macht diese Sicherheit? Wer bringt, ich muss so sagen, wer bringt diese Sicherheit draußen, meine ich? Du, als einen Mann, bringt diese Sicherheit. Und wenn du bringst, zu Hause, draußen kannst du auch. Ja, weil du sagst, zu Hause bringe ich die Sicherheit. Dann draußen auch gibt es Männer. Und wenn draußen Männer sind und Männer zu Hause bringen Sicherheit, dann bitte schon, draußen auch. Das ist das Problem.
Jeder denkt, dass meine Zuhause ist, mein sicherer Platz und genau. Aber draußen, das ist nicht meine Sache. هم فکر میکنن که در بیرون خانه میشه امنیت نداشت اما در چارچوب خانه داشت و امنیتی که در خانه مهیا میشه او رو کی مهیا میکنه؟ شما به عنوان یک مرد و امنیت بیرون کی مخاطره میکنه یا به خطر میندازه؟ باز هم شما اگه بیایی حرف بزنیم میگن که شما حرف های فیمینیستی میزنین، شما فیمینیست شدین برای خود. خب ولی واقعا فیمینیست نیست، اینا حرف های می که از یک جامعه افغانستانی آمدون. Ich bin von dieser Kultur gekommen oder aus dieser Kultur gekommen bin und deswegen ich kenne solche Probleme, solche Tabuthemen, deswegen ich wollte darüber reden und Natürlich habe ich auch viele Leute gesehen oder getroffen, die haben zu Hause gar nicht solche Probleme. Aber ich meine nicht, ich habe so gemeint, gar nicht. Das, aber diese gar nicht bedeutet nicht gar nicht, nein. Haben vielleicht andere Probleme, aber manche Tabuthemen, manche solche Probleme in Menschen, Familie, gibt es nicht und ja, Menschen haben andere Meinung und Menschen sind dagegen und ja, aber leider unser Problem ist nur Verständnis und leider unser Verständnis ist nicht gut oder unsere Leute verstehen nicht ihre Gesellschaft und deswegen wir haben solche Probleme. Ich wollte darüber viele reden und ich musste tief darüber reden. Aber in diese drei Jahre, ich meine diese drei Jahre, die ich in dem ich meine Deutsch verbessert oder mein Deutsch gelernt, das ist nicht genug und reicht nicht. Ich kann nicht meine Worte einfach äußern. Deswegen, ich habe so eine große Probleme. Jetzt wir hören ein anderes Lied. Das Lied heißt Hamkhune. Hallo, mir gehen Tom Forst. Du hast darauf dann. Das Lied heißt Hamkhune. Dieses Lied ist auf Englisch geschrieben. Ich meine, nur die Buchstaben sind auf Englisch. Deswegen konnte ich nicht einfach lesen. Meine Sprache ist Persisch, aber das Lied war auf Englisch, auf englische Buchstaben geschrieben. Deswegen konnte ich nicht einfach gelesen. Und ویگن آهنگ از آقای ویگن هست، آهنگ ایرانی همخونه. با هم میشنویم، بعد از او برمیگردیم، بعد از آهنگ با قسمت‌های پایانی برنامه با شما هستم و امیدوارستم که این آهنگ مورد توجه شما قرار بگیر. آهنگ بسیار زیبایی است، آهنگ های ویگن واقعا.

Sie haben ja mal wieder alles richtig gemacht. Im Gegensatz zu den Kollegen hier im Milk & Honey Senderhaus, hier ist wieder alles kaputt, hier funktioniert überhaupt nichts, deswegen auch die kleine Verzögerung. Am Mikrofon begrüßt Sie auf jeden Fall Hannes Michels. Und mein hochgeschätzter Mikrofonkollege Nikolaus Schröter hat es heute leider einmal nicht ins Studio geschafft. Nur, dass Sie sich nicht wundern. Aber abgesagt hat er mir persönlich allerdings nicht. Ich vermute deshalb mal, dass er sich momentan in der Nähe des Hauptbahnhofs aufhält und dort noch verzweifelt versucht, vom in Kürze abfahrenden WM-Zug abzuspringen. Logisch, wer hat schon Bock auf so eine XXL-WM in Übersee? Auch wenn der Nico ja als einer der besten und sicher auch einer der beliebtesten Rasendoktoren der Republik gilt und natürlich damit auch jede Berechtigung hätte, bei der Auswahl dabei zu sein. Naja, mal sehen, vielleicht gelingt es ihm ja, dem Bundestrainer abzusagen. Ich selbst muss mich leider oder auch zum Glück mit dieser Problematik nicht mehr rumschlagen. Wie Sie vielleicht wissen, habe ich auch mal Leistungssport auf Weltklasseniveau betrieben, allerdings in einer anderen Breitensportart, dem Wettkampfrauchen. Und ich darf sagen, alles andere als unerfolgreich. Aber für mich kommt ein Rücktritt vom Rücktritt nicht in Frage. Wenn man einmal aufgehört hat, dann fängt man am besten nicht wieder an mit dem Rauchsport. Beruflich sicher, ja, da muss man weiter rauchen und auch in der Freizeit kann man es ja selten richtig sein lassen. Da mache ich es gerade bei ganz gutem Wetter auch mal immer noch sehr, sehr gerne mit den Jungs auf dem Bolzplatz, aber wirklich nur so als Hobby. Das sage ich auch so immer wieder den Offiziellen vom Deutschen Rauchsportbund, vom DRB und natürlich auch den Medienvertretern, denn diese Diskussion, die flammt eigentlich vor jedem großen Turnier auf. Ist vermutlich auch kein Wunder, man sieht ja, in welchem Zustand sich die deutsche Wettkampfrauch-Equipe befindet. Das, ja, wissen Sie am besten wahrscheinlich selber. Alles passé. Wie gesagt, die Gegenwart, die heißt für mich Milk and Honey. Und was Sie denn in dieser Episode bei uns erwarten wird, das werde ich Ihnen gleich verraten. Nun ist es aber erstmal an der Zeit für unseren Show-Opener. Und da freue ich mich immer ganz besonders drauf. Denn das ist der einzige Song in der Show, den ich mir ganz alleine aussuchen darf. Ganz ohne diese Nervsäcke aus unserer Milk and Honey Musikredaktion. Ja, und der Song, der kommt von Enoch Light and the Glittering Guitars und heißt You Showed Me. Ein alter Zombie-Song, neu interpretiert.

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Ja, wird Al Yankovic, ausgezeichneter Kerl. Gibt es auch eine wunderbare, ein wunderbares Biopic über sein Leben. Sehr, sehr gut auch gespielt vom, wie er auch noch gleich heißt, der gleiche Schauspieler, der auch den Harry Potter verkörpert hat. Ja, kann man sich durchaus mal angucken. Auch ausgezeichnete Musik, lustige Geschichte, lustiger Kerl. Wird Al Yankovic jetzt mit Another One Rides the Bus. Und damit noch einmal herzlich willkommen zur Milk and Honey Radio Show. Es begrüßt Sie, Hannes, mich jetzt am Mikrofon. Und wie üblich hat unser patentierter Milk and Honey Zufallsgenerator mal wieder ein Thema für die Sendung ausgewählt. Ein Schlagwort, dem sich alles rigoros unterordnen muss. Ganz besonders ich. Unterordnen ist auch genau mein Ding. Für dieses Mal lautet das Thema Nobility. Der Adel. Es wird bei uns heute ja, edel, sagen wir mal. Es geht ums blaue Geblüt, um den feudalen Stand, ums hochwohlgeborene Pack. König, Kaiser, Kurfürst, Graf und alles, was sonst noch so kreucht und fleucht. Mehr darf man ja heute auch nicht mehr als Adliger. Da bin ich aber auch schon mal sehr gespannt, was dann noch alles so kommt und was noch sonst alles so kommt. Ach, da lassen Sie sich doch heute einfach mal überraschen. Ich habe gar nicht so viel Zeit zu verlieren. Wir haben wieder ganz viel ausgezeichnete Musik dabei. Deswegen wollen wir da gleich reinstarten und ach, das hören Sie alles, was brauche ich Ihnen da jetzt nicht immer noch so erzählen. Außerdem bin ich noch so unorganisiert, ich habe mir noch nicht mal ein Bier aufmachen können. Sehen Sie es mir nach, weil hier immer alles kaputt ist. Kommt man hier da so kurz vor knapp ins Studio und die Kollegen sitzen da, Handy im Schoß, keiner hat was vorbereitet, man muss sich alles selber machen, alles ist kaputt. Hat wieder keiner mitbekommen, ja, war beim letzten Mal aber auch schon kaputt, habe ich auch schon gesagt, aber das macht hier ja, die arbeitet ja hier keiner. Außer der, den Sie hören. Ja, und der nächste, den Sie hören, der nächste Künstler, der heißt Nat King Cole. Und da haben wir doch unseren ersten Edelmann, den Herrn König. Und danach hören wir Adam Green mit seinem Song Nat King Cole. Das passt so schön zusammen. Und ja, da hören wir doch gleich mal rein. Hier bitteschön der Calypso Blues. 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

Nat King Cole. Warte, machen wir mit den Kings. Ja, das sind nicht die Könige, aber ne, vielleicht die Spitzenkönige. Um es mal so auszudrücken. The Kings mit einem Wunder ausgezeichnet. Einfach, ich würde schon fast so weit gehen zu sagen, das ist der beste Kings-Song. Und die hatten einige. Und der Name des Songs ist Nothing in the World Can Stop Me Worrying About That Girl. Ausgezeichnet langer Titel. Den hören wir jetzt.

0: Die Kings of Leon gingen ganz schön ab. Das war schon wieder 20 Jahre her. Red Morning Light heißt der Song. Die haben Anfang der 2000 eigentlich ganz flotte Alben rausgebracht. Die ersten zwei, drei waren eigentlich ganz gut. Da waren schon einige Hits dabei. Später sind sie ein bisschen, das ist glaube ich so eine aus Familienmitgliedern bestehende Band, also irgendwie so drei, vier Brüder und zwei Cousins noch dabei oder so. Und die haben aber so ein, es ist ja nicht unüblich in Amerika, so einen arg christlichen Hintergrund und sind wohl relativ streng gläubig. Und das hat dann aber irgendwann, fand ich, ein bisschen zu sehr einen Stellenwert auch in der Musik und in den Texten eingenommen. Allerdings ist das dann eher der späteren Phase der Band zuzurechnen. Ja, machen wir gleich wieder weiter mit Musik. Obwohl, jetzt ist schon die erste halbe Stunde rum, da müssen wir eigentlich, sind wir eigentlich schon wieder verpflichtet, vertraglich den ersten Werbespot zu spielen. Sie wissen, das trägt sich natürlich alles nicht von alleine. Und da bitten wir natürlich um Ihr Verständnis oder vielleicht auch um Ihr Interesse, falls es sich für dieses Produkt oder die Produkte, die jetzt gleich vorgestellt werden, entscheiden möchten, dann wär's vielleicht mal was, wo Sie Ihr Geld loswerden wollen. Nicht wahr?
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0: Also da, sagen Sie mal, da muss ich auch wirklich nochmal ein ernstes Wort mit meiner, mit den Kollegen da aus der Akquise sprechen, aus dem Sales. Das ist ja, also nicht klar, wer will heute noch zutage noch im Radio senden? Völlig egal, ob es im Ohr bleibt oder nicht, nicht? Also wer will da noch Werbung machen für? Aber also das haben wir da nichts was Besseres gefunden, nicht irgendwie so ein Sauna-Club oder so. Naja, vielleicht beim nächsten Mal, da müssen wir noch mal dran arbeiten im Marketing. Naja, was ist das nur?
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8: 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Lecker. 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
0: Ja, vielen lieben Dank für diesen kleinen Werbespot. Weiter machen wir mit unserem, mit einem Werbespot, der quasi ein Werbespot für unsere Sendung an sich ist, nämlich unserer beliebten Rubrik
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0: Ja, und heute bei uns in der Manège des Trois Da geht es um den Song Sultans of Swing. Für den haben wir uns entschieden von den Dire Straits. Den werden wir nicht im Original hören, aber das ist fast schon naheliegend oder logisch, dass sich die drei verschiedenen Versionen nicht allzu weit, aber immer alle auf ihre eigene Art vom Original wegbewegen. Und der erste Song kommt von, doch, das kann ich gar nicht wieder lesen, der heißt auf jeden Fall Die Sultans von The Flamingo. Und das ist, glaube ich, von einer holländischen Band. Das wird hier mir nicht mehr angezeigt im Computer. Ich habe es Ihnen vorhin schon, ich habe es gesagt, hier ist alles kaputt. Kannst dich nicht drauf verlassen. Ich reich's Ihnen nach. Muss gleich nochmal nachgucken, wie wir das irgendwo, wo wir es noch finden können. Muss die Schallplatte nochmal rausholen. Die haben wir jetzt, nachdem wir es eingespielt haben, schon wieder weggepackt. Naja, ich, wie gesagt, richte es Ihnen nach und Ihnen wünsche ich erstmal viel Spaß mit dem Song Die Sultans von The Flamingo. Er redet auf jeden Fall immer was von Rare.
6: Hallo.
0: Und von Flamingos.
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1: Opa. Opa. Drie flamingo.
2: Ja, die flamingo's. Die Sultans von der Farmville Flamingos. Das waren das jetzt. Ja, ganz genau. Und wie machen wir weiter? Ja, das kann ich Ihnen ganz genau sagen. Und zwar mit einer, ja, einer nicht unbedingt einfachen Geschichte für mich. Vielleicht wissen Sie über mein gespaltenes Verhältnis zur Band Queen. Vielleicht werden Sie davon heute noch was erfahren, aber ich finde die ganz schlimm, weil es mir wirklich jetzt auch spontan keine andere Band, die einfällt, vielleicht aber noch, die ähnlich

Und zu Recht der ersten Nacht. Da bin ich natürlich, das würde ich unter Umständen einfordern. Kommt immer drauf an, ob ich dabei wach sein muss oder nicht, oder ob ich in der ersten Nacht auch schlafen darf. Jus primae noctis. Genau mein Ding. Ja, einfach nur, damit der andere nicht, muss gar nichts passieren, nur einfach mal die Hochzeitnacht kaputt machen. Nee, geht so, bei euch geht heute nichts. Die kommt jetzt mit zu mir, kann auf der Couch schlafen, ist kein Problem. Aber ihr macht heute nichts. Tja, das ist, weil ich der Kurfürst bin oder der Landvogt. Das wird mir unter Umständen auch mal gefallen, aber wahrscheinlich auch nicht allzu lange. Da will wahrscheinlich jeder noch was von mir. Adel verpflichtet nämlich auch. Und noch viel mehr als ein Erbe. Ja, man kann für beides meistens in den wenigsten Fällen irgendwas. Nur kann man das Erbe ordentlich verschleudern. Und das mit dem Adelstitel funktioniert meistens dann nicht ganz so gut, weil diesen Stammbaum, den wird man da sehr, sehr schwer los. Zumindest den Teil, der vorher gekommen ist und nicht das, was nach einem eingetragen wird. So viel dazu. Machen wir weiter mit dem Kaisers Orchestra. Ich glaube, aus Finnland kommt die Band mit dem Song Blitz Rain Baby.

0: Ah, flotte Nummer. Gefällt mir ganz gut. Das waren King Gizzard and the Lizard Wizard mit Le Risque. Und da machen wir mal weiter mit einer weiteren.
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0: Ménage des Trois. Ja, und in und dieser Manege des Trois, da geht es um einen Künstler aus Deutschland. Er heißt Michael Holm. Viele kennen ihn vielleicht noch von Tränen lügen nicht oder ich glaube Barfuß im Regen hat er auch gesungen. Tanzen wir und wir tanzen und tanzen und tanzen. Ja, guter alter Schlagerkünstler. Und der Song, den wir hören, der ist von 1979. Und es ist natürlich eine Version vom Sultans of Swing von den Dire Straits. Aber der ist richtig schön fatalistisch. Also da muss man sagen, da war die Welt noch in Ordnung 1979. Den hören Sie mal, wie sich Michael Holm die Zukunft, und zwar, ich glaube, es geht ums Jahr 1997, wie er sich die Zukunft oder für uns in dem Fall jetzt die lange zurückliegende Vergangenheit vorgestellt hat. Das ist ja total ausgezeichnet. Also da gibt's keine fliegenden Autos, aber ansonsten passt eigentlich alles super, gefällt mir gut. Deswegen hören wir den jetzt. Michael Holm, wenn die Zukunft beginnt. Zum Träumen.

0: Ja, also der Jan Johannes, der ist ein ganz quick lebendiges Kind und eigentlich auch ganz erträglich, aber wenn er sich mal so richtig die Hosen vollgeschissen hat, dann ist ganz schnell der Spaß vorbei. Und also letztens, da hatte ich gerade Besuch von diesen zwei holländischen Zwillingsstewardessen von dem Dritte Welt-Workshop. Naja, und da hatte ich dem Jan Johannes diese normalen Billigwindeln angelegt mit Sandpapier einlagig. Na, und dann ging dann das Geflände los, ne? Gerade als wir dabei waren beim Diskutieren. Ja, und jetzt beim letzten Mal habe ich dann die neuen Pumpers Fresse probiert und muss also sagen, damit sind wir ganz zufrieden.
1: Ja, denn die neue Pumpers Fresse hat den Stillepuffer. 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
2: Ja, das war noch ein kleiner Werbespot. Da ist dann auch die nächste Stunde fast schon verdient. Weiß nicht, ob wir noch einen Slot haben, ob wir noch einen spielen müssen, um mein exorbitantes Gehalt zu decken. Ja. Naja, machen wir mal weiter mit dem nächsten adligen Tune, sage ich jetzt mal, dem noblen nächsten Songtitel. Und der heißt Singing Softly to Me und kommt von den Kings of Convenience. Ach, schön.

Ja, die Kings of Convenience waren das. Singing Softly to Me. Und weiter machen wir mit dem einem der weiteren drei großen des Pop, hat man früher gesagt, glaube ich, sagt man auch heute noch, hat immer noch den Titel. Das waren ja ihres Zeichens Michael Jackson, Madonna und eben er hier, Prince. Obwohl er natürlich zumindest was meine Kindheit, mein Heranwachsen anbelangt hat, sehr, sehr wenig mir präsentiert wurde. Da musste man immer, hat man nicht mal ansatzweise so viel hören können, wie zum Beispiel Michael Jackson oder eben Madonna. Ist auch ein bisschen schade, war eigentlich der hat den anderen musikalisch in nix nahe gestanden, ausgezeichneter Gitarrist, ein super Songwriter, großer Mann, und wir hören den tollen Song I Wanna Be Your Lover.

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3: Am Mikrofon immer noch Eckart von Stieg mit dem Verkehrsservice. B51 Abfahrt Bohmte, Ortseingang. Der Fahrer des Wagens FUK-JU321 hat sein Licht brennen lassen. Und noch ein Hinweis für die A2 Höhe Peine. Durch die feindliche Invasion einiger 100 extraterrestrischer Raumfahrzeuge sind die Parkplätze und Raststätten in beiden Richtungen zurzeit überfüllt. Die Polizei bittet um Verständnis. Wir informieren Sie, sobald die außerirdischen Angreifer vernichtet sind.

0: My Baby's Gone Away, Death of an Angel, The Kingsmen waren das. Ja, die sind alle irgendwie mal weg, ne, die Babys. Ich weiß auch nicht, von einem auf den anderen Tag sind sie plötzlich verschwunden. Als wäre es das Leichteste der Welt. Ja, das, da kann jeder, also ich könnte davon auch ein Lied singen lassen wir jetzt lieber, aber wen anders, oder ich glaube, es ist sogar eine Instrumentalversion, die jetzt kommt, unsere dritte.
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0: Unser dritter Song in unserer Manège. Des Trois ist, kommt aus den, von den Philippinen, glaube ich sogar. Songa Jung heißt der Künstler. Das ist jetzt vor allem was für alle Freunde gepflegter Gitarrenvirtuosität, vor allem speziell Freunde des Hammerings und Tappings, wenn das jemandem was sagt, ne, das ist so, man kann auch ganz auf der Gitarre rumklopfen, viel mehr als da zu zupfen oder zu ja, zu schrammeln. Das ist eine ganz ausgezeichnete Version von dem Sultans of Swing. Ich habe gerade eben schon mal reingehört. Hört sich gut an. Und dann hören wir uns gleich wieder, ne? Ja. Ich glaube, der geht eine Weile.

0: Ja, das waren die Kaiser Chiefs, ja, nicht der Fußballverein, sondern die Band aus Großbritannien. Ja, und dann haben wir tatsächlich leider noch einen Werbeblock, den wir da besetzen müssen. Es tut mir leid. Das ist allerdings jetzt hat die Marketingabteilung gerade reingegeben. Das ist jetzt wohl angeblich. Sagen Sie, jetzt muss ich es gerade nochmal finden. Das wäre wohl personalisierte Werbung, also schon ganz, ganz moderne Sachen mit dabei da, so mit allem, was Sie sich vorstellen können. Da schon aufs Thema und auf die Sendung persönlich zugeschnitten. Da wollen wir doch mal gucken, ob das was ist, was man erwerben kann. Guten Gewissens.
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Ja, natürlich mal wieder ein Knaller von den Smiths, The Queen is Dead, und da muss ich nochmal ganz kurz meckern, das ist ja wirklich auch immer frech. Ich finde es nicht, ich finde es ausgesprochen wichtig, dass man auch nachfolgenden Generationen eine Brücke baut und da eine eine barrierefreien Zugang schafft zu eben gerade eben solchen Bands wie The Smith. Hört man wirklich viel zu selten, immer wieder großartig, was die für Musik gemacht haben, und ich finde, da sollte man definitiv auch ein bisschen was dran ändern, sollte man öfters mal wieder hören oder den Leuten zumindest das mal wieder vorstellen, damit sie auch mal in den Genuss von ausgezeichneter Musik kommen und nicht nur von diesem ganzen Quatsch, der sonst da immer hoch und runter gedudelt wird. Ja, und damit sind wir schon am Ende der Sendung, wo wir gerade mal von hoch und runter dudeln sprechen. Ich bedanke mich bei Ihnen fürs Zuhören, für Ihr Interesse bei der Milk & Honey Radio Show. Beim nächsten Mal würde ich mich ebenso wieder freuen, wenn Sie wieder mal einschalten. Da stehen dann schon wieder die Sommersendungen ins Haus, und da ist es ja eigentlich bei uns immer üblich, dass wir Spezialsendungen laufen lassen. Ich bin gespannt, was sich dieses Jahr die Kollegen einfallen lassen haben. Ich bin ja nur hier zum Erzählen und zum Präsentieren, zum repräsentativen Dienst. Und damit bin ich auch ausgezeichnet, übrigens geeignet für jegliche Noblesse und für jeglichen Adelsposten eigentlich. Lass mich auch gerne adoptieren von einer Familie, solange der Name passt. Muss dann natürlich cool sein. Von Ton und Tax ist jetzt nicht unbedingt das, was ich mir vorgestellt habe, aber vielleicht wird es irgendwas anderes, von Grafenstein zu Grafenstein, zu Michels. So, und jetzt damit machen wir jetzt zu. Ein Song können wir noch spielen, einer hat noch Platz in der Sendung, und wenn Sie möchten, schauen Sie doch mal bei unserem Soundcloud-Profil rein, da werden alle Sendungen nochmal zum kostenlosen Anhören hochgeladen, und da können Sie sich gerne nochmal die eine oder andere Sendung zu Gemüte führen. Immer natürlich ausgezeichnete Musik dabei. Also es ist mittlerweile ein richtig guter, großer Fundus an coolen Hits zusammengekommen, und da können Sie natürlich gerne mal reinhören. Da stellen wir Ihnen, wie das so üblich ist, auch noch ein bisschen Bonusmaterial zur Verfügung für alle, die ein Milk & Honey Pro Account nötig hätten, aber den sich nicht leisten können. Alles kostenlos. Also, der letzte Song der Sendung kommt von der ersten allgemeinen Verunsicherung und heißt Märchenprinz. Mein Name ist Hannes Michels. Ich bin eher der Frosch. Hören Sie auf, mich zu küssen. Das bringt sowieso nichts. In diesem Sinne, bis zum nächsten Mal. Adieu. Hannes Michels, Milk & Honey. Bis zum nächsten Mal.

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6: Ich habe nur ein folgendes Problem, ich will Sie da mitnehmen. Das ist ein Antrag, der ja eigentlich gar nicht abgestimmt werden soll, sondern der ist jetzt hier eingebracht worden und soll aber im Fachausschuss weiter diskutiert werden. Wir machen jetzt hier eine Diskussion inhaltlicher Art, womöglich, wenn jetzt die Nächsten drankommen. Also wenn es so ist, dass es jetzt in den Fachausschuss soll, ja, dann würde ich wirklich darum bitten, jetzt auch an diesem Punkt so bleiben und es in den Fachausschuss zu geben. MOBUB wäre nach der kurzen Absprache mit Herrn Daum auch der richtige Fachausschuss. Und daher würde ich auch die Debatte jetzt an der Stelle auch beenden. Wieso nein? Nein. Ich darf festlegen, wenn es solche Überraschungen gibt, wie es weitergeht. Es geht auch nicht darum zu reden, aber das Ding ist, die Thematik ist doch jetzt dahingehend verwiesen worden. Und nein. Ja, gut. Also, ich wusste nicht, was auf mich zukommt. Ich habe nur den Antrag gehabt und nicht, dass der Antrag von der Intention her jetzt eigentlich in den Fachausschuss soll. Da hätten wir schon die Sache beenden müssen, weil entsprechend dem Vorbild, was vorhin ja genannt wurde, soll eine gemeinsame Debatte durchgeführt werden. Also, ich will jetzt nicht hier eine Fachausschussdebatte, die ja notwendig ist, ja hier jetzt führen müssen. Also, darum geht es mir. Wir hatten die Situation noch nicht und ich habe jetzt die Information bekommen, ich entscheide darüber. So, und entweder machen wir jetzt hier eine Diskussion, dann stimmen wir darüber ab, oder wir gehen wirklich entsprechend den Überlegungen, die eingebracht wurden, und verfahren auch so.
7: Insgesamt noch mal ein bisschen für Ruhe bitten. Jede Rednerin und jeder Redner hat das Recht, in Ruhe sein Ding auszusprechen. Danke.
8: Also ich kenne auch ganz viele Leute, die einfach ganz klar durchrechnen und sagen, ich darf vielleicht zu Ende reden, danke.
9: Guten Tag, mein Name ist Aurel Jahn. Wie Sie heißen, das weiß ich natürlich nicht, aber ich kann Ihnen verraten, dass Sie wieder eine Sendung der Stadtverordnetenversammlung hören werden. Ich hatte ja das letzte Mal versprochen, das fortzuführen. Die Stadtverordnetenversammlung fand am 7. Mai, das war ein Donnerstag, ab 16 Uhr im Justus-Liebig-Haus statt. Jetzt geht es um die Karlstraße, die ja gerade in Arbeit ist und da rollen auch gerade die Bagger. Und Stefanie Scholz-Willenbockel von den Grünen bringt den Antrag ein.
10: Wir beauftragen heute oder wir bitten den Magistrat zu prüfen, ob im Rahmen der Grunderneuerung der Infrastruktur der Karlstraße zwischen Niederramstädter und Goethestraße Maßnahmen zur Klimaanpassung und zur Verbesserung der Lebensqualität umgesetzt werden könnte. Insbesondere bitten wir zu prüfen, ob bei der Erneuerung von Kanälen, Leitungen, Kabeln, Gleisen sowie der teilweisen Neuaufteilung des Straßenraumes basierend auf den vorliegenden Planungen Bäume eingeplant und gepflanzt sowie Flächen entsiegelt werden können. Zudem, falls für entsprechende Maßnahmen Umplanungen und Mehrkosten anfallen, soll geprüft werden, ob dafür im Budget für Klimaschutz und Anpassung Mittel genutzt werden können. Und zudem bitten wir auch, auf den Bauverein zuzugehen, damit Bäume, die in der Vergangenheit in den Vorgärten einiger Gebäude entfallen sind, ohne besonderen Aufwand und hoffentlich kostengünstig nachgepflanzt werden können. Die zentrale Bedeutung von Klimaanpassungsmaßnahmen für ein lebenswertes Stadtklima wird von Jahr zu Jahr deutlicher. Schattenspendende Bäume, Begrünung und Entsiegelung tragen wesentlich dazu bei, das Aufheizen von Straßen im Sommer zu reduzieren und die Luftqualität zu erhöhen. Vor kurzem haben wir hier, also im Dezember war es, glaube ich, den Klimaanpassungsplan der Stadt Darmstadt verabschiedet. Bestes Beispiel dafür ist die Parallelstraße zur Karlstraße in der Wilhelminenstraße. Da kann man im Sommer sehr schön erleben, wie viel kühler und angenehmer das Klima ist, wenn man da sich bewegt, als in der Karlstraße.
9: Das war Stefanie Scholz-Willenbockel von den Grünen. Jetzt kommt Ayla Kara von der Linken und Tierschutzpartei-Fraktion sozusagen. Sie ist von der Tierschutzpartei.
11: Wir begrüßen die Bemühungen um mehr Stadtbegrünung und gerade in der Karlstraße ist Schatten wirklich rar. Die Karlstraße gehört nicht gerade zu den Straßen, die zum Spazieren einladen, vielmehr gehört sie zu den Straßen, die einladen dazu, das Auto zu benutzen. Von Schatten profitieren alle, Schüler auf dem Weg zur Schule, Fußgänger und Anwohner und auch Geschäfte, zu denen man lieber geht, wenn man dabei keine 40 Grad heiße Straße entlanglaufen muss. Hier sehen wir auch Potenzial bei der Evaluation, welche Strommasten man durch Aufhängungen an Hauswänden ersetzen könnte, um Platz für Bäume zu schaffen. Ein einfaches Verfahren namens Snackdown könnte ja auch zum Einsatz kommen, um herauszufinden, an welchen Stellen man die Fahrbahn verengen könnte, um Platz für Grünflächen zu schaffen. Der Begriff beschreibt ein einfaches Phänomen. Nach Schneefall zeigt sich, wo die Straße tatsächlich befahren wird und wo man potenziell die Straße dauerhaft verengen könnte. Alles, was man dafür braucht, sind Fotos von verschneiten Straßen. Grünflächen am Boden würden auch helfen, um bei Starkregen das Wasser im Boden zu speichern. Thema Schwammstadt. Aber auch Fassadenbegrünung sollte hier in Betracht gezogen werden. Nicht jede Stelle wird für schattenspendende Bäume geeignet sein, und Fassadenbegrünung könnte hier zumindest Luft- und Stadtklima verbessern. Die Fraktion Linke und Tierschutzpartei wird diesem Antrag zustimmen.
9: Das war Ayla Kara. Jetzt kommt Rainer Lach von der SPD. Es ist seine erste Rede.
12: Für den Abschnitt der Karlstraße zwischen Heinrichstraße und Goethestraße liegen im Rahmen des Projekts Igel 3 bereits konkrete Planungen vor, die eine deutliche ökologische Aufwertung des Straßenzugs vorsehen. Ziel dieser bestehenden Planung ist es unter anderem auch, den Straßenraum klimaresilienter zu gestalten. Im Zuge der Grunderneuerung werden neue Standorte für Straßenbäume geprüft, sind geprüft worden und wo es die Lage der Versorgungsleitungen zulässt, in die Planungen integriert. Da die Karlstraße in diesem Abschnitt sehr eng bebaut ist, wurde die Detailplanung in einer Planungsbegleitrunde unter Einbeziehung der Anwohnenden abgestimmt. Ziel war es, den notwendigen Ausbau der Haltestellen mit dem Erhalt wertvoller Baumbestände in Einklang zu bringen. Diese Abstimmungen sind in die laufende Ausarbeitung der Detailplanung eingeflossen. Die beteiligten Vorhabenträger arbeiten an einer eng koordinierten Planung von 10 Unterabschnitten in mehreren Baufeldern. Dabei werden die Maßnahmen an Kanal-, Gas- und Wasserleitungen, Strom- und Glasfaserkabeln sowie der Straßen- und ÖPNV-Infrastruktur aufeinander abgestimmt, um Belastungen für die Anliegenden so gering wie möglich zu halten. Die Umsetzung des genannten Abschnitts in der Karlstraße ist im Rahmen der Hauptbaumaßnahme ab dem Jahr 2028 geplant. Vor diesem Hintergrund ist der Antrag der Fraktion Bündnis 90 Die Grünen aus unserer Sicht obsolet. Die in der Planung schon vorgesehenen Maßnahmen werden den Schutz vor Hitzetagen und die Klimaresilienz bereits verbessern. Ein zusätzlicher Beschluss schafft keinen Mehrwert, beschleunigt die Maßnahme auch nicht, im Gegenteil.
9: Sie hörten Rainer Lach. Jetzt kommt der Verkehrsdezernent Paul-Georg Wandrei von der CDU.
13: Im Projekt von Anfang an in der Planung, Aufwertung des Straßenraums und Begrünung eingebunden war und dort, wo sie möglich ist, auch vorgenommen wird. In der Ludwigshöhestraße, der Bessunger Straße sowie der unteren Karlsstraße, damit meine ich südlich der Goethestraße, ist eine Begrünung in Entsiegelung jedoch nicht umsetzbar. Hintergrund sind die untermaßigen Gehwegbreiten in Verbindung mit einem Leitungsbestand, der das nicht zulässt, wobei der Kollege Kollmann mir eben zwei Bäume nämlich. Ansonsten rate ich dringend, das Plangebiet für diese schon sehr umfangreiche Maßnahme jetzt nicht zu erweitern. Wenn man sowas machen möchte, dann sollte man das für den noch offenen Bereich der Karlstraße losgelöst davon machen. Es ist ein Problem von politischen Prozessen, dass eigentlich baureife Projekte sehr oft, wenn es dann konkret wird, noch erweitert werden und damit zu Verzögerungen und zu Mehrkosten führen.
14: Publizistische Ergänzung an.
9: Damit hat Paul-Georg Wandrei durchaus recht. Die Mehrkosten, die das verursacht, sind schon immens.
14: Publizistische Ergänzung aus.
9: Jetzt hören wir uns die Abstimmung an.
15: Wer dem Antrag der Fraktion Bündnis 90 Grünen vom 21. April betreff Schatten und Begrünung für die Karlstraße zustimmen möchte, bitte ich um das Handzeichen. Das ist Bündnis 90 Die Grünen, das ist Volt, das ist die Fraktion Linke und Tierschutzpartei.
9: Und alle anderen nicht, und insofern wurde der Antrag auch abgelehnt. Jetzt geht es um Fahren ohne Fahrschein. Hierzu eine Vorbemerkung von Hanno Benz.
16: Für den Fall, dass der Antrag angenommen wird, dass ich diesen Antrag einer rechtlichen Überprüfung unterziehen werde und gegebenenfalls beim Regierungspräsidium dann Widerspruch gegen den Antrag einlegen werde.
9: Zu Wort kommt die antragstellende Fraktion Linke und Tierschutzpartei. Das Wort hat Tamara Handstein.
17: Nicht zum ersten Mal beantragen wir, auf die Stellung eines Strafantrags bei Nutzung des ÖPNVs ohne gültigen Fahrschein zu verzichten. Das erhöhte Beförderungsentgelt bleibt von diesem Antrag unberührt. Zwar ist die Erschleichung von Beförderungsleistungen nach § 265a Strafgesetzbuch eine Straftat. Diese liegt aber auch bei drei Fahrten in Darmstadt noch unter der Schwelle der Geringwertigkeit und wird somit gemäß § 248a Strafgesetzbuch nur auf Antrag verfolgt. Was auch heißt, dass die zuständigen Stellen, also die HEAG Mobilo, den Antrag nicht stellen müssen. Und wir unsere Verkehrsunternehmen dazu auffordern können, dies zu lassen. Und dies sollten wir auch tun. Denn auch wenn die HEAG Mobilo entsprechend eines Echo-Artikels vom 21. April diesen Jahres 2025 nur 500 Strafanträge stellte, sind dies 500 Fälle, die im Zweifel unsere Gerichte beschäftigen. 500 Menschen, die im Zweifel ins Gefängnis müssen. Nur weil das Geld für den Fahrschein nicht ausreichte. Und auch die Gefängnisse kosten. Entsprechend einer Studie von 2023 wendet die Bundesrepublik jährlich 114 Millionen Euro für die Verfolgung, Verurteilung und Vollstreckung der Urteile des Strafbestands der Beförderungserschleichung auf. Fraglos finden wir bessere Verwendung für dieses Geld. Ein Großteil der Betroffenen ist finanziell arm, ist arbeitslos, leidet an psychischen oder an sozialen Krisen. Jeder Dritte ist suchtkrank, mehr als ein Achtel obdachlos. Die Betroffenen sind mit dem erhöhten Beförderungsentgelt und ihrer oftmals ohnehin prekären Lage gestraft genug. Auch auf der Bundesebene gibt es seit längeren Überlegungen über den Status als Straftat und den Paragraphen 265a Strafgesetzbuch zu streichen. Passiert ist dort allerdings noch nichts. Deshalb bitte ich Sie, folgen wir den Beispielen aus Bremen, Bremerhaven, Dresden, Düsseldorf, Halle, Karlsruhe, Köln, Mainz, Münster, Wiesbaden und zuletzt auch Frankfurt am Main. Es wird Zeit, dass auch Darmstadt auf die Stellung von Strafanträgen verzichtet und damit das Fahren ohne Fahrschein faktisch entkriminalisiert.
9: Das war Tamara Handstein. Jetzt kommt Christina Brahm zu Wort von der SPD. Es ist Ihre erste Rede. Sie merken, das ist eine Stadtverordnetenversammlung ziemlich am Anfang der Wahlperiode.
18: Zu Beginn möchte ich sehr deutlich sagen, ich halte die Entkriminalisierung des sogenannten Schwarzfahrens grundsätzlich für richtig. Ich finde es falsch, dass Menschen wegen nicht bezahlten Fahrkarten am Ende mit dem Strafrecht und teilweise mit Ersatzfreiheitsstrafen konfrontiert werden. Gerade sozial schwache Menschen und fast alle Menschen, die wegen Schwarzfahren ins Gefängnis kommen, sind erwerbslos, geraten dadurch in größere finanzielle Nöte Und es wird auch eine Arbeitsvermittlung, wie eben von der Kollegin erwähnt, bei einer Vorstrafe ungleich schwieriger. Auch bringt es unser überlastetes Justizsystem in eine noch größere Schieflage. Dazu kommen die von der Linken bereits angesprochenen enormen Kosten. Die Schätzungen des Deutschen Anwaltsvereins gehen bis zu 200 Millionen Euro, die dieses Verfahren und die Haftstrafen pro Jahr kosten. Aber es handelt sich um einen Straftatbestand nach dem StGB. Und das Strafgesetzbuch wird nicht in der Stadtverordnetenversammlung geändert, sondern im Deutschen Bundestag. Deshalb ist es richtig, dass die Debatte derzeit erneut geführt wird, und zwar auf Bundesebene, wo sie hingehört. So hat sich Justizministerin Stefanie Hubig zuletzt für eine Entkriminalisierung ausgesprochen. Wer eine Entkriminalisierung will, muss den Bundesgesetzgeber überzeugen. Wir können kommunal das Signal senden, dass wir eine Entkriminalisierung richtig finden, aber wir können das Strafrecht nicht außer Kraft setzen. Deshalb halte ich es für falsch, den Eindruck zu erwecken, wir können dieses Problem vor Ort lösen. Daher werden wir dem Antrag nicht zustimmen.
9: Das war Christina Brahm. Das hört sich nach Koalitionsdisziplin an. SPD, CDU und FDP haben die gleiche Meinung, auch wenn sie inhaltlich nicht passt. Die Linke hatte im November 24 schon einmal den Antrag gestellt. Damals haben die Grünen und Volt den Antrag aus Koalitionsdisziplin gegen ihre Überzeugung abgelehnt. Das hörte sich dann so an. Eva Bretow-Cortier von den Grünen.
19: Wir stimmen heute mit der Koalition gegen diesen Antrag, weil Koalitionen dann funktionieren, wenn Partner aufeinander zugehen und Kompromisse schließen. Und das ist mein ganz persönlicher Kompromiss heute. Denn sozialpolitisch sehe ich den Antrag als überfällig an. Wir messen mit zweierlei Maß, wenn wir Falschparker mit einer Ordnungswidrigkeit belangen, obwohl durch falsch abgestellte Autos auch im schlimmsten Fall Menschenleben gefährdet werden. Und wir bestrafen Menschen, die ohne gültige Fahrkarte Busse und Bahnen fahren, doppelt, einmal mit einer Ordnungswidrigkeit und belangen sie auch noch strafrechtlich. Wir müssen die Gerichte, die Justiz, die Gefängnisse, die Polizistinnen entlassen und sie dort ihre Arbeit machen lassen, wo es den größten Impact für die Gesellschaft hat, den größten Nutzen. Tausende sitzen wegen Schwarzfahrens in den Gefängnissen, es wurde schon genannt. Es gibt Initiativen, die diese Menschen freikaufen, denn mal Hand aufs Herz. Wer geht ins Gefängnis, wenn er oder sie die Strafe zahlen kann? Gehen Sie ins Gefängnis? Also ich nicht. Und deshalb ist das eben eine zutiefst soziale Frage. Es trifft vor allem absolut benachteiligte Menschen, Menschen, die in einem desolaten Zustand sind, die große gesundheitliche Themen haben, die psychisch krank sind, die Suchtprobleme haben. Soziale und gesundheitliche Probleme lassen sich eben nicht mit Repression, mit dem Strafrecht lösen. Viele haben gar nicht mitbekommen, dass sie eine Straftat begangen haben. Und was heißt schon Straftat? Zur Beförderungserschleichung ist ja nicht gerade kriminelle Energie notwendig. Das habe ich erklärt, weil wir im Rahmen einer Koalition abstimmen. Und ich stimme heute mit der Koalition gegen den Antrag, aber es war mir wichtig, mir persönlich wichtig, meine Haltung klarzumachen.
9: Sie haben sozusagen die Kröte geschluckt. Jetzt nach der Wahl gibt es keine Koalition von Grünen, Volt und der CDU. Und so können Sie die geschluckte Kröte wieder rauslassen. Und jetzt kommt der aktuelle Beitrag von ihr.
19: Wir stimmen heute dem Antrag der Linken zu. Und ich sage das ganz bewusst, das ist eine inhaltliche Entscheidung, weil es in dieser Frage um Gerechtigkeit geht. Es ist höchste Zeit, Fahren ohne Fahrschein nicht länger als Straftat zu behandeln. Straffreiheit ist richtig, weil soziale und gesundheitliche Probleme eben nicht durch Repression gelöst werden, weil vor allem benachteiligte Menschen betroffen sind. Viele sind arm, krank oder leben in schwierigen Lebenslagen. Und weil diese Strafe oft diejenigen trifft, die sie schlicht nicht bezahlen können. Und es stellt sich ganz einfach die Frage der Verhältnismäßigkeit bei einer Regelung, die aus der Nazizeit stammt. Warum ist Fahren ohne Ticket eine Straftat, während Falschparken trotz möglicher Gefahren für andere lediglich eine Ordnungswidrigkeit ist? Ich denke, dass das Regierungspräsidium sowohl im Falle Frankfurt als auch im Falle Darmstadt gleich entscheiden wird, falls Sie, Herr Oberbürgermeister, das Regierungspräsidium wirklich anfragen wollen.
9: Das war Eva Bredow-Cordier von der Grünen Partei. Jetzt kommt Caroline Groß von der CDU.
20: Die Diskussion um die Entkriminalisierung des sogenannten Schwarzfahrens mag auf den ersten Blick wie ein kleiner rechtspolitischer Schritt erscheinen. In Wahrheit berührt sie jedoch Grundfragen unseres Rechtsstaats, unseres Gerechtigkeitsempfindens und des gesellschaftlichen Zusammenhalts. Für uns als CDU ist klar, wer Leistungen in Anspruch nimmt, muss auch bereit sein, dafür zu bezahlen. Bundesgesetze dürfen nicht auf kommunaler Ebene ausgehebelt werden. Jetzt komme ich mal kurz zu Ihrem Antrag im eigentlichen Sinne. Sie haben ja schon gemerkt, dass es da gewisse Probleme mit der Zulässigkeit gibt. Sie haben den zweiten Teil des ursprünglichen Antrags rausgenommen. In meinen Augen löst das noch nicht das Problem der Zulässigkeit Ihres Antrags. Auch der verbleibende Antrag ist unseres Erachtens unzulässig. Zum einen beziehe ich mich auf § 125 HGO. Die Stadt wird nämlich in Gesellschaften durch den Magistrat nicht die Stadtverordnetenversammlung vertreten und entsprechende Aufforderungen der Stadtverordnetenversammlung an den Magistrat sind daher rechtlich bedenklich. Zweitens haben wir das Problem, sobald sich die Stadt eines privatrechtlich organisierten Unternehmens bedient, was bei der HEAC Mobilo der Fall ist, verlässt sie die unmittelbare Verwaltungsstruktur. Das Unternehmen ist dann kein Teil der eigentlichen Verwaltung, sondern eine eigenständige juristische Person mit der Konsequenz, dass der Magistrat nicht wie gegenüber einer Amtsstelle durchregieren kann. Und drittens haben wir ja hier bei uns, ich sag mal Sonderfall, dass auch der Landkreis Darmstadt-Dieburg mit 26% Gesellschafterin der HEAC Mobilo GmbH ist, sodass eine einseitige Weisung seitens der Stadt Darmstadt gar nicht funktionieren kann. Für eine Weisung der Gesellschafter der HEAC Mobilo GmbH bedarf es nämlich im Vorfeld zwingend einer Abstimmung mit dem Landkreis Darmstadt-Dieburg.
9: Das war Caroline Groß von der CDU. Jetzt kommt der Verkehrsdezernent Paul-Georg Wandrei von der CDU.
13: Wer den ÖPNV stärken will, der sollte auch auf die hören, die ÖPNV machen. Deswegen werde ich Ihnen zunächst mal die Stellungnahme von HEAC Mobilo zum Antrag verlesen. Die HEAC Mobilo unterliegt den allgemeinen Tarifbedingungen des Rhein-Main-Verkehrsverbundes RMV. Diese besagen, dass jeder Fahrgast vor Fahrantritt eine gültige Fahrkarte besitzen muss. Das Fahren ohne gültige Fahrkarte ist eine Erschleichung von Leistungen und somit eine Straftat. Im Sinne einer Gleichbehandlung aller Fahrgäste ist es notwendig, dass die HEAC Mobilo als Verkehrsunternehmen rechtlich in die Lage versetzt wird, einerseits durch Kontrollen und andererseits durch die Stellung eines Strafantrags dies sicherstellen zu können. Die HEAC Mobilo wendet diesbezüglich bereits eine selektive Form der Durchsetzung an, in der nur Wiederholungstäterinnen und Täter wiederholtes Fahren ohne gültigen Fahrschein innerhalb von 3 Monaten zur Anzeige gebracht werden. Im Jahr 2025 waren es etwa 8% der Fälle, in denen eine Strafanzeige für das wiederholte Fahren ohne gültigen Fahrschein gestellt wurde. Dass über 90% der Personen, die keinen gültigen Fahrschein hatten, nicht zu Wiederholungstätern werden, zeigt, dass die aktuelle Regelung greift. Die Einstufung als Straftat trägt dazu bei, dass es wenige Wiederholungstäterinnen und Täter gibt. Dies sichert dem ÖPNV langfristig auch in einer angespannten finanziellen Haushaltssituation wichtige Einnahmen. Warum tut es das? Ja, Sie ziehen das natürlich nur von der sozialpolitischen Seite auf und sagen, dann kommen vielleicht arme Menschen ins Gefängnis. Aber natürlich, wenn wir die Strafbarkeit abschaffen und es komplett ins Zivilrecht verschieben, dann ist es bei der Art, wie wir Kontrollen durchführen, nur noch eine mathematische Frage, ob sich die Zeitkarte noch rechnet oder ob ich lieber das erhöhte Beförderungsentgelt alle x Wochen bezahle.
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9: Das ist es auch jetzt schon. Nur diejenigen, die sich das erhöhte Beförderungsentgelt nicht leisten können, die landen dann tatsächlich im Gefängnis. Die Argumentation geht also an der Sache vorbei.
14: Publizistische Ergänzung aus.
13: ziehen dem ÖPNV damit wichtige Einnahmen, die er braucht. Plus, wir lassen das Verkehrsunternehmen zivilrechtlich allein. Das Verkehrsunternehmen muss alle Forderungen zivilrechtlich durchsetzen, hat nicht mehr die Möglichkeit, sich bei Wiederholungstätern aufs Strafrecht, sprich die öffentliche Justizverwaltung, zu bedienen und muss das somit alles alleine regeln. Die logische Folge wäre, HEAG Mobilo müsste die Kontrollen deutlich intensivieren, was mit höheren Kosten verbunden ist, um einfach nur das Niveau zu halten, wie es jetzt im Moment ist.
9: Jetzt stellt Heike Böhler eine Zwischenfrage.
1: Ich verstehe und kann nachvollziehen die Argumente, die jetzt genannt worden sind, dass das Strafverfahren nochmal eine weitere Maßnahme ist, die es der HEAG Mobilo quasi hilft, bei, ich sag mal, renitenten Fällen noch mal mehr Nachdruck zu verleihen.
13: Ja.
1: Aber auch das Ordnungsrecht hat ja, sehr Ordnungswitzer nennt, entsprechende Möglichkeiten. Können Sie erklären, wieso bei einem Verstoß, einem fehlenden Parkticket, das Ordnungsrecht ausreichend ist, um zu sanktionieren und um einen Wiederholungstäter ausreichend zu motivieren, aber bei einem fehlenden Busticket nicht? Also was ist der Unterschied in der Situation, ob einer das Parkticket nicht zieht, das ist nämlich eine Ordnungswidrigkeit, oder das Busticket, das ist eine Straftat.
13: Weil wir im öffentlichen Raum sind. Nein, die Frage verdient keinen Applaus, weil die Prämisse falsch ist. Wir sind im öffentlichen Raum, dementsprechend sind wir als öffentliche Hand auch zuständig und wir sind im ÖPNV, der vom Verkehrsunternehmen betrieben wird, dementsprechend ist das Verkehrsunternehmen zuständig und deswegen können wir keine Buß- oder Verwarngelder an der Stelle erheben. Das ist eine reine Zuständigkeitsfrage. Plus habe ich mich bereits mit dem Landkreis ausgetauscht. Der Landkreis würde einem Verzicht auf Strafantrag auch nicht zustimmen. Dementsprechend würde es unabhängig, was die Stadtverordnetenversammlung heute beschließt oder nicht so bleiben, dass die Geschäftsführung von HEAG Mobilo aus ihrer Treuepflicht zum Unternehmen heraus verpflichtet ist, Strafanträge zu stellen.
9: Dass der Landkreis auch zustimmen muss, ist natürlich ein Argument. Und jetzt kommt Falk Neumann von der WGD, die mit drei anderen die Kommunale Allianz Darmstadt ist gleich KADA gebildet haben.
21: Die soziale Gerechtigkeit, wer ohne Fahrschein fährt, soll zahlen. Das macht jeder, der auch irgendwo im Halteverbot steht. Wir wissen ja, wie das Polizei- oder das Regierungspräsidium Darmstadt, ne, in Kassel gibt es das andere, da eben auch hartnäckig durchgreift. Und so würde es hier das eben dann auch tun. Aber es kommt eben nicht zu einer Freiheitsstrafe, die eben dann den Steuerzahler entsprechend Geld kostet. Generell, wie viel kostet denn das? Dieser Punkt jetzt der Umsetzung, wir sprachen ja von dem angespannten Haushalt, es wird nichts kosten. Es wird den Haushalt entlasten, auch wenn gesagt wird, ja, das fehlt ja dann den Betrieben. Nein, dann wird eben entsprechend kontrolliert und da gefordert, wo es nötig ist und dann eben mit einem Bußgeldverfahren beispielsweise. Stimmen Sie dem Antrag deswegen zu?
9: Ähnlich wie die Grünen hat auch Volt im November 24 diesen Antrag abgelehnt. Frederik Jobst hörte sich so an.
22: Erstmal zum Herrn Klett, weil Sie gesagt haben, man ist seinem eigenen Mandat verpflichtet. Man ist in der Fraktion auch einem gewissen Team verpflichtet und zur Demokratie gehört auch Zusammenarbeit dazu. Das ist vielleicht dann auch nicht für jeden was. Ja? Da gibt es unterschiedliche Typen. Das sage ich jetzt mal so an den Fraktionsbefreiten. Genau. Als ich das erste Mal gesehen hatte, den Entfall vom Strafantrag, habe ich den Impuls gehabt, den glaube ich fast jeder hat, oh ja, jetzt wird Schwarzfahren legal. Ja, erstmal so erster Gedanke und mich dann ein bisschen informiert und da gibt es tatsächlich sehr, sehr große Unterschiede, weil es ist ja immer noch eine Ordnungswidrigkeit und ich finde, das muss man nochmal so ein bisschen differenzieren, was eine Ordnungswidrigkeit ist und was dann dieser Strafantrag ist. Bei einer Ordnungswidrigkeit kann ich tatsächlich auch am Ende in Haft kommen, ja? Aber nach einem gewissen Prozedere, also wenn ich meine Rechnung nicht bezahle, dann kriege ich Mahnungen, dann kommt ein Vollstrecker und dann wird geguckt, okay, kann die Person eigentlich bezahlen oder kann sie nicht bezahlen? Wenn sie nicht in der Lage ist zu bezahlen, kommt sie nicht in Haft. Wenn sie aber in der Lage wäre zu bezahlen, dann gibt es eine sogenannte Erzwingungshaft, also bei der Ordnungswidrigkeit. Das heißt, jemand, der bezahlen könnte, würde dann in Haft kommen. Und das ist eigentlich so, finde ich, der zentrale Unterschied zu dem Strafantrag. Beim Strafantrag komme ich in eine Ersatzfreiheitsstrafe. Das heißt, auch wenn ich nicht bezahlen könnte, ich kann es mir nicht leisten, weil ich arm bin, komme ich in Haft. Und das ist eigentlich so genau das Problem bei diesem Strafantrag, weil es da wirklich sehr, sehr viele Menschen gibt, die halt leider am unteren Ende angekommen sind der Gesellschaft und dann aus dem Gefängnis rauskommen, direkt wieder mit dem Schwarzfahren erwischt werden und eigentlich für nichts und wieder nichts wieder in das Gefängnis kommen. Und das ist auch volkswirtschaftlich gesehen eigentlich einfach nicht sinnvoll. Ja, also wir bezahlen da sehr, sehr viel. Vor allem, was wir alle rechtschaffenden Bürger für bezahlen, ist ein Problem in der Justiz. Also wir haben eine extreme Justizüberlastung aktuell. Und natürlich blockieren solche Strafanträge, also es gibt kein Strafmaß, was geringer ist als das des Schwarzfahrens, was überhaupt gestellt wird. Und das blockiert unsere Justiz und führt dazu, dass andere wichtige Anliegen nicht bearbeitet werden. Deshalb, ja, wäre das ein sehr, sehr sinnvoller Ansatz.
9: Dann hören wir jetzt den Beitrag von Frederik Jobst. Und da er sehr richtig einige Sachen sagt, habe ich einen längeren Beitrag draus gemacht.
22: Das ist ja wirklich ein relativ kompliziertes Unterfangen tatsächlich, diesen Antrag durchzubekommen. Erstmal, ich begrüße sehr, dass der Oberbürgermeister nach Artikel 74 der HGO das Ganze prüfen will. Er muss es nicht direkt zum Regierungspräsidium geben. Er muss es uns auf Wiedervorlage geben. Dann können wir Änderungen vorschlagen. Das finde ich die richtige Vorgehensweise, weil er muss es dann auch mal schriftlich begründen und kann nicht nur sagen, es ist rechtlich ungültig. Ich halte den Antrag tatsächlich auch für rechtlich fragwürdig, weil einmal ist ein Formulierungsfehler drin, die Beteiligungsgesellschaft Heger Mobilo wird aufgefordert. Unsere Beteiligungsgesellschaft ist die HEAG, das ist eine AG. Eine AG hat Vorstände, die kann aus zivilrechtlichen Gründen nicht direkt angewiesen werden. Das geht nur bei einer GmbH. Ich widerspreche aber der CDU. Tatsächlich können wir den Magistrat, der ist Gesellschafter, anweisen. Wenn er eine GmbH, kann er direkt anweisen, die Geschäftsführer eine gewisse Leistung zu erbringen. Außerdem vergeben wir als Stadt Dienstleistungsaufträge an die HEAG Mobilo, teilweise auch ohne die Dardina und den Landkreis. In diese Dienstleistungsaufträge könnten wir meines rechtlichen Verständnisses nach auch entsprechende Vorgaben machen. Genau. Deswegen ist es so eine Sache, die kann man so und so sehen. Finde ich super, dass der Oberbürgermeister das jetzt auch begründen will und uns wieder vorlegen will, dass wir da nochmal drüber debattieren. Deswegen finde ich von der SPD aber die Begründung ganz schwach zu sagen, wir sind hier nicht zuständig und der Bund ist zuständig, weil wir haben hier eine klare Zuständigkeit. Also die Argumentation kann ich überhaupt nicht nachvollziehen. Kommen wir jetzt eigentlich mal zu der ganzen Kernsache, weil ich meine, wir waren damals, es stand sogar in der Presse, waren wir im Herzen eigentlich schon dabei, als die Linken den Antrag schon mal gestellt hatten, weil es einfach der richtige Weg ist. Ich finde es immer schlimm, dass absichtlich, glaube ich, die Seiten falsch verstanden werden, weil wir entkriminalisieren hier nichts. Es bleibt weiterhin ein Bußgelddelikt, ja? Denn der wird auch tatsächlich mit einer Freiheitsstrafe, wenn ich nicht bezahle, auch belegt. Also wenn ich jetzt hergehe, ich fahre schwarz, ich bezahle nicht, bekomme ich auch eine Freiheitsstrafe, aber nur wenn ich auch bezahlen kann. Das ist der Riesenunterschied. Es gibt eine Ersatzfreiheitsstrafe und eine Erzwingungshaft. Aktuell bei der Strafe gibt es die Ersatzfreiheitsstrafe. Das bedeutet, wenn ich nicht bezahlen kann, gehe ich ins Gefängnis. Auch wenn ich kein Geld habe. Und dann habe ich natürlich auch kein Geld, komme raus, fahre wieder mit dem ÖPNV, werde wieder bestraft. Haben wir da irgendwelche Lenkungswirkungen? Nein. Wir haben eigentlich unser System komplett verfehlt, weil wir bestrafen die Menschen, die ganz unten sind. Und es gibt überhaupt keine Lenkungswirkung von dieser ganzen Strafe. Es ergibt überhaupt keinen Sinn. Ja? Eine Erzwingungshaft bei einer Ordnungswidrigkeit, wenn ich bezahlen kann, verstehe ich. Die Leute, die bezahlen können, sollen auch bezahlen. Aber eine Strafe für die, die eigentlich gar nicht bezahlen können und die müssen ans Gefängnis, was uns jeden Tag 200 Euro kostet, auch als Gesellschaft. Ja? Und es ist eigentlich überhaupt nicht sinnvoll. Genau. Weil wenn wir schon bei Recht sind, müssen wir auch sagen, dass wir in Deutschland ein Resozialisierungsgebot haben in der Justiz. Das heißt, unsere oberste Aufgabe soll es sein, die Menschen auch zu resozialisieren und nicht auf die draufzutreten, die eigentlich schon unten sind. Und auch noch zu dem Punkt, ich verstehe auch die Argumentation vom Herrn Wandrei komplett, weil aus Sichtweise der HEAG Mobilo ist es richtig. Aber unsere Sichtweise hier ist nicht nur die Sichtweise der HEAG Mobilo, sondern eine gesamtgesellschaftliche. Und aus gesamtgesellschaftlicher Perspektive ist es einfach Unsinn. Es bringt die Menschen nicht zurück in die Gesellschaft, keine Resozialisierung. Es ist enorme Kosten, die auf uns zukommen, weil die Menschen dann im Gefängnis landen und Gefängniskosten sind sehr hoch. 200 Euro ist sogar noch ein Minimum angesetzt. Unsere Justiz ist chronisch überbelastet. Ja, die muss auch erstmal entlassen werden, die muss diese ganzen Bagatelldelikte verfolgen. Deswegen gibt es auch tatsächlich vom Beamtenbund der Deutschen Polizeigewerkschaft da entsprechende Kritik dran, das überhaupt so zu machen, von der Polizeigewerkschaft. Also es ist eine sehr diffizile Sache. Ja. Deswegen haben wir alles Volt gesagt, weil uns einfach die ganze Faktenlage sehr, sehr deutlich dahin bringt, dass wir das Ganze überarbeiten müssen, dass wir das in unserer Macht Stehende tun müssen als Stadt Darmstadt, dass diese Strafanträge nicht mehr gestellt werden. Ich hoffe, dass wir, wenn dieser Antrag auf Wiedervorlage kommt, weil er rechtlich wirklich vielleicht schwierig ist, dass wir dann eine Formulierung finden, die uns das rechtlich einwandfrei erlaubt und dann bei der nächsten Strafe das so beschließen können. Wir werden heute auch wieder zustimmen. Ich ermuntere auch alle, weiterhin zuzustimmen, auch wenn sie denken, es wäre rechtlich vielleicht fragwürdig, weil es darf nicht ein Instrument vom Magistrat sein, unsere Beschlüsse zu lenken, indem angedroht wird, es wird rechtlich überprüft. Wir bestimmen hier als Haus und dieses Recht nehmen wir heute wahr und deswegen werden wir auch als Volt dem gerne zustimmen.
9: Das war Friedrich Jobst. Jetzt kommt Karl-Heinz Böck von der Linken und Tierschutzpartei.
2: Zur CDU muss ich sagen, Entkriminalisierung. Gesetz ist nicht verhandelbar, wurde da gesagt. Ja. In Wiesbaden anscheinend schon. Liegt das in der Nähe zum Landtag? Oder wie muss ich mir das vorstellen? Also ich kann viele Dinge, die hier gesagt worden, dagegen gesagt worden sind, überhaupt nicht nachvollziehen.
9: Das war Karl-Heinz Böck von der Linken. Jetzt kommt Sebastian Schmidt von UFBASSE.
3: Ich hole ein bisschen weiter aus, versuche mich trotzdem halbwegs kurz zu fassen. Der ÖPNV kostet uns enorm viel Geld im Haushalt. Also der ÖPNV in Summe in Darmstadt sind ungefähr 100 Millionen. Wir zahlen über 50% davon aus dem Haushalt. Also wir als Gesellschaft zahlen das. Und deswegen ist es auch eine Frage der gesellschaftlichen Fairness, dass die Leute eigentlich ein Ticket kaufen. Und ich möchte auch ein bisschen mit dem Gerücht aufheben, dass nur arme Leute schwarz fahren. Also ich kenne auch ganz viele Leute, die sagen, ich werde so selten erwischt und wenn ich erwischt werde, dann zahle ich die 60 Euro im Zweifelsfall direkt, dann wird es auch nicht weiter nachverfolgt und das ist für sie billiger, als wenn sie sich Tickets kaufen. Also wir reden hier nicht nur rein prinzipiell über die Leute, die arm sind. Und auch ärgert mich ein bisschen der Whataboutism zum Falschparken, weil es einfach hier unterschiedliche Dinge sind. Weil es könnte ja auch richtig sein, dass man Falschparker wegen ihrem Verhalten vielleicht auch einer Strafe zuführen müsste. Die Gefängnisstrafe ist normalerweise eine Ersatzfreiheitsstrafe hier. Also es ist nicht so, dass das Gericht verhängt, derjenige muss ins Gefängnis, weil als erstes steht normalerweise eine Geldstrafe da. Das heißt, diejenigen, die die Geldstrafe bezahlen, mit denen habe ich jetzt hier auch relativ wenig Mitleid. Die haben sich halt erwischen lassen und sind mehrfach erwischt worden und sie können es sich leisten und für die muss ich jetzt hier auch keine Lanze brechen. Aber, und da ist meiner Meinung nach auch einfach die Bundesebene als Gesetzgebung zuständig. Sie muss gerade bei diesem Paragraphen die Haftstrafe aus dem Gesetz rausnehmen, weil das einfach eine unfaire Härte ist, die genau die Falschen trifft, die man mit dieser Sache eigentlich überhaupt nicht treffen möchte. Und deswegen werden wir trotz der rechtlich fragwürdigen Situation dieses Antrags trotzdem hier zustimmen, um hier ein Signal an die Bundesebene zu senden, dass sie genau hier am Gesetz aktiv werden muss, dass eben die Ersatzfreiheitsstrafe oder die Gefängnisstrafe für das Erschleichen von Dienstleistungen aus dem Paragraph rausgenommen wird.
9: Meint Sebastian Schmidt von UFBASSE. Jetzt kommt Bijan Kaffenberger dran. Er ist von der SPD und das ist seine erste Rede. Naja, er ist ja Landtagsabgeordneter, nicht die erste Rede überhaupt, sondern die erste Rede im Stadtparlament.
4: Hier in Darmstadt auch eine veränderte Gesellschaftersituation beispielsweise haben. In Frankfurt ist es so, die VGF ist nach meinem Kenntnisstand alleiniger Gesellschafter die Stadt Frankfurt. In Wiesbaden ist nach meinem Kenntnisstand alleiniger Gesellschafter der Verkehrsbetrieb die Stadt Wiesbaden. Wir müssen doch also anerkennen, dass neben der Frage, ob wir das hier wollen, sich die Herausforderung stellen, uns mit anderen Eigentümern zu einigen. Und das ist das erstmal komplizierter macht. Das muss man einfach anerkennen. Zum anderen muss ich auch sagen, ich finde die Tatsache, dass es rechtliche Bedenken seitens der Verwaltung gibt, eine Vorlage so umzusetzen, grundsätzlich erstmal für die Debatte nicht unsinnvoll. Weil am Ende geht es doch bei so einer Frage auch darum, dass wir Vertrauen in die Entscheidungen schaffen, die wir hier in der Stadtverordnetenversammlung treffen. Wenn wir draußen in Darmstadt den Menschen suggerieren, dass wir mit unserer Entscheidung etwas herbeiführen, was etwas in ihrem Leben verändert, nämlich dass man künftig unter keinen Umständen mehr, egal was man tut, für die Erschleichung einer Dienstleistung, wie das Fahren ohne Fahrschein darstellt, ins Gefängnis muss. Und wenn wir doch heute hier sagen, wir haben eine Sache, die auf Bundesebene zu klären ist, die wir vielleicht unter Umständen rechtlich hier so nicht beschließen können, dass sie am Ende praktikabel wird. Dann ist es doch nur gut und richtig, dass wir uns diesen komplizierten Sachverhalt in Ruhe rechtlich bewerten lassen und hier dann am Ende darüber diskutieren und abstimmen, wenn wir auch wissen, dass es zum Erfolg führen kann. Weil ansonsten glaube ich, dass es nicht der richtige Weg ist, hier Dinge zu diskutieren, die wir am Ende schlussendlich mit unserer Stimme hier heute gar nicht möglich machen können. Und ich glaube, darum geht es am Ende des Tages, weil das nämlich das Wichtigste ist für Politik, das Vertrauen in die Entscheidungen von solchen Gremien auch verbleibt. Und das halte ich, glaube ich, für wichtig, dass wir das herstellen können. Und das können wir, glaube ich, mit dem Vorgehen, dass man es nochmal prüfen lässt und dann abschließend darüber abstimmt, gut machen. Und das ist auch der Grund, warum wir dem heute nicht zustimmen können.
9: Das war Bijan Kaffenberger von der SPD. Jetzt kommen wir dann zur Abstimmung.
7: Dann lasse ich jetzt über den Antrag der Linken, der jetzt ja nochmal verändert, in veränderter Fassung hier vorgelegt wurde, abstimmen. Wer möchte diesem Antrag zustimmen? Das sind viele. Das ist die Grüne, das sind Ufbasse, das ist Linke Tierschutz, das ist Volt. Das sind 2 Stimmen von Kaga. Es sind insgesamt 37 Stimmen für den Antrag. Damit ist dieser Antrag angenommen.
9: Jetzt kommen wir zur Bezahlkarte. Das ist ja dann beschlossen worden von der Landesregierung. Aber hier hat die Grüne Partei einen Antrag gestellt und den stellt Eva Bredow-Cordier vor.
19: Wir setzen mit dem Antrag eine klare, pragmatische Linie. Die Bezahlkarte wird kommen. Das ist durch das Land vorgegeben. Und die Frage ist also nicht ob, sondern wie wir sie hier in Darmstadt umsetzen. Unser Antrag soll die Bezahlkarte sinnvoll und verantwortbar umsetzen, nämlich nur für neu ankommende Geflüchtete. Alles andere, also eine rückwirkende Umstellung der Bestandsfälle, wäre schlicht unverhältnismäßig. Heute mein Lieblingswort. Enormer Verwaltungsaufwand, doppelte Umstellung und am Ende ein bürokratisches Chaos für Verwaltung und Betroffene gleichermaßen. Wir reden hier in Darmstadt über 400 Menschen, die heute bereits funktionierende Lösungen haben. Mit Girokonten, mit eingespielten Verfahren. Diese jetzt umzustellen, nur um sie kurze Zeit später wieder zurückzustellen, ist weder sinnvoll noch wirtschaftlich. Im Gegenteil, schon heute zeigt sich, dass die Bezahlkarte eben keine Entlastung bringt, sondern zusätzlichen Aufwand. Jede einzelne Leistung muss individuell berechnet werden. Familien müssen auf mehrere Karten aufgeteilt werden. Und selbst kleine Beträge müssen im Zweifel einzeln beantragt und von der Verwaltung geprüft werden. Dazu kommen ganz praktische Probleme im Alltag. Kein unkompliziertes Bargeld für Schulveranstaltungen, Vereinsbeiträge oder den Flohmarkt. Eingeschränkte Überweisungen, die erst freigeschaltet werden müssen. Mehr Bürokratie für Dinge, die heute einfach funktionieren. Sie haben in dieser Woche vielleicht Ihren Kindern Bargeld für eine Schulveranstaltung mitgegeben? Für Geflüchtete sind solche Beträge erst nach umständlichen bürokratischen Prüfungen freigegeben. Und jetzt muss ich auch noch eine politische Wertung der Bezahlkarte kurz loswerden. Das Prozedere ist ineffizient. Es ist entwürdigend. Sportvereine, Freibadbesuche, Schulprojekte, all das ist für Familien mit Bezahlkarten fast unmöglich. Wir sollten uns nichts vormachen. Diese Karte wird keine Fluchtbewegungen steuern. Menschen fliehen nicht wegen Sozialleistungen. Und es gibt auch keine belastbaren Belege dafür, dass in relevantem Umfang Geld ins Ausland überwiesen wird. Die Leistungen nach dem Asylbewerberleistungsgesetz sind knapp bemessen und liegen deutlich unter dem Bürgergeld oder Grundsicherung oder wie auch immer das heißt. Gibt es Belege für solche Heimatüberweisungen? Nein, sie existieren nicht. Die Bezahlkarte schafft zusätzliche Hürden. Sie erschwert Teilhabe und sie produziert mehr Verwaltungsarbeit statt weniger. Und deshalb ist unser Ansatz klar. Wir setzen die Vorgaben des Landes um, aber mit Augenmaß und ohne unnötige Bürokratie. Neuankommende ja, rückwirkend nein. Und deshalb macht der Änderungsantrag, den SPD, CDU und FDP gerade vorgelegt haben, vor ungefähr 10 Minuten, absolut keinen Sinn. dass SPD, CDU und FDP vor 10 Minuten 4 Änderungsanträge uns auf den Tisch gelegt haben, die alle auf den 29.04. datiert sind, ist wirklich leider ein neuer Tiefpunkt im Umgang mit demokratischen Mitbewerbern.
9: Das war Eva Bredow-Cortier von den Grünen. Jetzt kommt Bijan Kaffenberger zu Wort. Er ist von der SPD.
0: Nach meinem Verständnis regelt die Geschäftsordnung ausreichend, wie Änderungsanträge hier einzubringen sind. Daran haben sich die antragstellenden Fraktionen gehalten. Deswegen verstehe ich an der Stelle jetzt die Aufregung nicht. Mir ist es tatsächlich auch, ich bin ja neu in dieser Stadtverordnetenversammlung, meine zweite Sitzung neu, dass das nicht über das System passiert oder über die Verwaltung zu irgendeinem Zeitpunkt, sondern dass man die hier selbst als Fraktion verteilt. Das ist so. Nichtsdestotrotz sind sie fristgerecht und finde sie auch vom Umfang der Änderungen jetzt auch nicht so umfangreich, dass man jetzt ein juristisches Staatsexamen bräuchte, um zu sagen, wir evaluieren das Ganze nach einem halben Jahr nochmal. Uns liegen zwei Anträge vor. Der Antrag der Grünen und Volt will die Bezahlkarte nur für neue Fälle einführen. SPD, CDU und FDP wollen die Bezahlkarte nach 6 Monaten seit der Einführung auch für die neuen Fälle evaluieren und sie dann gegebenenfalls auf alle ausweiten. Es ist ja nicht so, dass es nicht heute schon leider vielleicht auch eine Mehrklassengesellschaft bei den Menschen gibt, die zu uns kommen. Menschen aus der Ukraine fallen unter das SGB II. Die Geflüchteten der vergangenen Jahre erhalten Leistungen nach dem Asylbewerberleistungsgesetz auf ihr Girokonto und künftig erhalten dann neu ankommende Geflüchtete die Bezahlkarte. Dieser Zustand wird mindestens für dieses Jahr, egal wie wir heute abstimmen, gleich bleiben. Und der Änderungsantrag stellt ja lediglich die Frage, ergibt es nicht Sinn, nach einem halben Jahr zu prüfen, ob sich das Bezahlkartensystem vielleicht doch bewährt? Wenn in ein und derselben Unterkunft vielleicht Menschen mit und ohne Bezahlkarte leben, auch das kann Konflikte miteinander auslösen. Ich lasse mich da auch gern vom Gegenteil überzeugen, ich wäre sogar froh, wenn es nicht so wäre. Aber das sind doch Fragen, die man beispielsweise auch in einer organisierten Form in der Evaluation eben klären kann und nicht auf Basis von Einschätzungen oder Erwartungen. Und auch die Frage, ob am Ende die Lastschrift- und Überweisungsfunktion im Inland für die Bezahlkarte tatsächlich reibungslos funktioniert, das könnte man nach einer Testphase erörtern. Ich kann es schlicht nicht sagen. Wir wissen es alle nicht. Und ich würde sagen, wer dann am Ende heute mit dem Antrag schon Fakten schaffen will, dass man sich einer Evaluation verschließt, der verschließt sich auch der Möglichkeit, eine strukturierte Magistratsvorlage auszuarbeiten, die Hand und Fuß hat und vor allem die eine dauerhafte und umsetzbare Einführung auf Basis unserer Beschlussfassung dann möglich macht. Und ich glaube, dass es am Ende zur Einführung eines solchen Systems mehr braucht als einen einzigen Satz. Und das gilt übrigens unabhängig davon, für welche Fälle es schlussendlich zur Anwendung kommt.
9: Das war Bijan Kaffenberger von der SPD. Jetzt versucht Barbara Akdeniz von den Grünen, die Dezernentin dafür, dann das Wort zu ergreifen.
5: Der Magistrat hat zu den Ausführungsbestimmungen der Erweisung des Landes zur Bezahlkarte keine Beschlussgrundlage und wird sich deshalb zu dieser Frage heute hier nicht äußern können und dies auch nicht tun. Wir werden das erst tun können, wenn der Magistrat als Kollegialorgan hierzu einen Beschluss gefasst hat.
6: Ich möchte gerne einige Informationen zu der nicht vorgelegten
5: Frau Akdeniz hat nicht das Wort und kann nicht für den Magistrat sprechen.
6: Bitte ich zu registrieren.
23: Der Oberbürgermeister kann feststellen, dass der Magistrat mit einer Stimme spricht und ich muss Sie leider bitten, Ihre Erklärung jetzt zurückzustellen.
6: Dann nehmen wir das jetzt mal zum Thema demokratische Gepflogenheiten hier zur Kenntnis. Ohne Mikrofon zu sprechen. Ich möchte aber das Haus darüber informieren, dass eine Magistratsvorlage aus meinem Haus bereits vorliegt, die zur Unterschrift im Geschäftsgang ist, aber nicht auf die Tagesordnung genommen wurde. So viel zur Thematik. Und ansonsten ist das hier ein Vorgang, der seinesgleichen sucht. Und ich lasse mir den Mund nicht verbieten. Ich werde aber jetzt auch nicht mehr zur Sache sprechen. Machen Sie sich selbst ein Bild davon, wie hier miteinander umgegangen wird.
9: Das war ja klar. Jetzt kommt Karl Szymanski zu Wort von der CDU.
24: Dieses Thema wird bundesweit ja nun wirklich schon lange kontrovers diskutiert, so wie auch hier im Raum. Das haben wir jetzt, glaube ich, alle erlebt. Aber ich bitte doch darum, dass wir es wissenschaftlich betrachten und dass wir es sachlich einordnen. Die gesetzlichen Grundlagen sind doch gerade ausführlich dargelegt worden. Darin gibt es doch nun wirklich nichts, aber auch gar

0: Das war Karl Szymanski von der CDU.
1: Publizistische Ergänzung an.
0: Wenn man genügend Geld zur Verfügung hat, kann man mit Karte bezahlen. Aber wenn man wenig Geld hat, ist das anders. Es fehlt die Übersicht, die Menschen mit wenig Geld brauchen. Bei Hausrat und Kinderkleidung lässt sich sehr viel Geld auf dem Flohmarkt einsparen. Es muss nicht immer alles neu sein.
1: Publizistische Ergänzung aus.
0: Jetzt kommt Regina Krämer zu Wort. Sie ist von der Linken und Tierschutzpartei. Es ist ihre erste Rede.
2: Wir reden hier immer wieder vermeintlich von einer Karte und von der Bürokratie und so weiter, aber eigentlich reden wir über Menschen. Also das sollten wir vielleicht nicht vergessen an der Stelle. Und das sind unsere Mitmenschen, die zum großen Teil Krieg, Verfolgung und Verlust hinter sich haben und die bei uns ankommen. Und wie wir sie behandeln, das sagt sehr viel über uns aus. Und ich glaube, dass es durchaus dabei um Misstrauen auch geht. Unsere Fraktion lehnt, das ist, denke ich mal, bekannt, die Bezahlkarte für den Leistungsbezug von Asylsuchenden generell ab. Das ist natürlich jetzt nicht hier die Debatte, aber nichtsdestotrotz eine kleine Klarstellung. Und warum? Weil die Bezahlkarte einschränkt, was Menschen kaufen können. Im Übrigen auch, wo sie einkaufen können. Deswegen ist das Argument mit der Kartenzahlung für mich hier nicht so ganz passend. Und im Endeffekt auch, wie viel Bargeld sie in der Hand haben können. Das klingt jetzt erstmal nach einem rein verwalterischen Punkt, aber es ist im Endeffekt einfach eine Entmündigung. Das Argument meines Vorredners bezüglich der Transparenz bei Sozialleistungen klingt im Übrigen für mich auch so ein bisschen, als würde man diese Behandlung dann auch auf alle Leistungsempfänger ausweiten wollen. Das finde ich dann auch nochmal schwierig, aber das ist nochmal ein anderer Punkt. Im Endeffekt ist dieses Misstrauen eine ganz schlechte Grundlage für Integration und führt auch zu einer Bildung von Parallelgesellschaften, was wir, denke ich, alle nicht wollen. Und das darf ja auch nicht unser Anspruch bei Integration sein. Hinzu kommt: Wer nicht selbst entscheiden darf, ob er im Second-Hand-Laden oder auf dem Flohmarkt einkaufen geht und stattdessen auf große Ketten angewiesen ist, weil man kann auch nicht überall mit der Bezahlkarte einkaufen, das ist nämlich auch nochmal so ein Punkt, den ich nochmal betonen möchte, der kann sein ohnehin knappes Geld nicht sinnvoll verwalten. Das ist im Endeffekt ja eine strukturell erzwungene Verschwendung. Und unsere lokalen Läden und Märkte, die schauen dann auch nicht besser aus, wenn die Menschen dort nicht einkaufen gehen. Also auch nochmal hier so ein kleines Side-Note. Die Bezahlkarte verhindert etwas, das wir uns doch alle wünschen, und das ist eine gute Integration. Und Geflüchtete können damit nicht im Nachbarschaftscafé bezahlen, sie können nicht beim Kuchenbazar der Schule bezahlen und sie können auch an diesem Samstag nicht zum Burgsgestöber-Flohmarkt gehen und sie können auch nicht am Riegerplatz auf dem Flohmarkt einkaufen. Orte, wo besonders häufig günstige Kinderkleidung verkauft wird, by the way. Und das sind auch nur einige von vielen Beispielen, wo eben Orte der Begegnung und des Austauschs zusätzlich zu günstigen Angeboten verwehrt werden. Zudem möchte ich auch nochmal dafür sprechen, dass es eben einfach keine Belege dafür gibt, dass die Bezahlkarte wirklich ja, was bringt hinsichtlich Missbrauch oder Weiterreisen verhindern und was auch sonst die Argumente von den Befürwortern sind. Was stattdessen entsteht, ist, wie bereits angedeutet, Bürokratie, Verwaltungskosten, neue Kontrollstrukturen, und der Änderungsantrag reicht sich mit dieser Evaluation im Endeffekt auch hier ein. Wir haben übrigens eine Erstaufnahmeeinrichtung und deswegen können wir auch die Daten daraus beziehen, weil dort gibt es Bezahlkarten und wir haben schon Erfahrungen damit. Und damit würde man, wie Sie, Herr Kaffenberger, gesagt haben, Erfahrung statt Bauchgefühl nutzen.
0: Das war Regina Krämer von der Linken. Jetzt hören wir Annalena Herrling von Volt.
3: Wir betrachten die Bezahlkarte weiterhin als bedenklich und als eine Ungleichbehandlung. Ein positiver Effekt der Bezahlkarte könnte es sein, leichten Zugang zu Sozialleistungen zu bekommen und ein Fortschritt der Verwaltungsdigitalisierung. Aber beide Ziele könnte man auch mit anderen Maßnahmen erreichen, so wie kostenlosen Bankkontos oder Bezahlkarten ohne Restriktionen. Daher ist für uns das nicht der richtige Weg. Aber jetzt sind wir da, wo wir sind.
0: Das meint Annalena Herni, Link von Volt. Jetzt kommt Stefan Opitz von den Grünen.
4: Nochmal eine kurze Wiederholung, was passiert ist. Wir haben eine Rede gehört, dass der SPD-Kreisvorsitzende gerne eine Magistratsvorlage zu dem Thema gesehen hätte. Wir haben dann, hätten natürlich gerne gehört, was die Fachdezernentin für das Thema hier inhaltlich einzubringen hat, die vom Oberbürgermeister das Wort entzogen bekommen hat. Das darf er. Nicht alles, was man darf, muss man auch tun. Und wir haben dann gelernt, dass es eine Magistratsvorlage

0: Lage gäbe, über die wir sprechen könnten und dementsprechend natürlich auch das Bild der Verwaltung und wie das dort bewertet wird, hier hätten haben können. Schade, dass wir es nicht hatten.
1: Das war Stefan Opitz von den Grünen. Jetzt kommt der Oberbürgermeister Hanno Benz von der SPD.
2: Nur kurz zur Klarstellung, dem Büro des Oberbürgermeisters liegt keine Magistratsvorlage vor zur Umsetzung der Bezahlkarte in Darmstadt. Das ist der Geschäftsweg, den auch die Fachdezernentin einzuhalten hat. Solange keine Vorlage vorliegt, kann die auch nicht auf die Magistratstagesordnung vorgenommen. Frau Aktenitz sagt gerade, es liegt beim Kollegen. Das ist aber an ihr, dafür zu sorgen, dass die Magistratsvorlage entsprechend in den Geschäftsgang geht und dann ins Büro des Oberbürgermeisters kommt, damit der dann diese Vorlage auf die Tagesordnung nehmen kann. Das ist der normale Weg eines Geschäftsgangs.
1: Soweit der Oberbürgermeister Hanno Benz. Jetzt kommt Bijan Kaffenberger von der SPD.
3: Was nicht in Ordnung ist und was ich auch nicht in Ordnung finde, ist, dass wenn hier in diesem Gremium das Bestehen auf gültige Regelung Geschäftsordnung derart politisch diskreditiert. Der Oberbürgermeister hat zu Beginn der Debatte mitgeteilt, dass keine abgestimmte Magistratsvorlage vorliegt. Daraufhin hat die Dezernentin trotzdem hier vorne etwas gesagt.
1: Das war Bijan Kaffenberger von der SPD. Jetzt hören wir Kerstin Lau als Letzte von Ufbasse.
4: Ich bin generell für die Abschaffung von Bargeld, ehrlich. Ich kann überhaupt nicht mehr verstehen, dass irgendjemand dieses bappische Zeug in die Hand nehmen will. Aber das ist jetzt meine persönliche Meinung. Und ich kann die Argumentation auf dem Antrag der Grünen, dass man es erstmal nur oder dass man es nur für Neuzuweisungen einführt, weil es einfacher ist, die ist nicht schlüssig. Weil also parallele Systematiken und eine unterschiedliche Behandlung von Geflüchteten eigentlich eher mehr Verwaltungsaufwand verursachen als eine einheitliche Umstellung. Aber, ich brauche gar nicht zu klatschen schon, es ist ein Übergangszeitraum. Wir haben gerade vielleicht 1200 Menschen in Darmstadt, die nicht jetzt von der Umstellung betroffen sein werden. Also die aktuell Leistungen nach dem Asylbewerberleistungsgesetz, werde ich jetzt auch leise gestellt, erhalten. Und da kann man doch einfach pragmatisch sein. Ja? Also die Umsetzung sollte durch die zuständige Dezernentin und die Verwaltung anhand der tatsächlichen Umsetzbarkeit vollführt werden. Eine Evaluation halten wir grundsätzlich auch für sinnvoll. Deswegen, wir werden beiden Anträgen zustimmen.
1: Und das war Kerstin Lau von Ufbasse. Jetzt kommen wir dann zu der Abstimmung.
5: Stimme ich zuerst über den Änderungsantrag von SPD, CDU und Freien Demokraten ab. Wer möchte diesem Antrag zustimmen? Das ist Ufbasse, das ist die SPD, das ist die FDP, das ist die CDU, das ist Kada mit 3 Stimmen, ist das korrekt? Und die AfD. Wer ist gegen diesen Antrag? Das ist die Linke mit Tierschutz, das sind die Grünen, das ist Volt. Gibt es Enthaltungen? Und eine Stimme von Kader, Entschuldigung. Gibt es Enthaltungen? Das gibt es nicht. 38 haben zugestimmt und damit ist der Änderungsantrag angenommen. Wer stimmt dem Antrag in der geänderten Fassung zu? Das sind die meisten. Wer stimmt dagegen? Das ist die Linke und die Grünen. Wer enthält sich? Eine Stimme von Kader. Damit ist dem Antrag in der geänderten Fassung zugestimmt.
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1: Mathilde on Air, eine Radarsendung von, mit und für Frauen, die auch von Männern gehört werden darf. Herzlich willkommen zur 50. Sendung Mathilde on Air. Diese Radar-Frauensendung habe ich zum ersten Mal im Dezember 2017 produziert. Von da an alle zwei Monate. Wenn das kein Grund zum Feiern ist. Ich freue mich, heute mit zwei Frauen im Studio sprechen zu können. Simone Reitz, die den Verein Mutige Wege Darmstadt vor einem Jahr gegründet hat, ist die erste. Ihr Anliegen ist es, über toxische Beziehungen aufzuklären und Betroffene zu unterstützen. Mutige Wege geht auch meine zweite Gesprächspartnerin, die afghanische Autorin Mariam Kishawats. Sie ist zurzeit die Stipendiatin des Elsbeth-Wolfheim-Stipendiums der Stadt Darmstadt im Rahmen des Programms Writers in Exile vom PEN Deutschland. Wir beginnen mit Musik. Ihren Hit Hello singt die britische Singer-Songwriterin Adele.

0: Und ich begrüße Simone Reitz im Studio von Radio Darmstadt. Frau Reitz, hallo, schön, dass Sie kommen konnten.
1: Ich bedanke mich, dass ich hier sein darf.
0: Direkt nach der Arbeit hergekommen,
1: ja, gell? Ganz flott.
0: Ja. Seit einem Jahr gibt es den Verein Mutige Wege Darmstadt, den Sie gegründet haben. Unter mutigen Wegen könnte man sich ja vieles vorstellen. In Ihrem Verein geht es um toxische Beziehungen. Toxisch ist ja so ein Modewort und bedeutet zunächst mal giftig oder schädlich. Sie meinen es im übertragenen Sinne. Was steckt denn hinter dem Ausdruck toxische Beziehungen oder toxischer Partner?
1: Wie Sie schon richtig gesagt haben, es ist letztendlich eine giftige Beziehung oder eine schädliche Beziehung. Und es ist einfach eine Beziehung, die mehr schadet als gut tut. Es ist keine Beziehung auf Augenhöhe, sondern es werden immer dieselben Muster ablaufen, wie Manipulation des Partners oder Kontrolle und Isolation des Partners. Auch ganz wichtig ist die Abwertung, emotionale Gewalt. Das alles sind Dinge, die in einer gesunden Beziehung nichts zu suchen haben. Und der Partner auch unter einer ständigen Angst leidet und abends nach Feierabend nicht heimkommt und sich freut, dass alles friedlich ist, sondern immer auf Fußspitzen durch die Wohnung tapst.
0: Mhm. Toxische Beziehungen, das bezieht sich nicht nur auf Ehen oder Partnerschaften, sondern vielleicht sogar auch in der Arbeitswelt.
1: Man findet diese Beziehung überall, ob es Arbeitskollegen sind, ob es Freunde sind, Vorgesetzte sind. Und auch hier zeichnet sich immer wieder das Muster ab, wenn in der Arbeitswelt nur Kritik herrscht und keinerlei Wertschätzung, macht das natürlich auch in der Arbeitswelt jeden irgendwann krank.
0: Sie hatten 2019 zunächst eine Selbsthilfegruppe unter dem Titel Narzissmus und toxische Beziehung gegründet. Sie sind oder waren also selbst betroffen?
1: Ja, natürlich bin also mehrfach betroffen, denn ich komme schon aus einem Elternhaus, das sehr toxisch war. Und für Kinder gibt es keinen Ausweg. Ein Kind geht dann raus in die Welt und folgt seinen Mustern. Und die sind dann leider nicht gesund.
0: Lassen Sie uns doch mal über so ein Elternhaus sprechen. Was ist da passiert? Was ist dem Kind passiert?
1: Dem Kind ist sehr viel passiert. Mhm. Oder den Kindern passiert in solchen Elternhäusern sehr, sehr viel. Ich würde auch heute sagen, man muss das schon als Missbrauch ansehen. Denn die Kinder werden nicht in die Welt gesetzt aus Liebe, sondern die Kinder sind ein Werkzeug. Die Kinder dienen zur eigenen Selbstdarstellung und müssen funktionieren.
0: Und das geht auch hin bis zu physischer Gewalt?
1: Auf jeden Fall. Ein gesundes Muster kann ja gar nicht, oder das erlebt das Kind ja nicht. Das Kind erlebt, dass es funktionieren muss in alle Richtungen. Und mit den eigenen Bedürfnissen hat das ganz, ganz wenig zu tun. Das kann sie gar nicht, den eigenen Charakter kann das Kind so gar nicht entwickeln, sondern es lernt zu funktionieren, dass auch hier alles einigermaßen ruhig abläuft.
0: Wenn man sowas in der Kindheit erlebt hat, könnte man sich doch vorstellen, dass man da nur raus will und in eine gute Beziehung.
1: Ja, das stimmt natürlich. Und ich bin auch sehr früh raus gegangen, allerdings mit den falschen Mustern in meiner Seele. Das heißt, du hast einfach dieses Drama in deinem Kopf und dieses Drama muss gefüttert werden. Das heißt, mir sind sicher auch gute Männer begegnet, aber die habe ich ziehen lassen. Es war also immer Drama behaftet. Wenn ich dann einen guten Menschen getroffen habe, dann war das für mich falsch. Das hat nicht zu mir gepasst.
0: Der war zu lieb?
1: Ja, zum Beispiel, viel zu lieb und somit total langweilig und konnte mein Dramazentrum nicht befriedigen.
0: Ist denn so eine toxische Beziehung immer mit dem Narzissmus eines Partners oder einer Partnerin verbunden? Wie gehört denn das zusammen?
1: Nein, also natürlich muss man unterscheiden, toxische Beziehung und eine Beziehung mit einer narzisstischen Persönlichkeitsstörung. Aber eine rein toxische Beziehung, da kämpfen oft Partner mit Altlasten, mit Traumata, die sie selbst erlebt haben. Oder auch psychische Erkrankungen. Es gibt ja sehr, sehr viele psychische Erkrankungen. Und in solchen Beziehungen ist mit Selbstreflexion eine Veränderung möglich. Da müssten beide an sich arbeiten, und zwar sehr hart, dass man das verändern kann, dass es in eine gesunde Richtung geht. Das ist in einer toxischen Beziehung schon möglich, aber sehr schwierig, wenn beide Partner einfach Altlasten haben, ob das jetzt psychische Erkrankungen sind oder Traumata. Das ist ein großer Kampf, den man anstreben kann. Der kann auch funktionieren, aber es ist sehr schwierig.
0: Wir haben eine Musik noch dazu von Joan Armatrading, Down to Zero.

0: Wir sind in der Sendung Mathilde on Air und ich spreche heute mit Simone Reitz über den von ihr gegründeten Verein Mutige Wege Darmstadt. Da geht es um toxische Beziehungen. Wie haben Sie das denn selbst erlebt? Welche Mechanismen haben Sie selbst erlebt live? Kann denn am Ende da auch psychische Gewalt eine Rolle spielen?
1: Ja, auf jeden Fall. Also es ist keine Voraussetzung in solchen Beziehungen, die psychische Gewalt, die ist immer vorhanden, aber oft schlägt es natürlich auch um in körperliche Gewalt.
0: Mhm. Ja. Und wie haben Sie das ausgehalten?
1: Tja, man hält sehr viel aus im Leben. Vor allen Dingen, wenn man dann schon viele negative Erfahrungen gemacht hat und sich auch ein bisschen vor seiner Außenwelt schämt, ganz einfach. Man schämt sich auch irgendwann, dass man schon wieder in irgendwas reingetapst ist. Und ja, man hält es einfach aus. Wie es einem dabei geht, ist natürlich eine andere Sache.
0: Aber nicht ewig.
1: Nein, also es gibt, diese Fälle gibt es natürlich, die sehr lang oder wirklich lebenslang ertragen. Ich gehöre da nicht dazu. Ich habe mir immer vorgenommen, sobald ich geschlagen werde, werde ich gehen und an mein eigenes Gesetz habe ich mich auch gehalten.
0: Was hält denn unter diesen Beziehungen leidende Partnerinnen oder Partner, ich nehme an, es gibt auch Männer, die darunter leiden, in solch einer Beziehung fest? Was sind das für Strukturen?
1: Also meistens ist es dann schon diese tiefe emotionale Abhängigkeit. Denn so wie wir auch im Kopf ein Traumazentrum haben, haben wir auch ein Suchtzentrum. Und man hat immer die Hoffnung, dass es wieder wird wie am Anfang. Gerade in sehr narzisstisch geprägten Partnerschaften fängt das Ganze ja auch an mit so einer Phase des Love-Bombing, nennt man das. Ne? Man wird mit Liebe überhäuft und das merkt sich unser Gehirn. Und da möchte es gern zurück, wie bei einem Suchtkranken. Aber natürlich auch andere Dinge wie finanzielle Abhängigkeit, Einsamkeit, gemeinsame Kinder. Das ist immer schwierig, vor allem wenn gemeinsame Kinder da sind, auszusteigen. Denn letztendlich möchte man den Kindern doch die Familie bieten.
0: Mhm. Aber so eine unfriedliche Familie dann?
1: Nein, natürlich nicht. Also auch das habe ich kennengelernt und habe lange versucht, das aufrechtzuerhalten. Aber das funktioniert natürlich nicht.
0: Also das eine wäre zum Beispiel das Frauenhaus, wo betroffene Frauen landen können, wenn sie Gewalt erleben. Aber ich könnte mir auch psychische Erkrankungen vorstellen, die als Folge von solchen Beziehungen entstehen.
1: Sehr viele Erkrankungen. Also das fängt an von chronischen Erkrankungen, die so in Richtung Migräne gehen oder so körperliche Schmerzen entwickelt werden. Aber das geht noch viel, viel weiter. Depressionen. Bis hin zu Suizid. Also die Bandbreite ist sehr groß. Ich kann von mir sagen, ich bin eigentlich lebenslang essgestört, habe auch viele Abstürze gehabt in meinem Leben, die ich habe behandeln lassen müssen. Ja, da gibt's ganz, ganz viel.
0: Ich habe eben schon mal kurz angefragt, dass nicht nur Frauen betroffen sind, sondern auch Männer. Gibt es da irgendwelche statistischen Aussagen?
1: Ja, es gibt natürlich Statistiken, aber die Dunkelziffer ist viel zu hoch und in den Statistiken schneiden die Männer schlechter ab. Ich halte davon überhaupt gar nichts. Ich kann sagen, bei uns, wir halten uns die Waage. Wir haben genauso viel betroffene Männer wie Frauen.
0: Sie meinen in Ihrem Verein?
1: Ja, und auch in der Selbsthilfegruppe. Von daher glaube ich, Statistik in dem Bereich toxischen Beziehungen und auch Narzissmus, der seltenst diagnostiziert wird, ist es ganz schwer, auf eine Statistik zu schauen.
0: Sie haben ja 2019 die erste Selbsthilfegruppe in Hessen zu diesem Thema gegründet. Heute gibt es ja wohl mehrere im ganzen Bundesland oder auch überhaupt in Deutschland. Wie kann denn eine Selbsthilfegruppe helfen, unterstützen?
1: Also ich glaube, die größte Hilfe bei uns ist schon, wenn man in unseren Raum reinkommt und bei Menschen sitzt, die sofort wissen, um was es geht. Das fällt ganz vielen schwer, der Außenwelt zu erklären, in was sie da hineingeraten ist. Und oft ist es auch das Problem, gerade wenn es eine narzisstische Persönlichkeitsstörung ist, dass diese Menschen sich so gut verkaufen, dass man seiner eigenen Verwandtschaft gar nicht erklären kann, wie dieser Mensch ist, weil sie ihn also ganz...
0: Der sozusagen der toxische Partner.
1: Genau, ja. Genau, weil der sich ganz anders darstellt. Ne? Er kann das sehr gut und in Schach halten, dass er nach außen nicht auffällig wird. Mhm. Und allein das Verständnis, ich glaube, das Verständnis steht ganz oben, dass jeder Neue, der wirklich total ängstlich bei uns um die Ecke kommt, nach einer Viertelstunde schon atmen kann, weil er weiß, die verstehen mich.
0: Mhm. Sie haben gesagt, dass Sie eben sich daraus gekämpft haben, aus nicht nur einer, sondern mehreren Beziehungen. Und wie geht's Ihnen heute?
1: Mir geht es heute gut. Ich lebe heute in, glaube ich, der ersten gesunden Beziehung in meinem Leben. Wir sind eine Patchwork-Familie. Es ist eine ganz normale, langweilige Beziehung. Mhm. Und das ist gut so. Heute liebe ich Langeweile. Inzwischen habe ich es gelernt. Und mein Mann war dann am Anfang mit Sicherheit maßlos überfordert mit dem ganzen Thema. Also inzwischen ist er aber auch schon Fachanwalt zu dem Thema. Und aber das ist natürlich, da brauchst du auch einen Partner, der sich drauf einlässt, der das verstehen möchte. Heute lebe ich gut, aber ich würde sagen, das Seelische endet nie so ganz. Da glaube ich auch persönlich überhaupt nicht dran. Es wird immer wieder Momente oder Situationen geben, die mir auch sehr, sehr schwer fallen oder in denen ich mich auch zurückziehe. Aber das ist was, damit kann ich gut leben.
0: Da habe ich jetzt nochmal einen Song für Sie. I Can Only Be Me von Eva Cassidy.

0: Simone Reitz ist mit mir im Gespräch über das Thema toxische Beziehungen. Sie hat nicht nur eine Selbsthilfegruppe in Hessen gegründet 2019, sondern jetzt vor einem Jahr auch einen Verein, der sich Mutige Wege Darmstadt nennt. Warum nach der Selbsthilfegruppe nun ein Verein?
1: Wir können einfach ein größeres Angebot erstellen. Wir sind finanziell besser aufgestellt. Inzwischen bieten wir sogar Freizeitangebote an, dass die Seele einfach mal frei hat. Mhm. Aber wir haben natürlich auch Kooperationen mit einem Psychologen, mit einer Rechtsanwältin für Familienrecht. Wir haben eine Resilienztrainerin und eine psychologische Beraterin. Und vor kurzem wurde sogar noch der Stammtisch gegründet, einmal im Monat. Das alles zum Teil auch umgesetzt mit ehemals Mitgliedern der Selbsthilfegruppe, die sich heute für den Verein stark machen.
0: Wie viele Mitglieder hat der Verein jetzt?
1: Der Verein ist jetzt so bei 40 Mitglieder.
0: Ah ja. Ja. Und der Name Mutige Wege, wozu braucht's denn Mut? Also gegen welche Ängste kämpfen die Betroffenen da an?
1: Vor allem braucht's Mut, sich auf den Weg zu machen. Der längste Weg beginnt mit dem ersten Schritt und mit ganz viel Ängsten. Und jeder hat da natürlich sein eigenes Tempo und es sind auch noch nicht alle ausgestiegen, die zu uns kommen, sondern auf dem Weg. Aber jeder hat auch sein eigenes Tempo und jeder schreibt seine eigene Geschichte.
0: Das heißt, der Weg ist der Weg raus aus so einer Beziehung.
1: Genau.
0: Ja, und ich habe gesehen, im Vorstand des Vereins sind auch Kira Reitz, stellvertretende Vorsitzende, und Markus Reitz, Rechnungsführer. Das ist anscheinend die ganze Familie, die da mitmacht. Ja. Ist das sozusagen ein Familienunternehmen?
1: Ja. Also das, ich glaube, ohne das Wissen der Familienmitglieder wäre der Verein nicht entstanden. Denn mein Mann hat 30 Jahre Vereinserfahrung auf verschiedenen Vorstandsebenen und seine Tochter Kira ebenso. Das hat die Gründung natürlich viel leichter gemacht. Er kann sich um alles Administrative kümmern. Er kümmert sich um die Finanzen. Er kümmert sich um das Fundraising, was auch bei uns natürlich in so einem Verein ganz wichtig ist. Und die Tochter, die kümmert sich über die Mitglieder, um die Mitgliederverwaltung. Und somit habe ich ganz freie Hand, um zum Beispiel hier zu sitzen.
0: Ja, wunderbar. Ja, am besten nennen wir jetzt mal die Webadresse von dem Verein.
1: Das ist www.narzissmus-darmstadt.de. Man findet uns aber auch leicht über Google mit Mutige Wege Darmstadt.
0: Und ich habe gesehen, dass Sie demnächst mit diesem Verein einen Fachtag veranstalten. Wege aus toxischen Dynamiken. Und zwar am 13. Juni im Saal vom Goldenen Löwen in Aheilgen. Das macht also der Verein, der das ausrichtet.
1: Genau, das richten wir als Verein aus und haben auch dazu natürlich ein Programm, das uns durch den Tag führt, wie zum Beispiel den Psychologen, die Rechtsanwältin für Familienrecht. Wir haben natürlich eigene Vorträge, wir haben eine Podiumsdiskussion und wir haben ein Achtsamkeits- und Resilienztraining dabei.
0: Und an wen richtet sich dieser Fachtag?
1: Also sie kommen wirklich aus verschiedenen Richtungen. Entweder sind sie selbst betroffen, wir haben aber auch viele, die im sozialen Bereich arbeiten.
0: Für die ist das auch.
1: Ja, genau. Also es ist ganz wichtig, Leute, die in psychiatrischen Kliniken arbeiten oder Frauenhäuser, es haben sich auch Leute aus dem Frauenhaus angemeldet, Mitarbeiter, Sozialpädagogen, für die das Thema natürlich auch sehr wichtig ist, zu verstehen.
0: Bis wann kann man sich da anmelden?
1: Oh, unsere Anmeldungsfrist ist bis zum 8.6.26.
0: Und das kostet etwas?
1: Ja, das kostet pro Person 15 Euro und für Vereinsmitglieder ist es kostenlos.
0: Schön, also dann danke ich Ihnen für diese interessanten Informationen. Und wir haben noch etwas vergessen, fast hätte ich es vergessen, dass gerade erst letzte Woche dieser Verein, den es erst seit einem Jahr gibt, einen Preis bekommen hat, nämlich einen der Ludwig-Metzger-Preise.
1: Genau.
0: Sie waren gar nicht da, gell?
1: Nee, aber durch den Verein, haben sich 4 Leute bereit erklärt, den Preis entgegenzunehmen. Und das haben sie ganz toll gemacht. Wenn ihr das hört, vielen Dank dafür. Und ja, wir haben uns gefreut, dass wir da ausgewählt wurden.
0: Ich freue mich auch und gratuliere dem Verein Mutige Wege und vor allem Ihnen, weil Sie ja wirklich die Initiatorin von all dem Ganzen sind. Und ich habe noch ein Buch für Sie. Das möchte ich aber erst besprechen, bevor ich es Ihnen in die Hand gebe.
1: Okay.
0: Und zwar ist zufällig im März 26 ein Roman zum Thema toxische Beziehungen erschienen. Gelbe Monster von Clara Leinemann. Im Romandebüt der Autorin schlagen die übersteigerten romantischen Erwartungen der Protagonistin Charlotte, um in Selbsthass, Wut und Gewalt gegen den Partner. Ein Buch über Kontrollverlust ist das und auch über Grenzüberschreitungen. Es ist spannend, in lockerer Alltagssprache erzählt, mit viel Verständnis für die Figuren, ohne zu entschuldigen. Also manches, was man da liest, ist eher irgendwie umgekehrt zu dem, was Sie gesagt haben. Aber es steckt so einiges dahinter, was auch bei Ihnen unter toxische Beziehung fällt. Also wenn man das liest, dann begleitet man Charlie auf dem Weg zu einem Anti-Aggressionstraining für Frauen. Nur wenn sie daran teilnimmt, darf sie weiter bei ihrer besten Freundin Ella wohnen. In die eigene Wohnung kann sie nicht zurück. Doch mit den Schwerverbrecherinnen, die sie in der Gruppe vermutet, will Charlie nichts zu tun haben. Ist es denn ihre Schuld, dass ihr Ex-Freund Valentin sie immer wieder zur Weißglut trieb? Dabei hatte es gut angefangen. Mit ihm an ihrer Seite fühlte sie sich endlich schön, als besserer Mensch. Bis die Beziehung aus dem Ruder lief. Erst im Austausch mit den anderen Frauen beginnt Charlie, sich ihrer eigenen Verantwortung zu stellen und die Geschichte einer emotionalen Abhängigkeit neu zu erzählen. Mit Ellas Unterstützung kämpft sie sich aus der Spirale von Unterwürfigkeit, Wut, Schmerz und Scham heraus. Die Autorin Clara Leinemann, geboren 1994 in Köln, studierte kreatives Schreiben in Hildesheim und schreibt Prosa, Dramen und Hörspieltexte. Ihr erster Roman Gelbe Monster erhielt den Lit Cologne Debütpreis 2026. Er ist geradezu wie ein Schmöker zu lesen, trotz des ernsten Hintergrunds und der oft haarsträubenden Aktionen der Anti-Heldin Charlie. Das Buch ist erschienen in der Reihe Surkamp Nova. Es ist 192 Seiten dick und kostet 22 Euro. Als E-Book 18,99. Der nächste Musiktitel ist ein altes deutsches Volkslied in moderner A Cappella-Fassung. Die Gedanken sind frei. Gesungen vom Pop- und Jazzchor Vocalife aus Griesheim unter der Leitung von Stefanie Micheli.

0: Die Stadt Darmstadt und der PEN Deutschland haben im Jahr 2004 ein Stipendium ins Leben gerufen, um Exilschriftstellerinnen und Schriftstellern die Möglichkeit zu geben, in Ruhe und ohne wirtschaftliche Not Texte zu erarbeiten in Darmstadt. Das Stipendium, das für die Dauer eines Jahres vergeben wird, ist benannt nach der 2002 in Darmstadt verstorbenen Schriftstellerin Elsbeth Wolfheim, die viele Jahre lang den Einsatz des deutschen PEN für politisch verfolgte Autorinnen und Autoren organisiert hat. Die neue Stipendiatin im Rahmen des PEN-Programms Writers in Exile ist Mariam Kischerwartz, 23 Jahre jung, aus Afghanistan. Und ich kann Mariam heute im Studio von Radio Darmstadt begrüßen. Hallo Mariam.
1: Hallo. Zuerst möchte ich mich bedanken bei dir, dass ich heute hier bin und mit dir zu sprechen.
0: Ja, ich freue mich auch über unser Gespräch. Mariam, seit wann bist du denn in Darmstadt?
1: Ich bin seit ungefähr 4 Monaten in Deutschland.
0: Ah ja, du sprichst ja sehr gut Deutsch. Also in den 4 Monaten hast du das nicht gelernt. Wo und wann hast du das gelernt?
1: Vielen Dank, es ist sehr nett von dir. Ja, ich habe Deutsch in Afghanistan unter schwierigen Bedingungen gelernt. Mhm. Ich kann sagen, der Prozess, dass ich Deutsch gelernt habe, war nicht einfach, weil insbesondere in Niveau B1. Mhm. Ich hatte kein Buch und momentan gibt es auch nicht viele Bücher auf Englisch und Deutsch in Afghanistan.
0: Hattest du eine Schule, einen Kurs?
1: Ja, ich hatte Online-Kurs und dadurch habe ich das gelernt.
0: Mhm. Und was war deine Motivation, in Afghanistan Deutsch zu lernen?
1: Das ist eine interessante Frage. Mhm. Als ich in Afghanistan war, war ich sehr depressiv, aber ich habe mir gesagt, dass es jetzt eine Zeit ist, in der viele Frauen Hilfe brauchen und wir müssen in jeder Situation weitermachen müssen. Das war der Grund, dass ich durchgelernt und
0: aber du hättest auch Englisch lernen können oder Spanisch oder warum Deutsch?
1: Das ist ja auch viele Optionen, aber Deutschland ist ein sicheres Land für Frauen und man kann hier in Ruhe ihre Werke weiterentwickeln und viel für Frauen machen.
0: Aber du hast mir auch erzählt, dass du 2 Geschwister hast, die schon in Deutschland leben. Das war vielleicht auch eine Motivation für dich, Deutsch zu lernen und vielleicht irgendwann hierher zu kommen.
1: Ja, bestimmt, dass ich Geschwister und auch mein Onkel, sie sind in Hamburg. Mhm. Ja, das ist auch eine Motivation. Und die Situation in Afghanistan ist auch eine große Motivation, die man durchlernen und so.
0: Also du meinst die schlimme Situation vor allem für Frauen?
1: Ja.
0: Mhm. Der PEN Deutschland unterstützt ja Autorinnen und Autoren, die in ihren Ländern Schreibverbot haben oder zensiert werden, die in Gefahr sind, wenn sie trotzdem regimekritisch schreiben. Wie war das in deinem Fall? Du hast 2 Bücher geschrieben. Zu welchen Themen?
1: Soweit wir wissen, es ist in Afghanistan schon ein Verbrechen, eine Frau zu sein. Und es herrscht ein Klima der Angst und Zensur. Viele Autorinnen müssen ihre Arbeit einschränken oder ganz aufgeben. Und auch ich konnte nicht mehr frei und sicher schreiben. Deshalb wurde es unmöglich, ohne Angst weiterzuschreiben. Und ich habe ja 2 Bücher über Afghanistan, Frauen und Männer geschrieben. Das ist
0: also ein Buch über die Frauen?
1: Ja.
0: Und ein Buch über die Männer, oder?
1: Über die Männer, ja. Mhm. Und ich hätte gern sie in Deutschland veröffentlichen, ja.
0: Das heißt, sie müssten übersetzt werden?
1: Ja.
0: Mhm. Und vielleicht gibt es da eine Unterstützung vom PEN. Das wird man wohl sehen, ne?
1: Ja, PEN Deutschland hat schon übergenommen, einen Roman von mir zu übersetzen, ja.
0: Und wie heißt der in deinem Titel, wenn du den Titel übersetzt?
1: Der Titel ist Der Zug fällt im Dunkelheit, aber Licht. Ich kann das nicht so gut übersetzen auf Deutsch.
0: Okay, wir werden das vielleicht irgendwann lesen können und dann wird der Zug einfach in die Dunkelheit fahren und vielleicht ins Licht herauskommen oder so, meinst du das?
1: Ja, genau. Ja?
0: Ah, schön, okay. Die sind ja geschrieben in deiner Sprache, also in Dari oder in welcher Sprache schreibst du?
1: Ja, ich habe sie in Dari oder Persisch geschrieben und deswegen, ich brauche übersetzen zu lassen.
0: Und in Afghanistan hast du diese Bücher überhaupt veröffentlichen können?
1: Momentan, ich kann durchaus sagen, dass die Situation für Autoren ist sehr schlecht ist. Deswegen, man kann nicht veröffentlichen, aber ich habe meine 3 Bücher in Afghanistan veröffentlichen, aber nur diese 2 Bücher. Mhm. Ich versuche mal, dass ich hier veröffentlichen.
0: Und hattest du da einen Verlag, der das gemacht hat?
1: In Afghanistan?
0: Ja.
1: Ja, in Afghanistan war ein Verlag und aber ich hatte das Zensur und ohne Zensur man kann nicht veröffentlichen oder schreiben.
0: Ah ja, also du musstest das Buch zensieren lassen.
1: Ja.
0: Das heißt, es wurde verändert.
1: Ja, das ist sehr gefährlich.
0: Ja. Das, wenn man das nicht macht.
1: Genau, ja.
0: Das heißt, man hat vielleicht schon beim Schreiben die Schere im Kopf?
1: Ja.
0: Kann man das so sagen?
1: Ja, vor dem Schreiben, man muss immer Zensur machen, dann schreiben. Es wäre besser.
0: Wir werden mal mit etwas Musik unser Gespräch unterbrechen. Ich habe ein Stück von Diana Sahakian, der Pianistin, die ein Stück der französischen Komponistin Mel Bonis spielt.

0: Ich spreche mit Mariam Kischerwarz, die ein Stipendium hat vom PEN Deutschland und von der Stadt Darmstadt, um hier in Ruhe schreiben zu können und vor allem ohne Angst. Wie ist denn der PEN Deutschland auf dich aufmerksam geworden?
1: Als ich in India war, habe ich dieses Stipendium gefunden und mich darauf beworben. Mhm. Sie haben meine Unterlagen an die Jury weitergeleitet und ich habe auf die Entscheidung der Jury gewartet. Mhm. Ja, danach haben sie mir ein Formular geschickt und ich habe diese Formular ausgefüllt und eine Biografie von meinen Büchern sowie weitere Unterlagen habe ich gesendet. Mhm. Und ja, nachdem ich dieses Stipendium erhalten, konnte ich nach Deutschland fahren.
0: Das heißt, du warst also gar nicht mehr in Afghanistan, sondern du warst in Indien, ich glaube mit deinem Vater oder so. Und von dort aus war es dann leichter, hierher zu kommen.
1: Ja, von Afghanistan, man kann nicht direkt nach Deutschland fliegen, mhm. weil es gibt gar nicht direkte Fliege.
0: Darf man denn überhaupt ausreisen als Frau?
1: Genau, man kann nicht.
0: Geht nicht.
1: Hm. Man soll nur mit einem Mann, Vater, Bruder oder einem Mann reisen, ansonsten darf man nicht.
0: Genauso wie man, also was heißt Mann, wie ein

0: wenn du auf die Straße gehen wolltest, mit einem Bruder oder mit deinem Vater gehen?
1: Ja, es wäre besser, wenn man mit einem Mann rausgehen, weil manchmal es ist sehr gefährlich.
0: Und dann auch in der Burka.
1: Genau, in der Burka, oder man muss Hijab oder Burka haben, ansonsten ist es sehr gefährlich, weil momentan sind viele Frauen im Gefängnis, ohne etwas zu machen. Sie hat nicht gemacht, aber nur wegen ihrer Hijab, sie sind im Gefängnis.
0: Also das Ganze, diese Situation war sehr bedrängend auch für dich. Das kommt ja zudem dazu, dass du nicht schreiben oder nicht veröffentlichen konntest. Insgesamt war die Situation schwierig und das war sicher die Hauptmotivation, eben auch in ein anderes Land auszureisen.
1: Es ist genau eine große Motivation, die man auf nach andere Land zu reisen, weil in Afghanistan Frauen können nichts machen, nicht studieren und alles ist verboten.
0: Schule auch?
1: Ja, bis 6. Klasse. Sie können nur bis 6. Klasse studieren, dann nach dem 6. Klasse sollen sie heiraten. Es ist wie ein Katastrophal. Und ich dachte immer, dass ich muss eine Hoffnung für Frauen in Afghanistan sein. Und ich muss in jeder Situation weitermachen, weil als eine Frau in Afghanistan, wir mussten immer weitermachen.
0: War einiges von diesen Ideen, die du da hast, jetzt in diesem Buch, oder ist das in dem Buch drin über die Frauen in Afghanistan? Was hast du da beschrieben?
1: Ich habe in meinem Buch geschrieben über die Situation in Afghanistan momentan und auch die Geschichte von Frauen. Und ja, das steht in diesem Buch. Ja.
0: Ja, dann hoffen wir, dass es übersetzt werden kann, dass wir das auch lesen können. Was sind denn deine Pläne für jetzt, für die Zeit in Darmstadt?
1: Ich möchte meine Bücher übersetzen lassen und bin Deutschland hat das übergenommen und ich möchte auch studieren und etwas in der Zukunft etwas für Frauen machen.
0: Hast du denn etwas, was dem deutschen Abitur gleichkommt, oder musst du dazu erstmal ein Abitur machen?
1: Ich muss diese Zeugnis, das ich habe, soll ich anerkennen, dann,
0: okay.
1: Ja, dann schaue ich mal.
0: Ah ja, gut. Ja, und dann hoffe ich, dass du eine gute Zeit hier in Darmstadt haben wirst, dass dich das Ambiente hier und die Menschen unterstützen und dass du für dich hier weiterkommen kannst.
1: Ja, ich bedanke mich viel auf Penn Deutschland, dass sie mir viel geholfen haben und auch viele nette Menschen in Darmstadt.
0: Okay, dann mach's gut, Mariam.
1: Danke.
0: Bis dann. Tschüss.
1: Tschüss.
0: Mit dem Stück Silk Road, Seitenstraße vom Bridges Kammerorchester Frankfurt, möchte ich mich von euch, von Ihnen, die uns zuhören, verabschieden. Ich bedanke mich bei meinen Gesprächspartnerinnen Simone Reitz und Mariam Kischawatz sowie bei Marta Paglione für die Studiotechnik. Das einzigartige Bridges Kammerorchester, das seit 10 Jahren Profimusikerinnen und Musiker aus vielen Ländern vereint, war erst kürzlich live zu hören in der Darmstädter Orangerie. Weitere Konzerttermine und Informationen zu diesem multikulturellen Orchester sind zu finden auf bridges-kammerorchester.de. Mein Name ist Jutta Schütz und ich sage Tschüss, bis zum nächsten Mal.

0: Hören oder nicht hören? 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In der heutigen Sendung wollen wir über das ganz neue Stück bei uns am TU Darmstadt Schauspielstudio sprechen, und zwar Laute Schatten. Das feiert im Mai Premiere im Theater Mollerhaus, und dafür habe ich mir heute Laura und Sunny eingeladen, um mal über die Rollen und das Stück und verschiedene schauspieltechnische Sachen zu sprechen. Hallo Laura.
1: Hallo.
0: Und hallo Sunny.
2: Hi.
0: Ihr seid ja Teil von dem ganzen Ensemble und macht beim Stück mit. Was ist denn erstmal eure Rolle bei dem Ganzen?
1: Ich stehe nicht selber auf der Bühne, sondern zusammen mit meiner Schwester, die in Leipzig wohnt, machen wir die Musik, denn es ist ein Stück mit Musik, kein Musical. Und genau, deshalb bin ich so eine Art Chorleitung. Und genau, meine Schwester macht so den kreativen Teil. Also sie schreibt die Musik, ich studiere sie ein.
2: Ich bin ein Teil des geleiteten Chores. Unser Ensemble, was man relativ früh entdecken wird, wenn man es sich anschaut, ist so ein bisschen wie Zwiegespalten, könnte man sagen. Es sind natürlich alle Schauspieler auf der Bühne. Jedoch könnte man sagen, es gibt einmal die Charaktere, die pur oder rein schauspielerisch auf der Bühne stehen. Und dann gibt es Paar, die es ein bisschen musikalisch begleiten werden. Und da muss man sich jetzt keine, wie gesagt, von Laura schon, die Songs sind selbst geschrieben. Wir werden da jetzt nicht vorne stehen und ein Musical performen, aber auf jeden Fall ein bisschen Ambiente. Dafür ist Musik ja immer ganz gut.
0: Worum geht es denn generell erstmal an dem Stück? Also was haben wir zu erwarten, wenn wir als Zuschauer mit dazukommen?
2: Oh Gott, ich bin gerade so überfordert, merke ich.
1: Okay. In dem Stück geht es um eine junge Frau. Sie heißt Betty, auch wenn das keine Rolle spielt. Bei uns heißt sie Betty. Und sie zieht in eine neue Wohnung ein und weiß gar nicht so richtig, was sie davon halten soll, weil irgendwie hat sie das Gefühl, in der Wohnung spukt es vielleicht, weil sie so komische Geräusche hört. Aber ihr Freund, der auch manchmal zu Besuch ist, der kriegt davon nichts mit, der kann das gar nicht wahrnehmen. Ihr Vermieter sagt auch, alles in Ordnung, das ist eine ganz normale Wohnung. Genau, aber irgendwie, sie kann sich nicht helfen. Da sind irgendwie andere Präsenzen mit ihr in der Wohnung, die halt irgendwie auch manchmal zu ihr singen und in anderer Form in Erscheinung treten. Und dann gibt es noch dieses seltsame Mädchen, das sie manchmal im Park trifft und aus dem sie auch nicht ganz schlau wird am Anfang. Aber dann mehr und mehr wird ihr klar, okay, vielleicht haben mir diese Figuren etwas zu sagen über mich selbst. Und vielleicht muss ich mal anfangen, meine Gefühle nicht nur zu unterdrücken, sondern wirklich zu fühlen.
0: Welche Charaktere gibt es denn im ganzen Stück? Also welche Rollen haben wir auf der Bühne?
2: Wir haben einmal natürlich die Hauptcharakterin. Wie gesagt, unsere Betty. Dann haben wir das Mädchen im Park, mit dem sie sich anfreunden wird, den Vermieter. Der Vermieter hat nochmal eine ganz coole Rolle, weil er der Einzige ist, der spricht. Das heißt, ihr müsst euch auf ein relativ ruhiges Stück befasst machen. Und sonst haben wir, dann haben wir noch den Freund des Mädchens. Und sonst haben wir dann noch vier weitere Charaktere, die auf der Bühne stehen, die so ein bisschen eventuell unterdrückte Emotionen darstellen.
0: Mhm. Das ist ja dann genau die Trennung, die wir ja schon am Anfang mit gehört hatten in den Chor und praktisch die anderen Schauspieler im Ensemble. Die Rolle vom Chor sind ja dann die unterdrückten Gefühle. Wie wird das Ganze umgesetzt? Wie agiert der Chor auf der Bühne?
1: Also genau, der Chor drückt sich halt vor allem durch die Musik aus, also akustisch, weil niemand spricht. Und es wird jetzt auch nicht irgendwie mit Text gesungen, sondern einfach auf A oder O. Und das Ganze ist tatsächlich a cappella. Das heißt, wir haben eigentlich nie begleitende Instrumente, sondern die Harmonien werden alleine durch vier verschiedene Stimmlagen erzeugt. Und wir haben uns da verschiedene Motive überlegt. Es gibt zum Beispiel das Musenmotiv, das geht ungefähr so. Und das ist so, ja, also was die Musen halt auszeichnet, das ist ihr Erkennungsmerkmal. Da gibt es verschiedene Szenen, wo sie eher so eine fragende Melodie singen und dann gibt es auch eine Antwort dazu. Und später am Ende des Stücks haben wir dann uns einen kompletten Song überlegt und den im Studio aufgenommen, der dann quasi den Höhepunkt des Stückes nochmal ganz kräftig und ganz berührend und dramatisch untermalt. Also ich denke, man wird auf jeden Fall die Klangfarbe und auch die Melodien der Musen noch lange in Erinnerung haben. Also ja, da sind wir auch sehr froh, wie sich das entwickelt hat. Und es ist natürlich alles aus der Stückproduktion entstanden. Wir hatten am Anfang noch keine Idee, wo das hingeht. Wir haben uns quasi die Szenen angeschaut und dann haben wir zusammen teilweise auch mit den Musen quasi entschieden, okay, das soll in die Richtung gehen und die Melodie funktioniert vielleicht an der Stelle besser und das hier ist vielleicht zu schwer, um das live zu machen und das wäre vielleicht interessanter, wenn man das umkehrt an der Stelle. Also ja, es ist auf jeden Fall vielseitig, aber trotzdem, ich sag mal, simpel genug, dass man das live machen kann und dass es auch sofort ins Ohr geht.
2: Ja. Dazu kommt noch, dass die extra Schwierigkeit eventuell auch daran liegt, dass wir nicht nur singen, sondern halt auch, wie gesagt, schauspielerisch auf der Bühne tätig sind, aka wir werden halt auch singen, musizieren, Geräusche von uns geben, während wir uns auf der Bühne bewegen, mit der Hauptcharakterin und den anderen Charakteren versuchen zu interagieren und man wird uns definitiv auch sehen können.
0: Wie war das dann mit dem Einüben? Weil die meisten jetzt von den Musen sind ja keine ausgebildeten Sänger. Wie hat sich das Ganze, sag ich mal, beim Probenprozess dann dargestellt?
1: Also wir haben natürlich explizit nach Leuten gesucht, die sich vorstellen können, auf der Bühne zu singen, die da Spaß dran haben, die vielleicht so ein bisschen Erfahrung schon haben. Und genau, dann haben wir unsere vier Leute an den Start bekommen. Wir haben zwei höhere Stimmen und zwei tiefere. Und genau, ich selber singe schon lange in verschiedenen Chören, habe da so ein bisschen Erfahrung und in der Regel, wenn wir uns zum Proben treffen, mache ich erst so ein kurzes Einsingen. Das ist quasi wie das Warmmachen beim Schauspieler, nur eben nochmal intensiv auf diese Gesangsebene. Und dann gehen wir die Melodien durch, die meine Schwester sich ausgedacht hat in der Zwischenzeit. Wir haben da verschiedene Methoden. Wir haben ein altes Keyboard aus der Requisite ausgegraben, mit dem wir dann da auch uns Hilfestellung geben und Töne geben und so. Vieles läuft aber auch über MuseScore, also quasi, da haben wir eine Partitur geschrieben und da können wir die abspielen übers Handy. Das hilft auch total. Und dann studiert man das einfach ein, wie in so eine Art Mini-Chor. Und was wir ganz gerne machen am Ende ist noch so ein Schmetterlied, dass wir quasi nochmal alle zusammenkommen und einfach irgendein bekanntes Lied singen, wo wir nochmal richtig die Sau rauslassen können. Das hebt nochmal die Stimmung.
0: War das, ist jetzt eine der ersten Tutz-Produktionen mit richtig Gesang in Chor auf der Bühne? Und jetzt zum Beispiel nicht nur wie Krabat mit relativ kurzen Einsätzen. War das jetzt irgendwie nochmal was anderes von den Kennenlernproben, wie das überhaupt erst besetzt wurde oder wie machen wir Kostüme für solche Leute? Also generell damit, dass es jetzt zum ersten Mal solche Gesangsrollen gab?
1: Ja, man muss ja sagen, es gibt ja unser Musical, Percy Jackson, aber das ist natürlich ein ganz anderer Hintergrund. Da gab es ja die Musik schon vorher und so. Also uns war wichtig bei der Besetzung, ich glaube, wir hatten sogar wirklich drei wichtige Kriterien. Das eine war Selbstbewusstsein. Wir brauchten Leute, die wirklich sich am Ende wirklich auch hinstellen und das machen in der angemessenen Lautstärke. Wir brauchten quasi diese Kreativität, weil wir wollten Leute, die mehr machen, als sich nur was beibringen lassen, sondern wir wollten Leute, die auch sagen, ja, vielleicht kann man das umdrehen, vielleicht macht es so sehr mehr Sinn. Und das andere war die Fähigkeit, Neues zu lernen. Das war uns auch sehr wichtig beim Auswahl der Leute. Und ja, ich glaube, darauf muss man auf jeden Fall achten. Und ich meine, natürlich haben wir jetzt hier nicht irgendwie ausgebildete SängerInnen, aber ich meine, so eine Grundveranlagung, so eine Grunderfahrung, das Wissen von sich selber, okay, ich kann singen, ich singe gern, ich möchte singen, das war uns natürlich sehr wichtig.
0: Mhm. Sunny, was ist denn dann konkret die Rolle, die ihr als Musen dann habt, wenn ihr irgendwo in der Szene seid? Ihr bewegt euch, ihr seid die unterdrückten Emotionen. Inwieweit, sag ich mal, verändert ihr die Szene oder gibt der noch eine andere Stimmung?
2: Naja, dadurch, dass in unserem Stück nicht geredet wird von den Hauptcharakteren, würde ich behaupten, dass unsere Hauptrolle in der Inszenierung ist, dass wir kommunizieren für die Hauptcharakterin, dass man so ein bisschen anerkennen kann, was für Gefühle brodeln gerade in ihr auf. Natürlich ist unsere Hauptcharakterin eine extrem gute Schauspielerin und ich freue mich, auch mit ihr zusammenzuarbeiten. Und man kann ihr sehr viel auch selbst ansehen, aber es ist nochmal was ganz anderes, eine Inszenierung zu haben, wo im Prinzip die Gefühle mit der schauspielerinnen Person auf der Bühne interagieren. Da kann man natürlich auch viele andere Sachen machen und auch erstens mit dem Motiv damit spielen, dass sie die Einzige ist, die uns wahrnimmt. Das ist ja in echt auch so, dass man manchmal wirklich das Gefühl hat, es geht einem schlecht und keiner kann das sehen. Und vielleicht auch irgendwo das Gefühl hat, dadurch, dass es keiner sehen kann, ist es nicht etwas, was Gehör braucht oder wahrgenommen werden muss. Vielleicht schämt man sich auch für bestimmte Gefühle. Und ich glaube, was man sehr gut an unserem Stück sieht und was wir da auch irgendwo vermitteln, ist, wenn das aber dazu führt, dass man diese Gefühle nicht ausdrücken lässt, dann suchen sie einen nur heim. Und dann leidet man nur alleine drunter und wenn man darunter selber leidet, dann wirkt sich das auch auf die Umwelt aus. Und dann wird es irgendwann bemerkt werden. Und das ist manchmal auch ein bisschen unangenehm.
0: Wie steht's denn mit den praktisch nicht singenden Rollen? Wie ist denn da genau die Figurenkonstellation? Wir haben ja die Hauptperson, Betty, deren Freund und den Vermieter. Ja. Und dann ist da ja noch, dass wie ja schon dann im Trailer erwähnt wird, dass manche Dinge vielleicht eher im Schatten geblieben wären, noch das Schattenmädchen dabei. Wie stehen denn die Rollen alle zueinander?
2: Ich glaube, um ehrlich zu sein, dass die Rollenbeschreibung es schon relativ gut sagt. Wir haben unsere Hauptcharakterin, die in eine Wohnung zieht, in einer festen Beziehung ist. Innerhalb des Stücks stellt sich die Frage für die Zuschauer, aber auch für unsere Hauptcharakterin, ob sie in dieser Beziehung wirklich sein möchte. Der Vermieter, der kommt ab und zu mal vorbei, wie es manchmal Vermieter tun, leider. Aber sonst außerhalb davon haben die keine Beziehung zueinander. Ich würde behaupten, in unserem Stück hat der Vermieter nochmal vielleicht eine besondere Rolle mit dem Publikum, weil er dann doch ab und zu mal kommunizieren kann mit uns oder mit euch.
1: Er ist so ein bisschen vielleicht auch so eine Erzählerfigur,
2: genau,
1: die ein bisschen durchleitet. Und die Beziehung zum Schattenmädchen also das Mädchen im Park, zwischen ihr und Betty, das ist, glaube ich, das, worauf es richtig ankommt in dem Stück, dass die zwei sich besser kennenlernen und am Ende auch besser verstehen, wer die andere ist.
0: Als ihr dann die Musen übernommen habt als Schauspieler, wie seid ihr da überhaupt erstmal mit reingekommen? Wie habt ihr euch mit der Rolle irgendwie angefreundet? Habt ihr das so ganz klassisch Schauspieltechnik, Stanislavski-Liste schreiben gemacht oder habt ihr da irgendwas anderes verwendet?
2: Ich kann ja erstmal nur für mich reden, aber aus meiner Perspektive ist es so. Dieses Stück ist, wie die Zuschauer wahrscheinlich schon wissen, ein selbstgeschriebenes Stück von unserer Regisseurin. Und was da so ein bisschen mit einhergeht, ist, dass es noch nicht ganz fest war, was genau unsere Rollen sind und dass wir das selber auch mit der Entwicklung des Stücks herausfinden mussten. Und wir waren uns lange nicht sicher, was genau und wie genau wir etwas darstellen wollen. Aber auf jeden Fall war von Anfang an bewusst, dass wir singen werden auf der Bühne und dass wir halt auch ein bisschen unmenschlich und unnatürlich auf der Bühne wirken sollen. Das hat für uns bedeutet, dass wir erstmal angefangen haben im Probenprozess mit Singübungen, dass wir uns erstmal auch wohl mit unserer eigenen Stimme fühlen, dass wir uns selbstbewusster fühlen in unseren Abilities, möchte ich sagen.
1: Fähigkeiten,
2: genau. Und als dann auch schon die ersten Melodien feststanden, haben wir die natürlich geübt, haben geguckt, wie sie zu unserer Stimme passen, wie wir miteinander auf der Bühne singen. Es ist ja nicht unbedingt immer so, dass wir genau die gleiche Melodie singen. Manchmal gehören bestimmte Teile halt gut zusammen, aber es ist leichter für die verschiedenen Stimmen einen anderen Ton zu singen, um dann im Prinzip die gleiche Melodie zu singen. Und sobald dann doch das Gesangliche relativ fest war, haben wir uns dann angefangen damit zu beschäftigen, wie wir uns auf der Bühne auch bewegen möchten. Wie schaffen wir es, uns gleichzeitig zu bewegen und in dieser Rolle zu bleiben, in dieser Bewegung, in dem, was wir ausdrücken möchten und zu singen. Wie verbinden wir diese beiden Sachen? Und was ich auch cool fand, war, dass wir separat dann auch wirklich Proben hatten bezüglich Bewegung, dass jemand kam mit einer Schauspielausbildung und so ein paar und eine Übung angeleitet hat, dass wir uns wirklich mal intensiv ein Wochenende lang damit beschäftigt haben, wie und was möchten wir eigentlich als diese Musen darstellen.
0: Mhm. Du hast jetzt gerade vom Probenwochenende erzählt. Was habt ihr dann noch so gemacht?
2: Das Probenwochenende war so ein gutes Mittel, um einerseits Teamwork auszuarbeiten, dass dadurch, dass wir ein ganzes Wochenende lang zusammen miteinander weggefahren waren und in einem Resort,
1: in der Jugendherberge.
2: Jugendherberge zusammen Zeit verbracht haben, hat man natürlich mal ein bisschen mehr zusammen miteinander Zeit verbracht, Spiele gespielt, aber auch wirklich zusammen geprobt, intensiver mehrere Tage hintereinander. Und das war einerseits eine große Aufgabe, die damit übernommen wurde. Andererseits, was war die Frage nochmal?
0: Einfach wie das Probenwochenende war. Alles gut.
2: Okay, andererseits war es einfach auch richtig, richtig cool, einfach dann den ersten Durchlauf zu haben, mal wirklich zu gucken, inwiefern fühlt sich das Stück stimmig an, wie lange ist es denn schon, und dann auch einen Vergleichswert zu haben zu später, wenn das Stück dann steht und zu sehen, inwiefern ist es länger oder kürzer geworden, was haben wir drin behalten, was haben wir rausgenommen und wie bringen wir am besten die Emotionen rüber. Wir waren uns zum Beispiel am Anfang auch gar nicht sicher, ob wir wirklich irgendwie eine feste Emotion sind oder ob wir alle in einfach ein Wirrwarr an das, was gerade gebraucht wird, darstellen werden. Ob wir zusammen interagieren oder ob jeder von uns was Individuelles macht. Das war da ein bisschen die Zeit, das herauszufinden und es war richtig, richtig cool, das zusammen machen zu können.
1: Ja, vor allem so am Stück zu arbeiten. Niemand geht irgendwo hin, alle sind an einem Fleck und im selben Headspace irgendwie, um das jetzt mal ein paar Dinge festzuklopfen. Zum Beispiel beim Durchlauf sind viele Dinge klar geworden, wie ist das überhaupt mit den Umbauten, wie ist das mit den Aufgängen, macht das überhaupt Sinn an der Stelle? Und dann haben wir nochmal das Ende vom Stück so halb in Gruppenarbeit nochmal überarbeitet und geguckt, was macht da denn mehr Sinn, was ist denn überhaupt die Message, die wir da wirklich am Ende vermitteln wollen. Und das war halt auch sehr cool, dass Miriam, die Regie und Autorin, sehr offen war für Vorschläge und für Ideen. Und wir haben da auch so technische Sachen ausprobiert, wie zum Beispiel das Schattenspiel. Also es wird auch eine Leinwand, eine Schattenwand geben auf der Bühne, auf der sich dann Teil der Handlung abspielt. Da haben wir dann die ersten Versuche gemacht, was sieht cool aus, was sind schöne Schatteneffekte, mit denen man spielen kann. Und genau, an dem Wochenende wurde einfach sehr viel konkreter und sehr viel fassbarer, was das für ein Stück wird.
0: Was gefällt euch denn besonders am Stück? Was ist so ein Moment im Probenprozess oder so, der euch richtig in Erinnerung geblieben ist, dass das hat sich hierfür gelohnt?
2: Einerseits natürlich die Verbindung, die man zu den Leuten aufbaut, dass wenn man zusammen ein Theaterstück erstellt oder an einem arbeitet und es entwickelt, da verfestigen oder entstehen natürlich neue Freundschaften und das lohnt sich natürlich immer irgendwo. Es ist richtig, richtig cool, an einem Stück zu arbeiten, wo es fast schon wie in der Gruppenregie alle dran arbeiten am kreativen Prozess und man zusammen während der Entwicklung herausfindet, wo genau uns dieses Stück hinführen wird. Und natürlich sind auch einfach von Fähigkeiten her ist einfach coole Übungen, wirklich ein Theaterstück zu haben, wo man viel singt, wo man viel verschiedene Bewegungssachen ausprobiert. Und es ist halt wirklich auch eine Herausforderung, die im Probenprozess fällt öfters der Satz, das wäre so viel leichter, wenn man einfach reden könnte. Und das ist fast, darüber könnte man ein eigenes Lied schreiben. Und es ist halt einfach cool zu sehen, wie wir uns selbst weiterentwickeln in unserem Schauspiel, in unseren Fähigkeiten und halt aber auch selbst bemerken, was konnten wir vorher schon gut.
3: Ja, auf jeden Fall. Also ich bin auch, ich bin fasziniert, wie viel möglich ist. Also am Anfang dachte ich so, okay, wird das nicht langweilig, ein Stück, wo niemand redet. Aber also ich finde nicht. Ich finde, es gibt total viele Gänsehautmomente, wo die Choreografie und die Musik und alles zusammenwirkt und einfach sehr schöne Bilder kreiert. Und ich bin auch total stolz auf die Musen, was quasi am Anfang möglich war, was jetzt möglich ist und wie sich alle weiterentwickelt haben und immer wieder über ihre Grenzen gehen. Ja, ich freue mich total, das dann zu sehen.
0: Habt ihr noch irgendein besonderes Ritual, mit dem ihr vor jeder Probe in eure Rolle geht? Ein Ritual, mit dem ihr immer eure Stimme aufwärmt oder sagt, damit lege ich jetzt mich als Charakter zum Beispiel in den Schrank und werde meine Rolle?
3: Also ich glaube, so charaktermäßig, da kann ich nicht so viel dazu sagen. Ich weiß nur, es gibt Einsingübungen, die sind beliebter als andere. Und manchmal mache ich so, dass ich den Musen sage, jetzt darf sich mal jede ihre Lieblingsübung aussuchen und dann machen wir die. Wir lieben es natürlich, so Kanons zu singen. Die zwei kleinen Wölflein sind sehr beliebt, aber auch Bella Ciao. Also ich glaube, wir connecten einfach sehr über dann dieses gemeinsame Singen.
2: Ich glaube, da kann ich mich eigentlich nur anschließen und nicht viel weiter dazu hinzufügen. Es wird sehr interessant zu sehen während der Aufführungszeiten dann, ob wir weiterhin uns zusammen aufwärmen werden, ob wir einfach dann unsere Favoriten ausüben alleine. Ich weiß, ich mag die Jungs sehr gerne und kein anderer mag sie.
3: Aber das mit den Zahlen, das mögt ihr alle.
2: Ja, das stimmt, das könnte man als Ritual sagen. Ja, es gibt so im Prinzip so ein Lied, wo wir die Zahlen durchgehen, so von 1 bis 5. Aber es fängt halt damit an, dass man halt bei jedem Mal, bei jeder neuen Zahl eine Pyramide baut im Prinzip. So 1, 1, 2, 1, 1, 3, 1, 2, 3. 2, 1 und immer so weiter.
3: Das ist nicht nur für die Stimme eine Aufwärmung, auch fürs Gehirn.
2: Ja, und es ist vor allem, es bringt einen zu lächeln, es macht Spaß, man steht im Kreis, man wippt so ein bisschen mit und man wird schneller und man baut so ein bisschen einfach Energie auf. Das ist eigentlich ganz cool.
0: Und die Pfui-Pfui-Pfui-Übung, das wollen wir jetzt noch wissen.
3: Die nicht mögt, ehrlich
2: gesagt. Ich kann es dir nicht sagen, weil ich mag sie. Ich glaube, es ist halt einfach ein bisschen kompliziert.
3: Es ist eigentlich nur eine Tonleiter. Ich glaube, es hat auch mit der Atmung zu tun. Also im Prinzip ist es pui pui pui pui pui pui pui pui pui pui pui pui pui. Das ist eigentlich alles. Es ist nicht kompliziert. Aber ich weiß nicht, irgendwie, ich glaube, dadurch, dass man erst so abgehacktes singt, ist es schwierig, die Töne immer zu treffen. Dann beim Durchgezogenen ist es ein bisschen einfacher und man darf halt nicht zwischendurch Luft holen. Das ist die Idee.
0: Aha, ja.
3: Ja, aber ich, keine Ahnung, warum die
2: mag. Man so ein bisschen.
0: Was ist denn deine liebste Einsingübung?
3: Meine? Oh Gott. Ich mag Noah schon sehr gerne. Das ist quasi so ein Kanon. Sollen wir probieren?
0: Ja, gerne. So,
3: okay. Ja, das macht doch keinen Sinn. Ich fange an, ja.
2: Okay.

0: schön.
1: Es lief ganz gut.
2: Ist ja nur zum Einsingen gedacht.
1: Genau, ist ja nur zum Einsingen.
2: Das klingt doch alles nach einer wunderbaren Vorbereitung. Dann cool, dass ihr euch die Zeit genommen habt. Danke, dass ihr da wart.
1: Danke, dass du bei uns warst.
0: Das ist nämlich, der Konrad hat euch eingelogen. Er hat uns gar nicht zu sich eingeladen, er hat sich zu uns eingeladen.
1: Er ist extra zu uns gekommen, weil wir es nicht auf die Reihe bekommen haben. Aber danke.
2: Ja, dank des ausleihbaren Mikrofons von Radio Darmstadt kann man hier einfach mal sich eben mit in die Probe reinhocken und das dann alles mit anhören. Wunderbar, dann hoffentlich sehen wir uns alle und jeder, der zuhört, bei den Aufführungen.
1: Von Laute Schatten.
2: Ganz genau. Und dann bis bald. Miriam, du bist ja die Regisseurin von dem Stück und die Autorin und überhaupt alles, was das Stück jemals gemacht hat. Du hast ja die Urheberrechte und sowieso mit allem. Wann Hollywood?
0: Ich glaube, das dauert noch ein bisschen.
2: Aber es wird ja relativ wenig im Stück gesprochen, wie wir vorhin gehört haben. Mit welcher Intention hast du das reingemacht?
0: Gute Frage. Ich überlege, wie es dazu gekommen ist. Ich glaube, was für mich halt relativ früh klar war, dass ich gerne mit Musik arbeiten würde, weil ich so ein bisschen musikalische Inspiration hatte und ich das irgendwie gerne einbauen würde. Und ich hatte das Gefühl, dass so ein bisschen so ein gruseliges Stück ist und so ich mich sehr viel von so Gothic Horror inspirieren lassen habe, hat sich das irgendwie richtig angefühlt, nicht zu reden und einfach die Taten sprechen zu lassen und es irgendwie auf eine Art minimalistischer zu halten.
2: Es sind ja auch relativ wenige Rollen eigentlich im ganzen Stück und es spricht ja nur eine. Wie, sag ich mal, ist das beim kreativen Schaffenden so entstanden? Was war denn die Rolle, die vielleicht zuerst schon da war?
0: Also die erste Rolle, die definitiv da war, war glaube ich, diese Idee von, man hat dieses Mädchen, das in eine neue Wohnung zieht und es verändern sich Dinge in ihrem Leben.
2: War das sehr herausfordernd, so eine Dreierkonstellation als Stück mal zu realisieren?
0: Also ich glaube, was definitiv und was auch oft mit den SchauspielerInnen eine große Sache war diese Frage, was ist der Unterschied zwischen dem Schattenmädchen und den Musen und herauszufinden, was genau eigentlich sie unterscheidet. Und ich glaube, worauf wir dann am Ende hinausgekommen sind, dass eben das Schattenmädchen eher sowas wie die Musen sind ja wirklich eigentlich eher ein Teil eines Ganzen, da sie diese verschiedenen Emotionen darstellen, aber irgendwie auch immer so als Ganzes funktionieren. Und dieses Schattenmädchen ist halt wirklich wie so eine Art Ich habe es immer so vorgestellt, wie wenn du in einer Ecke deines Zimmers immer mehr so Wäsche ansammelst und irgendwann wird da so ein riesen Haufen draus. Und wenn du dann irgendwie zum Beispiel nachts drauf schaust, dann sieht es aus, als würde da so ein Mensch irgendwie liegen. Und irgendwie so fühlt sich das Schattenmädchen an, wie alle Dinge, die man irgendwie verdrängt, mit denen man sich nicht beschäftigen will, die man vielleicht an sich selbst nicht mag oder die einem irgendwie Gedanken, die man hat, die man selbst aber irgendwie komisch oder schlecht findet. Und aus diesen ganzen Gedanken entsteht dann das Schattenmädchen, wie eben dieser Wäschehaufen, mit dem man sich nicht beschäftigen will.
2: Welche Arbeitstechniken verwendest du denn als Regisseur? Also wie leitest du verschiedene Proben an? Mit welchem Konzept bist du erstmal reingegangen?
0: Also ich muss sagen, mein Konzept am Anfang, und das habe ich auch schon oft verwendet, wenn ich als Schauspielerin bei einem Stück mitgemacht habe, ist, dass ich sehr oft irgendwie mehr wie so eine Art Moodboard baue. Aber bei mir sind das oft irgendwelche Lieder, die ich zum Beispiel verwende, die zu bestimmten Szenen passen. Und daran bin ich irgendwie am Anfang viel rangegangen, um dieses Stück so zusammenzubauen. Und wie sich es dann später entwickelt hat, ist, dass ich tatsächlich doch auch öfters mal recherchiert habe oder auch mir von anderen Theaterkollegen mal ein Buch ausgeliehen habe und geschaut habe, was kann man überhaupt alles, wie kann man dann mit Körper-an-Körper-Arbeit rangehen. Und eine Sache, die ich zum Beispiel verwendet habe, das sind zum Beispiel die Laban-Efforts. Ich habe da nur den englischen Namen. Oh, das sind verschiedene Arten, wie man Bewegungen aufbauen kann. Das ist zum Beispiel, mit welchem Gewicht spielt man eine Bewegung. Man kann die zum Beispiel irgendwie sehr stark spielen oder eher leicht. Oder es gibt zum Beispiel Zeit, ob man was eher so sudden, also so schnell spielt, oder sustained, also ein bisschen mehr abwartend spielt. Und das war zum Beispiel auch teilweise ganz gut, um auch mal sich zu überlegen, wie geht man daran, und wenn man die zum Beispiel zusammenführt, welche Emotion könnte das machen? Weil zum Beispiel gibt es eben manche, was auch mir aufgefallen ist, es gibt manche Emotionen, die sind wirklich sehr leicht zu spielen, und manche sind halt auch einfach, die man vielleicht nicht so oft im Alltag so wirklich rauslässt, wie zum Beispiel Wut. Und da ist es teilweise vielleicht besser, wenn man das mit im Prinzip diese Bewegung irgendwie aufteilt in verschiedene Aspekte und da so ein bisschen technischer rangeht. Ist zum Beispiel Wut ist oft zum Beispiel ein sehr starkes Gewicht.
2: Ja. Wie seid ihr generell im Probenprozess vorgegangen? Habt ihr erstmal versucht, die Szenen zu improvisieren? Oder seid ihr gleich mit dem jetzt nicht fertigen Text, aber mit einer schon vorgefertigten Choreografie reingegangen?
0: Also ich habe eigentlich viel damit gearbeitet, erstmal zu improvisieren und auch zu schauen, wo es einfach hinführt. Manchmal haben wir auch wirklich erstmal damit gearbeitet, dass man auch mit Text rangeht und erstmal versucht, auch im Prinzip erstmal, auch wenn am Ende natürlich niemand redet, erstmal, dass die Figuren sprechen und dann langsam immer mehr die Sprache wegzunehmen und das, was man irgendwie mit dieser Sprache aussagen will, dann durch Bewegungen und durch deine Gestik und Mimik darzustellen.
2: Was habt ihr denn noch so vielleicht an Schauspieltechniken verwendet, neben solchen Sachen wie Gewicht, wie man etwas macht? Habt ihr Stanislavski-Listen verwendet?
0: Mit denen haben wir tatsächlich bis jetzt noch nicht so wirklich viel gearbeitet. Ich habe ansonsten schon öfters versucht, dass man auch wirklich sich einfach mal zusammensetzt und mit den Leuten so ein paar Hintergrundfragen durchgeht und sich über, und wir haben ja auch viele Figuren, die vielleicht gar nicht so richtig Figuren sind, das war vielleicht auch so ein bisschen eine Herausforderung, sondern die ja eigentlich eher so Konzepte sind. Also zum Beispiel auch mit dem Schattenmädchen konnte man jetzt ja nicht durchgehen, wie alt bist du, auf welche Schule bist du gegangen, weil sie ist halt kein echter Mensch. Und das heißt, da musste man dann irgendwie ein bisschen anders rangehen und sich ein bisschen andere Fragen überlegen oder auch zum Beispiel sowas überlegen wie, hat Schattenmädchen schon immer existiert oder wie kam es dazu, dass es im Prinzip angefangen hat zu existieren?
2: Was war denn der Moment bisher in der Regiearbeit, der dir am meisten im Gedächtnis geblieben ist?
0: Ich glaube, für mich war besonders so, wir haben ein Probenwochenende gemacht in einer Jugendherberge und haben da gedacht, okay, wir machen jetzt mal so einen wirklich sehr groben ersten Durchlauf. Und manche Szenen standen wirklich nur sehr provisorisch. Es war auch tatsächlich gar nicht alle vom Ensemble dabei. Das heißt, für eine Rolle ist zum Beispiel auch jemand anderes eingesprungen. Und von daher waren die Erwartungen eigentlich nicht besonders hoch. Und dann aber dieses erste Mal wirklich dieses Stück mal im Ganzen zu sehen und alle Szenen aneinander mal durchzuspielen. Ich glaube, das war für alle wirklich eine sehr große Motivation, weil man gemerkt hat, wow, man hat eigentlich schon viel mehr geschafft, als man vielleicht die ganze Zeit gedacht hat, wenn man jetzt die ganze Zeit nur einzelne Szenen spielt. Und auch klar, wenn noch einiges zu machen ist, ist es schon ziemlich cool und es ist so ein sehr schöner Moment, auch mal wirklich so früh einen ersten Durchlauf zu machen.
2: Da kann man ja dann auch noch super viel verändern. Also ich meine, gerade wenn man es dann irgendwie hat, dass der Durchlauf super spät kommt, dann hatte ich immer manchmal das Gefühl, da warten sich manche Sachen eingeschliffen irgendwelche Verhaltensweisen in Szenen und die sind dann einfach so geblieben. Gar nicht, weil man das geplant hat, sondern weil man entweder gar nicht nochmal die Zeit hatte, das zu verändern oder weil es eben erst bei einem Durchlauf auffällt, aber es dann ja halt eben so ist. Das finde ich dann super faszinierend, wenn so ein Durchlauf richtig zeitig kommt. Hattet ihr euch da irgendwas oder war euch da irgendwas aufgefallen, wo man dachte, boah, das hätten wir nicht gemerkt ohne Durchlauf?
0: Ich glaube, was halt aufgefallen ist, ist zum Beispiel, dass wir das Bühnenbild auf jeden Fall noch ein bisschen anpassen müssen, weil es gibt tatsächlich relativ oft Umbauten oder Szenenwechsel und dass wir uns da überlegen müssen, wie man, dass zum Beispiel nicht ständig ein Tisch hin und her geschoben wird oder ein Bett zu einer Bank umgebaut werden muss. Und das war, glaube ich, sehr hilfreich, das jetzt schon relativ früh zu merken, weil wir dann das schon mal mitnehmen können für den Bühnenbildbau, dass wir zum Beispiel irgendwie sowas brauchen wie so eine Art Trennwand, die man einfach hin und her schieben kann und somit die Szene sehr viel einfacher wechseln kann.
2: Wie zufrieden bist du so generell mit deiner Regiearbeit? Macht dir das alles Spaß oder sagst du Regie nie wieder?
0: Das ist provokant. ich glaube, ich habe, also es ist definitiv, obwohl ich schon wusste, es wird sehr viel Arbeit, es ist definitiv noch sehr viel mehr Arbeit und ich glaube, ich habe mir auch wirklich eine sehr großes Projekt genommen, besonders eben dieses Arbeiten, erstmal, dass es überhaupt ein selbstgeschriebenes Stück ist und dann halt auch noch ohne Text. Das ist schon wirklich sehr herausfordernd und ich denke, wenn ich vielleicht nochmal Regie machen würde, würde ich das vielleicht doch mehr mit so einer Art Kleingruppe, man macht so eine Art Gruppenregie machen. Und ja, aber ich glaube, ich bin auf jeden Fall froh, dass ich die Erfahrung gemacht habe, weil ich finde es irgendwie was Schönes, mir so zu beweisen, dass ich das machen kann und dass ich das schaffe. Und auch wenn es schwierig ist und ich manchmal vielleicht sehr gestresst bin dadurch, ist es, glaube ich, doch etwas, durch das man viel lernen kann. Und was ich mir von Anfang an geschworen habe, ist, dass ich das ja nicht alles alleine machen muss, sondern auch mein Ensemble hinter mir habe und den Verein hinter mir habe und immer nach Hilfe fragen kann. Und Kommunikation ist das Wichtigste für mich.
2: Ja.
0: Die Kommunikation mit den anderen Leuten, die Leitungsposition haben, Kommunikation mit dem Ensemble, ja.
2: Beim kreativen Prozess vom Stück schreiben, wo hast du da angefangen? Bestimmt so eine Grundidee hatte man schon, aber hast du irgendwie groß was recherchiert für das Stück oder kam das alles aus einer völlig neuen Idee bei dir?
0: Also ich glaube, so eine Idee für so ein Konzept hatte ich schon lange, aber nicht genau diese Geschichte, sondern ich wusste schon lange, ich möchte sehr gerne, also ich schaue generell sehr gerne Horrorfilme oder ich lese gerne Horror, aber gerne nicht diesen Jumpscare-Horror, sondern diesen Horror, in dem im Prinzip Horror einfach nur das Mittel ist, um eine Geschichte zu erzählen oder um etwas Bestimmtes, ein bestimmtes Konzept drüber zu bringen. Also zum Beispiel gibt es einen Film, der heißt Get Out. Und da geht es um ein... also im Prinzip geht es in dem... ich kann es nicht mehr zusammenfassen. Es ist auf jeden Fall geht es in dem... an sich eigentlich ein Horrorfilm, aber eigentlich geht es um Rassismus und es wird durch ganz viele kleine Details dargestellt, mit Symbolen, wie sich dieser Rassismus zeigt und ich finde es einfach irgendwie faszinierend, wie man auch Horror mehr als so eine Art Stilmittel verwenden kann, als einfach nur um Leute zu erschrecken und um damit irgendwie was zu erzählen und Dinge, die vielleicht in unserer Gesellschaft nicht so gerne gesehen werden und da das hat mich irgendwie sehr fasziniert und da wusste ich, dass ich sowas auch gerne machen möchte, gerade weil es nicht besonders viele Horrorstücke und Horror-Theaterstücke gibt. Und ich glaube, ich wusste schon immer, dass es irgendwie was sein wird mit irgendwie einer Ist-Welt und einer Schattenwelt. Und irgendwann hat sich dann halt für mich herausentwickelt, dass diese Schattenwelt irgendwie dieses Schattenmädchen ist.
2: Ja, dass das praktisch so zwei getrennte Interpretationen sind von dem, was gerade ist,
0: genau.
2: Die dann miteinander in Kontakt stehen.
0: Ich glaube, es war für mich schon immer so ein bisschen wie, zum Beispiel gibt es ja den Film Coraline, der für mich auch definitiv irgendwie immer, also das ist einer meiner Lieblingsfilme und definitiv eine große Inspiration. Und da gibt es ja eben auch diese aktuelle Welt, in der Coraline mit ihrer Familie in diesem Haus wohnt, und dann gibt es aber eben noch diese andere Welt mit ihrer anderen Mutter, in der alles irgendwie zwar da ist, aber irgendwie komisch. Und ich glaube, das war auch immer irgendwie so eine Idee, die ich sehr interessant finde und mit der ich das Gefühl habe, da kann man viel auszeigen. Und ich wollte aber irgendwie immer, dass am Ende herauskommt, dass diese Ist-Welt und dass diese andere Welt aber eigentlich die gleiche sind, um irgendwie was zu zeigen, was eigentlich die ganze Zeit da ist, aber irgendwie verdrängt wird.
2: Ich muss selber nochmal nachgucken. Das ist ja eine echte ganze Menge. Also, cool. Warte mal. Ah ja, was ist in dem ganzen Stück eigentlich die Szene, auf die du am stolzesten bist oder die du am liebsten guckst?
0: Also auf die ich mich halt am meisten freue und die halt auch die bedeutendste ist im ganzen Stück, ist eben die letzte Szene. Und das ist eben diese Szene, in der sich die Ist-Welt und die Schattenwelt verbindet, da es im Prinzip die Szene ist, in der die Hauptfigur, die Protagonistin, in das Haus des Schattenmädchens geht und dann aber plötzlich in ihrer eigenen Wohnung steht und dann plötzlich dieser Moment kommt, in dem sie merkt, irgendwas ist komisch. Oh, ich glaube, dieses Schattenmädchen war die ganze Zeit ich. Und ja, und das ist halt natürlich auch die größte Szene im Stück, ist die letzte Szene im Stück, aber das ist schon auch die, auf die ich mich am meisten freue und für die wir jetzt auch wirklich sehr, sehr coole Musik haben, die das, glaube ich, noch sehr, sehr viel schöner macht. Und ja, ich glaube, die, bei der ich bestimmt weinen werde, wenn die dann aufgeführt wird.
2: Gerade Musik spielt ja mit den Musen eine unglaublich große Rolle bei euch im Stück. Der letzte Song, der dann praktisch spielt, wie macht ihr den? Ist der dann elektronisch gemacht oder ist der richtig musiziert mit einem Orchester oder so?
0: Also generell ist die Idee von dem Stück, dass das meiste wirklich a cappella ist, also dass wir wirklich nur die Stimmen von unseren vier Musen verwenden. Wir werden wahrscheinlich am Ende, der Plan ist, glaube ich, soweit ich weiß, aktuell. Das weiß aber Laura, die die musikalische wirklich Leitung macht, besser als ich. Dass wahrscheinlich schon vielleicht sowas wie ein Klavier zum Einsatz kommt. Aber eben der wirklich der Hauptteil immer auf diesen Stimmen von den Musen liegt. Und der besondere Teil am Ende ist eben auch, dass das dann der Teil wird, an dem wirklich was gesagt wird, in dem es so ein kleines Ding gibt von die Musen sagen, dass die Protagonistin sagt, wer bist du oder wo bist du? Und die Musen sagen, wir sind du. Und
2: Ja. Das klingt nach einem richtig großen, grande Finale.
0: Das hoffe ich doch.
2: Wenn wir Glück haben, können wir selber noch mal in den letzten Song da von den Musen reinhören. Ja, dann danke, dass du dir die Zeit genommen hast, dass ich hier bei der Probe mit dabei sein durfte.
0: Bitte schön, wir haben dich mal gerne dabei.
2: Ja, und wir sehen uns natürlich zur Premiere.
0: Das hoffe ich doch.
2: Alles klar, dann bis bald.
0: Tschüss.
2: Das war unsere Sendung zum aktuellen Theaterstück vom TU Darmstadt Schauspielstudio
3: Laute Schatten. Premiere ist im Theater Mollerhaus am 22.05. um 20 Uhr und weitere Termine sind Sonntag, der 24.05., Dienstag, der 2.06., Mittwoch, der 3.06., Freitag, der 5.06. und am Samstag, dem 6. Juni, ist die letzte Aufführung. Wir hören uns wieder zur nächsten Ausgabe des Soundspielstudios hier bei Radio Darmstadt.
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بی تو تنهایی تنهایی تباهم میکند. بسیار یک آهنگ زیبا بود، بسیار یک آهنگ زیبا بود. من واقعا شخصا این آهنگ دوست دارم، آهنگ دوست دارم و اگر بگم دوست دارم در هر برنامه پخش بشه واقعا دروغ نگفتم. بیشتر درباره تابو صحبت کردیم و در مورد مسائلی که به تابو برمیگرده. متاسفانه در آلمان شما میتونین، متاسفانه که نه خوشبختانه، شما در آلمان میتونین در رابطه با بدن خود، در رابطه با اجزای بدن خود به راحتی صحبت کنین. کایان در رابطه با اجزای بدن خود به راحتی صحبت کنین، ولی در جوامعی چون افغانستان شما نمیتونین که به کودک خود بفهمانین که بدن تو نواحی شخصی یا قسمت‌های شخصی داره. و اصلا صحبت کردن در محیط خانواده در رابطه با بدن کودک به نوعی تابو هست. یعنی فکر میکنیم تابو شکنی میشه اگر ما خواسته باشیم به کودک بفهمانیم که بدن تو حریم خصوصی تو هست و بدن تو شامل کدام قسمت‌های خاص میشه و این قسمت‌های خاص رو باید از اونها محافظت و نگهداری بکنی. و متاسفانه از همین دلیل هست که در مساجد دینی، در مدارس دینی از کودکان ما سوء استفاده جنسی میشه، به خاطری که کودک نمیفهمه، واقعا خبر نداره که کدام قسمت بدن از او رو نباید کسی دست بزنه. کودک هست دیگه، ذهن کودک به هیچ چیزی اصلا قد نمیده. و همین بحث ها هست که خب متاسفانه در کشورهای عقب مانده ای چون کشور ما، کودکان را هم دچار تنش میکنه، بالاخره دچار تروما میکنه و زندگی اونها را به مخاطره مندازه و واقعا تاسف بار هست. هی این دوشلند ویا کنن این فاخو با اونزاره کورپا تایل ریدن ابا این افغانستان من درف نیش و بزاین کورپا تایل ریدن weil das ist eine tabu und man sollte nicht darüber reden. Viele Kinder von uns gehen in die Schule, ich meine islamische Schule, ich meine Muschi, dann dort gibt es Leute, die wir sagen auf Persisch Molla und dann Molla nutzen unsere Kinder aus, weil Kinder wissen nicht, was ist meine Körperteile. Welche Körperteile ist persönlich? Welche Körperteile ist wichtig für mich? Welche Körperteile? Man darf nicht einfach ja, mit Händen, wie sagt man, fassen. Ja, und deswegen, viele Kinder in Afghanistan sind leider mit diesen Tabuthemen belastet. Ja. Und wir haben verschiedene Tabuthemen, ich habe vorhin gesagt. Und nicht nur sexuelle Tabuthemen, gesellschaftliche haben wir auch, personelle haben wir auch. Es gibt viele Sachen, dass man als eine Person oder eine Frau, einen Mann darf nicht darüber reden. Als Frauen, wir dürfen nicht beispielsweise irgendwo arbeiten, die dort Männer arbeiten wollen. Und also, wenn Männer und Frauen jetzt, wenn Männer und Frauen zusammenarbeiten, das ist ein Tabu. Und wie kann Frauen und Männer zusammenarbeiten in einer muslimischen Gesellschaft? Und das ist ein großes Tabuthema. Und leider in Afghanistan, wir haben viele Probleme und jetzt kommt immer neue Sachen. Und man kann nichts machen. Das ist ein Problem. Wir haben auch kulturelle Tabuthemen oder kulturelle Tabus. Manche Dinge in meiner Kultur, ich meine mit Tajik, sind normal vielleicht, aber beim Hazare und andere Bevölkerung sind nicht normal.
Und ja, und wir auch dürfen nicht, beispielsweise, ich darf nicht als eine Tadschik mit Hazar heiraten. Das ist Tabu. Ein richtiger Tabu, wirklich Tabu. Ich darf nicht mit Hazar heiraten oder ich darf nicht mit Pashtun heiraten oder Pashtun dürfen nicht auch mit. Sind unhöflich und. Ja, es sind normale Wörter, aber man darf nicht darüber reden, man darf nicht diese Wörter nutzen, weil sie sind Tabu, einfach Tabu. Und viele von uns, wie ich, die wollen nicht diese Tabuthemen einfach sie sind nicht bestimmt mit diesen Tabuthemen oder mit diesen Themen oder diesen Dingen. Aber, also ich habe vorhin gesagt, sie können nicht dagegen etwas machen. Ansonsten, sie kriegen Ärger und sie müssen einfach im Käfig sein. Ja. Ich habe damals, als ich in Afghanistan war, ich hatte immer Probleme mit Leuten gehabt. Beispielsweise als Frau, damals, als ich meine erste Mal, die ich in der Schule gearbeitet habe, ich habe mit in eine Grundschule, in einer Grundschule gearbeitet damals und in dieser Grundschule, in meinem Shift, gab nur Männer. Und die Männer, wenn die Männer haben mich getroffen, dann sie haben so gemeint, dass wir arbeiten nicht ab heute wir arbeiten nicht. Warum? Weil wir wollen nicht eine Frau mit uns arbeitet. Warum eine Frau muss mit uns arbeiten? Ja, und ich habe damals gesagt, ich kann nicht, ich muss in dieser Schicht arbeiten, weil Frühschicht. Morgen, ich arbeite im Fernseher und ich muss Nachtschicht arbeiten. Und genau. Leider in Afghanistan, wir haben damals, als die Taliban haben nicht, wie sagt man, ich habe vergessen, das Land beherrschen. Ja, wir hatten auch damals Probleme und diese Probleme alle sind unsere Gesellschaftsprobleme oder gesellschaftliche Tabus. Ich meine, viele von uns denken, dass die Frauen zu Hause sind sicher, zu Hause haben ihre Freiheit und die große Sicherheitsplatz oder wie sagt man, Sicherheitsplatz ist zu Hause und draußen, man hat keine Sicherheit oder man ist nicht sicher. Ich meine Frauen. Männer sagen, meine Schwester, meine Mutter, meine Frau ist nicht draußen sicher und sie muss zu Hause bleiben, weil sie zu Hause, ich bin zu Hause und ich kann meine Familie einfach versichern. Ich weiß es nicht, warum, aber ja, das ist leider afghanische Meinung und Gedanken. در افغانستان میگن که اصلا امنیت در چارچوب خانواده هست. یعنی بیرون از چارچوب خانواده خواهرم مادرم خانمم امنیت نداره به خاطر که در بیرون از خانه امنیت وجود نداره و امنیت اصلا کی میاره؟ Was macht diese Sicherheit? Wer bringt, ich muss so sagen, wer bringt diese Sicherheit draußen, meine ich? Du, als einen Mann, bringst diese Sicherheit. Und wenn du bringst, zu Hause, draußen kannst du auch. Ja, weil du sagst, zu Hause bringe ich die Sicherheit. Dann draußen auch gibt es Männer. Und wenn draußen Männer sind und Männer zu Hause bringen Sicherheit, dann bitte schon, draußen auch. Das ist das Problem. Jeder denkt, dass meine Zuhause ist, meine sichere Platz und genau. Aber draußen, das ist nicht meine Sache. هم فکر میکنن که در بیرون خانه میشه امنیت نداشت اما در چارچوب خانه داشت و
امنیتی که در خانه مهیا میشه او رو کی مهیا میکنه؟ شما به عنوان یک مرد. و امنیت بیرون کی مخاطره میکنه یا به خطر میندازه؟ باز هم شما. اگه بیای حرف بزنیم میگن که شما حرفهای فیمینیستی میزنین، شما فیمینیست شدین برای خود. خب ولی واقعا فیمینیست نیست، اینا حرفهای می که از یک جامعه افغانستانی آمدون. ایش بین فوندیز کلتور گکومن و دا اوس دیز کلتور گکومن بین اون دیز ویگن ایش کنه زلش پروبلمه زلش تابوتمن دیز ویگن 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Aber ich meine nicht, ich habe so gemeint, gar nicht. Das, aber diese gar nicht bedeutet nicht gar nicht, nein. Haben vielleicht andere Probleme, aber manche Tabuthemen, manche solche Probleme in Menschen, Familie, gibt es nicht und ja, Menschen haben andere Meinung und Menschen sind dagegen und ja, aber leider unser Problem ist nur Verständnis und leider unser Verständnis ist nicht gut oder unsere Leute verstehen nicht ihre Gesellschaft und deswegen wir haben solche Probleme. Ich wollte darüber viele, viele reden und ich musste tief darüber reden. Aber in diese drei Jahre, ich meine diese drei Jahre, die ich in dem ich meine Deutsch verbessert oder mein Deutsch gelernt, das ist nicht genug und reicht nicht. Ich kann nicht meine Worte einfach äußern. Deswegen, ich habe so eine große Probleme. Jetzt wir hören ein anderes Lied. Das Lied heißt Hamkhune. Hamkhune. حالا میگن تو هم فارسی تو یاد تو رفتن. نه. Das Lied heißt Hamkhune. Dieses Lied ist auf Englisch geschrieben. Ich meine, nur die Buchstaben sind auf Englisch. Deswegen konnte ich nicht einfach lesen. Meine Sprache ist Persisch, aber das Lied war auf Englisch, auf englische Buchstaben geschrieben. Deswegen konnte ich nicht einfach gelesen. Und ویگن آهنگ از آقای ویگن هست، آهنگ ایرانی همخونه. با هم میشنویم، بعد از او برمیگردیم، بعد از آهنگ با قسمت‌های پایانی برنامه با شما هستم و امیدوار هستم که این آهنگ مورد توجه شما قرار بگیره. آهنگ بسیار زیبایی است، آهنگ‌های ویگن واقعا

Sie haben ja mal wieder alles richtig gemacht. Im Gegensatz zu den Kollegen hier im Milk & Honey Senderhaus, hier ist wieder alles kaputt, hier funktioniert überhaupt nichts, deswegen auch die kleine Verzögerung. Am Mikrofon begrüßt Sie auf jeden Fall Hannes Michels. Und mein hochgeschätzter Mikrofonkollege Nikolaus Schröter hat es heute leider einmal nicht ins Studio geschafft. Nur, dass Sie sich nicht wundern. Aber abgesagt hat er mir persönlich allerdings nicht. Ich vermute deshalb mal, dass er sich momentan in der Nähe des Hauptbahnhofs aufhält und dort noch verzweifelt versucht, vom in Kürze abfahrenden WM-Zug abzuspringen. Logisch, wer hat schon Bock auf so eine XXL-WM in Übersee? Auch wenn der Nico ja als einer der besten und sicher auch einer der beliebtesten Rasendoktoren der Republik gilt und natürlich damit auch jede Berechtigung hätte, bei der Auswahl dabei zu sein. Naja, mal sehen, vielleicht gelingt es ihm ja, dem Bundestrainer abzusagen. Ich selbst muss mich leider oder auch zum Glück mit dieser Problematik nicht mehr rumschlagen. Wie Sie vielleicht wissen, habe ich auch mal Leistungssport auf Weltklasse-Niveau betrieben, allerdings in einer anderen Breitensportart, dem Wettkampfrauchen. Und ich darf sagen, alles andere als unerfolgreich. Aber für mich kommt ein Rücktritt vom Rücktritt nicht in Frage. Wenn man einmal aufgehört hat, dann fängt man am besten nicht wieder an mit dem Rauchsport. Beruflich sicher, ja, da muss man weiter rauchen. Und auch in der Freizeit kann man es ja selten richtig sein lassen. Da mache ich es gerade bei ganz gutem Wetter auch mal immer noch sehr, sehr gern mit den Jungs auf dem Bolzplatz, aber wirklich nur so als Hobby. Das sage ich auch so immer wieder den Offiziellen vom Deutschen Rauchsportbund, vom DRB und natürlich auch den Medienvertretern, denn diese Diskussion, die flammt eigentlich vor jedem großen Turnier auf. Ist vermutlich auch kein Wunder, man sieht ja, in welchem Zustand sich die deutsche Wettkampfrauch-Equipe befindet. Das wissen Sie am besten wahrscheinlich selber. Alles passé, wie gesagt, die Gegenwart, die heißt für mich Milk and Honey. Und was Sie denn in dieser Episode bei uns erwarten wird, das werde ich Ihnen gleich verraten. Nun ist es aber erstmal an der Zeit für unseren Show-Opener und da freue ich mich immer ganz besonders drauf, denn das ist der einzige Song in der Show, den ich mir ganz alleine aussuchen darf, ganz ohne diese Nervsäcke aus unserer Milk and Honey Musikredaktion. Ja, und der Song, der kommt von Enoch Light and the Glittering Guitars und heißt You Showed Me, ein alter Zombie-Song, neu interpretiert.

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Ja, wird Al Yankovic, ausgezeichneter Kerl. Gibt's auch ein wunderbares Biopic über sein Leben. Sehr, sehr gut auch gespielt vom, wie er auch noch gleich heißt, der gleiche Schauspieler, der auch den Harry Potter verkörpert hat. Kann man sich durchaus mal angucken. Auch ausgezeichnete Musik, lustige Geschichte, lustiger Kerl. Wird Al Yankovic jetzt mit Another One Rides the Bus. Und damit noch einmal herzlich willkommen zur Milk and Honey Radio Show. Es begrüßt Sie, Hannes, mich jetzt am Mikrofon. Und wie üblich hat unser patentierter Milk and Honey Zufallsgenerator mal wieder ein Thema für die Sendung ausgewählt. Ein Schlagwort, dem sich alles rigoros unterordnen muss. Ganz besonders ich. Unterordnen ist auch genau mein Ding. Für dieses Mal lautet das Thema Nobility. Der Adel. Es wird bei uns heute ja, edel, sagen wir mal. Es geht ums blaue Geblüt, um den feudalen Stand, ums hochwohlgeborene Pack. König, Kaiser, Kurfürst, Graf und alles, was sonst noch so kreucht und fleucht. Mehr darf man ja heute auch nicht mehr als Adliger. Da bin ich aber auch schon mal sehr gespannt, was da noch alles so kommt und was noch sonst alles so kommt. Ach, da lassen Sie sich doch heute einfach mal überraschen. Ich habe gar nicht so viel Zeit zu verlieren. Wir haben wieder ganz viel ausgezeichnete Musik dabei. Deswegen wollen wir da gleich reinstarten und ach, hören Sie alles, was brauche ich Ihnen jetzt nicht immer noch so erzählen. Außerdem bin ich noch so unorganisiert, ich habe mir noch nicht mal ein Bier aufmachen können. Sehen Sie es mir nach, weil hier immer alles kaputt ist. Kommt man hier da so kurz vor knapp ins Studio und die Kollegen sitzen da, Hände im Schoß, keiner hat was vorbereitet, man muss sich alles selber machen, alles ist kaputt. Hat wieder keiner mitbekommen, ja, war beim letzten Mal aber auch schon kaputt, habe ich auch schon gesagt. Aber das macht hier ja, arbeitet ja hier keiner, außer der, den Sie hören. Ja, und der nächste, den Sie hören, der nächste Künstler, der heißt Nat King Cole. Und da haben wir doch unseren ersten Edelmann, den Herrn König. Und danach hören wir Adam Green mit seinem Song Nat King Cole. Das passt so schön zusammen. Und da hören wir doch gleich mal rein. Hier bitteschön der Calypso Blues. 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

Nat King Cole. Warte, machen wir mit den Kings. Ja, das sind nicht die Könige, aber vielleicht die Spitzenkönige. Um es mal so auszudrücken. The Kings mit einem Wunder ausgezeichnet. Einfach, ich würde schon fast so weit gehen zu sagen, das ist der beste Kings-Song. Und die hatten einige. Und der Name des Songs ist Nothing in the World Can Stop Me Worrying About That Girl. Ausgezeichnet, langer Titel. Und den hören wir jetzt.

0: Ja, die Kings of Leon gingen ganz schön ab. Das war schon wieder 20 Jahre her. Red Morning Light heißt der Song. Die haben Anfang der 2000 eigentlich ganz flotte Alben rausgebracht. Die ersten zwei, drei waren eigentlich ganz gut. Da waren schon einige Hits dabei. Später sind sie ein bisschen, das ist glaube ich so eine aus Familienmitgliedern bestehende Band, also irgendwie so drei oder vier Brüder und zwei Cousins noch dabei oder so. Und die haben aber so einen, das ist ja nicht unüblich in Amerika, so einen arg christlichen Hintergrund und sind wohl relativ streng gläubig. Und das hat dann aber irgendwann, fand ich, ein bisschen zu sehr einen Stellenwert auch in der Musik und in den Texten eingenommen. Allerdings ist das dann eher der späteren Phase der Band zuzurechnen. Ja, machen wir gleich wieder weiter mit Musik. Obwohl, jetzt ist schon die erste halbe Stunde rum, da müssen wir eigentlich, sind wir eigentlich schon wieder verpflichtet, vertraglich den ersten Werbespot zu spielen. Sie wissen, das trägt sich natürlich alles nicht von alleine. Und da bitten wir natürlich um Ihr Verständnis oder vielleicht auch um Ihr Interesse, falls es sich für dieses Produkt oder die Produkte, die jetzt gleich vorgestellt werden, entscheiden möchten, dann wäre es vielleicht mal was, wo Sie Ihr Geld loswerden wollen. Nicht wahr?
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0: Also da, sagen Sie mal, da muss ich auch wirklich nochmal ein ernstes Wort mit meiner, mit den Kollegen da aus der Akquise sprechen, aus dem Sales. Das ist ja, also nicht klar, wer will heute noch zutage noch im Radio senden? Völlig egal, ob es im Ohr bleibt oder nicht, nicht? Also wer will denn noch Werbung machen für? Aber also das, haben wir da nichts was Besseres gefunden, nicht irgendwie so ein Sauna-Club oder so? Naja, vielleicht beim nächsten Mal, da müssen wir noch mal dran arbeiten. Im Marketing. Naja, was ist das nur?
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7: Und das, meine Damen und Herren, habe ich diesmal für Sie entdeckt. 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
0: Ja, vielen lieben Dank für diesen kleinen Werbespot. Weiter machen wir mit einem Werbespot, der quasi ein Werbespot für unsere Sendung an sich ist, nämlich unserer beliebten Rubrik
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0: Ja, und heute bei uns in der Ménage des Trois Da geht es um den Song Sultans of Swing. Für den haben wir uns entschieden von den Dire Straits. Den werden wir nicht im Original hören, aber das ist fast schon naheliegend oder logisch, dass sich die drei verschiedenen Versionen nicht allzu weit, aber immer alle auf ihre eigene Art vom Original wegbewegen. Und der erste Song kommt von, ach, das kann ich gar nicht wieder lesen, der heißt auf jeden Fall Die Sultans von The Flamingo. Und das ist, glaube ich, von einer holländischen Band. Das wird hier mir nicht mehr angezeigt im Computer. Ich habe es Ihnen vorhin schon, ich habe es gesagt, hier ist alles kaputt. Kannst dich nicht drauf verlassen. Ich reich's Ihnen nach. Muss gleich nochmal nachgucken, wie wir das irgendwo, wo wir es noch finden können. Muss die Schallplatte nochmal rausholen. Die haben wir jetzt, nachdem wir es eingespielt haben, schon wieder weggepackt. Naja, ich, wie gesagt, reich's Ihnen nach und Ihnen wünsche ich erstmal viel Spaß mit dem Song The Sultans von The Flamingo. Er redet auf jeden Fall immer was von Rare.
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0: Und von Flamingos.
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0: Oh, zeg, was het.
1: Opa. Opa. Drie flamingo.
2: Ja, die flamingos. Die Sultans von der Farmbo Flamingos. Das waren das jetzt. Ja, ganz genau. Und wie machen wir weiter? Ja, das kann ich Ihnen ganz genau sagen. Und zwar mit einer nicht unbedingt einfachen Geschichte für mich. Vielleicht wissen Sie über mein gespaltenes Verhältnis zur Band Queen. Vielleicht werden Sie davon heute noch was erfahren, aber ich finde die ganz schlimm, weil es mir wirklich jetzt auch spontan keine andere Band, die einfällt, vielleicht aber noch, die ähnlich ausgespielt ist. Also es ist ja unglaublich, wie viele Lieder von Queen irgendwie, sag ich mal, man kennt oder so in diesen allgemeinen Musikschatz, sag ich mal, das Allgemeinwissen der Musik sozusagen der Gesellschaft in den Zeitkreis so reingeschlichen haben. Ja, also man kennt tatsächlich unfassbar viele und es sind aber auch alle ausnahmslos ausgespielt und ausgelutscht und tatsächlich viel zu oft werden die immer wieder gespielt. Finde ich sehr schade, verliert daran immer wieder ein bisschen an Zauber. Den können wir aber natürlich der ganzen Musik immer wieder geben, indem wir da versuchen, neue Interpretationen zu finden, jetzt gerade speziell bei uns in der Sendung oder irgendwie der ganzen alten staubigen Schoße einfach so einen neuen Anstrich zu verpassen, passend zum Mai. Da macht nämlich alles neu. Und deswegen spielen wir heute auch mal Queen, aber nicht im Original. Und leider auch nur der einzige Song, der irgendwie, mit dem ich mich arrangieren kann, das ist Another One Bites the Dust. Und zwar in der Version von dem Vitamin String Quartet. Viel Spaß.

in der Lobons Bar Mitzwa. Genau, ja, das waren das Vitamin String Orchestra. Und damit nochmal herzlich willkommen hier bei Milch and Honey. Mein Name ist Hannes Michels. Und bei uns geht's heute um Adelige, um Kings, um Queens, um Lords, Earls, Dukes und Counts. Ja, letztens gerade heute gemerkt, dass der Graf Zahl aus der Sesamstraße natürlich im Original Count von Count heißt. Das ist ja ganz lustig. Das mal nur so kurz am Rande. Ansonsten hat die faule Arschloch-Wortredaktion bei uns wieder mal nichts vorbereitet. Von daher müssen wir gerade mal wieder, was fällt uns ein zu Adeligen? Ja, adelig, warum nicht? Könnte ich mir gut vorstellen. Man muss es ja nicht machen wie Prinz Frederik von Anhalt und so eine tattrige Greta Garbo heiraten oder so. Weiß nicht, Queen Anne, ist sie noch frei? Prinzessin Anne? Bleiben Sie mir weg mit dem Adelszeug. Ich habe davon überhaupt keine Ahnung. Ich würde aber einen heiraten in so eine Familie. Weiß jetzt nicht, gerade so bei den Holländern, die mittlere von den drei Töchtern, die finde ich echt ganz süß. Vielleicht ist die auch ganz nett und nimmt mich auf in die Familie. Ich denke, da ist man da auch irgendwie verbandelt und dann ist man auf Platz 300 der Thronfolge auch im britischen Monarchenhaus. Da hat man dann quasi auch noch gleich mal so einen Fuß in der Tür. Ansonsten weiß ich nicht, in Deutschland hat man ja nicht mehr allzu viele Privilegien. Seit 1919, da die Weimarer Republik die erste Verfassung ausgerufen hat, da wurde das Ganze abgeschafft. Da ist der quasi der Adlige, hat so quasi nur noch dieses Namensrecht und der Adelstitel ist quasi nur noch ein ganz normaler Bestandteil des Namens. Da ist der Graf quasi sowas wie der Nachname Graf. Ja, darum geht es mir jetzt nicht unbedingt. So ein Wappen könnte ich mir ganz gut vorstellen, so eine schwarz-weiß gepunktete Biene auf einem Lilienbett in einem schräg gestellten Schild. Rechts rot und links golden, muss ja immer zweifarbig sein, ne? Und dann auch im gegensätzlichen Farbsegment, das gibt die Heraldik so vor. Oben vielleicht noch mit Hut und Helm, sagt man, und Eichenlaub drumherum. Könnte ich mir gut, oder in meinem Fall dann halt Tannen. Und Kiefern. Und da könnte ich mir schon was ganz Gutes vorstellen. Ansonsten die alten Privilegien, die man so hat. Ne? Also Duelle führen wäre natürlich eine ausgezeichnete Geschichte, wenn ich das endlich mal machen könnte. So was weiß ich, wahllos Studenten verprügeln lassen oder in meinen eigenen Kerker werfen. Könnte ich mir auch ausgezeichnet vorstellen. Wenn jetzt mal eine öffentliche Hinrichtung wieder mal stattfindet, kann man sicherlich auch mit seinem Adelstitel ein bisschen besseren Sitzplatz ergattern. Das könnte ich mir gut vorstellen. Also Steuern zahle ich ja sowieso nicht, weil mich, also außer die normalen Umsatzsteuern, wenn ich nicht klaue, dann ja, aber ansonsten bezahlt mich ja keiner, deswegen muss ich davon auch nichts abführen. Keiner ist dazu in der Lage oder sieht sich dazu bemüßigt. Weiß ich jetzt nicht, Dorfrecht, Dörfer besitzen muss nicht sein. Da würde es mir jetzt gar nicht mehr direkt drum gehen, aber wäre jetzt auch ganz cool, wenn man jetzt wie Friedrich II. Einfach seinen Untergebenen zwingen könnte, Kartoffeln anzubauen statt dem Raps oder so. Warum nicht? Ich habe noch nie Macht besessen. Ich glaube auch nicht, dass ich das andernfalls mal ändern wird, falls das nicht mit dem Adelstitel funktioniert. Aber ich nehme sie mal an. Weiß ich, was Dummes da mit anstellen kann ich sowieso nicht, glaube ich. Und das Recht der ersten Nacht. Da bin ich natürlich, das würde ich unter Umständen einfordern. Kommt immer drauf an, ob ich dabei wach sein muss oder nicht, oder ob ich in der ersten Nacht auch schlafen darf. Jus primae noctis. Genau mein Ding. Ja, einfach nur, damit der andere nicht, muss gar nichts passieren, nur einfach nur, einfach mal die Hochzeitnacht kaputt machen. Nee, geht so, bei euch geht heute nichts. Die kommt jetzt mit zu mir, kann auf der Couch schlafen, ist kein Problem. Aber ihr macht heute nichts. Tja, das ist, weil ich der Kurfürst bin oder der Landvogt. Das wird mir
unter Umständen auch mal gefallen, aber wahrscheinlich auch nicht allzu lange. Da will wahrscheinlich jeder nur was von mir. Adel verpflichtet nämlich auch. Und noch viel mehr als ein Erbe. Ja, man kann für beides meistens in den wenigsten Fällen irgendwas. Nur kann man das Erbe ordentlich verschleudern. Und das mit dem Adelstitel funktioniert meistens dann nicht ganz so gut, weil diesen Stammbaum, den wird man da sehr, sehr schwer los. Zumindest den Teil, der vorher gekommen ist und nicht das, was nach einem eingetragen wird. So, so viel dazu. Machen wir weiter mit dem Kaisers Orchestra. Ich glaube, aus Finnland kommt die Band mit dem Song Blitz Rain Baby.

0: Ja, flotte Nummer. Gefällt mir ganz gut. Das waren King Gizzard and the Lizard Wizard mit Lyrisk. Und da machen wir mal weiter mit einer weiteren.
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0: Ménage des Trois. Ja, und in dieser Ménage des Trois, da geht es um einen Künstler aus Deutschland. Er heißt Michael Holm. Viele kennen ihn vielleicht noch von Tränen, Lügen nicht oder ich glaube, Barfuß im Regen hat er auch.

gesungen. Tanzen wir, tanzen und tanzen. Ja, guter alter Schlagerkünstler. Und der Song, den wir hören, der ist von 1979. Und es ist natürlich eine Version vom Sultans of Swing von den Dire Straits. Aber der ist richtig schön fatalistisch. Also da muss man sagen, da war die Welt noch in Ordnung 1979. Den hören Sie mal, wie sich Michael Holm die Zukunft, und zwar, ich glaube, es geht ums Jahr 1997, wie er sich die Zukunft oder für uns in dem Fall jetzt die lange zurückliegende Vergangenheit vorgestellt hat. Das ist ja total ausgezeichnet. Also da gibt's keine fliegenden Autos, aber ansonsten passt eigentlich alles super, gefällt mir gut. Deswegen hören wir den jetzt. Michael Holm, wenn die Zukunft beginnt. Zum Träumen.

0: Ja, also der Jan Johannes, der ist ein ganz quicklebendiges Kind und eigentlich auch ganz erträglich, aber wenn er sich mal so richtig die Hosen vollgeschissen hat, dann ist ganz schnell der Spaß vorbei. Und also letztens, da hatte ich gerade Besuch von diesen zwei holländischen Zwillingsstewardessen von dem Dritte-Welt-Workshop. Naja, und da hatte ich dem Jan Johannes diese normalen Billigwindeln angelegt mit Sandpapier einlagig. Na, und dann ging dann das Geflände los, ne? Gerade als wir dabei waren beim Diskutieren. Ja, und jetzt beim letzten Mal habe ich dann die neuen Pumpers Fresse probiert und muss also sagen, damit sind wir ganz zufrieden.
1: Ja, denn die neue Pumpers Fresse hat den Stillepuffer. Wo andere Windeln nur scheuern und Nässe durchlassen, hat die neue Pumpers einen zusätzlichen Stilleknebel. Sobald die Feuchtigkeit an Babys Pöter dringt, einfach den Knebel in den Mund stecken.
0: Also der Jan Johannes und ich haben mit der neuen Pumpersfresse nur gute Erfahrungen gemacht. Nicht wahr, Jan Johannes?
1: Pumpersfresse. Selbst wenn sie nass sind, sind sie schön ruhig.
2: Ja, das war noch ein kleiner Werbespot. Da ist dann auch die nächste Stunde fast schon verdient. Weiß nicht, ob wir noch einen Slot haben, ob wir noch einen spielen müssen, um mein exorbitantes Gehalt zu decken. Naja, machen wir mal weiter mit dem nächsten adligen Tune, sage ich jetzt mal, dem noblen nächsten Songtitel. Und der heißt Singing Softly to Me und kommt von den Kings of Convenience. Ah, schön.

Ja, die Kings of Convenience waren das. Singing Softly to Me. Und weitermachen wir mit einem der weiteren drei großen des Pop, hat man früher gesagt. Ich glaube, ich sagt man auch heute noch, hat immer noch den Titel. Das waren ja ihres Zeichens Michael Jackson, Madonna und eben er hier, Prince. Obwohl er natürlich, zumindest was meine Kindheit, mein Heranwachsen anbelangt hat, sehr, sehr wenig mir präsentiert wurde. Oder da musste man immer, hat man nicht mal ansatzweise so viel hören können, wie zum Beispiel Michael Jackson oder eben Madonna. Ist auch ein bisschen schade, war eigentlich der hat den anderen musikalisch in nichts nahegestanden, ausgezeichneter Gitarrist, ein super Songwriter, großer Mann, und wir hören den tollen Song I Wanna Be Your Lover.

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3: Am Mikrofon immer noch Eckart von Stieg mit dem Verkehrsservice. B51 Abfahrt Bohmte, Ortseingang. Der Fahrer des Wagens FUK-JU321 hat sein Licht brennen lassen. Und noch ein Hinweis für die A2 Höhe Peine. Durch die feindliche Invasion einiger 100 extraterrestrischer Raumfahrzeuge sind die Parkplätze und Raststätten in beiden Richtungen zurzeit überfüllt. Die Polizei bittet um Verständnis. Wir informieren Sie, sobald die außerirdischen Angreifer vernichtet sind.

0: Ja.
1: My Baby's Gone Away, Death of an Angel, The Kingsmen waren das. Ja, die sind alle irgendwie immer weg, ne, die Babys. Ich weiß auch nicht, von einem auf den anderen Tag sind sie plötzlich verschwunden. Als wäre es das Leichteste der Welt. Ja, das, da kann jeder, also ich könnte davon auch ein Lied singen lassen wir jetzt lieber, aber wen anders, oder ich glaube, es ist sogar eine Instrumentalversion, die jetzt kommt, unsere dritte.
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1: Unser dritter Song in unserer Manège. Des Trois ist, kommt aus den, von den Philippinen, glaube ich sogar. Songa Jung heißt der Künstler. Das ist jetzt vor allem was für alle Freunde gepflegter Gitarrenvirtuosität, vor allem speziell Freunde des Hammerings und Tappings, wenn das jemandem was sagt, ne, das ist so, man kann auch ganz auf der Gitarre rumklopfen, viel mehr als da zu zupfen oder zu, ja, zu schrammeln. Das ist eine ganz ausgezeichnete Version von dem Sultans of Swing. Ich habe gerade eben schon mal reingehört. Hört sich gut an. Und dann hören wir uns gleich wieder, ne? Ja. Ich glaube, da geht eine Weile.

0: Ja, das waren die Kaiser Chiefs, nicht der Fußballverein, sondern die Band aus Großbritannien. Ja, und dann haben wir tatsächlich leider noch einen Werbeblock, den wir da besetzen müssen. Es tut mir leid. Das ist allerdings jetzt hat die Marketingabteilung gerade reingegeben. Das ist jetzt wohl angeblich. Sagen Sie, jetzt muss ich es gerade nochmal finden. Das wäre wohl personalisierte Werbung. Also schon ganz, ganz moderne Sachen mit dabei da, so mit allem, was Sie sich vorstellen können. Da schon aufs Thema und auf die Sendung persönlich zugeschnitten. Da wollen wir doch mal gucken, ob das was ist, was man erwerben kann. Guten Gewissens.
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Ja, natürlich mal wieder ein Knaller von den Smiths, The Queen is Dead. Und da muss ich nochmal ganz kurz meckern, das ist ja wirklich auch immer frech. Ich finde es nicht, ausgesprochen wichtig, dass man auch nachfolgenden Generationen eine Brücke baut und da eine barrierefreien Zugang schafft zu eben gerade eben solchen Bands wie The Smiths. Hört man wirklich viel zu selten, immer wieder großartig, was die für Musik gemacht haben. Und ich finde, da sollte man definitiv auch ein bisschen was dran ändern. Sollte man öfters mal wieder hören oder den Leuten zumindest das mal wieder vorstellen, damit sie auch mal in den Genuss von ausgezeichneter Musik kommen und nicht nur von diesem ganzen Quatsch, der sonst da immer hoch und runter gedudelt wird. Ja, und damit sind wir schon am Ende der Sendung, wo wir gerade mal von hoch und runter dudeln sprechen. Ich bedanke mich bei Ihnen fürs Zuhören, für Ihr Interesse bei der Milk & Honey Radio Show. Beim nächsten Mal würde ich mich ebenso wieder freuen, wenn Sie wieder mal einschalten. Da stehen dann schon wieder die, sag ich mal, die Sommersendungen ins Haus. Und da ist es ja eigentlich bei uns immer üblich, dass wir Spezialsendungen laufen lassen. Ich bin gespannt, was sich dieses Jahr die Kollegen einfallen lassen haben. Ich bin ja nur hier zum Erzählen und zum Präsentieren, zum repräsentativen Dienst. Und damit bin ich auch ausgezeichnet, übrigens geeignet für jegliche Noblesse und für jeglichen Adelsposten eigentlich. Lass mich auch gerne adoptieren von der Familie, solange der Name passt. Muss dann natürlich cool sein. Von Ton und Taxis wäre jetzt nicht unbedingt das, was ich mir vorgestellt habe, aber vielleicht wird es irgendwas anderes von Grafenstein zu Grafenstein, zu Michels. So, und jetzt damit machen wir jetzt zu. Ein Song können wir noch spielen. Einer hat noch Platz in der Sendung. Und wenn Sie möchten, schauen Sie doch mal bei unserem Soundcloud-Profil rein. Da werden alle Sendungen nochmal

zum kostenlosen Anhören hochgeladen. Und da können Sie sich gerne nochmal die eine oder andere Sendung zu Gemüte führen. Immer natürlich ausgezeichnete Musik dabei. Also es ist mittlerweile ein richtig guter, großer Fundus an coolen Hits zusammengekommen. Und da können Sie natürlich gerne mal reinhören. Da stellen wir Ihnen, wie das so üblich ist, auch noch ein bisschen Bonusmaterial zur Verfügung für alle, die ein Milk & Honey Pro Account nötig hätten, aber den nicht, sich nicht leisten können. Alles kostenlos. Also, der letzte Song der Sendung kommt von der ersten allgemeinen Verunsicherung und heißt Märchenprinz. Mein Name ist Hannes Michels. Ich bin eher der Frosch. Hören Sie auf, mich zu küssen. Das bringt sowieso nichts. In diesem Sinne, bis zum nächsten Mal. Adieu, Hannes Michels, Milk & Honey, bis zum nächsten Mal.

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6: Ich habe nur ein folgendes Problem, ich will Sie da mitnehmen. Das ist ein Antrag, der ja eigentlich gar nicht abgestimmt werden soll, sondern der ist jetzt hier eingebracht worden und soll aber im Fachausschuss weiter diskutiert werden. Wir machen jetzt hier eine Diskussion inhaltlicher Art, womöglich, wenn jetzt die Nächsten drankommen. Also wenn es so ist, dass es jetzt in den Fachausschuss soll, ja, dann würde ich wirklich darum bitten, jetzt auch an diesem Punkt so bleiben und es in den Fachausschuss zu geben. MOBUB wäre nach der kurzen Absprache mit Herrn Daum auch der richtige Fachausschuss. Und daher würde ich auch die Debatte jetzt an der Stelle auch beenden. Wieso nein? Ich darf festlegen, wenn es solche Überraschungen gibt, wie es weitergeht. Es geht auch nicht darum zu reden, aber das Ding ist, die Thematik ist doch jetzt dahingehend verwiesen worden. Und nein. Ja. Ja gut, also ich wusste nicht, was auf mich zukommt. Ich habe nur den Antrag gehabt und nicht, dass der Antrag von der Intention her jetzt eigentlich in den Fachausschuss soll. Da hätten wir schon die Sache beenden müssen, weil entsprechend dem Vorbild, was vorhin ja genannt wurde, soll eine gemeinsame Debatte durchgeführt werden. Also ich will jetzt nicht hier eine Fachausschussdebatte, die ja notwendig ist, ja hier jetzt führen müssen. Also darum geht es mir. Wir hatten die Situation noch nicht und ich habe jetzt die Information bekommen, ich entscheide darüber. So, und entweder machen wir jetzt hier eine Diskussion, dann stimmen wir darüber ab oder wir gehen wirklich entsprechend den Überlegungen, die eingebracht wurden und verfahren auch so.
7: Insgesamt noch mal ein bisschen für Ruhe bitten. Jede Rednerin und jeder Redner hat das Recht, in Ruhe sein Ding auszusprechen. Danke.
8: Also ich kenne auch ganz viele Leute, die einfach ganz klar durchrechnen und sagen, ich darf vielleicht zu Ende reden, danke.
9: Guten Tag, mein Name ist Aurel Jahn. Wie Sie heißen, das weiß ich natürlich nicht, aber ich kann Ihnen verraten, dass Sie wieder eine Sendung der Stadtverordnetenversammlung hören werden. Ich hatte ja das letzte Mal versprochen, das fortzuführen. Die Stadtverordnetenversammlung fand am 7. Mai, das war ein Donnerstag, ab 16 Uhr im Justus-Liebig-Haus statt. Jetzt geht es um die Karlstraße, die ja gerade in Arbeit ist und da rollen auch gerade die Bagger. Und Stefanie Scholz-Willenbockel von den Grünen bringt den Antrag ein.
10: Wir beauftragen heute oder wir bitten den Magistrat zu prüfen, ob im Rahmen der Grunderneuerung der Infrastruktur der Karlstraße zwischen Niederramstädter und Goethestraße Maßnahmen zur Klimaanpassung und zur Verbesserung der Lebensqualität umgesetzt werden könnte. Insbesondere bitten wir zu prüfen, ob bei der Erneuerung von Kanälen, Leitungen, Kabeln, Gleisen sowie der teilweise Neuaufteilung des Straßenraumes basierend auf den vorliegenden Planungen Bäume eingeplant und gepflanzt sowie Flächen entsiegelt werden können. Zudem, falls für entsprechende Maßnahmen Umplanung und Mehrkosten anfallen, soll geprüft werden, ob dafür im Budget für Klimaschutz und Anpassung Mittel genutzt werden können. Und zudem bitten wir auch, auf den Bauverein zuzugehen, damit Bäume, die in der Vergangenheit in den Vorgärten einiger Gebäude entfallen sind, ohne besonderen Aufwand und hoffentlich kostengünstig nachgepflanzt werden können. Die zentrale Bedeutung von Klimaanpassungsmaßnahmen für ein lebenswertes Stadtklima wird von Jahr zu Jahr deutlicher. Schattenspendende Bäume, Begrünung und Entsiegelung tragen wesentlich dazu bei, das Aufheizen von Straßen im Sommer zu reduzieren und die Luftqualität zu erhöhen. Vor kurzem haben wir hier, also im Dezember war es, glaube ich, den Klimaanpassungsplan der Stadt Darmstadt verabschiedet. Bestes Beispiel dafür ist die Parallelstraße zur Karlstraße in der Wilhelminenstraße. Da kann man im Sommer sehr schön erleben, wie viel kühler und angenehmer das Klima ist, wenn man da sich bewegt, als in der Karlstraße.
9: Das war Stefanie Scholz-Willenbockel von den Grünen. Jetzt kommt Ayla Kara von der Linken und Tierschutzpartei Fraktion sozusagen. Sie ist von der Tierschutzpartei.
11: Wir begrüßen die Bemühungen um mehr Stadtbegrünung und gerade in der Karlstraße ist Schatten wirklich rar. Die Karlstraße gehört nicht gerade zu den Straßen, die zum Spazieren einladen, vielmehr gehört sie zu den Straßen, die einladen dazu, das Auto zu benutzen. Von Schatten profitieren alle, Schüler auf dem Weg zur Schule, Fußgänger und Anwohner und auch Geschäfte, zu denen man lieber geht, wenn man dabei keine 40 Grad heiße Straße entlanglaufen muss. Hier sehen wir auch Potenzial bei der Evaluation, welche Strommasten man durch Aufhängungen an Hauswänden ersetzen könnte, um Platz für Bäume zu schaffen. Ein einfaches Verfahren namens Snackdown könnte ja auch zum Einsatz kommen, um herauszufinden, an welchen Stellen man die Fahrbahn verengen könnte, um Platz für Grünflächen zu schaffen. Der Begriff beschreibt ein einfaches Phänomen. Nach Schneefall zeigt sich, wo die Straße tatsächlich befahren wird und wo man potenziell die Straße dauerhaft verengen könnte. Alles, was man dafür braucht, sind Fotos von verschneiten Straßen. Grünflächen am Boden würden auch helfen, um bei Starkregen das Wasser im Boden zu speichern. Thema Schwammstadt. Aber auch Fassadenbegrünung sollte hier in Betracht gezogen werden. Nicht jede Stelle wird für schattenspendende Bäume geeignet sein, und Fassadenbegrünung könnte hier zumindest Luft- und Stadtklima verbessern. Die Fraktion Linke und Tierschutzpartei wird diesem Antrag zustimmen.
9: Das war Ayla Kara. Jetzt kommt Rainer Lach von der SPD. Es ist seine erste Rede.
12: Für den Abschnitt der Karlstraße zwischen Heinrichstraße und Goethestraße liegen im Rahmen des Projekts Igel 3 bereits konkrete Planungen vor, die eine deutliche ökologische Aufwertung des Straßenzugs vorsehen. Ziel dieser bestehenden Planung ist es unter anderem auch, den Straßenraum klimaresilienter zu gestalten. Im Zuge der Grunderneuerung werden neue Standorte für Straßenbäume geprüft worden und wo es die Lage der Versorgungsleitungen zulässt, in die Planungen integriert. Da die Karlstraße in diesem Abschnitt sehr eng bebaut ist, wurde die Detailplanung in einer Planungsbegleitrunde unter Einbeziehung der Anwohnenden abgestimmt. Ziel war es, den notwendigen Ausbau der Haltestellen mit dem Erhalt wertvoller Baumbestände in Einklang zu bringen. Diese Abstimmungen sind in die laufende Ausarbeitung der Detailplanung eingeflossen. Die beteiligten Vorhabenträger arbeiten an einer eng koordinierten Planung von 10 Unterabschnitten in mehreren Baufeldern. Dabei werden die Maßnahmen an Kanal-, Gas- und Wasserleitungen, Strom- und Glasfaserkabeln sowie der Straßen- und ÖPNV-Infrastruktur aufeinander abgestimmt, um Belastungen für die Anliegenden so gering wie möglich zu halten. Die Umsetzung des genannten Abschnitts in der Karlstraße ist im Rahmen der Hauptbaumaßnahme ab dem Jahr 2028 geplant. Vor diesem Hintergrund ist der Antrag der Fraktion Bündnis 90 Die Grünen aus unserer Sicht obsolet. Die in der Planung schon vorgesehenen Maßnahmen werden den Schutz vor Hitzetagen und die Klimaresilienz bereits verbessern. Ein zusätzlicher Beschluss schafft keinen Mehrwert, beschleunigt die Maßnahme auch nicht, im Gegenteil.
9: Sie hörten Rainer Lach. Jetzt kommt der Verkehrsdezernent Paul-Georg Wandrei von der CDU.
13: Im Projekt von Anfang an in der Planung, Aufwertung des Straßenraums und Begrünung eingebunden war und dort, wo sie möglich ist, auch vorgenommen wird. In der Ludwigshöhestraße, der Bessunger Straße sowie der unteren Karlsstraße, damit meine ich südlich der Goethestraße, ist eine Begrünung, Entsiegelung jedoch nicht umsetzbar. Hintergrund sind die untermaßigen Gehwegbreiten in Verbindung mit einem Leitungsbestand, der das nicht zulässt, wobei der Kollege Kollmann mir eben zwei Bäume, nämlich ansonsten rate ich dringend, das Plangebiet für diese schon sehr umfangreiche Maßnahme jetzt nicht zu erweitern. Wenn man sowas machen möchte, dann sollte man das für den noch offenen Bereich der Karlsstraße losgelöst davon machen. Es ist ein Problem von politischen Prozessen, dass eigentlich baureife Projekte sehr oft, wenn es dann konkret wird, noch erweitert werden und damit zu Verzögerungen und zu Mehrkosten führen.
14: Publizistische Ergänzung an.
9: Damit hat Paul-Georg Wandrei durchaus recht. Die Mehrkosten, die das verursacht, sind schon immens.
14: Publizistische Ergänzung aus.
9: Jetzt hören wir uns die Abstimmung an.
6: Wer dem Antrag der Fraktion Bündnis 90 Die Grünen vom 21. April betreffend Schatten und Begrünung für die Karlstraße zustimmen möchte, bitte ich um das Handzeichen. Das ist Bündnis 90 Die Grünen, das ist Volt, das ist die Fraktion Linke und Tierschutzpartei.
9: Und alle anderen nicht, und insofern wurde der Antrag auch abgelehnt. Jetzt geht es um Fahren ohne Fahrschein. Hierzu eine Vorbemerkung von Hanno Benz.
15: Für den Fall, dass der Antrag angenommen wird, dass ich diesen Antrag einer rechtlichen Überprüfung unterziehen werde und gegebenenfalls beim Regierungspräsidium dann Widerspruch gegen den Antrag einlegen werde.
9: Zu Wort kommt die antragstellende Fraktion Linke und Tierschutzpartei. Das Wort hat Tamara Handstein.
16: Nicht zum ersten Mal beantragen wir, auf die Stellung eines Strafantrags bei Nutzung des ÖPNVs ohne gültigen Fahrschein zu verzichten. Das erhöhte Beförderungsentgelt bleibt von diesem Antrag unberührt. Zwar ist die Erschleichung von Beförderungsleistungen nach § 265a Strafgesetzbuch eine Straftat. Diese liegt aber auch bei drei Fahrten in Darmstadt noch unter der Schwelle der Geringwertigkeit und wird somit gemäß § 248a Strafgesetzbuch nur auf Antrag verfolgt. Was auch heißt, dass die zuständigen Stellen, also die HEAG Mobilo, den Antrag nicht stellen müssen. Und wir unsere Verkehrsunternehmen dazu auffordern können, dies zu lassen. Und dies sollten wir auch tun. Denn auch wenn die HEAG Mobilo entsprechend eines Echo-Artikels vom 21. April diesen Jahres 2025 nur 500 Strafanträge stellte, sind dies 500 Fälle, die im Zweifel unsere Gerichte beschäftigen. 500 Menschen, die im Zweifel ins Gefängnis müssen. Nur weil das Geld für den Fahrschein nicht ausreichte. Und auch die Gefängnisse kosten. Entsprechend einer Studie von 2023 wendet die Bundesrepublik jährlich 114 Millionen Euro für die Verfolgung, Verurteilung und Vollstreckung der Urteile des Strafbestands der Beförderungserschleichung auf. Fraglos finden wir bessere Verwendungen für dieses Geld. Ein Großteil der Betroffenen ist finanziell arm, ist arbeitslos, leidet an psychischen oder an sozialen Krisen. Jeder Dritte ist suchtkrank, mehr als ein Achtel obdachlos. Die Betroffenen sind mit dem erhöhten Beförderungsentgelt und ihrer oftmals ohnehin prekären Lage gestraft genug. Auch auf der Bundesebene gibt es seit längeren Überlegungen über den Status als Straftat und den Paragraphen 265a Strafgesetzbuch zu streichen. Passiert ist dort allerdings noch nichts. Deshalb bitte ich Sie, folgen wir den Beispielen aus Bremen, Bremerhaven, Dresden, Düsseldorf, Halle, Karlsruhe, Köln, Mainz, Münster, Wiesbaden und zuletzt auch Frankfurt am Main. Es wird Zeit, dass auch Darmstadt auf die Stellung von Strafanträgen verzichtet und damit das Fahren ohne Fahrschein faktisch entkriminalisiert.
9: Das war Tamara Handstein. Jetzt kommt Christina Brahm zu Wort von der SPD. Es ist ihre erste Rede. Sie merken, das ist eine Stadtverordnetenversammlung ziemlich am Anfang der Wahlperiode.
17: Zu Beginn möchte ich sehr deutlich sagen, ich halte die Entkriminalisierung des sogenannten Schwarzfahrens grundsätzlich für richtig. Ich finde es falsch, dass Menschen wegen nicht bezahlten Fahrkarten am Ende mit dem Strafrecht und teilweise mit Ersatzfreiheitsstrafen konfrontiert werden. Gerade sozial schwache Menschen und fast alle Menschen, die wegen Schwarzfahren ins Gefängnis kommen, sind erwerbslos, geraten dadurch in größere finanzielle Nöte Und es wird auch eine Arbeitsvermittlung, wie eben von der Kollegin erwähnt, bei einer Vorstrafe ungleich schwieriger. Auch bringt es unser überlastetes Justizsystem in eine noch größere Schieflage. Dazu kommen die von der Linken bereits angesprochenen enormen Kosten. Die Schätzungen des Deutschen Anwaltsvereins gehen bis zu 200 Millionen Euro, die dieses Verfahren und die Haftstrafen pro Jahr kosten. Aber es handelt sich um einen Straftatbestand nach dem StGB. Und das Strafgesetzbuch wird nicht in der Stadtverordnetenversammlung geändert, sondern im Deutschen Bundestag. Deshalb ist es richtig, dass die Debatte derzeit erneut geführt wird, und zwar auf Bundesebene, wo sie hingehört. So hat sich Justizministerin Stefanie Hubig zuletzt für eine Entkriminalisierung ausgesprochen. Wer eine Entkriminalisierung will, muss den Bundesgesetzgeber überzeugen. Wir können kommunal das Signal senden, dass wir eine Entkriminalisierung richtig finden, aber wir können das Strafrecht nicht außer Kraft setzen. Deshalb halte ich es für falsch, den Eindruck zu erwecken, wir können dieses Problem vor Ort lösen. Daher werden wir dem Antrag nicht zustimmen.
9: Das war Christina Brahm. Das hört sich nach Koalitionsdisziplin an. SPD, CDU und FDP haben die gleiche Meinung, auch wenn sie inhaltlich nicht passt. Die Linke hatte im November 24 schon einmal den Antrag gestellt. Damals haben die Grünen und Volt den Antrag aus Koalitionsdisziplin gegen ihre Überzeugung abgelehnt. Das hörte sich dann so an. Eva Bretow-Cortier von den Grünen.
18: Wir stimmen heute mit der Koalition gegen diesen Antrag, weil Koalitionen dann funktionieren, wenn Partner aufeinander zugehen und Kompromisse schließen. Und das ist mein ganz persönlicher Kompromiss heute. Denn sozialpolitisch sehe ich den Antrag als überfällig an. Wir messen mit zweierlei Maß, wenn wir Falschparker mit einer Ordnungswidrigkeit belangen, obwohl durch falsch abgestellte Autos auch im schlimmsten Fall Menschenleben gefährdet werden. Und wir bestrafen Menschen, die ohne gültige Fahrkarte Busse und Bahnen fahren, doppelt, einmal mit einer Ordnungswidrigkeit und belangen sie auch noch strafrechtlich. Wir müssen die Gerichte, die Justiz, die Gefängnisse, die Polizistinnen entlassen und sie dort ihre Arbeit machen lassen, wo es den größten Impact für die Gesellschaft hat, den größten Nutzen. Tausende sitzen wegen Schwarzfahrens in den Gefängnissen, es wurde schon genannt. Es gibt Initiativen, die diese Menschen freikaufen, denn mal Hand aufs Herz. Wer geht ins Gefängnis, wenn er oder sie die Strafe zahlen kann? Gehen Sie ins Gefängnis? Also ich nicht. Und deshalb ist das eben eine zutiefst soziale Frage. Es trifft vor allem absolut benachteiligte Menschen, Menschen, die in einem desolaten Zustand sind, die große gesundheitliche Themen haben, die psychisch krank sind, die Suchtprobleme haben. Soziale und gesundheitliche Probleme lassen sich eben nicht mit Repression, mit dem Strafrecht lösen. Viele haben gar nicht mitbekommen, dass sie eine Straftat begangen haben. Und was heißt schon Straftat? Zur Beförderungserschleichung ist ja nicht gerade kriminelle Energie notwendig. Das habe ich erklärt, weil wir im Rahmen einer Koalition abstimmen. Und ich stimme heute mit der Koalition gegen den Antrag, aber es war mir wichtig, mir persönlich wichtig, meine Haltung klarzumachen.
9: Sie haben sozusagen die Kröte geschluckt. Jetzt nach der Wahl gibt es keine Koalition von Grünen, Volt und der CDU. Und so können Sie die geschluckte Kröte wieder rauslassen. Und jetzt kommt der aktuelle Beitrag von ihr.
18: Wir stimmen heute dem Antrag der Linken zu. Und ich sage das ganz bewusst, das ist eine inhaltliche Entscheidung, weil es in dieser Frage um Gerechtigkeit geht. Es ist höchste Zeit, Fahren ohne Fahrschein nicht länger als Straftat zu behandeln. Straffreiheit ist richtig, weil soziale und gesundheitliche Probleme eben nicht durch Repression gelöst werden, weil vor allem benachteiligte Menschen betroffen sind. Viele sind arm, krank oder leben in schwierigen Lebenslagen. Und weil diese Strafe oft diejenigen trifft, die sie schlicht nicht bezahlen können. Und es stellt sich ganz einfach die Frage der Verhältnismäßigkeit bei einer Regelung, die aus der Nazizeit stammt. Warum ist Fahren ohne Ticket eine Straftat, während Falschparken trotz möglicher Gefahren für andere lediglich eine Ordnungswidrigkeit ist? Ich denke, dass das Regierungspräsidium sowohl im Falle Frankfurt als auch im Falle Darmstadt gleich entscheiden wird, falls Sie, Herr Oberbürgermeister, das Regierungspräsidium wirklich anfragen wollen.
9: Das war Eva Bredow-Cordier von der Grünen Partei. Jetzt kommt Caroline Groß von der CDU.
19: Die Diskussion um die Entkriminalisierung des sogenannten Schwarzfahrens mag auf den ersten Blick wie ein kleiner rechtspolitischer Schritt erscheinen. In Wahrheit berührt sie jedoch Grundfragen unseres Rechtsstaats, unseres Gerechtigkeitsempfindens und des gesellschaftlichen Zusammenhalts. Für uns als CDU ist klar, wer Leistungen in Anspruch nimmt, muss auch bereit sein, dafür zu bezahlen. Bundesgesetze dürfen nicht auf kommunaler Ebene ausgehebelt werden. Jetzt komme ich mal kurz zu Ihrem Antrag im eigentlichen Sinne. Sie haben ja schon gemerkt, dass es da gewisse Probleme mit der Zulässigkeit gibt. Sie haben den zweiten Teil des ursprünglichen Antrags rausgenommen. In meinen Augen löst das noch nicht das Problem der Zulässigkeit Ihres Antrags. Auch der verbleibende Antrag ist unseres Erachtens unzulässig. Zum einen beziehe ich mich auf § 125 HGO. Die Stadt wird nämlich in Gesellschaften durch den Magistrat nicht die Stadtverordnetenversammlung vertreten und entsprechende Aufforderungen der Stadtverordnetenversammlung an den Magistrat sind daher rechtlich bedenklich. Zweitens haben wir das Problem, sobald sich die Stadt eines privatrechtlich organisierten Unternehmens bedient, was bei der HEA Mobilo der Fall ist, verlässt sie die unmittelbare Verwaltungsstruktur. Das Unternehmen ist dann kein Teil der eigentlichen Verwaltung, sondern eine eigenständige juristische Person mit der Konsequenz, dass der Magistrat nicht wie gegenüber einer Amtsstelle durchregieren kann. Und drittens haben wir ja hier bei uns, ich sag mal Sonderfall, dass auch der Landkreis Darmstadt-Dieburg mit 26% Gesellschafterin der HEAG Mobilo GmbH ist, sodass eine einseitige Weisung seitens der Stadt Darmstadt gar nicht funktionieren kann. Für eine Weisung der Gesellschafter der HEAG Mobilo GmbH bedarf es nämlich im Vorfeld zwingend einer Abstimmung mit dem Landkreis Darmstadt-Dieburg.
9: Das war Caroline Groß von der CDU. Jetzt kommt der Verkehrsdezernent Paul-Georg Wandrei von der CDU.
13: Wer den ÖPNV stärken will, der sollte auch auf die hören, die ÖPNV machen. Deswegen werde ich Ihnen zunächst mal die Stellungnahme von HEAG Mobilo zum Antrag verlesen. Die HEAG Mobilo unterliegt den allgemeinen Tarifbedingungen des Rhein-Main-Verkehrsverbundes RMV. Diese besagen, dass jeder Fahrgast vor Fahrantritt eine gültige Fahrkarte besitzen muss. Das Fahren ohne gültige Fahrkarte ist eine Erschleichung von Leistungen und somit eine Straftat. Im Sinne einer Gleichbehandlung aller Fahrgäste ist es notwendig, dass die HEAG Mobilo als Verkehrsunternehmen rechtlich in die Lage versetzt wird, einerseits durch Kontrollen und andererseits durch die Stellung eines Strafantrags dies sicherstellen zu können. Die HEAG Mobilo wendet diesbezüglich bereits eine selektive Form der Durchsetzung an, in der nur Wiederholungstäterinnen und Täter wiederholtes Fahren ohne gültigen Fahrschein innerhalb von 3 Monaten zur Anzeige gebracht werden. Im Jahr 2025 waren es etwa 8% der Fälle, in denen eine Strafanzeige für das wiederholte Fahren ohne gültigen Fahrschein gestellt wurde. Dass über 90% der Personen, die keinen gültigen Fahrschein hatten, nicht zu Wiederholungstätern werden, zeigt, dass die aktuelle Regelung greift. Die Einstufung als Straftat trägt dazu bei, dass es wenige Wiederholungstäterinnen und Täter gibt. Dies sichert dem ÖPNV langfristig auch in einer angespannten finanziellen Haushaltssituation wichtige Einnahmen. Warum tut es das? Ja, Sie ziehen das natürlich nur von der sozialpolitischen Seite auf und sagen, dann kommen vielleicht arme Menschen ins Gefängnis. Aber natürlich, wenn wir die Strafbarkeit abschaffen und es komplett ins Zivilrecht verschieben, dann ist es bei der Art, wie wir Kontrollen durchführen, nur noch eine mathematische Frage, ob sich die Zeitkarte noch rechnet oder ob ich lieber das erhöhte Beförderungsentgelt alle x Wochen bezahle.
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9: Das ist es auch jetzt schon. Nur diejenigen, die sich das erhöhte Beförderungsentgelt nicht leisten können, die landen dann tatsächlich im Gefängnis. Die Argumentation geht also an der Sache vorbei.
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13: entziehen dem ÖPNV damit wichtige Einnahmen, die er braucht. Plus, wir lassen das Verkehrsunternehmen zivilrechtlich allein. Das Verkehrsunternehmen muss alle Forderungen zivilrechtlich durchsetzen, hat nicht mehr die Möglichkeit, sich bei Wiederholungstätern aufs Strafrecht, sprich die öffentliche Justizverwaltung, zu bedienen und muss das somit alles alleine regeln. Die logische Folge wäre, Herr Mobilo müsste die Kontrollen deutlich intensivieren, was mit höheren Kosten verbunden ist, um einfach nur das Niveau zu halten, wie es jetzt im Moment ist.
9: Jetzt stellt Heike Böhler eine Zwischenfrage.
20: Ich verstehe und kann nachvollziehen die Argumente, die jetzt genannt worden sind, dass das Strafverfahren nochmal eine weitere Maßnahme ist, die es der Herr Mobilo quasi hilft, bei, ich sag mal, renitenten Fällen noch mal mehr Nachdruck zu verleihen.
13: Ja.
20: Aber auch das Ordnungsrecht hat ja, sehr Ordnungswitzer nennt, entsprechende Möglichkeiten. Können Sie erklären, wieso bei einem Verstoß, einem fehlenden Parkticket, das Ordnungsrecht ausreichend ist, um zu sanktionieren und um einen Wiederholungstäter ausreichend zu motivieren, aber bei einem fehlenden Busticket nicht? Also was ist der Unterschied in der Situation, ob einer das Parkticket nicht zieht, das ist nämlich eine Ordnungswidrigkeit, oder das Busticket, das ist eine Straftat?
13: Weil wir im öffentlichen Raum sind. Nein, die Frage verdient keinen Applaus, weil die Prämisse falsch ist. Wir sind im öffentlichen Raum, dementsprechend sind wir als öffentliche Hand auch zuständig und wir sind im ÖPNV, der vom Verkehrsunternehmen betrieben wird, dementsprechend ist das Verkehrsunternehmen zuständig und deswegen können wir keine Buße- oder Verwarngelder an der Stelle erheben. Das ist eine reine Zuständigkeitsfrage. Plus habe ich mich bereits mit dem Landkreis ausgetauscht. Der Landkreis würde einem Verzicht auf Strafantrag auch nicht zustimmen. Dementsprechend würde es unabhängig, was die Stadtverordnetenversammlung heute beschließt oder nicht so bleiben, dass die Geschäftsführung von HEAG Mobilo aus ihrer Treuepflicht zum Unternehmen heraus verpflichtet ist, Strafanträge zu stellen.
9: Dass der Landkreis auch zustimmen muss, ist natürlich ein Argument. Und jetzt kommt Falk Neumann von der WGD, die mit drei anderen die Kommunale Allianz Darmstadt ist gleich KADA gebildet haben.
21: Die soziale Gerechtigkeit, wer ohne Fahrschein fährt, soll zahlen. Das macht jeder, der auch irgendwo im Halteverbot steht. Wir wissen ja, wie das Polizei- oder das Regierungspräsidium Darmstadt, ne, in Kassel gibt es das andere, da eben auch hartnäckig durchgreift. Und so würde es ja das eben dann auch tun. Aber es kommt eben nicht zu einer Freiheitsstrafe, die eben dann den Steuerzahler entsprechend Geld kostet. Generell, wie viel kostet denn das? Dieser Punkt jetzt der Umsetzung, wir sprachen ja von dem angespannten Haushalt, es wird nichts kosten. Es wird den Haushalt entlasten, auch wenn gesagt wird, ja, das fehlt ja dann den Betrieben. Nein, dann wird eben entsprechend kontrolliert und da gefordert, wo es nötig ist und dann eben mit einem Bußgeldverfahren beispielsweise. Stimmen Sie dem Antrag deswegen zu?
9: Ähnlich wie die Grünen hat auch Volt im November 24 diesen Antrag abgelehnt. Frederik Jobst hörte sich so an.
22: Erstmal zum Herrn Klett, weil Sie gesagt haben, man ist seinem eigenen Mandat verpflichtet. Man ist in der Fraktion auch einem gewissen Team verpflichtet und zur Demokratie gehört auch Zusammenarbeit dazu. Das ist vielleicht dann auch nicht für jeden was. Ja? Da gibt es unterschiedliche Typen. Das sage ich jetzt mal so an den Fraktionsbefreiten. Genau. Als ich das erste Mal gesehen hatte, den Entfall vom Strafantrag, habe ich den Impuls gehabt, den glaube ich fast jeder hat, oh ja, jetzt wird Schwarzfahren legal. Ja, erstmal so erster Gedanke und mich dann ein bisschen informiert und da gibt es tatsächlich sehr, sehr große Unterschiede, weil es ist ja immer noch eine Ordnungswidrigkeit und ich finde, das muss man nochmal so ein bisschen differenzieren, was eine Ordnungswidrigkeit ist und was dann dieser Strafantrag ist. Bei einer Ordnungswidrigkeit kann ich tatsächlich auch am Ende in Haft kommen, ja? Aber nach einem gewissen Prozedere, also wenn ich meine Rechnung nicht bezahle, dann kriege ich Mahnung, dann kommt ein Vollstrecker und dann wird geguckt, okay, kann die Person eigentlich bezahlen oder kann sie nicht bezahlen? Wenn sie nicht in der Lage ist zu bezahlen, kommt sie nicht in Haft. Wenn sie aber in der Lage wäre zu bezahlen, dann gibt es eine sogenannte Erzwingungshaft, also bei der Ordnungswidrigkeit. Das heißt, jemand, der bezahlen könnte, würde dann in Haft kommen. Und das ist eigentlich so, finde ich, der zentrale Unterschied zu dem Strafantrag. Beim Strafantrag komme ich in eine Ersatzfreiheitsstrafe. Das heißt, auch wenn ich nicht bezahlen könnte, ich kann es mir nicht leisten, weil ich arm bin, komme ich in Haft. Und das ist eigentlich so genau das Problem bei diesem Strafantrag, weil es da wirklich sehr, sehr viele Menschen gibt, die halt leider am unteren Ende angekommen sind in der Gesellschaft und dann aus dem Gefängnis rauskommen, direkt wieder mit dem Schwarzfahren erwischt werden und eigentlich für nichts und wieder nichts wieder in das Gefängnis kommen. Und das ist auch volkswirtschaftlich gesehen eigentlich einfach nicht sinnvoll. Ja, also wir bezahlen da sehr, sehr viel. Vor allem, was wir alle rechtschaffenden Bürger für bezahlen, ist ein Problem in der Justiz. Also wir haben eine extreme Justizüberlastung aktuell. Und natürlich blockieren solche Strafanträge, also es gibt kein Strafmaß, was geringer ist als das des Schwarzfahrens, was überhaupt gestellt wird. Und das blockiert unsere Justiz und führt dazu, dass andere wichtige Anliegen nicht bearbeitet werden. Deshalb, ja, wäre das ein sehr, sehr sinnvoller Ansatz.
9: Dann hören wir jetzt den Beitrag von Frederik Jobst. Und da er sehr richtig einige Sachen sagt, habe ich einen längeren Beitrag draus gemacht.
22: Das ist ja wirklich ein relativ kompliziertes Unterfangen tatsächlich, diesen Antrag durchzubekommen. Erstmal, ich begrüße sehr, dass der Oberbürgermeister nach Artikel 74 der HGO das Ganze prüfen will. Er muss es nicht direkt zum Regierungspräsidium geben, er muss es uns auf Wiedervorlage geben, dann können wir Änderungen vorschlagen. Das finde ich die richtige Vorgehensweise, weil er muss es dann auch mal schriftlich begründen und kann nicht nur sagen, es ist rechtlich ungültig. Ich halte den Antrag tatsächlich auch für rechtlich fragwürdig, weil einmal ist ein Formulierungsfehler drin, die Beteiligungsgesellschaft Heger Mobilo wird aufgefordert. Unsere Beteiligungsgesellschaft ist die HEAG, das ist eine AG. Eine AG hat Vorstände, die kann aus zivilrechtlichen Gründen nicht direkt angewiesen werden. Das geht nur bei einer GmbH. Ich widerspreche aber der CDU. Tatsächlich können wir den Magistrat, der ist Gesellschafter, anweisen. Wenn er eine GmbH kann er direkt anweisen, die Geschäftsführer eine gewisse Leistung zu erbringen. Außerdem vergeben wir als Stadt Dienstleistungsaufträge an die HEAG Mobilo, teilweise auch ohne die Dardina und den Landkreis. In diese Dienstleistungsaufträge könnten wir meines rechtlichen Verständnisses nach auch entsprechende Vorgaben machen. Genau. Deswegen ist es so eine Sache, die kann man so und so sehen. Finde ich super, dass der Oberbürgermeister das jetzt auch begründen will und uns wieder vorlegen will, dass wir da nochmal drüber debattieren. Deswegen finde ich von der SPD aber die Begründung ganz schwach zu sagen, wir sind hier nicht zuständig und der Bund ist zuständig, weil wir haben hier eine klare Zuständigkeit. Also die Argumentation kann ich überhaupt nicht nachvollziehen. Kommen wir jetzt eigentlich mal zu der ganzen Kernsache, weil ich meine, wir waren damals, es stand sogar in der Presse, waren wir im Herzen eigentlich schon dabei, als die Linken den Antrag schon mal gestellt hatten, weil es einfach der richtige Weg ist. Ich finde es immer schlimm, dass absichtlich, glaube ich, die Seiten falsch verstanden werden, weil wir entkriminalisieren hier nichts. Es bleibt weiterhin ein Bußgelddelikt, ja? Denn der wird auch tatsächlich mit einer Freiheitsstrafe, wenn ich nicht bezahle, auch belegt. Also wenn ich jetzt hergehe, ich fahre schwarz, ich bezahle nicht, bekomme ich auch eine Freiheitsstrafe, aber nur wenn ich auch bezahlen kann. Das ist der Riesenunterschied. Es gibt eine Ersatzfreiheitsstrafe und eine Erzwingungshaft. Aktuell bei der Strafe gibt es die Ersatzfreiheitsstrafe. Das bedeutet, wenn ich nicht bezahlen kann, gehe ich ins Gefängnis. Auch wenn ich kein Geld habe. Und dann habe ich natürlich auch kein Geld, komme raus, fahre wieder mit dem ÖPNV, werde wieder bestraft. Haben wir da irgendwelche Lenkungswirkungen? Nein. Wir haben eigentlich unser System komplett verfehlt, weil wir bestrafen die Menschen, die ganz unten sind. Und es gibt überhaupt keine Lenkungswirkung von dieser ganzen Strafe. Es ergibt überhaupt keinen Sinn. Ja? Eine Erzwingungshaft bei einer Ordnungswidrigkeit, wenn ich bezahlen kann, verstehe ich. Die Leute, die bezahlen können, sollen auch bezahlen. Aber eine Strafe für die, die eigentlich gar nicht bezahlen können und die müssen ans Gefängnis, was uns jeden Tag 200 Euro kostet, auch als Gesellschaft. Ja? Und es ist eigentlich überhaupt nicht sinnvoll. Genau. Weil wenn wir schon bei Recht sind, müssen wir auch sagen, dass wir in Deutschland ein Resozialisierungsgebot haben in der Justiz. Das heißt, unsere oberste Aufgabe soll es sein, die Menschen auch zu resozialisieren und nicht auf die draufzutreten, die eigentlich schon unten sind. Und auch noch zu dem Punkt, ich verstehe auch die Argumentation von Herrn Wandrei komplett, weil aus Sichtweise der HEAG Mobilo ist es richtig, aber unsere Sichtweise hier ist nicht nur die Sichtweise der HEAG Mobilo, sondern eine gesamtgesellschaftliche. Und aus gesamtgesellschaftlicher Perspektive ist es einfach Unsinn. Es bringt die Menschen nicht zurück in die Gesellschaft, keine Resozialisierung. Es ist enorme Kosten, die auf uns zukommen, weil die Menschen dann im Gefängnis landen und Gefängniskosten sind sehr hoch. 200 Euro ist sogar noch ein Minimum angesetzt. Unsere Justiz ist chronisch überbelastet. Ja, die muss auch erstmal klasse werden, die muss diese ganzen Bagatelldelikte verfolgen. Deswegen gibt es auch tatsächlich vom Beamtenbund der Deutschen Polizeigewerkschaft da entsprechende Kritik dran, das überhaupt so zu machen, von der Polizeigewerkschaft. Also es ist eine sehr diffizile Sache. Ja. Deswegen haben wir auch alles Volt gesagt, weil uns einfach die ganze Faktenlage sehr, sehr deutlich dahin bringt, dass wir das Ganze überarbeiten müssen, dass wir das in unserer Macht Stehende tun müssen als Stadt Darmstadt, dass diese Strafanträge nicht mehr gestellt werden. Ich hoffe, dass wir, wenn dieser Antrag auf Wiedervorlage kommt, weil er rechtlich wirklich vielleicht schwierig ist, dass wir dann eine Formulierung finden, die uns das rechtlich einwandfrei erlaubt und dann bei der nächsten Strafe das so beschließen können. Wir werden heute auch wieder zustimmen. Ich ermuntere auch alle, weiterhin zuzustimmen, auch wenn sie denken, es wäre rechtlich vielleicht fragwürdig, weil es darf nicht ein Instrument vom Magistrat sein, unsere Beschlüsse zu lenken, indem angedroht wird, es wird rechtlich überprüft. Wir bestimmen hier als Haus und dieses Recht nehmen wir heute wahr und deswegen werden wir auch als Volk dem gerne zustimmen.
9: Das war Friedrich Jobst. Jetzt kommt Karl-Heinz Böck von der Linken und Tierschutzpartei.
1: Zur CDU muss ich sagen, Entkriminalisierung. Gesetz ist nicht verhandelbar, wurde da gesagt. Ja. In Wiesbaden anscheinend schon. Liegt das in der Nähe zum Landtag? Oder wie muss ich mir das vorstellen? Also ich kann viele Dinge, die hier gesagt worden, dagegen gesagt worden sind, überhaupt nicht nachvollziehen.
9: Das war Karl-Heinz Böck von der Linken. Jetzt kommt Sebastian Schmidt von UFBASSE.
2: Ich hole ein bisschen weiter aus, versuche mich trotzdem halbwegs kurz zu fassen. Der ÖPNV kostet uns enorm viel Geld im Haushalt. Also der ÖPNV in Summe in Darmstadt sind ungefähr 100 Millionen. Wir zahlen über 50% davon aus dem Haushalt. Also wir als Gesellschaft zahlen das. Und deswegen ist es auch eine Frage der gesellschaftlichen Fairness, dass die Leute eigentlich ein Ticket kaufen. Und ich möchte auch ein bisschen mit dem Gerücht aufheben, dass nur arme Leute schwarz fahren. Also ich kenne auch ganz viele Leute, die sagen, ich werde so selten erwischt und wenn ich erwischt werde, dann zahle ich die 60 Euro im Zweifelsfall direkt, dann wird es auch nicht weiter nachverfolgt und das ist für sie billiger, als wenn sie sich Tickets kaufen. Also wir reden hier nicht nur rein prinzipiell über die Leute, die arm sind. Und auch ärgert mich ein bisschen der Whataboutism zum Falschparken, weil es einfach hier unterschiedliche Dinge sind. Weil es könnte ja auch richtig sein, dass man Falschparker wegen ihrem Verhalten vielleicht auch einer Strafe zuführen müsste. Die Gefängnisstrafe ist normalerweise eine Ersatzfreiheitsstrafe hier. Also es ist nicht so, dass das Gericht verhängt, derjenige muss ins Gefängnis, weil als erstes steht normalerweise eine Geldstrafe da. Das heißt, diejenigen, die die Geldstrafe bezahlen, mit denen habe ich jetzt hier auch relativ wenig Mitleid. Die haben sich halt erwischen lassen und sind mehrfach erwischt worden. Und sie können es sich leisten und für die muss ich jetzt hier auch keine Lanze brechen. Aber, und da ist meiner Meinung nach auch einfach die Bundesebene als Gesetzgebung zuständig. Sie muss gerade bei diesem Paragraphen die Haftstrafe aus dem Gesetz rausnehmen, weil das einfach eine unfaire Härte ist, die genau die Falschen trifft, die man mit dieser Sache eigentlich überhaupt nicht treffen möchte. Und deswegen werden wir trotz der rechtlich fragwürdigen Situation dieses Antrags trotzdem hier zustimmen, um hier ein Signal an die Bundesebene zu senden, dass sie genau hier am Gesetz aktiv werden muss, dass eben die Ersatzfreiheitsstrafe oder die Gefängnisstrafe für das Erschleichen von Dienstleistungen aus dem Paragraph rausgenommen wird.
9: Meint Sebastian Schmidt von UFBASSE. Jetzt kommt Bijan Kaffenberger dran. Er ist von der SPD und das ist seine erste Rede. Naja, er ist ja Landtagsabgeordneter. Nicht die erste Rede überhaupt, sondern die erste Rede im Stadtparlament.
3: Hier in Darmstadt auch eine veränderte Gesellschaftersituation beispielsweise haben. In Frankfurt ist es so, die VGF ist nach meinem Kenntnisstand alleiniger Gesellschafter der Stadt Frankfurt. In Wiesbaden ist nach meinem Kenntnisstand alleiniger Gesellschafter der Verkehrsbetriebe die Stadt Wiesbaden. Wir müssen doch also anerkennen, dass neben der Frage, ob wir das hier wollen, sich die Herausforderung stellt, uns mit anderen Eigentümern zu einigen. Das ist das erstmal komplizierter macht. Das muss man einfach anerkennen. Zum anderen muss ich auch sagen, ich finde die Tatsache, dass es rechtliche Bedenken seitens der Verwaltung gibt, eine Vorlage so umzusetzen, grundsätzlich erstmal für die Debatte nicht unsinnvoll, weil am Ende geht es doch bei so einer Frage auch darum, dass wir Vertrauen in die Entscheidungen schaffen, die wir hier in der Stadtverordnetenversammlung treffen. Wenn wir draußen in Darmstadt den Menschen suggerieren, dass wir mit unserer Entscheidung etwas herbeiführen, was etwas in ihrem Leben verändert, nämlich dass man künftig unter keinen Umständen mehr, egal was man tut, für die Erschleichung einer Dienstleistung, wie das Fahren ohne Fahrschein darstellt, ins Gefängnis muss. Und wenn wir doch heute hier sagen, wir haben eine Sache, die auf Bundesebene zu klären ist, die wir vielleicht unter Umständen rechtlich hier so nicht beschließen können, dass sie am Ende praktikabel wird, dann ist es doch nur gut und richtig, dass wir uns diesen komplizierten Sachverhalt in Ruhe rechtlich bewerten lassen und hier dann am Ende darüber diskutieren und abstimmen, wenn wir auch wissen, dass es zum Erfolg führen kann. Weil ansonsten glaube ich, dass es nicht der richtige Weg ist, hier Dinge zu diskutieren, die wir am Ende schlussendlich mit unserer Stimme hier heute gar nicht möglich machen können. Und ich glaube, darum geht es am Ende des Tages, weil das nämlich das Wichtigste ist für Politik, das Vertrauen in die Entscheidungen von solchen Gremien auch verbleibt. Und das halte ich, glaube ich, für wichtig, dass wir das herstellen können. Und das können wir, glaube ich, mit dem Vorgehen, dass man es nochmal prüfen lässt und dann abschließend darüber abstimmt, gut machen. Und das ist auch der Grund, warum wir dem heute nicht zustimmen können.
9: Das war Bijan Kaffenberger von der SPD. Jetzt kommen wir dann zur Abstimmung.
7: Dann lasse ich jetzt über den Antrag der Linken, der jetzt ja nochmal verändert, in veränderter Fassung hier vorgelegt wurde, abstimmen. Wer möchte diesem Antrag zustimmen? Das sind viele. Das ist die Grüne, das sind Ufbasse, das ist Linke Tierschutz, das ist Volt. Das sind 2 Stimmen von Kager. Es sind insgesamt 37 Stimmen für den Antrag. Damit ist dieser Antrag angenommen.
9: Jetzt kommen wir zur Bezahlkarte. Das ist ja dann beschlossen worden von der Landesregierung. Aber hier hat die Grüne Partei einen Antrag gestellt und den stellt Eva Bredow-Cordier vor.
0: Wir setzen mit dem Antrag eine klare, pragmatische Linie. Die Bezahlkarte wird kommen. Das ist durch das Land vorgegeben. Und die Frage ist also nicht ob, sondern wie wir sie hier in Darmstadt umsetzen. Unser Antrag soll die Bezahlkarte sinnvoll und verantwortbar umsetzen, nämlich nur für neu ankommende Geflüchtete. Alles andere, also eine rückwirkende Umstellung der Bestandsfälle, wäre schlicht unverhältnismäßig. Heute mein Lieblingswort. Enormer Verwaltungsaufwand, doppelte Umstellung und am Ende ein bürokratisches Chaos für Verwaltung und Betroffene gleichermaßen. Wir reden hier in Darmstadt über 400 Menschen, die heute bereits funktionierende Lösungen haben. Mit Girokonten, mit eingespielten Verfahren. Diese jetzt umzustellen, nur um sie kurze Zeit später wieder zurückzustellen, ist weder sinnvoll noch wirtschaftlich. Im Gegenteil, schon heute zeigt sich, dass die Bezahlkarte eben keine Entlastung bringt, sondern zusätzlichen Aufwand. Jede einzelne Leistung muss individuell berechnet werden. Familien müssen auf mehrere Karten aufgeteilt werden. Und selbst kleine Beträge müssen im Zweifel einzeln beantragt und von der Verwaltung geprüft werden. Dazu kommen ganz praktische Probleme im Alltag. Kein unkompliziertes Bargeld für Schulveranstaltungen, Vereinsbeiträge oder den Flohmarkt. Eingeschränkte Überweisungen, die erst freigeschaltet werden müssen. Mehr Bürokratie für Dinge, die heute einfach funktionieren. Sie haben in dieser Woche vielleicht Ihren Kindern Bargeld für eine Schulveranstaltung mitgegeben? Für Geflüchtete sind solche Beträge erst nach umständlichen bürokratischen Prüfungen freigegeben. Und jetzt muss ich auch noch eine politische Wertung der Bezahlkarte kurz loswerden. Das Prozedere ist ineffizient. Es ist entwürdigend. Sportvereine, Freibadbesuche, Schulprojekte, all das ist für Familien mit Bezahlkarten fast unmöglich. Wir sollten uns nichts vormachen. Diese Karte wird keine Fluchtbewegungen steuern. Menschen fliehen nicht wegen Sozialleistungen. Und es gibt auch keine belastbaren Belege dafür, dass in relevantem Umfang Geld ins Ausland überwiesen wird. Die Leistungen nach dem Asylbewerberleistungsgesetz sind knapp bemessen und liegen deutlich unter dem Bürgergeld oder Grundsicherung oder wie auch immer das heißt. Gibt es Belege für solche Heimatüberweisungen? Nein, sie existieren nicht. Die Bezahlkarte schafft zusätzliche Hürden. Sie erschwert Teilhabe und sie produziert mehr Verwaltungsarbeit statt weniger. Und deshalb ist unser Ansatz klar. Wir setzen die Vorgaben des Landes um, aber mit Augenmaß und ohne unnötige Bürokratie. Neuankommende ja, rückwirkend nein. Und deshalb
18: macht der Änderungsantrag, den SPD, CDU und FDP gerade vorgelegt haben, vor ungefähr 10 Minuten, absolut keinen Sinn. Dass SPD, CDU und FDP vor 10 Minuten 4 Änderungsanträge uns auf den Tisch gelegt haben, die alle auf den 29.04. datiert sind, ist wirklich ein neuer Tiefpunkt im Umgang mit demokratischen Mitbewerbern.
9: Das war Eva Bredow-Cortier von den Grünen. Jetzt kommt Bijan Kaffenberger zu Wort. Er ist von der SPD.
3: Nach meinem Verständnis regelt die Geschäftsordnung ausreichend, wie Änderungsanträge hier einzubringen sind. Daran haben sich die antragstellenden Fraktionen gehalten. Deswegen verstehe ich an der Stelle jetzt die Aufregung nicht. Mir ist es tatsächlich auch, ich bin ja neu in dieser Stadtverordnetenversammlung, das ist meine zweite Sitzung, neu, dass das nicht über das System passiert oder über die Verwaltung zu irgendeinem Zeitpunkt, sondern dass man die hier selbst als Fraktion verteilt. Das ist so. Nichtsdestotrotz sind sie fristgerecht und finde sie auch vom Umfang der Änderungen jetzt auch nicht so umfangreich, dass man jetzt ein juristisches Staatsexamen bräuchte, um zu sagen, wir evaluieren das Ganze nach einem halben Jahr nochmal. Uns liegen 2 Anträge vor. Der Antrag der Grünen und Volt will die Bezahlkarte nur für neue Fälle einführen. SPD, CDU und FDP wollen die Bezahlkarte nach 6 Monaten seit der Einführung auch für die neuen Fälle evaluieren und sie dann gegebenenfalls auf alle ausweiten. Es ist ja nicht so, dass es nicht heute schon leider vielleicht auch eine Mehrklassengesellschaft bei den Menschen gibt, die zu uns kommen. Menschen aus der Ukraine fallen unter das SGB II. Die Geflüchteten der vergangenen Jahre erhalten Leistungen nach dem Asylbewerberleistungsgesetz auf ihr Girokonto und künftig erhalten dann neu ankommende Geflüchtete die Bezahlkarte. Dieser Zustand wird mindestens für dieses Jahr, egal wie wir heute abstimmen, gleich bleiben. Und der Änderungsantrag stellt ja lediglich die Frage, ergibt es nicht Sinn, nach einem halben Jahr zu prüfen, ob sich das Bezahlkartensystem vielleicht doch bewährt? Wenn in ein und derselben Unterkunft vielleicht Menschen mit und ohne Bezahlkarte leben, auch das kann Konflikte miteinander auslösen. Ich lasse mich da auch gern vom Gegenteil überzeugen, ich wäre sogar froh, wenn es nicht so wäre. Aber das sind doch Fragen, die man beispielsweise auch in einer organisierten Form in der Evaluation eben klären kann und nicht auf Basis von Einschätzungen oder Erwartungen. Und auch die Frage, ob am Ende die Lastschrift- und Überweisungsfunktion im Inland für die Bezahlkarte tatsächlich reibungslos funktioniert, das könnte man nach einer Testphase erörtern. Ich kann es schlicht nicht sagen. Wir wissen es alle nicht. Und ich würde sagen, wer dann am Ende heute mit dem Antrag schon Fakten schaffen will, dass man sich einer Evaluation verschließt, der verschließt sich auch der Möglichkeit, eine strukturierte Magistratsvorlage auszuarbeiten, die Hand und Fuß hat und vor allem die eine dauerhafte und umsetzbare Einführung auf Basis unserer Beschlussfassung dann möglich macht. Und ich glaube, dass es am Ende zur Einführung eines solchen Systems mehr braucht als einen einzigen Satz. Und das gilt übrigens unabhängig davon, für welche Fälle es schlussendlich zur Anwendung kommt.
9: Das war Bijan Kaffenberger von der SPD. Jetzt versucht Barbara Akdeniz von den Grünen, die Dezernentin dafür, dann das Wort zu ergreifen.
15: Der Magistrat hat zu den Ausführungsbestimmungen der Erweisung des Landes zur Bezahlkarte keine Beschlussgrundlage und wird sich deshalb zu dieser Frage heute hier nicht äußern können und dies auch nicht tun. Wir werden das erst tun können, wenn der Magistrat als Kollegialorgan hierzu einen Beschluss gefasst hat.
4: Ich möchte gerne einige Informationen zu der nicht vorgelegten
15: Frau Akdeniz hat nicht das Wort und kann nicht für den Magistrat sprechen.
4: Bitte ich zu registrieren.
20: Der Oberbürgermeister kann feststellen, dass der Magistrat mit einer Stimme spricht und ich muss Sie leider bitten, Ihre Erklärung jetzt zurückzustellen.
4: Dann nehmen wir das jetzt mal zum Thema demokratische Gepflogenheiten hier zur Kenntnis. Ohne Mikrofon zu sprechen. Ich möchte aber das Haus darüber informieren, dass eine Magistratsvorlage aus meinem Haus bereits vorliegt, die zur Unterschrift im Geschäftsgang ist, aber nicht auf die Tagesordnung genommen wurde. So viel zur Thematik. Und ansonsten ist das hier ein Vorgang, der seinesgleichen sucht. Und ich lasse mir den Mund nicht verbieten. Ich werde aber jetzt auch nicht mehr zur Sache sprechen. Machen Sie sich selbst ein Bild davon, wie hier miteinander umgegangen wird.
9: Das war ja klar. Jetzt kommt Karl Szymanski zu Wort von der CDU.
5: Dieses Thema wird bundesweit ja nun wirklich schon lange kontrovers diskutiert, so wie auch hier im Raum. Das haben wir jetzt, glaube ich, alle erlebt. Aber ich bitte doch darum, dass wir es wissenschaftlich betrachten und dass wir es sachlich einordnen. Die gesetzlichen Grundlagen sind doch gerade ausführlich dargelegt worden. Darin gibt es doch nun wirklich nichts, aber auch gar nichts zu rütteln. Und das muss man auch sehen, in der Bevölkerung gab es einen großen Willen, mehr Transparenz in die Verwendung von Sozialleistungen und öffentlichen Mitteln zu bringen. Und ich muss sagen, mich wundert diese Diskussion. Ich habe diese Woche, glaube ich, genau einmal mit Bargeld bezahlt. Und das war gerade hier vorne, als ich mir eine Suppe gekauft habe. Ja? Und ansonsten zahle ich persönlich sehr digital oder auch mit Karte. Also diese Intensivität der Diskussion ist doch verwunderlich.
9: Das war Karl Szymanski von der CDU.
14: Publizistische Ergänzung an.
9: Wenn man genügend Geld zur Verfügung hat, kann man mit Karte bezahlen. Aber wenn man wenig Geld hat, ist das anders. Es fehlt die Übersicht, die Menschen mit wenig Geld brauchen. Bei Hausrat und Kinderkleidung lässt sich sehr viel Geld auf dem Flohmarkt einsparen. Es muss nicht immer alles neu sein.
14: Publizistische Ergänzung aus.
9: Jetzt kommt Regina Krämer zu Wort. Sie ist von der Linken und Tierschutzpartei. Es ist ihre erste Rede.
8: Wir reden hier immer wieder vermeintlich von einer Karte und von der Bürokratie und so weiter. Aber eigentlich reden wir über Menschen. Also das sollten wir vielleicht nicht vergessen an der Stelle. Und es sind unsere Mitmenschen, die zum großen Teil Krieg, Verfolgung und Verlust hinter sich haben und die bei uns ankommen. Und wie wir sie behandeln, das sagt sehr viel über uns aus. Und ich glaube, dass es durchaus dabei um Misstrauen auch geht. Unsere Fraktion lehnt, das ist, denke ich mal, bekannt, die Bezahlkarte für den Leistungsbezug von Asylsuchenden generell ab. Das ist natürlich jetzt nicht hier die Debatte, aber nichtsdestotrotz eine kleine Klarstellung. Und warum? Weil die Bezahlkarte einschränkt, was Menschen kaufen können. Im Übrigen auch, wo sie einkaufen können. Deswegen ist das Argument mit der Kartenzahlung für mich hier nicht so ganz passend. Und im Endeffekt auch, wie viel Bargeld sie in der Hand haben können. Das klingt jetzt erstmal nach einem rein verwalterischen Punkt, aber es ist im Endeffekt einfach eine Entmündigung. Das Argument meines Vorredners bezüglich der Transparenz bei Sozialleistungen klingt im Übrigen für mich auch so ein bisschen, als würde man diese Behandlung dann auch auf alle Leistungsempfänger ausweiten wollen. Das finde ich dann auch nochmal schwierig, aber das ist nochmal ein anderer Punkt. Im Endeffekt ist dieses Misstrauen eine ganz schlechte Grundlage für Integration und führt auch zu einer Bildung von Parallelgesellschaften, was wir, denke ich, alle nicht wollen. Und das darf ja auch nicht unser Anspruch bei Integration sein. Hinzu kommt: Wer nicht selbst entscheiden darf, ob er im Second-Hand-Laden oder auf dem Flohmarkt einkaufen geht und stattdessen auf große Ketten angewiesen ist, weil man kann auch nicht überall mit der Bezahlkarte einkaufen, das ist nämlich auch nochmal so ein Punkt, den ich nochmal betonen möchte, der kann sein ohnehin knappes Geld nicht sinnvoll verwalten. Das ist im Endeffekt ja eine strukturell erzwungene Verschwendung. Und unsere lokalen Läden und Märkte, die schauen dann auch nicht besser aus, wenn die Menschen dort nicht einkaufen gehen. Also auch nochmal hier so ein kleines Side-Note. Die Bezahlkarte verhindert etwas, das wir uns doch alle wünschen, und das ist eine gute Integration. Und Geflüchtete können damit nicht im Nachbarschaftscafé bezahlen, sie können nicht beim Kuchenbazar der Schule bezahlen und sie können auch an diesem Samstag nicht zum Burgsgestöber-Flohmarkt gehen und sie können auch nicht am Riegerplatz auf dem Flohmarkt einkaufen. Orte, wo besonders häufig günstige Kinderkleidung verkauft wird, by the way. Und das sind auch nur einige von vielen Beispielen, wo eben Orte der Begegnung und des Austauschs zusätzlich zu günstigen Angeboten verwehrt werden. Zudem möchte ich auch nochmal dafür sprechen, dass es eben einfach keine Belege dafür gibt, dass die Bezahlkarte wirklich ja, was bringt hinsichtlich Missbrauch oder Weiterreisen verhindern.

0: eine Ungleichbehandlung. Ein positiver Effekt der Bezahlkarte könnte es sein, leichten Zugang zu Sozialleistungen zu bekommen und ein Fortschritt der Verwaltungsdigitalisierung. Aber beide Ziele könnte man auch mit anderen Maßnahmen erreichen, so wie kostenlosen Bankkontos oder Bezahlkarten ohne Restriktionen. Daher ist für uns das nicht der richtige Weg. Aber jetzt sind wir da, wo wir sind.
1: Das meint Annalena Herny, Link von Volt. Jetzt kommt Stefan Opitz von den Grünen.
2: Nochmal eine kurze Wiederholung, was passiert ist. Wir haben eine Rede gehört, dass der SPD-Kreisvorsitzende gerne eine Magistratsvorlage zu dem Thema gesehen hätte. Wir haben dann, hätten natürlich gerne gehört, was die Fachdezernentin für das Thema hier inhaltlich einzubringen hat, die vom Oberbürgermeister das Wort entzogen bekommen hat. Das darf er. Nicht alles, was man darf, muss man auch tun. Und wir haben dann gelernt, dass es eine Magistratsvorlage gäbe, über die wir sprechen könnten und dementsprechend natürlich auch das Bild der Verwaltung und wie das dort bewertet wird, hier hätten haben können. Schade, dass wir es nicht hatten.
1: Das war Stefan Opitz von den Grünen. Jetzt kommt der Oberbürgermeister Hanno Benz von der SPD.
3: Nur kurz zur Klarstellung, dem Büro des Oberbürgermeisters liegt keine Magistratsvorlage vor zur Umsetzung der Bezahlkarte in Darmstadt. Das ist der Geschäftsweg, den auch die Fachdezernentin einzuhalten hat. Solange keine Vorlage vorliegt, kann die auch nicht auf die Magistratstagesordnung vorgenommen. Frau Aktenitz sagt gerade, es liegt beim Kollegen. Das ist aber an ihr, dafür zu sorgen, dass die Magistratsvorlage dem entsprechend in den Geschäftsgang geht und dann ins Büro des Oberbürgermeisters kommt, damit der dann diese Vorlage auf die Tagesordnung nehmen kann. Das ist der normale Weg eines Geschäftsgangs.
1: Soweit der Oberbürgermeister Hanno Benz. Jetzt kommt Bijan Kaffenberger von der SPD.
4: Was nicht in Ordnung ist und was ich auch nicht in Ordnung finde, ist, dass wenn hier in diesem Gremium das Bestehen auf gültige Regelung Geschäftsorten derart politisch diskreditiert. Der Oberbürgermeister hat zu Beginn der Debatte mitgeteilt, dass keine abgestimmte Magistratsvorlage vorliegt. Daraufhin hat die Dezernentin trotzdem hier vorne etwas gesagt.
1: Das war Bijan Kaffenberger von der SPD. Jetzt hören wir Kerstin Lau als Letzte von Ufbasse.
5: Ich bin generell für die Abschaffung von Bargeld, ehrlich. Ich kann überhaupt nicht mehr verstehen, dass irgendjemand dieses bappische Zeug in die Hand nehmen will. Aber das ist jetzt meine persönliche Meinung. Und ich kann die Argumentation auf dem Antrag der Grünen, dass man es erstmal nur oder dass man es nur für Neuzuweisungen einführt, weil es einfacher ist, die ist nicht schlüssig. Weil also parallele Systematiken und eine unterschiedliche Behandlung von Geflüchteten eigentlich eher mehr Verwaltungsaufwand verursachen als eine einheitliche Umstellung. Aber, ich brauche gar nicht zu klatschen schon, es ist ein Übergangszeitraum. Wir haben gerade vielleicht 1200 Menschen in Darmstadt, die nicht jetzt von der Umstellung betroffen sein werden. Also die aktuell Leistungen nach dem Asylbewerberleistungsgesetz, werde ich jetzt auch leise gestellt, erhalten. Und da kann man doch einfach pragmatisch sein. Ja? Also die Umsetzung sollte durch die zuständige Dezernentin und die Verwaltung anhand der tatsächlichen Umsetzbarkeit vollführt werden. Eine Evaluation halten wir grundsätzlich auch für sinnvoll. Deswegen, wir werden beiden Anträgen zustimmen.
1: Und das war Kerstin Lau von Ufbasse. Jetzt kommen wir dann zu der Abstimmung.
6: Stimme ich zuerst über den Änderungsantrag von SPD, CDU und Freien Demokraten ab. Wer möchte diesem Antrag zustimmen? Das ist Ufbasse, das ist die SPD, das ist die FDP, das ist die CDU, das ist Kader mit 3 Stimmen, ist das korrekt, und die AfD. Wer ist gegen diesen Antrag? Das ist die Linke mit Tierschutz, sind die Grünen, das ist Volt. Gibt es Enthaltungen? Und eine Stimme von Kader, Entschuldigung. Gibt es Enthaltungen? Das gibt es nicht. 38 haben zugestimmt und damit ist der Änderungsantrag angenommen. Wer stimmt dem Antrag in der geänderten Fassung zu? Das sind die

0: Meisten. Wer stimmt dagegen? Das ist die Linke und die Grünen. Wer enthält sich? Eine Stimme von Kada. Damit ist dem Antrag in der geänderten Fassung zugestimmt.
1: Mein Name ist Aurelian. 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Auf Wiederhören.

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1: Hi, schön, dass ihr wieder eingeschaltet habt hier bei Veganem Fokus, die Sendung, bei der es nur um die Tiere geht, jeden vierten Donnerstag von 17 bis 18 Uhr hier bei Radio Darmstadt auf der 103,4, bald nur noch auf DAB Plus und im Web unter www.radiodarmstadt.de. Mein Name ist Marta Paglione und wir reden heute in der nächsten Stunde über die Probleme des Fisch- und Meerestierkonsums. Viel Spaß!

Ja, kommen wir erst doch mal dazu, wieso ich mich überhaupt für das Thema der heutigen Folge entschieden habe. Ich muss ganz ehrlich sagen, ich habe mich nie wirklich mit dem Thema Fisch bzw. Fischfang, Fischzucht und Meerestiere auseinandergesetzt, einfach weil ich es nie gegessen habe. Und ich glaube, Fische sind so Lebewesen, die bei sehr vielen Menschen einfach unterschätzt werden und wo einfach abgetan wird, ja, die haben eh keine Gefühle, das ist egal, ob ich die esse. Das ist aber gar nicht so und um das bisschen den ZuhörerInnen, also euch näher zu bringen, habe ich gedacht, mache ich einfach mal eine ganze Sendung darüber. Denn ja, was ich herausgefunden habe, das hat mich selber ein bisschen geschockt. Ich wusste tatsächlich gar nicht so viel. Ich wusste, dass Fische auf jeden Fall Schmerzen empfinden können, das war mir klar. Aber sonst über die ganze Fischzucht und die Fischindustrie wusste ich gar nicht Bescheid. Genau, deswegen würde ich sagen, fangen wir einfach mal an. Was mich so erschreckt hat, war, dass jährlich Billionen von Fischen einfach nur für den menschlichen Konsum sterben müssen. Man muss sich mal ganz kurz bewusst machen, wir sind circa 8 Milliarden Menschen auf dieser Welt und das dann nochmal in Billionen und Billionen ist ja das Tausendstelfache von einer Milliarde. Also kann man sich schon mal ganz kurz so ganz grob vor Augen machen. Also ich habe das Gefühl, man kann es sich gar nicht vor Augen machen, weil es so eine unfassbar große Zahl ist. Aber man kann sich auf jeden Fall mal vor Augen machen, wie viele Lebewesen, wie viele, das eine, ein Lebewesen beziehungsweise ganz viele verschiedene Arten von diesem Lebewesen einfach sterben müssen für unseren Genuss und für unseren Konsum. Und das finde ich sehr krass, weil Fische gehören genauso wenig auf den Teller wie Schwein, Rind, Hund oder Katze. Sie haben genauso ein Schmerzempfinden, genauso wie Muscheln oder Krebstiere, denn irgendwie, wie gesagt, all diese Tiere haben irgendwie so einen geringen Stellenwert für viele Menschen. Es wird irgendwie voll oft der Unterschied gemacht zwischen Landtieren und Meerestieren. Natürlich, von Landtieren gibt es dann auch nochmal den Unterschied von Nutztieren und Haustieren, was auch kompletter Quark ist, aber es ist so. Was ich auch nochmal kurz anmerken wollte, beziehungsweise worüber ich auch nochmal, was mir wichtig war, drüber zu reden. Vor allem die Leute, die vegetarisch sind, beziehungsweise sagen, sie sind vegetarisch und sich dann aber trotzdem von Fisch ernähren, weil sie diesen Unterschied ziehen zwischen, okay, ein Lebewesen am Land, ein Lebewesen zieht Sauerstoff und ein Lebewesen unter Wasser. Und das ist halt einfach ganz klarer Speziesismus. Das ist, mal abgesehen davon, dass es auch unmoralisch ist, ist es halt auch einfach faktisch falsch, weil jedes Lebewesen hat das Recht, da zu sein und hat das Recht, in Freiheit zu leben. Außerdem, abgesehen davon, was ich auch irgendwie lustig fand, das habe ich auch gelesen, der Mensch, der ist ja im Endeffekt auch ein Tier und seine Vorfahren stammen ja auch aus dem Wasser. Und dann da den Unterschied zu machen, ja, die spüren ja eh nichts, ist irgendwie Quatsch, weil ohne diese Vorfahren werden wir jetzt Millionen von Jahren später gar nicht existieren. Aber gut, ja, das ist ein anderes Thema. Kommen wir aber überhaupt zu dem eigentlichen Grund, dass Fische sowohl, also auch Schmerz empfinden, denn Fische haben nicht nur Schmerzrezeptoren in ihren Nerven, sondern sie zeigen auch durch ihr Verhalten Schmerz. Genauso wie wir Menschen das machen, wie unsere Haustiere das machen, tun das Fische auch. Sie reiben ihre verletzte Stelle, sie hören auf zu essen, sie bewegen sich ruckartig. Und durch Studien wurde herausgefunden, dass sich mit Schmerzmitteln dieses Verhalten auch beendet. Und Fische würden immer lieber dieses schmerzfreie Leben wählen. Genauso wie wir Menschen. Deswegen ist es halt einfach faktisch falsch zu sagen, dass Fische einfach keinen Schmerz empfinden. Ein weiterer Grund, warum man die Fischindustrie nicht unterstützen sollte, ist, ich glaube, uns ist ja allen bewusst, dass Meerestiere keine Luft atmen, also keinen Sauerstoff zu sich nehmen, sondern im Wasser durch ihre Kiemen atmen. Und was passiert, wenn sie vom Wasser, von ihrem Lebenshabitat an die Oberfläche kommen? Sie können nicht mehr atmen. Und das bedeutet, sie ersticken und das qualvoll. Und im Gegensatz zu halt Landlebewesen, beziehungsweise zu Nutztieren in Anführungsstrichen, die ins Schlachthaus kommen,
müssen sie ersticken und kriegen von jetzt auf gleich keine Luft mehr. Und ich weiß nicht, das hört sich jetzt doof an, aber stellt euch einfach mal vor, jemand schubst euch ins Wasser und drückt euch runter. Das ist nichts, was einem gefällt. Das ist nichts, was sich gut anfühlt. Das macht man einfach nicht. Im Gegensatz zu anderen Lebewesen werden Fische nicht einmal betäubt. Und wenn sie nicht sogar in den Netzen zerquetscht werden lebendig, werden sie mit Pech bei Bewusstsein zerstückelt oder zerrissen. Andere Meerestiere wie Hummer oder andere Krebstiere werden lebendig in Stücke gerissen und in kochendes Wasser teilweise gekocht. Also ich weiß nicht, wenn man Hummer kauft, man kauft sie ja oft lebend und dann werden sie lebendig gekocht. Und das ist auch kein schönes Erlebnis, was sich keiner vorstellen will, was auch einfach nur eine grausame Tat ist, weil wie kommst du auf die Idee, dein Essen, was eh kein Lebewesen sein sollte, aber wie kommst du auf die Idee, es dann noch schlimmer zu machen und es lebendig zu kochen? Das ist einfach für mich so absurd und es kommt einfach nicht in meinen Kopf rein, warum das Menschen machen. Und ja, sie empfinden dabei auch offensichtlich Schmerzen. Bei Kraken ist das genau dasselbe, bei Oktopus. Ich glaube, viele wissen, dass es einfach unfassbar schlaue Tiere sind und unfassbar, also dass das wirklich schlaue Lebewesen und Individuen sind. Und die werden ja teilweise auch sogar lebendig serviert. Und sie können nicht nur Schmerz empfinden. Studien haben herausgefunden, dass sie sich auch an diesen Orte erinnern können. Das heißt, wenn sie irgendwo hingehen und sie haben gemerkt, oh, da tut's weh, dann werden sie diesen Ort in Zukunft meiden. Und das zeigt ja eigentlich nur, was für schlaue Lebewesen das sind, die man nicht für seinen Konsum bzw. seinen Genuss nutzen sollte. Kommen wir weiter zu dem schönen Begriff Meeresfrüchte. Tatsächlich hatte ich das nie so ganz auf dem Schirm, warum das Meeresfrüchte heißt, und ich habe es auch gar nicht so hinterfragt. Jetzt aber nach Lesen von Artikeln und bisschen informieren habe ich gemerkt, wie krank ich das finde, dass es Früchte genannt wird, weil es sind keine Früchte. Früchte sind leblos. Früchte haben keine Gefühle. Ist ein Lebensmittel, was nicht kein Schmerzempfinden hat, was nicht schreien kann, was es nicht interessiert, wenn es gegessen wird. Deswegen sollte man sie niemals Früchte nennen, weil es ist kein Obst und kein Gemüse. Es sind fehlende Individuen. Es sind Tiere. Noch ein paar kurze Fun Facts über, keine Ahnung, Garnelen zum Beispiel. Garnelen leben sogar in einer monogamen Partnerschaft. Das fand ich auch ganz interessant zu lesen. Was ich dann wiederum sehr verstörend fand, ist, dass weiblichen Garnelen die Augen abgeschnitten werden, da hinter diesen Augen Drüsen sind, die ihre Fruchtbarkeit beeinflussen. Und durch dieses Entfernen der Augen sollen sie schneller geschlechtsreif werden. Und dabei erstmal ganz kurz darüber reden, wie krank das einfach ist, Tieren die Augen abzuschneiden, damit sie schneller geschlechtsreif sind. Es kommt für mich einfach nicht in den Kopf rein. Und Überraschung, dabei empfinden sie genauso Schmerzen und zeigen eine deutliche Schmerzreaktion und auch eine Desorientierung. Ja, Leute, das waren jetzt Gründe, weshalb man keine Wasserlebewesen essen sollte, aus moralischer und ethischer Sicht. Wir machen gleich weiter und wir reden gleich über die Fischerei und die negativen Aspekte dabei. Aber als erstes hören wir uns ein Lied an.

das war jetzt Little Lies von Fleetwood Mac und wir machen weiter. Und zwar reden wir heute über die Fischerei bzw. die Überfischung. Und davor wollte ich nochmal ganz kurz sagen, Überfischung setze ich jetzt hier in Anführungsstrichen. Das ist ein Begriff, den ich gleich nochmal erklären werde, nach diesem kurzen Slot. Genau, deswegen stelle ich das kurz in Anführungsstrichen vor und danach gehe ich noch näher darauf ein. Also erstmal, was bedeutet das? Im Herkömmlichen heißt es einfach, dass mehr Fische einer Population bzw. einer Art getötet werden, als Jungtiere auf die Welt kommen. Das heißt, diese Population wird immer kleiner, bis sie dann halt irgendwann ganz verschwindet. Weltweit sind bereits 34% der Fischarten überfischt. Das ist sehr viel, finde ich. Thunfische, Haie und Dorsche sind zu 90% aus den Weltmeeren verschwunden. Der Großteil der Arten wird dennoch immer noch befischt, was für mich komplett absurd ist, weil die sind fast komplett verschwunden und ihr könnt es trotzdem nicht lassen. Also sorry, ich verstehe es nicht. Dann 73% der kommerziell gefangenen Fischarten des Mittelmeers gelten allein schon als bedroht. Ja, kurz in Rage geredet. Was ist erstmal der Grund für die Überfischung? Die industrielle Fischerei ist einer der Hauptgründe. Um den weltweiten Fischkonsum von 25,5 Kilo pro Kopf jährlich zu ermöglichen, plündert die Fischerei die Ozeane mit immer größeren und leistungsstärkeren Schiffen. Dazu kommen halt auch immer größere Netze und modernere Technik, bei der halt die Tiere überhaupt keine Chance mehr haben. Dazu gibt es einmal dieses Grundschleppnetz. Diese wühlen den Meeresboden auf und zerstören dabei einmal wichtige Korallenriffe, dann Seegraswiesen und Felshabitate. Ebenso töten sie bodenbewohnende Tiere. Dazu zählen ja auch teilweise Jungtiere, die teilweise legen die Fische ja Eier, die sie dann auf den Meeresboden absetzen und da müssen sie dann mehr oder weniger die Fische alleine klarkommen, die Jungtiere. Und wenn dieses Netz den Meeresboden aufwühlt, sterben davon halt sehr viele Tiere. Also es sterben nochmal mehr Tiere, als wir eigentlich essen, einfach nur für unseren Genuss. Um das mal ganz kurz klar zu machen. Als Folge davon werden die Arten immer, immer kleiner, da sie halt besser aus den Netzen entkommen können. Und es ist ja immer, es ist immer Anpassungsfähigkeit in der Natur und wenn kleinere überleben, kommen auch kleinere Nachfolger. Ich glaube, das ist relativ selbsterklärend. 100.000 bis Millionen größere Meerestiere, also Schildkröten, Wale, Seehunde, die sterben, größere Meerestiere sterben allein, weil sie ungewollter Beifang werden. Je nach Fischereimethode sind es teilweise bis zu 80% Beifang. Und mit dem Beifang kann man halt nicht viel anfangen, beziehungsweise die werden dann entweder teilweise wieder ins Wasser geworfen, sind dann verletzt oder halt schon gestorben. Was halt echt schade und echt unnötig ist. Weitere Folgen ist, dass es einfach Milliarden an Lebewesen tötet. Jedes Individuum spielt, also wir spielen eine Rolle, die Tiere im Meer, die Tiere an Land spielen alle eine Rolle für unser Ökosystem. Und wenn größere Raubfische immer mehr gefischt werden, könnte sich halt der Bestand von ihnen auflösen, weshalb dann die Fischerei auf kleinere Fische zurückgreifen muss. Und wenn das so weitergeht, arbeitet sich die Fischerei ganz langsam die Nahrungskette runter, bis das Ökosystem halt einfach nur zusammenbricht. Außerdem kommt es zu einer starken Ausbreitung von Quallen, da die Beutegreifer halt einfach weggefischt werden. Außerdem setzen die Grundschleppnetze tonnenweise an CO2 frei. 1,5 Gigatonnen gelangen dann in den Boden von diesen Grundschleppnetzen und von diesem Boden gelangen sie dann wieder ins Wasser. 1,5 Gigatonnen.
Außerdem vermüllt die Fischerei einfach die kompletten Ozeane. 46% des Müllstrudels des Pazifiks sind einfach nur Netze. Finde ich persönlich echt krass, was der Mensch mal wieder schafft, als sein Eigentum anzusehen, beziehungsweise zu denken, er hat, nur weil er am oberster Stelle steht, hat er das Recht, die Natur beziehungsweise den Lebensraum von ganz vielen anderen Lebewesen zu zerstören, wenn nicht sogar die Lebewesen sogar zu töten. Ist für mich so eine Sache, die einfach keinen Sinn ergibt, weil wir leben alle zusammen auf dieser Welt. Wir haben alle nur ein Leben und nur weil wir ein bisschen Glück hatten in der Evolution, heißt es dann, dass andere Pech haben, weil, also es tut mir leid, aber eine Person mit einem geringen IQ, die nicht eigenständig essen, reden oder laufen kann, wird ja dann auch nicht als Beute oder als Nahrung angesehen, nur weil sie nicht dem Ideal einer durchschnittlichen Person entspricht, oder? Das ist ja einfach nur komplett seltsam. Das wäre ja komplett absurd, wenn sowas wirklich passieren würde. Kommen wir jetzt aber auch dazu, weshalb ich Unterfischung den Begriff bisschen doof finde. Entschuldigung, Überfischung ziemlich doof finde. Überfischung suggeriert, also finde ich einfach, es suggeriert einfach, dass Fischen ist okay, aber Überfischen nicht. Das heißt, wenn ich jetzt mit meinem Boot oder, keine Ahnung, mit meinem Auto zum nächstgelegenen Fluss oder See fahre und da Fische angel, dann ist das okay. Wenn ich aber, okay, natürlich, bis zu einem gewissen Grad? Also natürlich, ich als Fischer, als alleinige Person, die jetzt da drei Fische fängt, wird nicht das Ökosystem zusammenbrechen, beziehungsweise wegen mir ist dann wahrscheinlich auch kein Müll in den Meeren, in den Seen, in dem Gewässer einfach. Wegen mir, an mir liegt es, ich bin nicht die Person, die daran schuld ist, dass die Meere verschmutzt sind, auf gar keinen Fall. Es ändert aber nichts daran, dass man sich bewusst dazu entscheidet, um seinen Sport des Willen, seines Hobbys willen, was weiß ich, ein Lebewesen opfert, wenn nicht sogar mehr. Und das ist halt einfach nicht okay. Und kommen wir jetzt nochmal zur Überfischung. Genau, also Fischen wird als okay angesehen, aber dann Überfischung bis zu einem gewissen Grad ist dann nicht mehr okay. Und das ist ja einfach kompletter Quatsch, weil wieso ist es okay, wenn ich da drei Fische fange, aber wenn dann die Fischer, die in was weiß ich welchen Ländern beruflich sonst keine andere Chance haben, beziehungsweise aus einem Fischerdorf gehen, wo die einzige Möglichkeit ist, Fischer zu werden, dann ist es dann nicht okay, wenn sie dann da überfischen. Also versteht mich falsch, das ist alles so eine verzwickte Sache. Was ist jetzt richtig, was ist falsch? Wo ich bei bleibe, ist, jedes Lebewesen hat Recht zu leben. Genau, deswegen finde ich den Begriff Überfischung Quatsch. Aber natürlich ist er wichtig, ihn zu benutzen, damit die Menschen verstehen, was damit gemeint ist.

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1: So Leute, wir kommen wieder zurück von der kleinen Musikpause. Wir machen jetzt auch ganz schnell weiter mit dem nächsten Thema, denn die Menschen haben sich als nachhaltige Alternative zur Fischerei nämlich was ganz, ganz Schlaues ausgedacht, nämlich Aquakulturen. Und viele kennen das bestimmt, ich denke sehr, sehr viele, die meisten sollten das unter euch kennen. Im Prinzip ist es einfach eine Massentierhaltung im Wasser. Es ist rein von der Definition her die industrielle und kontrollierte Zucht von Fischarten und in Anführungsstrichen Meeresfrüchten. Das kostet bis zu 171 Milliarden Lebewesen das Leben. Sie werden unter unhygienischen Bedingungen gezüchtet, gehalten und dann, wie gesagt, im Endeffekt getötet. Das ist mindestens genauso grausam wie Fischerei. Das Ziel davon ist einfach nur eine gewinnorientierte, auch in Anführungszeichen, Produktion, um die Nachfrage von Fischfleisch für den menschlichen Genuss zu decken. Das macht übrigens fast die Hälfte des Fischkonsums aus, Aquakulturen. Ursprünglich waren sie dazu gedacht, den Fischbehalt der Meere zu gewährleisten. Mittlerweile beliefern sie auch Zoos und Aquarien Unterhaltungszwecken wegen. Welche Arten von Tieren, von Fischen kommen da hin? Die Zahl der verschiedenen Arten, die steigt allerdings halt einfach kontinuierlich. Von Süßwasserfischen sind vor allem Karpfen, Forellen und Buntbarsche und Welse betroffen. Salzwasserfischen zählen vor allem Lachse. Das sind wirklich die am meisten von Aquakultur betroffen, Fische, die in Aquakulturen gezüchtet werden. So. Dann aber auch Thunfische und Wolfsbarsche. Kurzer Funfact, China hat den größten Anteil von Aquakulturen. Mehr Tiere werden in diesen Aquakulturen gezüchtet, als in jedem anderen Land zusammen. Krass, ne? Es gibt noch verschiedene Formen von Aquakulturen. Das variiert natürlich immer von Standort und Begebenheit, beziehungsweise macht es abhängig. Im Endeffekt, was man sagen kann, ist es im Endeffekt einfach eine Massentierhaltung. Aber es gibt dann noch ein paar andere Unterschiede. Also einmal gibt es Teichkulturen. Diese sogenannten Teichkulturen sind künstlich angelegte Fischteiche, wo vorwiegend Karpfen und Buntbarsche und Forellen auf sehr, sehr engem Raum gezüchtet werden. Dann gibt es Käfigkulturen. Da werden Netzkäfige oder Gehege in Seen und Küstengewässern installiert. Vor allem Lachse, Forellen und Pangasius werden in diesen Anlagen qualvoll gezüchtet und gehalten. Dann gibt es einmal noch Rinnen- und Tanksysteme. Diese Systeme werden oft in geschlossenen Fischzuchtanlagen eingesetzt. Diese belüfteten Fischrinnen oder halt Tanks werden mit Wasser gefüllt und die werden auch oft bei der Lachszucht eingesetzt. Dann gibt es einmal die Integrated Multitropic Aquaculture, abgekürzt IMTA oder IMTA, wie man es auch sprechen will. Da werden verschiedene Arten von Organismen in einem System gezüchtet, wobei die Abfälle eine Art Nahrung für eine andere Art benutzt wird. Zum Beispiel werden Fische in Tanks gezüchtet, während Algen oder Muscheln die überschüssige Nahrung und die Abfälle absorbieren sollen. Dann noch eine letzte Form. Dann gibt es noch Offshore-Farmen. Offshore-Farmen befinden sich weit draußen im offenen Meer und sie werden oft für die Zucht von Fischen wie Lachs verwendet. Meist handelt es sich um große Käfige oder schwimmende Plattformen, in denen die Fische ein beengtes Leben unter anhaltendem Stress fristen müssen, um anschließend dann halt auch getötet zu werden. Das hört sich, glaube ich, für die meisten auch schon sehr beunruhigend und krass an. Ich glaube, wenige Menschen haben auf dem Schirm, was überhaupt auf ihrem Teller da ist. Ich hoffe, das regt ein bisschen zum Nachdenken an, ob man das noch unterstützen sollte. Denn wir kommen jetzt aber auch nochmal zu den Nachteilen. Denn nicht nur, dass es Nachteile für die gezüchteten Fische hat, nein, es hat auch für die Umwelt ganz gravierende Konsequenzen. Also die Fische schwimmen auf engstem Raum in ihren eigenen Exkrementen. Mit Hilfe von Antibiotika und Chemie-Cocktails werden die Krankheiten, die sie dann wahrscheinlich kriegen, dadurch bekämpft. Fische, die in enger Haltung leben, die werden von Fischläusen befallen. Fischläuse sind so kleine Krebstiere. Und diese beißen einfach im Endeffekt Stücke des Fisches ab. Also einfach Fleischstücke vom Fisch beißen sie einfach ab und ernähren sich da dann dadurch. Wenn jetzt zum Beispiel ein Ausbruch von Fischen gelingt, die von Fischläusen befallen sind, ein Ausbruch ist gar nicht mehr so, also es ist auf jeden Fall schon passiert, dass Fische da ausbrechen. Es wird auch immer noch passieren, dass Fische da ausbrechen. Auf jeden Fall, wenn da so ein Ausbruch geschieht, können diese Läuse halt auch auf freilebende Fische übertragen werden. Und das ist nicht gut. Wenn sich diese ausgebrochenen Fische dann mit freilebenden Fischen paaren, hat das auch Auswirkungen auf ihre Nachkommen. Weitere Nachteile sind ja, wie gesagt, die Umweltverschmutzung, was ich gerade schon angesprochen habe. Diese Anlagen belasten die ganzen umliegenden Gewässer und Ökosysteme, indem sie durch Abfallprodukte wie Fischkot oder überschüssige Nahrung und Chemikalien verschmutzt werden. Außerdem, wie gesagt, was ich gerade gesagt habe, diese Krankheitsübertragung, wird oft Antibiotika und Antibiotika und Chemikalien verwendet, um halt diese Krankheiten in diesen Kulturen zu kontrollieren. Dieser übermäßige Einsatz, der kann halt auch zu Antibiotikaresistenzen führen, was ja also auch klar ist, wenn du Antibiotika abbrichst oder zu oft nimmst. Also habe ich jetzt gerade mal so gedacht, weil du musst ja Antibiotika immer durchnehmen. Und wenn du es dann abbrichst oder nicht nimmst oder zu lange nimmst, sagen wir es so, wirst du ja auch irgendwann resistent und kannst nicht mehr auf das Medikament reagieren. Und genau das kann dann halt auch bei den Fischen so passieren. Außerdem hat es genetische Auswirkungen, denn diese Zuchtfische können sich, wie gesagt, was ich gerade schon gesagt habe, mit freilebenden Populationen vermischen. Und das kann auch zur Verringerung der genetischen Vielfalt und der Anpassungsfähigkeit von wildlebenden Populationen führen. Außerdem kommt es noch mehr zur Überfischung wegen der Futtermittel. Denn wenn natürlich Raubfische gezüchtet werden, brauchen die natürlich auch Essen. Und was essen die Raubfische? Meistens andere Fische. Und die müssen dann natürlich auch gefangen werden. Und Sardinen und Anchovies werden dann, dieses Fischfutter wird dann auch Sardinen und Anchovies hergestellt. Und darum geht's dann halt, also dann passiert halt wieder das mit der Überfischung. Ja. Dann, was natürlich auch ein sehr großer Faktor ist, dass diese ganzen Kulturen, diese ganzen Aquakulturen natürlich auch sehr viel Platz einnehmen. Das heißt, man braucht sehr, sehr viel Fläche und vor allem in diesen südlichen Regionen, wie gesagt, was ich gerade meinte, diese Aquakulturen brauchen viel Fläche und viel Möglichkeit, um sie aufzubauen. Und das schränkt natürlich halt auch Lebensraum ein. Und das ist auch nicht so schön. Und nochmal ganz kurz als Abschluss, dieses ursprüngliche Ziel, dass die Überfischung der Fische zu verhindern, hat es damit im Endeffekt einfach nur verstärkt. Wie gesagt, es führt zu Umweltverschmutzung, Chemikalien gelangen ins Abwasser, was nicht gut ist, Lebensraum wird eingenommen. Also kann man sich darauf festlegen, dass Aquakulturen keine gute Alternative für Fischerei sind. Und wisst ihr, was die allerbeste Alternative ist? Ihr könnt raten, 3, 2, 1. Gar keinen Fisch zu essen. Was? Ja, denn es gibt nämlich ganz, ganz viele tolle Alternativen. Und auf diese Alternativen werden wir nämlich nochmal gleich eingehen. Aber als erstes hören wir uns nochmal kurz einen Song an und ja, seid gespannt, freut euch.

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Ja, Leute, wir kommen jetzt auch schon langsam zu Ende der heutigen Sendung. Ich hatte aber noch mal vor, um nicht nur die ganze Zeit richtig schlecht über Fischerei und Fischzucht und darüber zu reden, wie alles schrecklich das ist, sondern ich wollte euch einfach noch die Möglichkeit geben, für Alternativen, dass ihr euch die einfach mal anguckt, weil es gibt mittlerweile, wir leben in 2026 und es gibt mittlerweile so viele gute, auch geschmacklich sehr gute und auch von den Nährstoffen her sehr gute Alternativen. Wie gesagt, ich bin selber kein riesen Fischfan. Und deswegen habe ich nie irgendwas wirklich davon gegessen, beziehungsweise ich habe nie wirklich Fisch gegessen, deswegen weiß ich auch gar nicht genau, wie das alles schmeckt. Aber Fischstäbchen ging immer. Aber es gibt auf jeden Fall die Möglichkeit für Alternativen. Und ich finde, probieren tut nicht weh. Also wenn du, keine Ahnung, 5 Euro für einen Lachs ausgeben kannst, kannst du auch mal 3 Euro für einen veganen Lachs ausprobieren. Und dann kannst du dich darüber beschweren, dass du 3 Euro ausgegeben hast dafür, wenn es nicht schmeckt. Genau. Aber natürlich nochmal ganz kurz dazu, viele essen ja auch Fisch, beziehungsweise sagen, essen Fisch, ich brauche das wegen der Nährstoffe. Erstmal, wahrscheinlich weißt du nicht, was da drin ist. Spaß. Erstmal, da ist Jod, Omega-3 und Omega-6 drin. Das kannst du aber tatsächlich alles pflanzlich supplementieren, ohne irgendwelche teuren Supplements zu kaufen. Also einmal Jod. Jod natürlich ist lebensnotwendig, aber wenn du auch einfach jodiertes Speisesalz nimmst, was viele von euch wahrscheinlich schon nehmen werden, dann kannst du deinen Bedarf auch ganz simpel decken. Außerdem kann man auch, ist in Algenöl, also beziehungsweise in Algen auch Jod drin, und die Tiere bzw. die Fische essen in vielen Fällen Algen, weshalb sie dann das Jod aufnehmen. Genau. Aber auf jeden Fall kann man auch einfach sich irgendwie, keine Ahnung, wenn man Algensnacks, gibt ja diese getrockneten Algensnacks, sind auch eigentlich ganz geil. Die kann man zum Beispiel zu sich nehmen. Ja, genau. Also es gibt zig Möglichkeiten. Informiert euch da am besten nochmal im Internet, weil jeder Körper ist anders. Genau. Ich glaube, ihr wisst auch besser, was euch schmeckt und was nicht. Genau, aber nochmal zu dem Omega-3. Leinöl. Leinöl ist super gesund, Hanföl ist super gesund. Finde ich auch eigentlich ganz gut. Also ich nehme immer Leinöl oder so Hanföl in meinen Joghurt morgens. Das ist auch eigentlich immer ganz lecker. Dann gibt's Margarine mit Omega-3-Fettsäuren. Das ist auch gar nicht mal so selten mittlerweile. Dann gibt es auch viele Pflanzen, also jetzt keine Öle oder sowas, sondern sowas wie Salat und Kohl, die auch Omega-3 haben. Genau, also es gibt viele Möglichkeiten und man muss sich einfach nur ein bisschen da reinfuchsen. Dann kann man ganz easy ein Leben ohne Tierleid haben. Es ist auch doch einfacher, als man denkt. Trotzdem werde ich mich jetzt bedanken, dass ich eure Aufmerksamkeit hatte für diese Sendung. Ich glaube, ich habe mich sehr oft so in Rage geredet, weil als ich so überhaupt gelesen habe, was ich da überhaupt aufgeschrieben habe, war ich so, oh mein Gott, das ist wirklich Realität. Wir zerstören gerade Lebensraum von so vielen Lebewesen, wir essen sie. What the fuck, was machen wir da gerade? Deswegen habe ich mich ein bisschen in Rage geredet, aber mir war es wichtig, irgendwie darüber zu reden, weil ich habe das Gefühl, man redet viel über Massentierhaltung und in Schlachthäusern und keine Ahnung was. Darüber wird natürlich auch noch nicht genug geredet, aber es wird schon mehr geredet als irgendwie über diese Fischzucht und diese Fischerei und was das eigentlich auch mit den Tieren und was für generell für Konsequenzen das überhaupt mit sich bringt. Die jetzt nicht nur, wenn dir die Tiere scheißegal sind, dann denk mal an dich. Also wenn das Ökosystem zusammenbricht und wir vom Klimawandel irgendwelche negativen Folgen haben, dann hast du auch keinen Spaß dran, denke ich mir nämlich. Also es ist nicht nur Nächstenliebe, sondern auch irgendwo Selbstliebe, weil du willst ja auch noch ganz lange auf diesem Planeten leben. Genau. Ja, wie gesagt, ich bedanke mich. Das war jetzt die Sendung Vegan im Fokus. Seid lieb zu den Menschen, seid lieb zu den Tieren. Denn wie gesagt, wir leben alle nur einmal auf dieser Welt und wir haben alle das Recht, es so schön wie möglich zu haben. Die nächste Sendung wird am 16. April 2026 laufen. Wieder ein Donnerstag um 17 Uhr. Natürlich gibt es auch Wiederholungen. Wann genau die Wiederholungen gerade sind, weiß ich gar nicht genau. Aber auf der Website unter www.radiodarmstadt.de unter, wenn ihr dann einmal Vegan im Fokus eingibt, dann seht ihr die aktuelle Sendung und dann könnt ihr auch sehen, wann das wiederholt wird. Und genau, dann
verabschiede ich mich langsam. Wir hören jetzt noch für die nächsten 10 Minuten ein paar Songs. Die Sendung war doch gar nicht mal so lange, wie ich gedacht habe. Aber ich denke mir vielleicht lieber ein bisschen mehr Musik als 10 Minuten länger einfach nur ein bisschen Müll reden. Also viel Spaß euch.

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1: Hallo liebe Zuhörerinnen, das Thema unserer heutigen Sondersendung ist das Album Maracanós, das den renommierten Schlagzeuger Ayrton Moreira und Ricardo Bacelar zusammenbringt und vom Label Jasmin Music veröffentlicht wurde. Radar Brasil ist eine Produktion von Ana Cláudia Mendes, Felipe Tadeu und Gustavo Gomes für Radio Darmstadt. Es ist Zeit, dass wir gute Instrumentalmusik genießen.
0: 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O nosso especial de hoje é o álbum Maracanós, que reúne o consagrado percussionista Ayrton Moreira e Ricardo Bacelar, lançado pelo selo Jasmin Music. O Radar Brasil é uma produção de Ana Cláudia Mendes, Felipe Tadeu e Gustavo Gomes para a Rádio Darmstadt. É hora da gente curtir a boa música instrumental.

0: Die Nachricht, dass die lebende Legende der brasilianischen Instrumentalmusik Ayrton Moreira ein neues Album herausbringt, hat vermutlich viele überrascht. Das war bei uns der Fall. Schließlich ist das große Ass des Berimbau und der perkussiven Küche, die in der amerikanischen Jazzszene mitmischte, ist heute ein 85-jähriger Mann.
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0: Em gewisser Weise war Musik schon immer ein Wunder in der Geschichte der Menschheit, oder? Man muss nur sich die Weltnachrichten anschauen. Auch hier in Deutschland sind Ayrton und seine Frau, die fantastische Sängerin Flora Purim, recht bekannt. Radar Brasil hat euch mehrfach die Kunst dieses faszinierenden Paares gezeigt und nutzt jetzt die Gelegenheit, auch wenn Multi-Instrumentalisten, Arrangeur und Sänger Ricardo Bacelar. Er und Ayrton sind die Autoren des Albums Maracanós. Nach der Eröffnung mit dem Tracks Pau Rolô und Pé no Chão des Duos geht es nun zu Voo da Tarde mit Flora in den Vocals und danach zu Maracanós.
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Über die Erfahrung im Studio bei der Aufnahme des Albums hat Ayrton Moreira Folgendes gesagt. Es war wirklich wunderbar, wieder mit Flora in einem Studio zu sein. Und dann auch noch in diesem Studio, dem Jasmin. Das Studio bietet alles, was wir für eine Aufnahme auf höchstem Niveau brauchen. Deshalb war diese Rückkehr so wichtig, denn wir konnten als eine Einheit gemeinsam arbeiten und unsere Zeit dort voll ausnutzen.

0: Ayrton Moreira und Flora Purim lernten Ricardo Bacelar 2021 in der Stadt Fortaleza, Ceará, kennen. Übrigens befindet sich dort das Jasmin Music Studio und das Trio hatte für diese Wahl einen ausgezeichneten Grund. Wegen des Soundtracks von John Tobi Azulais unveröffentlichter Dokumentation, die sich auf das Leben und Werk von Flora und Ayrton konzentriert. Und sie nahmen Akio auf, einen Klassiker des Gitarristen Tony Horta. Das Treffen lief so gut, dass es schließlich in dieses Album Maracanós überging. Rada Brasil spielt jetzt Submersivos und 3 Minutos de Paz für euch.
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Bei den Aufnahmen befanden wir uns also in einem kreativen Austausch, so Ayrton Moreira, und vor allem in einem Prozess des gegenseitigen Respekts. Er sagte noch, mir wurde klar, dass er genau weiß, was er tut, und auch er erkannte ganz natürlich, wie weit wir diese Dinge gemeinsam vorantreiben könnten. Ganz gleich, ob es sich um seine Musik, meine oder die eines anderen Komponisten handelte. Während der gesamten Zeit der Aufnahmen herrschte Transparenz. Im Jasmin-Studio habe ich mich beflügelt gefühlt. Es ist mir gelungen, genau dann meine Stimme einzusetzen, wenn ich das Gefühl hatte, dass etwas fehlte, sozusagen der letzte Pfiff. Für mich war die Atmosphäre des Studios wie ein Bett, in das ich mich legen konnte. Ich konnte kreativ sein und gleichzeitig Ruhe finden. Das war wirklich sehr schön.

0: Das war das Album Maracanós von Ayrton Moreira und Ricardo Bacelar. Radar Brasil neigt sich dem Ende zu. In dieser Ausgabe, die für Radio Darmstadt von Felipe Tadeu, Ana Cláudia Mendes und Gustavo Gomes produziert wurde. Wir kehren wie immer am dritten Donnerstag des Monats mit der besten brasilianischen Musik zurück. Unser Dank gilt Cristina Ruiz Kellersmann und dem Label Jasmine Music. Zum Abschluss spielen wir euch einige Bonustracks aus anderen Alben von Ayrton Moreira. Danke, liebe Zuhörerinnen auf der ganzen Welt. Bis zum nächsten Mal.
1: 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O Radar Brasil vai chegando ao fim, né, nessa produção executada por Felipe Tadeu, Ana Cláudia Mendes e Gustavo Gomes. A gente volta, como sempre, na terceira quinta-feira do mês, com o melhor da música brasileira. Nosso muito obrigado a Cristina Ruiz Kellersmann e ao selo Jazz Music. Mas para terminar, a gente toca umas faixas bônus aqui para vocês curtirem. 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Vamos nessa, um abraço, até a próxima vez. 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

Bildstrecke auch deswegen, weil das laufende Bild wie im Kino viel intensiver wahrgenommen wird als ein Einzelbild. Deswegen Bildstrecken von mindestens 250 Seiten, ohne Text, ohne Komma, ohne Punkt. Erst im Anschluss daran finden Sie dann eine Erklärung der einzelnen Bilder, die für sich genommen auch wieder fast eine Story bilden. Das Buch hier haben wir 2015 gemacht. Anlass war 79 Jahre Befreiung Darmstadts durch die Amerikaner am Ende des Zweiten Weltkriegs. So, ich mache es jetzt einfach und lese erstmal den Klappentext und dann mein Vorwort, was ich seinerzeit geschrieben habe. Als die US Army am 25. März 1945 Darmstadt vom Nationalsozialismus befreite, kam sie, um zu bleiben. 63 Jahre lang, mit zeitweise bis zu 11.000 Soldaten. Aus Besetzern oder Besatzern wurden Verbündete, die weit mehr im Gepäck hatten als den Marshallplan und Kriegsgerät. Mit dem Ziel, Deutschland als strategisch wichtigen NATO-Partner zu gewinnen, investierten die Amerikaner auch in Darmstadt in großem Umfang in Kultur und Bildung. 6 Jahrzehnte des Mit- und Nebeneinanders hinterlassen einen reichen Fundus an Geschichten, die es ebenso wie die Bilder der verwaisten Kasernen und Wohnsiedlungen zu bewahren gilt. Das war der andere Punkt. Wir haben einerseits jetzt die Geschichte der Amerikaner in Darmstadt über diese Zeit bis 2008, wo sie dann endgültig abgezogen sind, nachberichtet. Antje Futter wird daraus lesen. Wir haben Bilder aus Archiven, Militärarchiven und so weiter zur Verfügung gehabt und haben also die Zeit nachgestellt, wo die Amerikaner hier waren. Und wir haben festgehalten, was 2008 noch von ihnen an Spuren zu sehen war. Das sind die Wohngebiete, die heute konvertiert werden, Lincoln-Siedlung, Kamprad-Fritsch-Kaserne und so weiter. Wie wichtig das für unsere Kultur hier in Darmstadt war, wie wichtig die Amerikaner waren, dafür ein kleines Zitat eines Darmstädters. Das Amerika-Haus war für mich der Ort, an dem sich mir und vielen meiner Generation nach dem Krieg erst eigentlich die Tür öffnete zu Literatur, Kunst, Film, Musik, Geschichte. Kurz zur Internationalität der Kultur. Dafür bin ich heute noch dankbar. So, und dann mein Vorwort zu dem Buch. Ich muss es jetzt erst finden, weil das Buch ist ja schon 7 Jahre alt. Aber das muss ich doch bei dieser Gelegenheit erwähnen, einer der besten Verkäufer dieses Buches ist diese hiesige Buchhandlung. Das Buch ist kein Bestseller, aber ein Dauerseller seit 7 Jahren. Und ich denke, solange diese Konversion voranschreitet, wird es immer noch gekauft werden. Also Sie müssen jetzt einfach den Zeitpunkt mitmachen, den ich hier zurücklege, nämlich 7 Jahre zurück. Das ist der Zeitpunkt, wo das Vorwort entstanden ist. Am 25. März 2015 jährte sich der Einmarsch der amerikanischen Truppen in Darmstadt und die Befreiung von der NS-Diktatur zum 70. Male. Vor der anstehenden Konversion wurden einige der zahlreich nach 1945 in Darmstadt entstandenen amerikanischen Militärareale und Siedlungen von Christoph Rau für die Edition Darmstadt noch einmal fotografisch dokumentiert. Und der Verlag möchte mit diesem Buch die bereits zuwachsenden Spuren der 2008 verlassenen amerikanischen Stadtteile sichern. Wiewohl es anfangs nur der morbide Charme dieser amerikanischen Ghost Towns war, der uns fasziniert hat. Den Kern des Vorderbandes bildet jedoch eine Schwarz-Weiß-Reportage über das Leben in den amerikanischen Stadtteilen von 1945 bis zum Abzug 2008 aus dem Stadtarchiv Darmstadt und dem Fundus des amerikanischen Militärhistorikers John Proben. Dr. John Proben hat hier in Darmstadt, ist ein Kind amerikanischer Eltern, hat hier in Darmstadt Geschichte studiert und lebt noch in Deutschland. Antje Futter zeichnet die Geschichte hinter den Spuren der US-amerikanischen Besatzung Darmstadts nach, beginnend mit der Befreiung.

0: Befreiung von Zwangsarbeitern über deutsch-amerikanische Freundschaftsfeste bis hin zum noch genutzten Dagger-Komplex an der Gemarkung Darmstadt-Griesheim. Auch innerhalb des Stadtgebietes findet sich rund 316, allein innerhalb des Stadtgebietes befinden sich rund 316 Hektar ehemalige und genutzte militärische Flächen. Davon sind rund 122 Hektar innerstädtische Flächen. Für die einzelnen Flächen sind unterschiedliche Nutzungsschwerpunkte vorgesehen. Die ehemalige Housing Area Lincoln Siedlung soll ihre Wohnfunktion behalten und entsprechend neu entwickelt werden. Das haben wir mittlerweile erlebt. Auch die Flächen der Campbell-Fritsch-Kaserne und der Jefferson Village sind als Wohngebiete vorgesehen. Das Gelände der Lincoln Siedlung wurde von der BVD New Living GmbH und Co. KG, eine Tochtergesellschaft der Bauverein AG, erworben. Das ist jetzt alles schon Geschichte. Während das Bauleitplanverfahren zur Aufstellung des Bebauungsplans Lincoln Siedlung unter Beteiligung der Öffentlichkeit auf den Weg gebracht wurde, wird der nördliche Teil bereits für Studentenwohnungen genutzt. Das ist heute noch so. Die westlichen Flächen Kelly Barracks und Nathan Hell Depot sollen schwerpunktmäßig gewerblich entwickelt werden. Also da steht mittlerweile auch die Zentrale von Alnatura, haben Sie vielleicht schon mal besucht. Da gibt es ein wunderbares Restaurant. Und heute lese ich gerade in der Zeitung, in vier Häusern des reaktivierten Standorts Kelly Barracks sind 430 asylsuchende Geflüchtete untergebracht. Aktuell. Also das ist noch mal ein bisschen rückwärts gegangen, nachdem dort ja auch nichts weiter passiert ist. Inzwischen wurde fast die Hälfte des Nathan Hell Depot von der benachbarten Döhler GmbH erworben, die als Wohnort für Offiziere und Generäle der US Army in den 1950er Jahren errichtete St. Barbara Siedlung wurde bereits 2009 unter Denkmalschutz gestellt. Die 16 Doppelhäuser und 4 Einzelwohnhäuser sind mittlerweile an Einzeleigentümer verkauft worden und bezogen. Auch der Großteil der zusätzlich ausgewiesenen Grundstücke für Neubauten in der St.
1: Warum das Buch wieder in den Vordergrund gerückt ist bei mir, ist, letztes Jahr haben sie ja in der Lincoln-Siedlung eine Chuck Berry-Statue sozusagen eröffnet. Ja, steht jetzt da von Detlef Krapp eine Chuck Berry-Statue. Und deswegen bin ich auf die Idee gekommen, ja, das mal wieder ein bisschen in Erinnerung zu rufen, was da eigentlich mit Amerika und der Besatzungszeit los war. Und wir hören jetzt zur Einleitung ein Lied von Marlene Dietrich, Illusions. Wir fordern

0: Ja, ich möchte Sie auch noch sehr herzlich begrüßen heute Abend. Danke für die Anregung von Marco Demel, die Lesung so ein bisschen musikalisch zu begleiten. Ich habe mir also vier Stücke ausgesucht. Das erste haben Sie gerade gehört. Ich denke, ich muss nicht sagen, von wem es ist, oder vielleicht doch. Marlene Dietrich, ne? Illusions. Ja, wenn man an die Zeit denkt. Vor dem Einmarsch der Amerikaner, ne? Also Marlene Dietrich im Exil, Friedrich Holländer, der jüdische Komponist im Exil, dann dachte ich mir, das Stück von 1948 könnte vielleicht eine gute Einstimmung sein. Ja, hört man das gut? Ich dachte, man könnte die Rolltreppe. Yes! Die Rolltreppe ist aus. Ja, und eine der Illusionen folgt jetzt dann auch gleich. Also ich werde mir die ganze Einleitung von damals sparen. Gerd Olauser hat ja auch schon einiges Wesentliche dazu gerade vorgetragen. Es gibt ein American Darmstadt, das nicht Geschichte ist und Spuren einer anderen deutschen Vergangenheit birgt. Einige tausend Kilometer südwestlich des Luisenplatzes befindet sich im US-Bundesstaat Indiana eine Kleinstadt mit 1.400 Einwohnern, die 1897 von deutschen Einwanderern gegründet und nach dem Großherzogtum Hessen-Darmstadt benannt wurde. 1912 verpflanzte ein deutscher Einwanderer namens Josef Freudenberg den Setzling einer deutschen Linde ins amerikanische Darmstadt. Im Gedenken an die Unterzeichnung des Friedensvertrags mit Deutschland im Jahre 1918 findet alljährlich ein Picknick im Schatten des inzwischen recht imposanten Baumes statt, der liebe und hoffnungsvoll Peace Tree genannt wird. Damals waren sich in Darmstadt, in Diana, alle einig, dass das Ende des Ersten Weltkriegs das Ende aller Kriege sei. Leider hat sich diese Prognose nicht bestätigt, wovon nicht zuletzt dieses Buch Zeugnis trägt. So, jetzt mache ich einen kleinen Cut hier. Ich denke, dass über die Befreiung an sich und die Brandnacht und also das war vorher, aber also diese Zeit sehr viel schon berichtet wurde und habe mir deswegen ein Kapitel ausgewählt, was sich um die Befreiung der Entrechteten, also der Zwangsarbeiter etc. dreht. Es ist ja immer richtig schwierig, aus so einem langen Text auszuwählen. Und ja, es ist also vieles wird jetzt hier ausgelassen und es gibt dazwischen dann auch Brüche. Aber wer das Buch lesen möchte, kann das ja später dann alles vervollständigen für sich. Gut, also das Kapitel heißt, ich lese auch nur einen Teil daraus. Befreit und versorgt, Darmstadts Entrechtete und die US-Militärs. In Unkenntnis dessen, was auf sie zukommen würde, haben keineswegs alle der 27.000 Zwangsarbeiter, die in Darmstädter Betrieben, Höfen, Gaststätten und am Hauptbahnhof zum Reichsdienst gezwungen worden waren, die Befreiung der Stadt unmittelbar als solche erlebt. Nach der Brandnacht wurden viele, überwiegend sogenannte Ostarbeiter, in den Landkreis und zu Hunderten in Lager nahe der Grube Messel verschleppt, um dort oftmals unter noch härteren Bedingungen ihren Zwangsdienst zu verrichten. Die Menschen waren teilweise gewaltsam, teilweise mit falschen Versprechungen nach Deutschland gebracht worden und arbeiteten in der Regel von 5 Uhr morgens bis Mitternacht, ohne jegliche Vergütung und oft bei sehr karger Verpflegung. Viele wurden Opfer von Misshandlung und sexuellem Missbrauch. Die von den Amerikanern befreiten Zwangsarbeiter wurden zunächst in Transportlager nach Darmstadt gebracht, in sogenannte DP-Lager, also DP heißt Displaced Person, von wo aus sie über zahlreiche Etappenlager schließlich in die Heimat zurückgeführt werden sollten. Man darf sich die Ankunft in den Heimatländern, vor allem der Ukraine und Russland, allerdings nicht zu rosig ausmalen. In der Regel wurden Heimkehrer und Heimkehrerinnen zunächst tagelang von den sowjetischen Staatssicherheitsorganen verhört. Wer Glück hatte, wurde binnen weniger Tage freigelassen. Andere wurden der Kollaboration mit dem Feind bezichtigt und erneut interniert, vorzugsweise in Sibirien. In und um Darmstadt herum hatte es zwar keine Vernichtungslager gegeben, aber zahlreiche Außenkommandos von Konzentrationslagern wie Dachau und Natzweiler. Besonders berüchtigt war das Gestapo-Gefängnis in der Rundeturmstraße. Auch das zum Regierungsbezirk Darmstadt gehörende Strafgefangenenlager Rothgau-Dieburg, besser bekannt als Lager Rollwald, hatte zahlreiche Außenstellen. Zwei davon waren in Darmstadt und in Griesheim. Während des Krieges war ein sehr geringer Teil der Insassen wegen klassischer Delikte wie Einbruch, Diebstahl oder Gewaltverbrechen inhaftiert. In Rollwald internierte die Exekutive des NS-Staats hauptsächlich Kriegsgefangene und politische Häftlinge sowie Männer, die gegen den sogenannten schwulen Paragraphen verstoßen hatten. Die sich abzeichnende Ankunft der amerikanischen Soldaten bedeutete für viele entkräftete Häftlinge zunächst, zu Märschen in Richtung Osten gezwungen zu werden, vor allem nach Bayern, das erst im April kapitulierte. Einige Insassen eines Strafgefangenenlagers erlebten die Einnahme der Straflager in und um Darmstadt hingegen als Freudentau. Und ich zitiere aus Heidi Vogel, das Lager Rollwald. Alles rennt an die Fenster. Im Lazarett schwingt ein Pfleger unaufhörlich die weiße Fahne, ein Besenstiel mit einem Bettlaken zweifelhafter Weiße, um die langsam fliegenden Flugzeuge aufmerksam zu machen. Plötzlich ein ohrenbetäubender Lärm in den Baracken. Da sind sie. Sie sind da. Wo? Wer? Ein babylonisches Durcheinander in allen Baracken, in allen Sprachen schreit es. Die einen singen die Marseillaise, andere die Internationale, God Save the Queen, the Stars and Stripes Banner, und plötzlich ist es still. Inmitten des Lagerhofes erscheint ein großer amerikanischer Offizier, unbewaffnet, umgeben vom Lagerleiter, dem Arzt und einigen Gefangenen. Dieser Mann scheint ein wenig befangen zu sein in dieser Umgebung. Und es ist doch nicht Sing Sing. Vielleicht fühlt er sich wohler in seinem Panzer. Er spricht einige Worte und sagt, dass er zunächst seiner soldatischen Pflicht genügen muss. Er kann nichts tun zur Befreiung der Gefangenen, verspricht aber, bis zur Ankunft der Behörde, die das Lager aufzulösen hat, das Beste zu tun. To make the best. Herr Moreau übersetzt seine Worte in die französische Sprache. Ein brausender Beifallssturm begrüßt den Vertreter der USA. Ungezählte Hände winken dem Mann des Volkes zu, welches zur Befreiung tausender Gefangener gekommen ist. Mit den zu befreienden Menschen war die USA überfordert. Nicht zuletzt, wenn es in den Justizvollzugsanstalten darum ging, Straftäter von politischen Häftlingen zu trennen. Einfach die Türen aufzureißen, hätte in manchen Fällen bedeutet, das Kind mit dem Bade auszuschütten. Und so hieß es einmal mehr abwarten, was natürlich nicht im geringsten der Gefühlslage der Häftlinge entsprach. Zu den vielen Displaced Persons, DPs, zählten unmittelbar nach Einmarsch der Truppen auch die wenigen Juden aus Darmstadt und der Region, die noch nicht deportiert worden waren. Sie stammten in der Regel aus sogenannten Mischehen und konnten nach der Befreiung durch die US-amerikanischen Soldaten aus hessischen Arbeitslagern wie Heddernheim und Rollwald in ihre Heimatstädte zurückkehren. Die Wahrscheinlichkeit, ihre Verwandten oder eine Unterkunft vorzufinden, war allerdings verschwindend gering, denn Darmstadt gehörte zu jenen deutschen Städten, die den NS-Terror gegen die jüdische Bevölkerung besonders schnell und gründlich vorangetrieben hatten. Auch den Darmstädter Sinti ist die reibungslose Bürokratie der ehemaligen hessischen Landeshauptstadt zum Verhängnis geworden. So, jetzt würde ich weitergehen zu den, die haben wahnsinnig viele, hier waren unheimlich viele Leute in Bewegung, ja, und die US-Truppen mussten dann irgendwie diese Leute irgendwie unterbringen. Ja, es ist wirklich ein ziemliches, ja, ich finde das sehr beeindruckend. Da die DP-Lager auch Menschen aufnahm, die niemals zuvor in Deutschland gewesen waren, darunter eine große Zahl deportierter polnischer Juden, die den Holocaust innerhalb der Sowjetunion überlebt hatten und 1946 repatriiert worden waren, brachen die Lager im Sommer 1946 aus allen Nähten. Insbesondere in Polen waren heimkehrende Juden und Zwangsarbeiter neuer Gewalt ausgesetzt, wenn sie in ihre Wohnung und Häuser zurückkehren wollten. Das US-Militär machte aus der Not eine Tugend und beschäftigte auch in Darmstadt viele polnische Juden als Fahrer und Kuriere. So, gerade der erste Teil. Und jetzt kommt ein Lied von einem schon verstorbenen amerikanischen Folksänger. Sein Name ist Townes Van Zandt. Townes Van Zandt. Und er hat ein Lied, das heißt Fraulein, geschrieben. Und wer kann, mag mal auf den Text achten. Ich habe das hauptsächlich wegen des Textes ausgewählt. Das wird dann auch die Einleitung zu dem nächsten Teil, wo es um die German Brown Babies geht.
1: Ja, Honors of Townes Van Zandt.
0: Fraulein.
1: Fraulein.
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0: Ja, also die Einleitung zum nächsten Teil, wo es um die GIs, Besatzungskinder und den Brown Baby Plan geht. Zunächst ging es nicht um Freundschaft, von Verbrüderung ganz zu schweigen. Als 1944 die ersten amerikanischen Soldaten auf deutschem Boden Fuß fassten, wurde von der US-Heeresleitung unmittelbar das Fraternisierungsverbot verhängt. Zitat: Nichtverbrüderung ist die Vermeidung des Zusammentreffens mit Deutschen auf der Grundlage von Freundlichkeit, Vertrautheit oder Intimität, ob individuell oder in Gruppen, im offiziellen oder inoffiziellen Umgang. Konkret zählten dazu sämtliche Kontaktformen des alltäglichen Lebens wie Händeschütteln und sportliche Aktivitäten, der Besuch von Gaststätten oder das Übernachten in deutschen Hotels und Wohnhäusern, Heirat oder Liebesbeziehungen galten als schwerste Form der Fraternisierung und konnten mit Arrest oder der Einbehaltung des Solls geahndet werden. Aus Sicht der Heeresführung gab es hierfür zahlreiche Gründe. Zunächst fürchtete man, die Streitkräfte könnten durch die INS-Ideologie angesteckt werden. Neben dem Szenario der politischen Unterwanderung war man allerdings auch um die Verbreitung von Geschlechtskrankheiten besorgt. Nicht unwesentlich für die Direktive der Non-Fraternization wird auch die Sorge um das Image der GIs in der Heimat gewesen sein. Dort fürchteten manche, die deutschen Fräuleins könnten ihnen verheiratete Soldaten und Familienväter abspenstig machen. Wie Statistiken zeigen, war diese Sorge nicht unbegründet. Ein großer Teil der amerikanischen Frauen hatte, da die Männer in großer Zahl gegen die Crowds kämpften, die Rolle des Familienoberhaupts und Ernährers übernehmen müssen und dachte anschließend nicht daran, wieder das Heimchen am Herd zu spielen. Hat die fortschreitende Emanzipation die Soldaten während des Fronturlaubs derart verschreckt, dass sie sich in die Arme der willigen Fräuleins flüchteten? Für diese These spricht, dass in Nachkriegsdeutschland in der Tat noch ein ganz anderer Wind wehte. Der Nachhall des NS-Patriarchats mit seiner klar definierten Rolle der untergeordneten Frau. Die Hierarchie der Geschlechter wurde von dem Paradigma Besatzer-Besetzte noch befeuert, die vor allem in der ökonomischen Ungleichheit bestand. Insbesondere innerhalb der deutschen Bevölkerung wurden die Fräuleins als leichte Mädchen oder Prostituierte deklassiert, wenn sie sich mit einem amerikanischen Soldaten einließen. Es ist wohl unbestritten, dass in Zeiten des Hungers und anderer existenzieller Nöte die Grenzen zwischen materiellen Motiven und echter Zuneigung mitunter verwischen. Fest steht, dass das Fraternisierungsverbot selbst unter Androhung harter Strafen regelmäßig umgangen wurde. Da es zudem keine Hinweise auf Sabotageakte seitens der deutschen Bevölkerung gab, wurde es bereits am 1. Oktober 1945 aufgehoben. Doch erst die Aufhebung des Heiratsverbots Ende 1946 bedeutete für Tausende von Frauen das Ende eines Spießrutenlaufs. Bis Mitte der 50er Jahre gingen etwa 70.000 deutsche Frauen den Bund der Ehe mit einem amerikanischen Soldaten ein. Da ein sehr großer Teil der Kontakte zwischen US-Soldaten und deutschen Frauen kurzfristiger Natur war, gab es in der Folge über 100.000 uneheliche Besatzungskinder, die, ebenso wie ihre Mütter, diesseits und jenseits des Atlantiks sozial geächtet waren. Nicht selten wurde die Herkunft des Vaters, der häufig schon nicht mehr greifbar war, totgeschwiegen. Wie im Fall des 1947 geborenen Darmstädters Karl-Heinz Schupp machte die Angst vor Ausgrenzung auch vor bizarren Verdrehungen der Familienchronik nicht Halt. Bis zu seiner Einschulung war Schupp in dem Glauben aufgewachsen, seine Großeltern seien seine Eltern. Tatsächlich war die nur 18 Jahre ältere Schwester seine Mutter und der Vater ein ehemals in Darmstadt stationierter GI. Was damals wirklich geschehen war, hat Schupp nie erfahren, denn seine Mutter schwieg sich zeitlebens darüber aus. Den Vater hat er nie kennenlernen wollen, auch dann nicht, als er dessen Namen erfuhr. Besonders pikant an dieser Geschichte: Der Großvater Schupps, von 1933 ein aktiver KPDler, war gerade als Kriegsgefangener von einer Plantage in den USA heimgekehrt, als seine Tochter das Kind eines Konservenfabrikanten aus Milwaukee zur Welt brachte. Für Schupp ging die Sache gut aus. Ihm haftete zwar das Stigma des unehelichen Kindes an, aber eigenen Angaben zufolge habe es ihm an nichts gemangelt. Vielen ging es anders. Mütter und Kinder mussten sich irgendwie durchschlagen, denn an Unterhaltszahlungen der Väter war oft nicht zu denken. Nach Gesetz Nummer 6 der Alliierten Hohen Kommission von 1950 hatten Mütter weder ein Recht auf Herausgabe der persönlichen Daten der Kindsväter, noch wurden Vaterschaftsklagen zugelassen. Auch dann nicht, wenn der Nachwuchs aus einer Vergewaltigung hervorgegangen war. Stars and Stripes, also die Zeitung der Army, verhöhnte die Nöte der Frauen in einem Kommentar von 1946. Ein Kraft durch Freudemädchen, das von der verbotenen Frucht gekostet hat, muss die Konsequenzen selbst auf sich nehmen. Diese Haltung entsprach wohl auch dem bundesdeutschen Zeitgeist. Selbst nach Aufhebung des Gesetzes im Jahre 1955 verbesserte sich die Situation nicht wesentlich. Zwar konnten in einigen Fällen Väter ausfindig gemacht werden, doch Unterhaltszahlungen galten weiterhin als nicht zulässig. Zudem leugneten viele Männer ihre Vaterschaft, wozu sie von ihren Vorgesetzten nachweislich ermutigt wurden. Manche ließen sich versetzen, manche wurden auch gegen ihren Willen von ihren schwangeren Freundinnen getrennt. Und besonders häufig war dies der Fall, wenn der Vater des Kindes schwarz war. Sogenannte Brown Babies oder Mischlingskinder waren diesseits wie jenseits des Atlantiks unerwünscht. Nicht nur in Nachkriegsdeutschland waren Ressentiments gegen Farbige die Regel, auch beim großen Bruder war rassistische Diskriminierung üblich, wie die Policy No. 7 des Beauftragten für Personalfragen in der US Army aus dem Jahre 1945 zeigt. Zitat: The marriage between a Negro and a white person is considered against the best interest of the service, since a marriage of a Negro and a white foreign person would create a social problem upon return to the United States. Die Tatsache, dass die meisten der German Brown Babies unehelich geboren wurden, hatte also nur bedingt etwas mit der Heiratswilligkeit der Väter zu tun. Es ist inzwischen belegt, dass Heiratsgesuche von schwarzen Soldaten, die eine Deutsche heiraten wollten, von der Heeresleitung verzögert oder gar nicht bearbeitet wurden. Als Fotos von schwarzen GIs mit deutschen Frauen im Arm in der Presse auftauchten, sorgte dies im Süden der USA für Unruhen. Man darf nicht vergessen, dass dort noch die Segregationsgesetze galten. Rosa Parks legendäre Busfahrt, durch die die Bürgerrechtsbewegung der Afroamerikaner erst richtig in Fahrt kam, ereignete sich schließlich erst im Jahr 1955. Einerseits gab es für schwarze GIs in Deutschland erhebliche Freiheiten, die ihnen im Heimatland verwehrt blieben, wie etwa der uneingeschränkte Besuch von Gaststätten und Hotels. Andererseits war der Rassismus sowohl innerhalb als auch außerhalb der Kasernen mehr als spürbar. Für Frauen, die sich mit schwarzen Soldaten einließen, gab es ein großes Vokabular an rassistischen Schmähwörtern, mit deren Gebrauch auch vor Kindern nicht gespart wurde. Die Zahl der German Brown Babies, die zur Adoption freigegeben wurden oder ihr Dasein im Kinderheim fristeten, war sehr hoch. Denn in Deutschland galt damals für unehelich geborene Kinder noch das Vormundschaftsrecht. Das heißt, dass die Entscheidungsgewalt für den Verbleib des Kindes dem Jugendamt oblag. Doch nicht nur die Jugendämter, sondern auch die Politik war der Ansicht, Mischlingskinder, also in Anführungszeichen, bitte immer mitdenken, gehörten nicht nach Deutschland, sondern in das Land ihrer Väter. Am 12. März 1952 wurde im Deutschen Bundestag über die Problematik der Unterhaltszahlungen für uneheliche Kinder von Besatzungssoldaten debattiert. In diesem Zusammenhang repräsentierte Dr. Luise Rehlings, CDU, Redebeitrag die parteiübergreifende Ansicht über die sogenannten Negermischlinge. Schlimmes Wort, tut mir leid. Eine besondere Gruppe unter den Besatzungskindern bilden die 3093 Negermischlinge, ich muss das Wort jetzt leider nochmal vorlesen, aber okay, die ein menschliches und rassisches Problem besonderer Art darstellten. Die verantwortlichen Stellen der freien und behördlichen Jugendpflege haben sich bereits seit Jahren Gedanken über das Schicksal dieser Kinder gemacht, denen schon allein die klimatischen Bedingungen in unserem Lande nicht gemäß sind. Wir müssen die Aufmerksamkeit der Öffentlichkeit auf diese Frage lenken, da zu Ostern 1952 die 1946 geborenen Mischlinge eingeschult werden. Bei ihrer Einschulung beginnt für die Mischlingskinder nicht nur ein neuer Lebensabschnitt, sondern sie treten auch in einen neuen Lebensraum ein aus ihrer bisherigen Abgeschlossenheit. Sie fallen auf durch ihre Farbigkeit. Was Rehling und andere 1952 im Bundestag äußern, zeigt vor allem, wie wenig zuversichtlich man hinsichtlich einer weltoffenen und nicht rassistischen Bundesrepublik war. Es war offensichtlich naheliegender, den Anlass des gesellschaftlichen Anstoßes, die Kinder ins Ausland zu verlagern, als über Perspektiven zur Veränderung der öffentlichen Wahrnehmung nachzudenken. Und für den propagierten Weg der Problemlösung gab es in den USA ab 1950 eine regelrechte Lobby. Im Zuge der Bürgerrechtsbewegung erkannte man den Nutzen der German Brown Babies für den Kampf um die Rechte von Schwarzen innerhalb der USA, denn bislang war es diesen nicht gestattet, Kinder zu adoptieren. Mabel Grammer, afroamerikanische Journalistin und Ehefrau eines in Mannheim stationierten Offiziers, rief den Brown Baby Plan ins Leben, nachdem sie mehrfach Zeugin von Diskriminierung wurde und sich verzweifelte Mütter an sie wandten. Grammer wurde zur Ikone. Zeitungen, auch hierzulande, feierten sie als Mommy Mabel, Mother of the Colored Occupation Babies. Mögen die Motive für den Plan auch noch so ehrenhaft gewesen sein, in vielen Fällen hatte man die Rechnung ohne die Hauptbeteiligten, nämlich die Kinder und ihre Mütter, gemacht. Kinder wurden teilweise ohne Rücksprache mit ihren Müttern aus Kinderheimen wegadoptiert und junge Frauen, die sich in einer desperaten Lage befanden, regelrecht dazu überredet, ihren Kindern ein besseres Leben bei Eltern gleicher Hautfarbe zu ermöglichen. Hunderte Kinder zwischen 0 und 6 Jahren wurden an neue Familien vermittelt, ohne dass ein vorheriges Kennenlernen möglich gewesen wäre. Die Übergabe der Kinder erfolgte an Flughäfen. Wie Studien zeigen, erwartete die German Brown Babies häufig in den USA auch einen Spießrutenlauf, diesmal als Nazi-Bread. Es gab Fälle, da adoptierten Bauern gleich mehrere Kinder und beuteten sie als billige Arbeitskräfte aus. Von den rosaroten Versprechungen des Plans war hier nichts zu erwarten. Wie viele der Adoptionen kindgemäß verliefen und der Idee Grammars gerecht wurden, lässt sich nicht in Erfahrung bringen. Denn es gab keine Instanz, die die Kinder und ihre neuen Familien begleitete oder die Verhältnisse prüfte. Mit der Freigabe zur Adoption verloren ihre deutschen Mütter jedes Recht, Kontakt zu ihren Kindern aufzunehmen. Viele haben später jahrzehntelang gesucht, oft vergeblich, denn Grammar hatte den deutschen Jugendämtern jegliche Daten über den Verbleib der Kinder vorenthalten. Wie viele Kinder aus Darmstadt in die USA gegeben wurden, lässt sich nicht ermitteln. Aber es gibt Einzelschicksale, die diesem traurigen Kapitel der Besatzungszeit ein Gesicht geben. Zum Beispiel Henriette Hood Kane. Sie wurde 1952 in Darmstadt als Tochter eines afroamerikanischen Soldaten und einer deutschen Mutter geboren und im Alter von 2 Jahren von einem schwarzen Ehepaar in den USA adoptiert. Hood Kane konnte Mutter und Halbschwestern, von denen eine in Darmstadt lebt, wiederfinden. Sie erfuhr während der Begegnung, dass ihre Mutter sie gar nicht hatte abgeben wollen, aber dass die erschwerten Umstände ihr die Entscheidung abgerungen hatten. Hood Kane hilft heute anderen German Brown Babies bei der Suche nach ihren Wurzeln. Und jetzt hören wir das nach dem ganzen Traurigen. Eins meiner Lieblingsstücke von Nina Simone, I'm Feeling Good. Achso, ich dachte schon, du willst mich schon rausschmeißen.
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0: Ja, jetzt kommt der letzte Teil. Heiner und Joe, deutsch-amerikanische Freundschaft und die Kriege der USA. Das ist jetzt auch ein gekürztes Kapitel, ja? Wie aus Zeitzeugenberichten und Facebook-Gruppen wie I lived in Darmstadt, Germany oder I was at Cambrai-Fritsch-Kaserne hervorgeht, ließen die amerikanischen Truppen in Darmstadt viele Freunde zurück, mit denen sie von anderen Stützpunkten aus weiterhin Kontakt halten. Heiner und Joe trafen sich nicht nur bei der seit 1954 jährlich stattfindenden deutsch-amerikanischen Freundschaftswoche oder dem deutsch-amerikanischen Tag, während derer man neben einer Vielzahl kultureller Veranstaltungen gemeinsam das Waffenarsenal des großen Bruders bestaunen und deutsches Bier trinken konnte, sondern auch im Zuge zahlreicher Freizeitaktivitäten und kultureller Veranstaltungen. Auch heute, 14 Jahre nach dem Truppenabzug, gibt es in Darmstadt etablierte Baseball- und Softballmannschaften, Line-Dance-Vereine und vieles mehr, das die Amerikaner einst mit im Gepäck hatten. Das Darmstädter Jazz Institute mit seinem weit über die Landesgrenzen reichenden Renommee ist zwar kein Relikt der US-Army, aber der Stellenwert des Jazz in Europa lässt sich ohne die US-Besatzungsgeschichte kaum denken. Neben den inzwischen legendären Jazzclubs in Frankfurt und Heidelberg gab es an jedem Army-Standort größere und kleinere Lokalitäten, in denen sich Besatzer und Besetzte begegneten und zuweilen auch gemeinsam musizierten. Gefeiert wurde insgesamt ausgiebig und mancher Heiner, ich glaube Heiner ist klar, das ist, ne? Darmstädter? Alle aus Darmstadt? Okay. Steht in der Fußnote erklärt, aber okay. Mancher Heiner denkt gern an die Partys im Rainbow Club, im Escape oder im Stars and Stripes Club zurück, in denen sich nicht wenige bilaterale Ehen und Beziehungen anbahnten. Während diese Lokale auch Deutschen offen standen, hatten es amerikanische Soldaten zeitweise nicht leicht, in deutsche Diskotheken oder Kneipen hineinzukommen. Noch in den 80ern war nur Offizieren der uneingeschränkte Besuch vieler Etablissements erlaubt, während niedere Dienstgrade die schriftliche Referenz eines Kommandeurs benötigten. Für junge Amerikaner Tag der verschlossenen Tür, titelte eine Themenseite des Darmstädter Echos aus dem Jahre 1981. Der Artikel beschrieb die prekäre Situation der amerikanischen Soldaten im gesellschaftlichen Alltag, die häufig von Türstehern abgewimmelt wurden. Fakt ist, dass das wesentlich alkoholhaltigere und überall verfügbare deutsche Bier manchen Neu-Darmstädter überforderte, weshalb viele Wirte es gleich gar nicht mehr an Amerikaner ausschenken wollten. Seitens der Army gab es zahlreiche Aufklärungskampagnen zum Umgang mit Alkohol, dessen Konsum in der Heimat viel stärker reglementiert wird. AFN, American Forces Network, sendete fast täglich Beiträge zum Thema Alkoholmissbrauch. An Zahltagen führte die Militärpolizei regelmäßig Kontrollen durch, um Betrunkene in den Kasernen zu halten. Die Goldene Krone hatte von 1976 bis 1999 einen schwarzen Türsteher, einen singenden ehemaligen GI, den die Army 1964 aus North Carolina nach Darmstadt versetzt hatte. Fredward Roy Hill, unter Darmstädtern besser bekannt als Fred Hill, diente zunächst in der Cambrai-Fritsch-Kaserne und arbeitete anschließend als Zivilist für die Army, als Türsteher im Rainbow Club. Während seiner Zeit in der Krone erlangte er nicht zuletzt durch seine Songs Heinerfest Boogie und In Darmstadt ist es prima städtischen Ruhm. Ich habe ihn leider nicht kennenlernen können, weil ich erst 2010 nach Darmstadt gezogen bin. Aber ich glaube, einige hier haben ihn noch erlebt. Ja. Das Darmstädter Original Fred Hill starb 2004. Seit 2010 trägt eine Sackgasse in der St. Barbara-Siedlung den Namen Fred Hill Weg. Vier weitere Straßen der ehemaligen Wohnsiedlung für US-Militär sind nach bedeutenden Amerikanern benannt. Allerdings nicht nach Lokalgrößen, sondern nach echten Stars aus der Jazz- und Blues-Szene. Ella Fitzgerald, Nina Simone, die wir gerade gehört haben, Louis Armstrong und James Brown. Den US-Politstrategen waren die deutsch-amerikanischen Beziehungen ein zu ernstes und wichtiges Anliegen, als dass man sie dem Zufall überlassen mochte. Folglich ist die Liste der Institutionen, die sich in den vergangenen Jahrzehnten die Förderung deutsch-amerikanischer Begegnungen auf die Fahne geschrieben hatte, recht eindrucksvoll. Wie in allen amerikanischen Armeestützpunkten gab es bis zur Auflösung des Militärstandorts Darmstadt auch hier eine Dependance des Deutsch-Amerikanischen Clubs, einer Plattform für Anliegen der Völkerverständigung. Diese Veranstaltung ging bis in die 70er Jahre hinein mit Militärparaden durch die Innenstädte einher, sowohl seitens der Army als auch der Bundeswehr. Die letzte Darmstädter deutsch-amerikanische Freundschaftswoche wurde am 30. Mai 2008 in der Cambrai-Fritsch-Kaserne eröffnet. Mit ihr ging eine lange Tradition des Ringens und die Akzeptanz der Darmstädter Bevölkerung zu Ende, die nach dem Abzug der Truppen im August desselben Jahres hinfällig wurde. Die jährliche Veranstaltung, die in vieler Hinsicht einem militaristisch gefärbten Volksfest ähnelte, war immer auch eine Imagekampagne für die US-Außenpolitik und nicht nur während des Kalten Kriegs ein Vehikel zur Demonstration des transatlantischen Bündnisses. Die Eröffnungsreden von Oberbürgermeistern oder Ministerpräsidenten feierten den Bündnispartner über die Jahrzehnte fast ausnahmslos als Nonplusultra für eine stabile Friedensordnung in Europa und in der Welt. Doch nicht alle Bürger teilten diese Ansicht. Der Beitritt Westdeutschlands zur NATO im Jahre 1955 schließlich markiert den Beginn der Friedensbewegung, deren Proteste sich zunächst weniger gegen die Außenpolitik der USA richteten, als gegen die angestrebte Wiederbewaffnung Deutschlands. Seit dem Abwurf zweier Atombomben der Amerikaner über Japan mit verheerenden und bis in die Gegenwart reichenden Folgen waren gerade einmal 10 Jahre vergangen und die Angst vor einem Atomkrieg bzw. Dritten Weltkrieg sehr präsent. Jetzt habe ich dann noch relativ viel über die sehr vielseitige Darmstädter Friedensbewegung mit mehreren Organisationen geschrieben. Das muss ich jetzt hier mal abkürzen. Und wir kommen jetzt gleich zum Ende. Atomwaffen oder Kriege. Immer wieder wurde die vielbeschworene und tabuisierte Freundschaft mit dem NATO-Bündnispartner auf die Probe gestellt. Sei es während der Vietnamkriege, den Kriegen gegen den Irak oder einer anderen der vielen militärischen Operationen seit dem Zweiten Weltkrieg, an denen die USA maßgeblich beteiligt waren und sind und gegen die sich auch in Darmstadt Protest regte. Dabei stellt sich die Frage, ob Freundschaft oder Verbrüderung zwischen Staaten überhaupt mehr sein kann als ein rein theoretisches Konstrukt. Die vielen Freundschaften zwischen Darmstädtern und Amerikanern, die sich in den 7 Jahrzehnten seit dem Ende des Zweiten Weltkriegs anbahnten und teilweise den Truppenabzug noch überdauern, sind aller Wahrscheinlichkeit nicht die Folge eines politischen Konzepts, sondern rein persönlicher Natur. Immer wieder gab es von beiden Seiten Handreichungen und Gesten, die sich nicht ins kollektive, sondern persönliche Gedächtnis einschreiben, wie zum Beispiel die Weihnachtseinladung an alleinstehende Soldaten in den 80er Jahren. Der Darmstädter Deutsch-Amerikanische Club veranstaltete in der Adventszeit sogenannte Kennenlernpartys, bei denen sich Aspiranten für ein Weihnachtsfest in einer Darmstädter Familie bewerben und künftigen Gastgebern vorab begegnen konnten. So, jetzt komme ich zum Ende mit einem Abschlusssong von Fred Hill, der Heiner-Boogie.
1: Der Heiner-Boogie, genau. Also wenn du schon länger in Darmstadt wohnt, der kennt auch Fred Hill bestimmt noch. Er war Türsteher in der Krone, große Autorität. Wenn der gesagt hat, nein, du kommst hier nicht rein, dann kommst du auch nicht rein. Und es war Tradition, dass er quasi seinen Heiner-Fest-Boogie hier gespielt hat. Und
0: der Landes ist... Das hast du gesucht, ne? Weil ich hab, das findet man nämlich gar nicht so einfach. Also das findet man nicht bei Apple Music jedenfalls.
1: Und jetzt finde ich es.
0: Also vielen Dank fürs Zuhören.
1: Jetzt kommt der Heiner-Fest-Boogie, danach kommt noch ein Song von John Lee Hooker.
0: Den hast du ausgesucht.
1: Den habe ich ausgesucht, der sich aber auf die 72er-Geschichte bezieht. Da gab es auch in der Lincoln-Kaserne, fand ich ein tolles Kapitel. In
0: Leipzig, ja, ich hätte es auch gerne vorgelesen.
1: Diese Soul Country Clash. Ja, da haben sich Weiße und Schwarze quasi geclasht, weil die einen wollten Country hören, die anderen Soul.
0: Nee. Ja, okay.
1: Ja, okay. Dann sind viele verhaftet worden oder beziehungsweise ganz lange Geschichte. Aber das wollte ich noch dazu sagen, man kann dieses Buch auch nicht an einem Abend, es ist zu komplex. Ja, es
0: natürlich, klar. Ja, wäre ja auch schade. Ich meine,
1: Geschichten auch und in den 60 Jahren.
0: 13 Kapitel.
1: So, jetzt fand
0: das. Danke fürs.
1: Ja.
2: Hast du...
0: Das ist eigentlich ganz witzig.

Du hast erzählt, dass er noch im Rollstuhl aufgetreten ist. Achso, aber kurz vor seinem Tod, ne? So ein paar Tage vorher noch.

0: Ja, guten Abend. Mein Name ist Andreas Zwengel. Ich bin hier, um das Buch Die Entdeckung Amerikas vorzustellen, was nichts anderes heißt als die Entdeckung der amerikanischen Literatur durch die beteiligten Autoren und Autorinnen, die alle aus dem erweiterten Kollegen- und Bekanntenkreis der beiden Herausgeber Holger Reichert und Carsten Weyershausen stammen. Ich hatte eine wunderbare Einleitung auf Karteikarten und die pendeln jetzt, glaube ich, in der Linie 9 zwischen Griesheim und Darmstadt. Deswegen muss ich das Vorwort bemühen, um die Intention hinter dem Buch zu erklären. Denn es ging nicht darum, jetzt die größten amerikanischen Schriftsteller vorzustellen. Solche Bücher gibt es schon und die sind wesentlich dicker als dieses hier. Sondern es geht um die Autoren, die den Autorinnen und Autoren dieses Buches besonders am Herzen legen. Es geht um eine literarische Landschaft, die längst unüberschaubar geworden ist. Ist nicht gut. Um hier Abhilfe zu schaffen, hatten wir einen kleinen Kreis uns bekannter Autorinnen und Autoren aufgefordert, über amerikanische Schriftstellerinnen und Schriftsteller zu schreiben, die in ihrem Leben einen besonderen Platz einnehmen. Vor allem wollten wir wissen, wie haben Sie diese Schriftstellerinnen und Schriftsteller für ihre Werke und ihre Werke für sich entdeckt? Die hieraus resultierenden Auswahl an Texten und die völlig unterschiedlichen Sichtweisen haben uns überrascht. So schildert zum Beispiel Frank Schäfer voller Nostalgie, wie er als Teenager in der Buchhandlung des alten Nolte, völlig überteuert, das Kultbuch Der Fänger im Roggen erworben hatte. Katharina Meyer erzählt, wie sie nach mehreren Anläufen lernte, Emily Dickinson und ihre Kuchengedichte zu lieben. Und Renate Bojanowski schreibt, wie ihr Raymond Chandler lange Fahrten in der Straßenbahn versüßte, in der DDR, wo amerikanische Literatur nicht willkommen war. Einer der beiden Herausgeber, Holger Reichert, hat eine deutsche Homepage für oder Website für T.C. Boyle gemacht und er kennt ihn eigentlich auch schon länger, hat mehrere Lesungen von ihm besucht. Und wir waren beide 1996 in Göttingen auf dem Literaturherbst, als T.C. Boyle da gelesen hat, unabhängig voneinander, weil wir kannten uns damals noch gar nicht. Und ich habe ihm damals geschildert, wie ich den Auftritt von Boyle empfunden habe. Und Holger hat es dann in seinen Beitrag einfach mitverwurstet. Als T.C. Boyle den Hörsaal betrat, schwarzes Jackett, schwarzes Hemd, schwarze Hose, knallrote Turnschuhe und zu plaudern begann, wurde der Begriff Nonchalance für mich endlich mit Inhalt gefüllt. Obwohl sich meine Englischkenntnisse etwa auf dem Stand eines Siebtklässlers befanden und befinden, ist mir der Inhalt der Kurzgeschichte Ende der Nahrungskette erst im Anschluss erläutert wurde, hatte ich an diesem Abend ungeheuren Spaß. Dort vorne stand ein weltberühmter Autor und sprach mit einem prall gefüllten Hörsaal, als würde er mit engen Freunden im eigenen Wohnzimmer sitzen. Und nicht nur das. Er beantwortete auch die Frage, wie man ein gutes Buch schreibt. Man nimmt zwei Kaninchen unter den Schreibtisch, schneidet sie auf, schlüpft mit den Füßen hinein und sobald sie kalt werden, beginnt man zu tippen. Jedenfalls habe ich es so verstanden, aber persönlich noch nie ausprobiert. Als es darum ging, ja, man denkt eher, das wäre ein Zitat von Stephen King, aber er hat es wohl so gesagt. Als es darum ging, die Autoren zu verteilen, war T.C. Boyle natürlich schnell weg. Den hat sich Holger Reichert selbst unter den Nagel gerissen. Aber für mich stand ohnehin fest, dass ich über Thomas Pynchon schreiben will. Und Marco hat sich jetzt gesetzt, aber ich brauche dich jetzt schon gleich wieder hier. kennt jemand Thomas Pynchon, dem Namen nach? Hat schon mal was von ihm gelesen? Ah, okay. Dann dürfte vieles von dem, was gleich neu kommt. Zur Einstimmung ein kleines Lied, das vielleicht etwas die Stimmung mancher Bücher vermittelt.
1: Sagst du es kurz an?
0: Ja, das Lied heißt Servant Bird.
1: Okay.

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0: Stimmung. Thomas Pinch, die 80er sind heute, wie für viele meiner Generation, pure Nostalgie. Ein Jahrzehnt, das wirkt, als haben man es erfunden. Die 90er dagegen waren für mich absolut prägend und sind immer noch präsent. So viele Bücher, Filme und CDs, aus dieser Zeit zählen noch heute zu meinen Favoriten und das ist keine Nostalgie. Ich bin 1993 in das damals sogenannte Spätwerk von Thomas Pynchon eingestiegen. Nach 17 Jahren Funkstille, nach Die Enden der Parabel, erschien Wineland. Viele Kritiker und Leser waren enttäuscht von dieser zugänglichen Kifferkomödie, die ein übersichtliches Personal und eine nacherzählbare Handlung besaß. Nach den weltumspannenden, kryptischen Meisterwerken musste ihnen dieser Roman wie eine Anbiederung an den Mainstream erscheinen. Für mich war es eine Offenbarung. Ich ließ mich zunächst von dem Klappentext ködern. Ein Freigänger der Psychiatrie, der sich einmal im Jahr vor Fernsehkameras durch eine Fensterscheibe wirft. Ein weiblicher Ninja. Regierungsbehörden, die Fernsehgeschädigte einsammeln. Das versprach Spaß. Völlig unbeleckt ließ ich mich darauf ein und erlebte eine, sagte ich schon Offenbarung? Sätze wie in diesem Roman hatte ich bis dahin noch nicht gelesen. Wineland behandelt die Zeit vom Ende der wilden 60er bis hin zur Reagan-Ära in den 80ern. Es geht um den Verrat von Idealen, den Verlust von Bürgerrechten und darum, was aus den Mitgliedern der Widerstandsbewegung geworden ist. Es geht um die Lage der Nation, die im wahrsten Sinne in die Röhre schaut, sodass es schon Suchtkliniken mit mobilen Einsatzkommandos für TV-Junkies gibt. Daraus hätte man ein düsteres, deprimierendes oder schlimmstenfalls langweiliges Buch machen können. Pynchon hat ein, bei aller berechtigter Bitterkeit, saukomisches Buch daraus gemacht. Es sind die Sprache, der Humor, der Tonfall und die absurden Ideen. Pynchon schreibt keine seziererischen Charakterstudien in leisen Tönen, sondern schlägt die große Pauke. Und ich bin ein erklärter Fan dieses Instruments. Seine Protagonisten mögen von Kritikern als Abziehbild abgetan werden, aber hey, er schafft bleibende Prototypen. Zoid Wheeler ist der legitime Vorläufer von Dude Lebowski. Und die Beschreibung von D.L. könnte eine Parodie auf Die Braut in Kill Bill sein, wenn der Roman nicht viel früher entstanden wäre. Ich habe Wineland bisher 4-mal gelesen und jedes Mal anders. Szenen, die sich stark in meine Erinnerung eingebrannt hatten, erwiesen sich beim erneuten Lesen als überraschend kurz. Als Text nehmen sie nur wenig Raum ein, aber in meiner Vorstellung haben sie epische Ausmaße erreicht und erzeugen prächtige Bilder. Wineland gilt allgemein als Thomas Pynchons zugänglichstes Buch, weil es, gemessen an seinen Maßstäben, sehr konventionell geschrieben ist. Das mag stimmen, aber dennoch ist es kein Buch für zwischendurch, sondern eine lohnenswerte Lektüre, die den Einsatz des Lesers fordert. Ich entwickelte damals einen geradezu missionarischen Eifer, dieses wunderbare Buch in meinem Freundeskreis zu verbreiten, das man im Nachhinein wohl als Misserfolg bewerten muss. Aber ich hielt zu dieser Zeit auch das Ragged Glory Album von Neil Young und Crazy Horse für veritable Partymusik, die jedem sofort ins Ohr geht. Spoiler, sie tut es nicht. Warum erkannte keiner die Brillanz dieser Sätze? Weshalb wurden sie nicht auswendig gelernt wie Filmzitate und bei jeder Gelegenheit zum Besten gegeben? Oder auf Hauswänden verewigt? Stattdessen immer wieder dieselben Beschwerden über eine schwer nachvollziehbare Handlung und nicht ausgearbeitete Charaktere. Ja Gottchen, na und? Pynchons Stil ist ein unerschöpflicher Quell der Freude. Ich kann Wineland immer wieder lesen und finde jedes Mal neue Satzperlen, Gags und Erkenntnisse. Jeder hat wohl ein Buch seines Lebens, dessen Bedeutung weit über Inhalt und Qualität hinausgeht. Dieses meins. Wineland hat mich so in seinen Bann gezogen, dass ich unbedingt mehr über diesen Autor erfahren wollte. Damals wusste ich noch nichts von seinem Dasein als Phantom und seiner ausgeprägten Fotophobie. In den frühen 90ern lag noch nicht jede Information nur eine Tasteneingabe entfernt im Internet. Wir hatten ja nichts in diesen harten Zeiten, aber das ist eine andere traurige Geschichte. Pynchon lässt sich nicht fotografieren, gibt keine Interviews und veranstaltet keine Lesungen. Es gibt nur wenige Fotos, die alle aus den 50ern stammen. 2 Schnappschüsse aus den letzten 20 Jahren, für die ihm Fotografen auflauerten. Er ist kein Eremit wie Salinger, sondern führt ein soziales Leben. Doch es erfolgt eben unter Ausschluss der Öffentlichkeit. Mich hat dieser Aspekt seines Lebens nie sonderlich fasziniert. Er wird seine Gründe dafür haben, ein zurückgezogenes Leben zu führen. Ich fand es nur immer erstaunlich, wie gut es ihm gelingt. Es gehören schließlich immer zwei dazu, wenn so etwas funktionieren soll. Offenbar wird sein Wunsch nach Anonymität respektiert. Seine mediale Abwesenheit und die wenigen existierenden Fotos werden heutzutage ein noch wesentlich größeres Phänomen, wenn Schriftsteller einen Promi-Status genießen würden, der Paparazzi anlockt. Vielleicht, wenn Pynchon den Literatur-Nobelpreis gewinnt. Jedes Jahr wird er verlässlich als Anwärter gehandelt und jedes Jahr wird es ein anderer. Ich denke nicht, dass er nägelkauend auf diese Auszeichnung wartet, aber er würde sich bei der Verleihung wohl noch mehr zieren als Bob Dylan. Vielleicht würde Pynchon mit einer Papiertüte auf dem Kopf auftreten, wie bei seinen Gastauftritten bei den Simpsons. Aber auch ohne den Preis ist ihm sein Platz in der Literaturgeschichte bereits sicher. Pynchon selbst hat immer wieder geraten, sich nicht auf ihn als Person zu konzentrieren, sondern sich lieber mit seinem Werk zu beschäftigen. Denn seien wir ehrlich, er genießt seinen literarischen Ruhm nicht, weil er sich als mysteriöses Phantom inszenieren würde. Ich gehe auch selten vor die Tür, aber hat es mir genutzt? Sein Werk besteht aus bisher 8 Romanen und einer Kurzgeschichtensammlung. Das erscheint nicht sehr viel für 60 Jahre schriftstellerische Tätigkeit. Allerdings umfasst Mason und Dixon 1020 Seiten, die Enden der Parabel 1200 Seiten und sein Monumentalwerk Gegen den Tag bringt es sogar auf 1600 Seiten. Und jede einzelne birgt so hochkonzentrierte Literatur, dass sie mindestens dreifach zählen müsse. Man kann sein Gesamtwerk als eine Darstellung der amerikanischen und der europäischen Weltgeschichte betrachten. Thomas Pynchon beschreibt die komplette Welt, nicht unbedingt unsere, aber ihr doch sehr ähnlich, wie er einmal schrieb. Inhaltlich beginnt mit Mason und Dixon von 1997, in dem die beiden Landvermesser Charles Mason und Jeremiah Dixon von 1763 bis 1767 eine Grenzlinie zwischen Pennsylvania und Maryland ziehen, die sogenannte Mason-Dixon-Linie. Sie führt zur kartografischen Erschließung unbekannter Gebiete und steht auch für den Verlust der Besiedlung Nordamerikas. Für den Verlauf. Das schneiden wir raus, wenn wir den Applaus von 200 Zuhörern reinmachen. Außerdem vollführte sie eine Teilung des Landes in Nord und Süd, die im Sezessionskrieg Bestand hatte. Pynchon beleuchtet in diesem Buch die Erschließung seines Landes, den Entdeckergeist und den Optimismus, aber er spart auch nicht die düsteren Kapitel Sklaverei und Kolonialismus aus. Hervorzuheben an diesem Roman ist die authentische historische Sprache, die auch in der deutschen Übersetzung beeindruckte. Übersetzer Nikolaus Stingel erhielt dafür den Paul-Celan-Preis. Gegen den Tag von 2006 bringt uns die Jahre zwischen 1893 und 1918 näher, von der Weltausstellung in Chicago bis in die Zeit nach dem Ersten Weltkrieg. Der Versuch, die Handlung auf diesen 1600 Seiten wiedergeben zu wollen, ist von vornherein zum Scheitern verurteilt. Der Roman spielt unter anderem im Wilden Westen, in Venedig, in Göttingen, im Inneren der Erde und in einer Welt unter dem Wüstensand. Gegen den Tag ist ein Abenteuerroman über eine Luftschiffbesatzung, die im Dienst einer internationalen Organisation überall auf der Welt und darunter ihre Einsätze fliegt. Ein Western über die 4 Kinder eines ermordeten Anarchisten, die Rache an den Mördern ihres Vaters nehmen wollen. Es ist ein Spionageroman, ein Detektivroman, ein historischer Roman, ein Familienroman, ein Science-Fiction-Roman. Pynchon hat sich beinahe jedes Genre vorgenommen und die entsprechenden Passagen im zugehörigen Stil verfasst bzw. parodiert. Der Roman ist ein langer Trip zum Schmökern und Staunen. Ein Pulp-Abenteuer, das auf höchstem sprachlichem Niveau zelebriert wird. Man wird demütig angesichts der Präzision und Sprachgewalt. Die Enden der Parabel von 1973 wird als sein Hauptwerk betrachtet und spielt gegen Ende des Zweiten Weltkriegs und in der Nachkriegszeit, hauptsächlich in London und Deutschland. Das Buch handelt unter anderem von dem amerikanischen GI Tyrone Slothrop, der in London stationiert ist und immer eine Erektion bekommt, wenn sich eine deutsche V2-Rakete über den Kanal nähert. Die Geheimdienste versuchen, diesen Zusammenhang zu ergründen. Diese Inhaltsangabe ist allerdings nur der Fleck auf dem Fähnchen auf der Spitze des Eisbergs. Ich überspringe jetzt ein paar Bücher. Ist zwar eine Schande, aber Es wird zu lang sonst. Ja, machen wir hier weiter. Mit seinem bisher letzten Roman Bleeding Edge von 2013 kommen wir fast in der Gegenwart an. Er spielt in New York und behandelt am Rande die Terroranschläge vom 11. September. Im Vordergrund steht allerdings das Internet. Worum geht es in dem Roman? Nun, wie immer, um alles. Maxine Tano hat ihre Lizenz als Wirtschaftsprüferin verloren und arbeitet als Privatdetektivin in New York. Zwischen den Platzen der Dotcom-Blase und den Anschlägen von 9/11 erfährt sie von den Machenschaften einer übermächtigen Computerfirma. Sie lernt Deep Archer kennen, eine sehr radikale Form von Second Life, und begegnet Legionen von skurrilen Figuren, wie es sie sich wohl nur in New York tummeln können. Ich bin kein Literaturwissenschaftler und könnte den vorhandenen Analysen wohl kaum etwas Neues hinzufügen. Ich bin nur ein Fan und kann sagen, was Pynchons Bücher seit annähernd 30 Jahren für mich bedeuten. Seine Romane verkörpern alles, was ich mir von einem Buch wünsche. Sie sind unterhaltsam, anregend und beglückend. Der Humor und die Coolness nehmen mich heute noch genauso gefangen wie beim ersten Lesen. Kann jemand, der zu den Meistern der amerikanischen Literatur zählt, so lustig sein? Darf er das? Kann man als Literat so billige Späße machen und einen so absurden Humor pflegen? Nun, anscheinend schon. Die Figuren sind Abziehbilder. Pynchoneske überarbeitete Stereotypen, die in halbseitigen Schachtelsätzen reden, schräge Lieder singen und zu Drogenmissbrauch neigen und sich in absurden Assoziationen verlieren. Das heißt aber nicht, dass sie einem nicht ans Herz wachsen können. Die Einführung von Ödipus Mars ist ein Meisterstück. Tyrone Slothrop würde ich überall hin folgen und Zoid Wheeler gehört zu meinen Lieblingsfiguren in der Literaturgeschichte. Das Faszinierendste für mich sind allerdings seine unzähligen Anspielungen auf das jeweilige Zeitgeschehen. Pynchon eignet sich die Epoche, in der seine Romane spielen, komplett an, und zwar in allen Bereichen. In Werken, die in unserer Gegenwart spielen, wie Vinland und Bleeding Edge, bekommt man einen Eindruck davon, wie vielfältig, subtil und urkomisch diese sein können und wie viele man in seinen anderen Romanen wahrscheinlich verpasst, weil man sich in der jeweiligen Zeit nicht annähernd so gut auskennt. Bei der Veröffentlichung von Bleeding Edge wurde immer wieder auf das fortgeschrittene Alter des Autors hingewiesen. Er war zu diesem Zeitpunkt 76 Jahre alt. Die Verwunderung beruhte wahrscheinlich auf dem fundierten Wissen, den fundierten Kenntnissen der Computer- und Hacker-Szene. Doch Pynchon hat schon immer gewusst, worüber er schreibt. Sei es die Welt der Landvermesser im 18. Jahrhundert, die Trivialliteratur des ausgehenden 19. Jahrhunderts, der Zweite Weltkrieg oder die kalifornische Hippie-Szene der 60er, 70er und 80er. Kein Wunder also, dass er auch über die Dotcom-Gesellschaft unzählige Anspielungen und Insider-Gags einflechten konnte. Die Scherze über diverse Games, TV-Serien von Law and Order bis Dragon Ball Z und das damalige Zeitgeschehen zeugen neben einem großartigen Sinn für Humor auch von einem tief empfundenen Verständnis für die Inhalte. Aber Pynchon erklärt nicht. Er überlässt es seinen Lesern, ob sie Scherze und Anspielungen verstehen oder nicht. Hilfestellung bietet er nicht. Genau aus diesem Grund gibt es Fans, die sich seit Jahrzehnten mit seinem Werk beschäftigen. Die Pynchon Notes erscheinen bereits seit 1979 und mit dem Aufkommen des Internets ist die Zahl entsprechender Seiten explodiert. Es gibt unter anderem die englischsprachige Pynchon Wiki, auf der man Unmengen an Hintergrundmaterial und Hinweisen entdecken kann. Man kann gut verstehen, dass Leute, die ihre Zeit mit nichts anderem verbringen, als Pynchon-Texte zu entschlüsseln. Man kann sich daran aufreiben, so vielfältig sind die Querverweise. Stets hat man das Gefühl, nur einen Bruchteil von allem zu verstehen. Das empfindet man entweder als Herausforderung oder man gibt frustriert auf. Solche Geschichten müssen einem nicht gefallen und vielen gefallen sie auch nicht. Mehr als bei allen anderen Autoren, die ich kenne, ist Thomas Pynchon Geschmackssache. Meinen Geschmack trifft er wie kein zweiter. Worauf darf man für die Zukunft hoffen bei einem Autor, der sich nie in die Karten schauen lässt? Arbeitet er an einem neuen Roman oder hat er sich mit seinen inzwischen 85 Jahren längst zur Ruhe gesetzt? Spekulationen gibt es viele und sie gehen in alle Richtungen. Manche Gerüchte klingen wie ein ganzjähriger April-Scherz, Stichwort Science-Fiction-Musical. Andere scheinen aus der Verzweiflung herausgeboren, zum Beispiel indem man ihn der Urheberschaft diverser unter Pseudonym verfasster Romane verdächtigt. Seine letzten Romane wurden jeweils völlig überraschend auf der Homepage seines amerikanischen Verlages angekündigt. Ich hoffe, dass es eines Tages wieder so sein wird. Wer weiß schon, wie die Welt aussieht, wenn dieses Buch erscheint. Im besten Fall halte ich dann den neuen Pynchon in Händen. Ja, ist praktisch ein Scherz, der von Pynchon sein könnte, aber heute ist ein neues Werk von ihm erschienen. Es ist kein neues Werk, es handelt sich um seine allererste Kurzgeschichte, die er 1959 im Alter von 22 Jahren verfasst hat und die heute zum ersten Mal auf Deutsch in Buchform erscheint. Wobei, es ist wirklich ein sehr schmales Bändchen mit 64 Seiten. Aber ich habe es schon seit letzter Woche.
1: Also, er ist 22 gewesen, heute ist der 22. im Jahr 22.
0: Oh. Ja, Zufall oder Chiffre.
1: Das hat er sich ausgedacht.
0: Ja, könnte von ihm sein, weil Paranoia ist ein Steckenpferd gewesen. Und in der Stimmung hören wir jetzt die Doors.
1: Ja.
0: People are strange.
2: Ja.
1: Und den hören wir auch durch.
2: Coole Mucke.
0: Ja, Zeit haben wir.
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0: Oh, das ist doch kürzer, als ich gedacht habe. Ich dachte, das wäre eine 7-Minuten-Nummer. Okay. Gelesen habe ich genug. Ich würde jetzt noch ein bisschen erzählen. Und da nicht alle das Buch gerade in der Hand haben, einfach mal sagen, wer alles noch von den Autoren vorkommt. Emily Dickinson hatte ich eben schon erwähnt. Dann Raymond Chandler, J.D. Salinger, Pynchon natürlich. Dann wurde über H.P. Lovecraft geschrieben. Stephen King, James Lee Burke, Paul Auster, T.C. Boyle, dann Tomi Adeyemi und die junge Dame. Ich habe den Namen versucht zu lernen, aber ich krieg's nicht hin. Sie ist eine bekannte Feministin, die auch schon mit Frau Merkel auf der Bühne stand. Und ich habe mir ein Video dazu angeguckt, um den Namen zu lernen. Chimamanda Ngozi Adichie. Ich glaube, das kam sehr dicht dran jetzt. Ja, ich würde jetzt noch ein bisschen zu erzählen zu den Autoren, die ich selber kenne und die ich selber schätze. In den 90ern damals Paul Auster war natürlich auch für mich sehr wichtig in meinen 20ern. Mond über Manhattan, Leviathan, Mr. Vertigo, die Musik des Zufalls, das waren alles Bücher, die habe ich wirklich verschlungen und geliebt. Dann Michael Chabon, vor allem durch die Verfilmung von Wonder Boys mit Michael Douglas. Ich weiß nicht, ob den Film jemand kennt. Der Soundtrack ist der Wahnsinn. Den habe ich auch jahrelang allen Bekannten aufgedrängt. Musik von Bob Dylan, John Lennon, Neil Young. Viele gute Leute waren darauf. Toller Film. Und Chabon hat mehrmals jetzt schon Pulitzerpreis gewonnen. Also mindestens einmal. Und auch ein sehr vielseitiger Autor, der über unterschiedlichste Themen schreibt, also über einen Enkel, der von seinem Großvater eine fiktive Lebensgeschichte erzählt bekommt, oder von zwei Plattenhändlern, die sich gegen einen Megastore in derselben Straße durchsetzen müssen, oder von einer Alternativwelt, in der die Juden nicht nach Israel sind, sondern nach Alaska. Und vor diesem Hintergrund gibt es eine Detektivgeschichte. Und soweit ich weiß, war das damals wirklich, also das hat er sich nicht ausgedacht, das stand wirklich zur Diskussion. Dann hat er an Drehbüchern mitgeschrieben, Spider-Man 2 und die Picard. Die Serie wurde auch von ihm entwickelt. Also das ist wirklich jemand, der in jedem Bereich ein bisschen rumwerkelt. Dann Joey Goebel, das ist ein sehr junger Autor, hat aber schon mehrere Bücher veröffentlicht bei Diogenes. Angefangen mit Vincent, mit dem Buch habe ich ihn kennengelernt. Also ein ganz tolles Buch, wo er als junger Schriftsteller bei einem jungen Schriftsteller schreibt, bei dem die Prämisse herrscht, nur aus Leiden kann große Kunst entstehen. Und deswegen sorgt sein Umfeld dafür, dass er auch besonders viel leidet. Also sie haben sich alle gegen ihn verschworen, sein Agent, Verleger, Freundin, und sorgen dafür, dass er große Kunst schaffen kann. Zuletzt von ihm erschienen ist eine Kurzgeschichtensammlung, Irgendwann wird es gut. Die kann ich wirklich jedem nur empfehlen, die ist ganz toll. Und einer der Autoren hier, der ist inzwischen in Briefkontakt oder beziehungsweise E-Mail-Kontakt mit Joey Goebel. Und deswegen hat er uns auch ein Grußwort, ein Vorwort oder einfach eine Mitteilung geschrieben, die mich auch sehr überrascht hat, weil ich dachte wirklich, er ist auch ein Superstar. Ohne meine deutschsprachige Leserschaft hätte ich das Schreiben wahrscheinlich schon vor vielen Jahren aufgegeben. Die deutschsprachigen Länder haben meine Arbeit enthusiastisch aufgenommen, während ich in meinem eigenen Land relativ unbekannt geblieben bin. Es ist ein schöner Gedanke, dass mich jemand jenseits des Ozeans versteht, und es ist mir eine Freude, die Wertschätzung zu erfahren, in dieses Buch aufgenommen zu werden. Also Joey Goebel lesen, auf jeden Fall. Dann noch jemand, also für mich besonders wichtig, Stephen King, der gestern 75 wurde. Der war für mich in den 80ern, als ich so kleiner, naja, ein bisschen größer, war ungeheuer wichtig. Also so seine dicken ersten Bände, S und Das letzte Gefecht, das waren wirklich Bücher, wo ich verstanden habe, wie man in ein Buch eintauchen und sich da drin verlieren kann, weil er da wirklich Welten geschaffen hat, die sind vor allem entstanden. Und ich hatte dann eine längere Durststrecke, bis 2006 habe ich erst wieder angefangen, King zu lesen und dann mehr als Hörbuch. Aber diese ersten Bücher, das, was also King meiner Meinung nach ausmacht, das ist nicht Horror oder es ist nicht mal Spannung. Was er wirklich herausragend kann, das ist eine kleine Gruppe von Leuten darzustellen, ob das jetzt ein Freundeskreis ist, so ein Stand by Me, oder ob das eine Clique ist, oder ob es die Bewohner von einer kleinen Stadt sind. Er schafft es wirklich, diese Leute entstehen zu lassen und auch die Neugier auf die aufrechtzuerhalten bis zum Ende. Er hat vor ein paar Jahren ein Buch veröffentlicht, Billy Summers, schlappe 750 Seiten, also für ihn quasi eine Fingerübung. Und das beginnt eigentlich damit, dass ein Profikiller eine Wohnung bezieht und er weiß, dass seine Zielperson irgendwann in den nächsten 6 Monaten da auftaucht. Und er gibt sich als Schriftsteller aus, also das ist seine Tarnung, der dann in der Zeit ein Buch schreibt. Und ich kann mir vorstellen, dass die meisten Leute dann denken, oh mein Gott, wie öde. Und mein Gedanke war nur, wow, ich möchte jeden Tag beschrieben haben und erfahren, wie er jede Person in diesem Apartmenthaus kennenlernt. Weil das ist das, was bei ihm so toll gelingt. Und wer mit Horror und so überhaupt nichts am Hut hat, könnte von ihm einen ziemlich schmalen Band namens Erhebung lesen. Der hat zwar auch fantastische Elemente, aber es ist nicht gruselig und es ist wahnsinnig toll. Also bei dem Ende musste ich meiner Frau sagen, ich habe Staub ins Auge gekriegt, in alle beide gleichzeitig, weil das ist wirklich herzzerreißend. Wen kenne ich noch? Harlan Ellison. Vor ein paar Jahren verstorben in Deutschland, recht unbekannt, weil er kaum Romane geschrieben hat, aber er hat hunderte von Kurzgeschichten geschrieben, meist im fantastischen Bereich. Und einige sind verfilmt worden, er hat auch für Star Trek geschrieben. Er hat einen viel beachteten Gerichtsprozess mit James Cameron über die Idee zu Terminator, weil Harlan Ellison meinte, sie ist von ihm. Und er war ein Meister der Selbstinszenierung. Er hat einmal in einem Schaufenster innerhalb von 24 Stunden eine Kurzgeschichte geschrieben, mit Zuschauern vor Leuten. Und er hat sich wahnsinnig gern gestritten mit jedem. Und das war sehr unterhaltsam. Es gibt auf YouTube viele Videos von ihm, wie er sich in Talkshows mit Leuten anlegt. Also er ist eine von diesen Figuren, wo der Autor fast interessanter ist als das, was er schreibt. Und das soll bei ihm viel heißen, weil er wirklich tolle Geschichten geschrieben hat. Ja, damit würde ich aufhören, weil das ist, glaube ich, gerade eine Druckbetankung mit Namen und Titeln. Die kann sich eh keiner merken. Deswegen habe ich es in Buchform mitgebracht. Falls jemand eins haben möchte, ich habe 2, die ich weggeben kann. Die Thalia hat ein anderes Buch bestellt mit demselben Titel. Davon haben sie sehr viele. Aber da geht es, glaube ich, wirklich um die Entdeckung Amerikas. Ansonsten bedanke ich mich für das Interesse und die Aufmerksamkeit.
1: Wolltest du nicht aus von Thomas Bünchen was vorlesen?
0: Von ihm selbst? Nee.
2: Ja, also das war heute Abend sozusagen ja, die Entdeckung Amerikas hier in Darmstadt, wie auch in der amerikanischen Literatur. Tatsächlich, das hat mir jetzt auch Spaß nochmal gemacht zuzuhören, dass du auch sagst, dass diese Autoren eigentlich nicht so unerreichbar sind. Ja, das ist oft in Deutschland ganz anders, habe ich auch festgestellt. Ja. Also hier in Deutschland, wenn einer bekannt ist oder berühmt ist, ist er auf einmal unerreichbar. So in der Musik ist es so, was weiß ich, Wolfgang Niedecken oder sowas, ja. Da kriegt man keinen Kontakt und zu irgendwelchen anderen Musikern in New York oder sowas, kein Thema. Aber so ist es halt. Liegt vielleicht auch an der dann doch noch, was weiß ich, deutschen Mentalität oder so, keine Ahnung. Hören wir jetzt zum Abschluss nochmal einen Dylan-Song.
1: One more cup of coffee.
2: Nee, habe ich leider nicht. Ich habe ihn gesucht, aber nicht.
0: Not Dark Yet?
2: Not Dark Yet könnten wir hören. Oder I Feel a Change Coming On. Aber wir können auch beide hören, wir sind ja mal ein bisschen da.
3: Verstehe ich nicht, dass du keine komplette Dylan-Bibliothek dabei hast.
2: Nee, ich habe mir wirklich nur für heute Abend ein paar Songs auf den Stick getan. Weil ich habe hier jetzt kein Internet auf und so weiter. Also, wollen wir noch der Gitter? Ja, das machen wir. Aus dem Jahr 97. Vom Album Time Out of Mind, was auch dieses Jahr 25 Jahre alt geworden ist.
0: Und aus dem Soundtrack von Wonder Boys.
2: Genau.

0: Ja,
1: danke
0: schön. Danke
1: für das Danke. Danke dir, ne?
0: Ja, danke.
1: Was ist denn machen?

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1: Hi, schön, dass ihr wieder eingeschaltet habt hier bei Veganem Fokus, die Sendung, bei der es nur um die Tiere geht, jeden vierten Donnerstag von 17 bis 18 Uhr hier bei Radio Darmstadt auf der 103,4, bald nur noch auf DAB Plus und im Web unter www.radiodarmstadt.de. Mein Name ist Marta Paglione und wir reden heute in der nächsten Stunde über die Probleme des Fisch- und Meerestierkonsums. Viel Spaß!

Ja, kommen wir erst doch mal dazu, wieso ich mich überhaupt für das Thema der heutigen Folge entschieden habe. Ich muss ganz ehrlich sagen, ich habe mich nie wirklich mit dem Thema Fisch bzw. Fischfang, Fischzucht und Meerestiere auseinandergesetzt, einfach weil ich es nie gegessen habe. Und ich glaube, Fische sind so Lebewesen, die bei sehr vielen Menschen einfach unterschätzt werden und wo einfach abgetan wird, ja, die haben eh keine Gefühle, das ist egal, ob ich die esse. Das ist aber gar nicht so. Und um das bisschen den ZuhörerInnen, also euch näher zu bringen, habe ich gedacht, mache ich einfach mal eine ganze Sendung darüber. Denn ja, was ich herausgefunden habe, hat mich selber ein bisschen geschockt. Ich wusste tatsächlich gar nicht so viel. Ich wusste, dass Fische auf jeden Fall Schmerzen empfinden können, das war mir klar. Aber sonst über die ganze Fischzucht und die Fischindustrie wusste ich gar nicht Bescheid. Genau, deswegen würde ich sagen, fangen wir einfach mal an. Was mich so erschreckt hat, war, dass jährlich Billionen von Fischen einfach nur für den menschlichen Konsum sterben müssen. Man muss sich mal ganz kurz bewusst machen, wir sind circa 8 Milliarden Menschen auf dieser Welt und das dann nochmal in Billionen und Billionen ist ja das Tausendstelfache von einer Milliarde. Also kann man sich schon mal ganz kurz, so ganz grob vor Augen machen. Also ich habe das Gefühl, man kann es sich gar nicht vor Augen machen, weil es so eine unfassbar große Zahl ist. Aber man kann sich auf jeden Fall mal vor Augen machen, wie viele Lebewesen, wie viele, das eine, ein Lebewesen beziehungsweise ganz viele verschiedene Arten von diesem Lebewesen einfach sterben müssen für unseren Genuss und für unseren Konsum. Und das finde ich sehr krass, weil Fische gehören genauso wenig auf den Teller wie Schwein, Rind, Hund oder Katze. Sie haben genauso ein Schmerzempfinden, genauso wie Muscheln oder Krebstiere, denn irgendwie, wie gesagt, all diese Tiere haben irgendwie so einen geringen Stellenwert für viele Menschen. Also es wird irgendwie voll oft der Unterschied gemacht zwischen Landtieren und Meerestieren. Natürlich, von Landtieren gibt es dann auch nochmal den Unterschied von Nutztieren und Haustieren, was auch kompletter Quark ist, aber es ist so. Was ich auch nochmal kurz anmerken wollte, beziehungsweise worüber ich auch nochmal, was mir wichtig war, darüber zu reden. Vor allem die Leute, die vegetarisch sind, beziehungsweise sagen, sie sind vegetarisch und sich dann aber trotzdem von Fisch ernähren, weil sie diesen Unterschied ziehen zwischen, okay, ein Lebewesen am Land, ein Lebewesen zieht Sauerstoff und ein Lebewesen unter Wasser. Und das ist halt einfach ganz klarer Speziesismus. Es ist, mal abgesehen davon, dass es auch unmoralisch ist, es ist halt auch einfach faktisch falsch, weil jedes Lebewesen hat das Recht, da zu sein und hat das Recht, in Freiheit zu leben. Außerdem, abgesehen davon, was ich auch irgendwie lustig fand, das habe ich auch gelesen, der Mensch, der ist ja im Endeffekt auch ein Tier und seine Vorfahren stammen ja auch aus dem Wasser. Und dann da den Unterschied zu machen, ja, die spüren ja eh nichts, ist irgendwie Quatsch, weil ohne diese Vorfahren werden wir jetzt Millionen von Jahren später gar nicht existieren. Aber gut,

dieses schmerzfreie Leben wählen, genauso wie wir Menschen. Deswegen ist es halt einfach faktisch falsch zu sagen, dass Fische einfach keinen Schmerz empfinden. Ein weiterer Grund, warum man die Fischindustrie nicht unterstützen sollte, ist, ich glaube, uns ist ja allen bewusst, dass Meerestiere keine Luft atmen, also keinen Sauerstoff zu sich nehmen, sondern im Wasser durch ihre Kiemen atmen. Und was passiert, wenn sie vom Wasser, von ihrem Lebenshabitat an die Oberfläche kommen? Sie können nicht mehr atmen. Und das bedeutet, sie ersticken und das qualvoll. Und im Gegensatz zu halt Landlebewesen, beziehungsweise zu Nutztieren in Anführungsstrichen, die ins Schlachthaus kommen, müssen sie ersticken und kriegen von jetzt auf gleich keine Luft mehr. Und ich weiß nicht, das hört sich jetzt doof an, aber stellt euch einfach mal vor, jemand schubst euch ins Wasser und drückt euch runter. Das ist nichts, was einem gefällt. Das ist nichts, was sich gut anfühlt. Das macht man einfach nicht. Im Gegensatz zu anderen Lebewesen werden Fische nicht einmal betäubt. Und wenn sie nicht sogar in den Netzen zerquetscht werden lebendig, werden sie mit Pech bei Bewusstsein zerstückelt oder zerrissen. Andere Meerestiere wie Hummer oder andere Krebstiere werden lebendig in Stücke gerissen und in kochendes Wasser teilweise gekocht. Also ich weiß nicht, wenn man Hummer kauft, man kauft sie ja oft lebend und dann werden sie lebendig gekocht. Und das ist auch kein schönes Erlebnis, was sich keiner vorstellen will, was auch einfach nur eine grausame Tat ist, weil wie kommst du auf die Idee, dein Essen, was eh kein Lebewesen sein sollte, aber wie kommst du auf die Idee, es dann noch schlimmer zu machen und es lebendig zu kochen? Das ist einfach für mich so absurd und es kommt einfach nicht in meinen Kopf rein, warum das Menschen machen. Und ja, sie empfinden dabei auch offensichtlich Schmerzen. Bei Kraken ist das genau dasselbe, bei Oktopus. Ich glaube, viele wissen, dass es einfach unfassbar schlaue Tiere sind und unfassbar, also dass das wirklich schlaue Lebewesen und Individuen sind. Und die werden ja teilweise auch sogar lebendig serviert. Und sie können nicht nur Schmerz empfinden. Studien haben herausgefunden, dass sie sich auch an diesen Orte erinnern können. Das heißt, wenn sie irgendwo hingehen und sie haben gemerkt, oh, da tut's weh, dann werden sie diesen Ort in Zukunft meiden. Und das zeigt ja eigentlich nur, was für schlaue Lebewesen das sind, die man nicht für seinen Konsum bzw. seinen Genuss nutzen sollte. Kommen wir weiter zu dem schönen Begriff Meeresfrüchte. Tatsächlich hatte ich das nie so ganz auf dem Schirm, warum das Meeresfrüchte heißt, und ich habe es auch gar nicht so hinterfragt. Jetzt aber nach Lesen von Artikeln und bisschen informieren habe ich gemerkt, wie krank ich das finde, dass es Früchte genannt wird, weil es sind keine Früchte. Früchte sind leblos. Früchte haben keine Gefühle. Ist ein Lebensmittel, was nicht kein Schmerzempfinden hat, was nicht schreien kann, was es nicht interessiert, wenn es gegessen wird. Deswegen sollte man sie niemals Früchte nennen, weil es ist kein Obst und kein Gemüse. Es sind viele Individuen. Es sind Tiere. Noch ein paar kurze Fun Facts über, keine Ahnung, Garnelen zum Beispiel. Garnelen leben sogar in einer monogamen Partnerschaft. Das fand ich auch ganz interessant zu lesen. Was ich dann wiederum sehr verstörend fand, ist, dass weiblichen Garnelen die Augen abgeschnitten werden, da hinter diesen Augen Drüsen sind, die ihre Fruchtbarkeit beeinflussen. Und durch dieses Entfernen der Augen sollen sie schneller geschlechtsreif werden. Und dabei erstmal ganz kurz darüber reden, wie krank das einfach ist, Tieren die Augen abzuschneiden, damit sie schneller geschlechtsreif sind. Es kommt für mich einfach nicht in den Kopf rein. Und Überraschung, dabei empfinden sie genauso Schmerzen und zeigen eine deutliche Schmerzreaktion und auch eine Desorientierung. Ja, Leute, das waren jetzt Gründe, weshalb man keine Wasserlebewesen essen sollte, aus moralischer und ethischer Sicht. Wir machen gleich weiter und wir reden gleich über die Fischerei und die negativen Aspekte dabei. Aber als erstes hören wir uns ein Lied an.

Das war jetzt Little Lies von Fleetwood Mac und wir machen weiter. Und zwar reden wir heute über die Fischerei bzw. die Überfischung. Und davor wollte ich nochmal ganz kurz sagen, Überfischung setze ich jetzt hier in Anführungsstrichen. Das ist ein Begriff, den ich gleich nochmal erklären werde, nach diesem kurzen Slot. Genau, deswegen stelle ich das kurz in Anführungsstrichen vor und danach gehe ich noch näher darauf ein. Also erstmal, was bedeutet das? Im Herkömmlichen heißt es einfach, dass mehr Fische einer Population bzw. einer Art getötet werden, als Jungtiere auf die Welt kommen. Das heißt, diese Population wird immer kleiner, bis sie dann halt irgendwann ganz verschwindet. Weltweit sind bereits 34% der Fischarten überfischt. Das ist sehr viel, finde ich. Thunfische, Haie und Dorsche sind zu 90% aus den Weltmeeren verschwunden. Der Großteil der Arten wird dennoch immer noch befischt, was für mich komplett absurd ist, weil die sind fast komplett verschwunden und ihr könnt es trotzdem nicht lassen. Also sorry, ich verstehe es nicht. Dann 73% der kommerziell gefangenen Fischarten des Mittelmeers gelten allein schon als bedroht. Ja, kurz in Rage geredet. Was ist erstmal der Grund für die Überfischung? Die industrielle Fischerei ist einer der Hauptgründe. Um den weltweiten Fischkonsum von 25,5 Kilo pro Kopf jährlich zu ermöglichen, plündert die Fischerei die Ozeane mit immer größeren und leistungsstärkeren Schiffen. Dazu kommen halt auch immer größere Netze und modernere Technik, bei der halt die Tiere überhaupt keine Chance mehr haben. Dazu gibt es einmal dieses Grundschleppnetz. Diese wühlen den Meeresboden auf und zerstören dabei einmal wichtige Korallenriffe, dann Seegraswiesen und Felshabitate. Ebenso töten sie bodenbewohnende Tiere. Dazu zählen ja auch teilweise Jungtiere, die teilweise legen die Fische ja Eier, die sie dann auf den Meeresboden absetzen und da müssen sie dann mehr oder weniger die Fische alleine klarkommen, die Jungtiere. Und wenn dieses Netz den Meeresboden auffüllt, sterben davon halt sehr viele Tiere. Also es sterben nochmal mehr Tiere, als wir eigentlich essen. Einfach nur für unseren Genuss. Um das mal ganz kurz klar zu machen. Als Folge davon werden die Arten immer, immer kleiner, da sie halt besser aus den Netzen entkommen können. Und es ist ja immer, es ist immer Anpassungsfähigkeit in der Natur. Und wenn kleinere überleben, kommen auch kleinere Nachfolger. Ich glaube, das ist relativ selbsterklärend. 100.000 bis Millionen größere Meerestiere, also Schildkröten, Wale, Seehunde, die sterben, größere Meerestiere sterben allein, weil sie ungewollter Beifang werden. Je nach Fischereimethode sind es teilweise bis zu 80% Beifang. Und mit dem Beifang kann man halt nicht viel anfangen, beziehungsweise die werden dann entweder teilweise wieder ins Wasser geworfen, sind dann verletzt oder halt schon gestorben. Was halt echt schade und echt unnötig ist. Weitere Folgen ist, dass es einfach Milliarden an Lebewesen tötet. Jedes Individuum spielt, also wir spielen eine Rolle, die Tiere im Meer, die Tiere im Land spielen alle eine Rolle für unser Ökosystem. Und wenn größere Raubfische immer mehr gefischt werden, könnte sich halt der Bestand von ihnen auflösen, weshalb dann die Fischerei auf kleinere Fische zurückgreifen muss. Und wenn das so weitergeht, arbeitet sich die Fischerei ganz langsam die Nahrungskette runter, bis das Ökosystem halt einfach nur zusammenbricht. Außerdem kommt es zu einer starken Ausbreitung von Quallen, da die Beutegreifer halt einfach weggefischt werden. Außerdem setzen die Grundschleppnetze tonnenweise an CO2 frei. 1,5 Gigatonnen gelangen dann in den Boden von diesen Grundschleppnetzen und von diesem Boden gelangen sie dann wieder ins Wasser. 1,5 Gigatonnen.
Außerdem vermüllt die Fischerei einfach die kompletten Ozeane. 46% des Müllstrudels des Pazifiks sind einfach nur Netze. Finde ich persönlich echt krass, was der Mensch mal wieder schafft, als sein Eigentum anzusehen, beziehungsweise zu denken, er hat, nur weil er am oberster Stelle steht, hat er das Recht, die Natur beziehungsweise den Lebensraum von ganz vielen anderen Lebewesen zu zerstören, wenn nicht sogar die Lebewesen sogar zu töten. Ist für mich so eine Sache, die einfach keinen Sinn ergibt, weil wir leben alle zusammen auf dieser Welt. Wir haben alle nur ein Leben und nur weil wir ein bisschen Glück hatten in der Evolution, heißt es dann, dass andere Pech haben, weil, also es tut mir leid, aber eine Person mit einem geringen IQ, die nicht eigenständig essen, reden oder laufen kann, wird ja dann auch nicht als Beute oder als Nahrung angesehen, nur weil sie nicht dem Ideal einer durchschnittlichen Person entspricht, oder? Das ist ja einfach nur komplett seltsam. Das wäre ja komplett absurd, wenn sowas wirklich passieren würde. Kommen wir jetzt aber auch dazu, weshalb ich Unterfischung den Begriff bisschen doof finde. Entschuldigung, Überfischung ziemlich doof finde. Überfischung suggeriert, also finde ich einfach, es suggeriert einfach, dass Fischen ist okay, aber überfischen nicht. Das heißt, wenn ich jetzt mit meinem Boot oder, keine Ahnung, mit meinem Auto zum nächstgelegenen Fluss oder See fahre und da Fische angel, dann ist das okay. Wenn ich aber, okay, natürlich, bis zu einem gewissen Grad? Also natürlich, ich als Fischer, als alleinige Person, die jetzt da drei Fische fängt, wird nicht das Ökosystem zusammenbrechen, beziehungsweise wegen mir ist dann wahrscheinlich auch kein Müll in den Meeren, in den Seen, in dem Gewässer einfach. Wegen mir, an mir liegt es, ich bin nicht die Person, die daran schuld ist, dass die Meere verschmutzt sind. Auf gar keinen Fall. Es ändert aber nichts daran, dass man sich bewusst dazu entscheidet, um seinen Sport, des Willen, seines Hobbys willen, was weiß ich, ein Lebewesen opfert, wenn nicht sogar mehr. Und das ist halt einfach nicht okay. Und kommen wir jetzt nochmal zur Überfischung. Genau, also Fischen wird als okay angesehen, aber dann Überfischung bis zu einem gewissen Grad ist dann nicht mehr okay. Und das ist ja einfach kompletter Quatsch, weil wieso ist es okay, wenn ich da drei Fische fange, aber wenn ich dann wenn dann die Fischer, die in was weiß ich welchen Ländern beruflich sonst keine andere Chance haben, beziehungsweise aus einem Fischerdorf gehen, weil die einzige Möglichkeit ist, Fischer zu werden, dann ist es dann nicht okay, wenn sie dann da überfischen. Also versteht mich falsch, das ist alles so eine verzwickte Sache. Was ist jetzt richtig, was ist falsch? Wo ich bei bleibe, ist, jedes Lebewesen hat Recht zu leben. Genau, deswegen finde ich den Begriff Überfischung Quatsch. Aber natürlich ist er wichtig, ihn zu benutzen, damit die Menschen verstehen, was damit gemeint ist.

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1: So Leute, wir kommen wieder zurück von der kleinen Musikpause. Wir machen jetzt auch ganz schnell weiter mit dem nächsten Thema, denn die Menschen haben sich als nachhaltige Alternative zur Fischerei nämlich was ganz, ganz Schlaues ausgedacht, nämlich Aquakulturen. Und viele kennen das bestimmt, ich denke sehr, sehr viele, die meisten sollten das unter euch kennen. Im Prinzip ist es einfach eine Massentierhaltung im Wasser. Es ist rein von der Definition her die industrielle und kontrollierte Zucht von Fischarten und in Anführungsstrichen Meeresfrüchten. Das kostet bis zu 171 Milliarden Lebewesen das Leben. Sie werden unter unhygienischen Bedingungen gezüchtet, gehalten und dann, wie gesagt, im Endeffekt getötet. Das ist mindestens genauso grausam wie Fischerei. Das Ziel davon ist einfach nur eine gewinnorientierte, auch in Anführungszeichen, Produktion, um die Nachfrage von Fischfleisch für den menschlichen Genuss zu decken. Das macht übrigens fast die Hälfte des Fischkonsums aus, Aquakulturen. Ursprünglich waren sie dazu gedacht, den Fischbehalt der Meere zu gewährleisten. Mittlerweile beliefern sie auch Zoos und Aquarien Unterhaltungszwecken wegen. Welche Arten von Tieren, von Fischen kommen dahin? Die Zahl der verschiedenen Arten, die steigt allerdings halt einfach kontinuierlich. Von Süßwasserfischen sind vor allem Karpfen, Forellen und Buntbarsche und Welse betroffen. Salzwasserfischen zählen vor allem Lachse. Das sind wirklich die am meisten von Aquakultur betroffen, Fische, die in Aquakulturen gezüchtet werden. So. Dann aber auch Thunfische und Wolfsbarsche. Kurzer Funfact, China hat den größten Anteil von Aquakulturen. Mehr Tiere werden in diesen Aquakulturen gezüchtet, als in jedem anderen Land zusammen. Krass, ne? Es gibt noch verschiedene Formen von Aquakulturen. Das variiert natürlich immer von Standort und Begebenheit, beziehungsweise macht es abhängig. Im Endeffekt, was man sagen kann, ist es im Endeffekt einfach eine Massentierhaltung. Aber es gibt dann noch ein paar andere Unterschiede. Also einmal gibt es Teichkulturen. Diese sogenannten Teichkulturen sind künstlich angelegte Fischteiche, wo vorwiegend Karpfen und Buntbarsche und Forellen auf sehr, sehr engem Raum gezüchtet werden. Dann gibt es Käfigkulturen. Da werden Netzkäfige oder Gehege in Seen und Küstengewässern installiert. Vor allem Lachse, Forellen und Pangasius werden in diesen Anlagen qualvoll gezüchtet und gehalten. Dann gibt es einmal noch Rinnen- und Tanksysteme. Diese Systeme werden oft in geschlossenen Fischzuchtanlagen eingesetzt. Diese belüfteten Fischrinnen oder halt Tanks werden mit Wasser gefüllt und die werden auch oft bei der Lachszucht eingesetzt. Dann gibt es einmal die Integrated Multitropic Aquakultur, abgekürzt IMTA oder IMTA, wie man es auch sprechen will. Da werden verschiedene Arten von Organismen in einem System gezüchtet, wobei die Abfälle eine Art Nahrung für eine andere Art benutzt wird. Zum Beispiel werden Fische in Tanks gezüchtet, während Algen oder Muscheln die überschüssige Nahrung und die Abfälle absorbieren sollen. Dann noch eine letzte Form. Dann gibt es noch Offshore-Farmen. Offshore-Farmen befinden sich weit draußen im offenen Meer und sie werden oft für die Zucht von Fischen wie Lachs verwendet. Meist handelt es sich um große Käfige oder schwimmende Plattformen, in denen die Fische ein beengtes Leben unter anhaltendem Stress fristen müssen, um anschließend dann halt auch getötet zu werden. Das hört sich, glaube ich, für die meisten auch schon sehr beunruhigend und krass an. Ich glaube, wenige Menschen haben auf dem Schirm, was überhaupt auf ihrem Teller da ist. Ich hoffe, das regt ein bisschen zum Nachdenken an, ob man das noch unterstützen sollte. Denn wir kommen jetzt aber auch nochmal zu den Nachteilen. Denn nicht nur, dass es Nachteile für die gezüchteten Fische hat, nein, es hat auch für die Umwelt ganz gravierende Konsequenzen. Also die Fische schwimmen auf engstem Raum in ihren eigenen Exkrementen. Mit Hilfe von Antibiotika und Chemie-Cocktails werden die Krankheiten, die sie dann wahrscheinlich kriegen, dadurch bekämpft. Fische, die in enger Haltung leben, die werden von Fischläusen befallen. Fischläuse sind so kleine Krebstiere. Und diese beißen einfach im Endeffekt Stücke des Fisches ab. Also einfach Fleischstücke vom Fisch beißen sie einfach ab und ernähren sich da dann dadurch. Wenn jetzt zum Beispiel ein Ausbruch von Fischen gelingt, die von Fischläusen befallen sind, ein Ausbruch ist gar nicht mal so, also es ist auf jeden Fall schon passiert, dass Fische da ausbrechen. Das wird auch immer noch passieren, dass Fische da ausbrechen. Auf jeden Fall, wenn da so ein Ausbruch geschieht, können diese Läuse halt auch auf freilebende Fische übertragen werden. Und das ist nicht gut. Wenn sich diese ausgebrochenen Fische dann mit freilebenden Fischen paaren, hat das auch Auswirkungen auf ihre Nachkommen. Weitere Nachteile sind ja, wie gesagt, die Umweltverschmutzung, was ich gerade schon angesprochen habe. Diese Anlagen belasten die ganzen umliegenden Gewässer und Ökosysteme, indem sie durch Abfallprodukte wie Fischkot oder überschüssige Nahrung und Chemikalien verschmutzt werden. Außerdem, wie gesagt, was ich gerade gesagt habe, diese Krankheitsübertragung, wird oft Antibiotika und Antibiotika und Chemikalien verwendet, um halt diese Krankheiten in diesen Kulturen zu kontrollieren. Dieser übermäßige Einsatz, der kann halt auch zu Antibiotikaresistenzen führen, was ja also auch klar ist, wenn du Antibiotika abbrichst oder zu oft nimmst. Also habe ich jetzt gerade mal so gedacht, weil du musst ja Antibiotika immer durchnehmen. Und wenn du es dann abbrichst oder nicht nimmst oder zu lange nimmst, sagen wir es so, wirst du ja auch irgendwann resistent und kannst nicht mehr auf das Medikament reagieren. Und genau das kann dann halt auch bei den Fischen so passieren. Außerdem hat es genetische Auswirkungen, denn diese Zuchtfische können sich, wie gesagt, was ich gerade schon gesagt habe, mit freilebenden Populationen vermischen. Und das kann auch zur Verringerung der genetischen Vielfalt und der Anpassungsfähigkeit von wildlebenden Populationen führen. Außerdem kommt es noch mehr zur Überfischung wegen der Futtermittel. Denn wenn natürlich Raubfische gezüchtet werden, brauchen die natürlich auch Essen. Und was essen die Raubfische? Meistens andere Fische. Und die müssen dann natürlich auch gefangen werden. Und Sardinen und Anchovies werden dann, dieses frische Futter wird dann auch Sardinen und Anchovies hergestellt. Und darum geht's dann halt, also dann passiert halt wieder das mit der Überfischung. Ja. Dann, was natürlich auch ein sehr großer Faktor ist, dass diese ganzen Aquakulturen natürlich auch sehr viel Platz einnehmen. Das heißt, man braucht sehr, sehr viel Fläche und vor allem in diesen südlichen Regionen, wie gesagt, was ich gerade meinte, diese Aquakulturen brauchen viel Fläche und viel Möglichkeit, um sie aufzubauen. Und das schränkt natürlich halt auch Lebensraum ein. Und das ist auch nicht so schön. Und nochmal ganz kurz als Abschluss, dieses ursprüngliche Ziel, dass die Überfischung der Fische zu verhindern, hat's damit im Endeffekt einfach nur verstärkt. Wie gesagt, es führt zur Umweltverschmutzung, Chemikalien gelangen ins Abwasser, was nicht gut ist, Lebensraum wird eingenommen. Also kann man sich darauf festlegen, dass Aquakulturen keine gute Alternative für Fischerei sind. Und wisst ihr, was die allerbeste Alternative ist? Ihr könnt raten, 3, 2, 1. Gar kein Fisch zu essen. Was? Ja, denn es gibt nämlich ganz, ganz viele tolle Alternativen. Und auf diese Alternativen werden wir nämlich nochmal gleich eingehen. Aber als erstes hören wir uns nochmal kurz einen Song an und ja, seid gespannt, freut euch.

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Ja, Leute, wir kommen jetzt auch schon langsam zu Ende der heutigen Sendung. Ich hatte aber noch mal vor, um nicht nur die ganze Zeit richtig schlecht über Fischerei und Fischzucht und darüber zu reden, wie alles schrecklich das ist, sondern ich wollte euch einfach noch die Möglichkeit geben, für Alternativen, dass ihr euch die einfach mal anguckt, weil es gibt mittlerweile, wir leben in 2026 und es gibt mittlerweile so viele gute, auch geschmacklich sehr gute und auch von den Nährstoffen her sehr gute Alternativen. Wie gesagt, ich bin selber kein riesen Fischfan. Und deswegen habe ich nie irgendwas wirklich davon gegessen, beziehungsweise habe nie wirklich Fisch gegessen, deswegen weiß ich auch gar nicht genau, wie das alles schmeckt. Aber Fischstäbchen ging immer. Aber es gibt auf jeden Fall die Möglichkeit für Alternativen. Und ich finde, probieren tut nicht weh. Also wenn du, keine Ahnung, 5 € für einen Lachs ausgeben kannst, kannst du auch mal 3 € für einen veganen Lachs ausprobieren. Und dann kannst du dich darüber beschweren, dass du 3 € ausgegeben hast dafür, wenn es nicht schmeckt. Genau. Aber natürlich nochmal ganz kurz dazu, viele essen ja auch Fisch, beziehungsweise sagen, essen Fisch, ich brauche das wegen der Nährstoffe. Erstmal, wahrscheinlich weißt du nicht, was da drin ist. Spaß. Erstmal, da ist Jod, Omega-3 und Omega-6 drin. Das kannst du aber tatsächlich alles pflanzlich supplementieren, ohne irgendwelche teuren Supplements zu kaufen. Also einmal Jod. Jod natürlich ist lebensnotwendig, aber wenn du auch einfach jodiertes Speisesalz nimmst, was viele von euch wahrscheinlich schon nehmen werden, dann kannst du deinen Bedarf auch ganz simpel decken. Außerdem kann man auch, ist in Algenöl, also beziehungsweise in Algen auch Jod drin, und die Tiere bzw. die Fische essen in vielen Fällen Algen, weshalb sie dann das Jod aufnehmen. Genau. Aber auf jeden Fall kann man auch einfach sich irgendwie, keine Ahnung, wenn man Algensnacks, gibt ja diese getrockneten Algensnacks, die sind auch eigentlich ganz geil, die kann man zum Beispiel zu sich nehmen. Ja, genau, also es gibt zig Möglichkeiten. Informiert euch da am besten nochmal im Internet, weil jeder Körper ist anders. Genau, ich glaube, ihr wisst auch besser, was euch schmeckt und was nicht. Genau, aber nochmal zu dem Omega-3. Leinöl. Leinöl ist super gesund, Hanföl ist super gesund. Finde ich auch eigentlich ganz gut. Also ich nehme immer Leinöl oder so Hanföl in meinen Joghurt morgens. Das ist auch eigentlich immer ganz lecker. Dann gibt's Margarine mit Omega-3-Fettsäuren. Das ist auch gar nicht mal so selten mittlerweile. Dann gibt es auch viele Pflanzen, also jetzt keine Öle oder sowas, sondern sowas wie Salat und Kohl, die auch Omega-3 haben. Genau, also es gibt viele Möglichkeiten und man muss sich einfach nur ein bisschen da reinfuchsen und dann kann man ganz easy ein Leben ohne Tierleid haben. Es ist auch doch einfacher, als man denkt. Trotzdem werde ich mich jetzt bedanken, dass ich eure Aufmerksamkeit hatte für diese Sendung. Ich glaube, ich habe mich sehr oft so in Rage geredet, weil als ich so überhaupt gelesen habe, was ich da überhaupt aufgeschrieben habe, war ich so, oh mein Gott, das ist wirklich Realität. Wir zerstören gerade Lebensraum von so vielen Lebewesen, wir essen sie. What the fuck, was machen wir da gerade? Deswegen habe ich mich ein bisschen in Rage geredet, aber mir war es wichtig, irgendwie darüber zu reden, weil ich habe das Gefühl, man redet viel über Massentierhaltung und in Schlachthäusern und keine Ahnung was. Darüber wird natürlich auch noch nicht genug geredet, aber es wird schon mehr geredet als irgendwie über diese Fischzucht und diese Fischerei und was das eigentlich auch mit den Tieren und was für generell für Konsequenzen das überhaupt mit sich bringt. Die jetzt nicht nur, wenn dir die Tiere scheißegal sind, dann denk mal an dich. Also wenn das Ökosystem zusammenbricht und wir vom Klimawandel irgendwelche negativen Folgen haben, dann hast du auch keinen Spaß dran, denke ich mir nämlich. Also es ist nicht nur Nächstenliebe, sondern auch irgendwo Selbstliebe, weil du willst ja auch noch ganz lange auf diesem Planeten leben. Genau. Ja, wie gesagt, ich bedanke mich. Das war jetzt die Sendung Vegan im Fokus. Seid lieb zu den Menschen, seid lieb zu den Tieren. Denn wie gesagt, wir leben alle nur einmal auf dieser Welt und wir haben alle das Recht, es so schön wie möglich zu haben. Die nächste Sendung wird am 16. April 2026 laufen. Wieder ein Donnerstag um 17 Uhr. Natürlich gibt es auch Wiederholungen. Wann genau die Wiederholungen gerade sind, weiß ich gar nicht genau. Aber auf der Website unter www.radiodarmstadt.de unter, wenn ihr dann einmal Vegan im Fokus eingibt, dann seht ihr die aktuelle Sendung und dann könnt ihr auch sehen, wann das wiederholt wird. Und genau, dann
verabschiede ich mich langsam. Wir hören jetzt noch für die nächsten 10 Minuten ein paar Songs. Die Sendung war doch gar nicht mal so lange, wie ich gedacht habe. Aber ich denke mir vielleicht lieber ein bisschen mehr Musik als 10 Minuten länger einfach nur ein bisschen Müll reden. Also viel Spaß euch.

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1: Hallo liebe Zuhörerinnen, das Thema unserer heutigen Sondersendung ist das Album Maracanós, das den renommierten Schlagzeuger Ayrton Moreira und Ricardo Bacelar zusammenbringt und vom Label Jasmin Music veröffentlicht wurde. Radar Brasil ist eine Produktion von Ana Cláudia Mendes, Felipe Tadeu und Gustavo Gomes für Radio Darmstadt. Es ist Zeit, dass wir gute Instrumentalmusik genießen.
0: 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O nosso especial de hoje é o álbum Maracanós, que reúne o consagrado percussionista Ayrton Moreira e Ricardo Bacelar, lançado pelo selo Jasmin Music. O Radar Brasil é uma produção de Ana Cláudia Mendes, Felipe Tadeu e Gustavo Gomes para a Rádio Darmstadt. É hora da gente curtir a boa música instrumental.

0: Die Nachricht, dass die lebende Legende der brasilianischen Instrumentalmusik Ayrton Moreira ein neues Album herausbringt, hat vermutlich viele überrascht. Das war bei uns der Fall. Schließlich ist das große Ass des Berimbau und der perkussiven Küche, die in der amerikanischen Jazzszene mitmischte, ist heute ein 85-jähriger Mann.
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0: Em gewisser Weise war Musik schon immer ein Wunder in der Geschichte der Menschheit, oder? Man muss nur sich die Weltnachrichten anschauen. Auch hier in Deutschland sind Ayrton und seine Frau, die fantastische Sängerin Flora Purim, recht bekannt. Rada Brasil hat euch mehrfach die Kunst dieses faszinierenden Paares gezeigt und nutzt jetzt die Gelegenheit, auch wenn Multiinstrumentalisten, Arrangeur und Sänger Ricardo Bacelar. Er und Ayrton sind die Autoren des Albums Maracanós. Nach der Eröffnung mit dem Tracks Pau Rolô und Pé no Chão des Duos geht es nun zu Voo da Tarde mit Flora in den Vocals und danach zu Maracanós.
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Über die Erfahrung im Studio bei der Aufnahme des Albums hat Ayrton Moreira Folgendes gesagt. Es war wirklich wunderbar, wieder mit Flora in einem Studio zu sein. Und dann auch noch in diesem Studio, dem Jasmin. Das Studio bietet alles, was wir für eine Aufnahme auf höchstem Niveau brauchen. Deshalb war diese Rückkehr so wichtig, denn wir konnten als eine Einheit gemeinsam arbeiten und unsere Zeit dort voll ausnutzen.

0: Ayrton Moreira und Flora Purim lernten Ricardo Bacelar 2021 in der Stadt Fortaleza, Ceará, kennen. Übrigens befindet sich dort das Jasmin Music Studio und das Trio hatte für diese Wahl einen ausgezeichneten Grund. Wegen des Soundtracks von John Tobi Azulais unveröffentlichter Dokumentation, die sich auf das Leben und Werk von Flora und Ayrton konzentriert. Und sie nahmen Akio auf, einen Klassiker des Gitarristen Tony Horta. Das Treffen lief so gut, dass es schließlich in dieses Album Maracanós überging. Rada Brasil spielt jetzt Submersivos und 3 Minutos de Paz für euch.
1: 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E na capital nordestina, por sinal, que fica o estúdio da Jasmin Music. 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O Radar Brasil toca agora para vocês Submersivos e 3 Minutos de Paz. Vamos lá?

Bei den Aufnahmen befanden wir uns also in einem kreativen Austausch, so Ayrton Moreira, und vor allem in einem Prozess des gegenseitigen Respekts. Er sagte noch, mir wurde klar, dass er genau weiß, was er tut, und auch er erkannte ganz natürlich, wie weit wir diese Dinge gemeinsam vorantreiben könnten. Ganz gleich, ob es sich um seine Musik, meine oder die eines anderen Komponisten handelte. Während der gesamten Zeit der Aufnahmen herrschte Transparenz. Im Jasmin-Studio habe ich mich beflügelt gefühlt. Es ist mir gelungen, genau dann meine Stimme einzusetzen, wenn ich das Gefühl hatte, dass etwas fehlte, sozusagen der letzte Pfiff. Für mich war die Atmosphäre des Studios wie ein Bett, in das ich mich legen konnte. Ich konnte kreativ sein und gleichzeitig Ruhe finden. Das war wirklich sehr schön.

0: war das Album Maracanós von Ayrton Moreira und Ricardo Bacelar. Radar Brasil neigt sich dem Ende zu. In dieser Ausgabe, die für Radio Darmstadt von Felipe Tadeu, Ana Cláudia Mendes und Gustavo Gomes produziert wurde. Wir kehren wie immer am dritten Donnerstag des Monats mit der besten brasilianischen Musik zurück. Unser Dank gilt Cristina Ruiz Kellersmann und dem Label Jasmine Music. Zum Abschluss spielen wir euch einige Bonustracks aus anderen Alben von Ayrton Moreira. Danke, liebe Zuhörerinnen auf der ganzen Welt. Bis zum nächsten Mal.
1: 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O Radar Brasil vai chegando ao fim, né, nessa produção executada por Felipe Tadeu, Ana Cláudia Mendes e Gustavo Gomes. A gente volta, como sempre, na terceira quinta-feira do mês, com o melhor da música brasileira. Nosso muito obrigado a Cristina Ruiz Kellersmann e ao selo Jazz Music. Mas para terminar, a gente toca umas faixas bônus aqui para vocês curtirem. A gente continua com a Ayrton Moreira. Vamos nessa, um abraço, até a próxima vez, valeu. Paz na Terra.